Das ist die zweite Stunde von Al-Mosht auf Bermudafunk 105.4 und 89.6 MHz über Antenne, 107.45 MHz über Kabel und als Livestream auf bermudafunk.org. Und das ist immer noch DJ Spinbad's 80s Megamix. Weiterhin viel Spaß und frohes Erkennen.

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machen, was ich schon so lange machen wollte und immer wieder verschoben habe. Ihr hört gleich eine Live-Aufnahme mit dem pakistanischen Qawwali-Sänger Nusrat Fateh Ali Khan und seiner Band The Party. Aufgenommen wurde das Konzert 1993, also 4 Jahre vor seinem Tod. Der Pakistani Nusrat Fateh Ali Khan gilt weltweit als der einflussreichste Sänger nicht nur Südasiens. Mit seiner Stimme drang er überall auf der Welt in die Herzen der Zuhörenden. Nusrat wurde 1948 geboren und hat bis zu seinem Tod 1997 über 100 Platten veröffentlicht und es folgen immer noch weitere, meist Live-Aufnahmen. Er stammt aus einer Familie von Qawwali-Sängern. Qawwali ist die Andachtsmusik der pakistanisch-indischen Sufis. Sie sind eine spirituelle Ausrichtung des Islam, die sich auf innere spirituelle Erfahrung und die Nähe zu Gott konzentrieren. Diese Nähe zu Gott, zu Allah, wollen die Qawwali-Sänger auch durch ihre Musik erreichen. Die Lieder von Nusrat Fateh Ali Khan heben die Liebe also aus dem Weltlichen in den transzendentalen und spirituellen Bereich. Viel mehr will ich gar nicht erzählen, da das Album sowieso 1 Stunde und 7 Minuten lang ist und ihr jetzt bis auf die letzten Minuten das ganze Konzert hören sollt. Osinos Lied ist ja insgesamt leider nur 1 Stunde lang. Öffnet nun also eure Herzen und Ohren für Nusrat Fateh Ali Khan and The Party.

Mit den letzten Klängen des Konzerts von Nusrat Fateh Ali Khan at the Party muss ich mich leider auch schon wieder verabschieden. Nachhören könnt ihr Osinos Lied bei mixcloud.com, aber vielleicht seid ihr da auch gerade schon. Osino verabschiedet sich auf Arabisch, Al-Wadai, und denkt daran, gute Musik gibt es überall. Haltet die Herzen und Ohren offen.

Okay, leise Musik geht anders, ich gebe es ja zu. Aber da merkt man doch mal, dass man seine Meinung oder seine Gefühle auch ändern kann und dann sich doch mit etwas lauteren Tönen anfreunden kann. Und deswegen denke ich, machen wir jetzt mal lauter weiter mit lauter, guter, lauter Musik.

Was für ein schönes Liedchen. Ja, das war eben das Ende quasi der Sendung Ohrenschmaus im Radio Bermudafunk für heute. Und das Ganze konntet ihr hören entweder per Livestream www.bermudafunk.org oder ihr könnt es auch aus dem UKW-Radio hören auf 89,6 und 5,4 Megahertz hier im Raum Mannheim und Heidelberg. Ich bin Alexander und ich verabschiede mich und hoffe, dass ihr ein bisschen euren Spaß an meiner Rundreise durch die Musik gefunden habt. Und wenn ja, dann schaltet wieder ein. Nächste Woche geht's wieder weiter. Und ich sag Tschüss.

zuhörst, war auch zwei, das Magazin für Filmmusik in zwei freien Radios. Im Bermudafunk auf 89,6 in Mannheim, auf 105,4 in Heidelberg, auf mudafunk.org im Livestream sowie auch im Freien Radio Kassel, in weiten Teilen Hessens auf DB Plus Kanal 6a sowie weltweit auf freies-radio.org. Alle Informationen zur Sendung natürlich wie immer auf freiauch2.de. In der heutigen Ausgabe von Freiauch 2 haben wir noch einmal Musik vom diesjährigen Netlabel Day zu finden unter netlabelday.org im Internet. Und zwar neben Boni Media, von denen ja schon Musik in der Juli-Ausgabe von Freiauch 2 gespielt worden ist, haben wir jetzt heute in der heutigen Ausgabe auch noch drei, ja, man könnte sagen, Klassiker sozusagen dabei, also drei Labels,

UCK. Und genau, wie gesagt, alle Informationen dazu, die ganze Musik, findet ihr natürlich via netlabelday.org und auch viele andere schöne Veröffentlichungen. Wieder gute, knapp dreistellige Anzahl, also was zwischen 80 und 100 Veröffentlichungen beim diesjährigen Netlabelday. Damit fangen wir jetzt an, hier in der heutigen Sendung von Frau 2, dem Magazin für Freie Musik in zwei freien Radios. Und zwar starten wir direkt mit richtig schönem Hip-Hop aus dem Jahr 2026. Und das wird, glaubt man es gar nicht, weil Hip-Hop doch in den letzten Jahren ziemlich oft Autotune getötet worden ist. Aber es gibt noch klassischen, richtig guten Hip-Hop, und zwar bei Block Sonic. Und wir starten hier mit Never Off, Always On. Genau, das Motto eines jeden freien Radios, Never Off, Always On. Und dieser Titel ist von YK Beats featuring Cheese N-Pod und Donny Ozone von Block Sonic. Also YK Beats mit Never Off, Always On.

Ja, elektronisch geht's hier weiter bei Frei auf 2, dem Magazin für freie Musik in zwei freien Radios mit dem Netlabel Day 2026. Gerade eben, das waren die Advances in Obsolete Technology, erschienen beim Netlabel Belief in Billy Records mit dem Titel If She Had Loved God, erschienen auf dem Album Concluded unter der Creative Commons Lizenz, Namenssendung nicht kommerziell, keine Bearbeitung. Wir machen hier erstmal mit Musik weiter von Phonocake, und zwar dort hat Sami Konzo sein Album Empty Jar veröffentlicht und davon hören wir From a Neighboring Town. Das Ganze steht ebenfalls unter der Creative Commons Lizenz, Namensnennung nicht kommerziell, keine Bearbeitung.

0: Bei dem gerade eben gehörten Titel ganz am Anfang war kurz ein Martinshorn zu hören. Das ist diesmal nicht aus dem Studio der alten Feuerwache, sondern gehört zu dem Stück Pandemic Moon von Mordor Bistro. Ist dort erschienen auf dem Album The Best Cuts and Some Shit Covered with Blood beim Netlabel bunnymedia.pl. Musik davon gab es auch schon in der Juli-Ausgabe. Das komplette Album steht unter der Creative Commons Lizenz Namensnennung, nicht kommerziell, keine Bearbeitung. Pandemic Moon, ja, da werden durchaus Erinnerungen wach an die an das Anfang, an Anfang der 20er Jahre des 21. Jahrhunderts. Ja, an dieser Stelle möchte ich kurz für Freie Radio Nachrichten das Programm hier vom Netlabel unterbrechen. Und zwar waren ja letztes bzw. vorletzte Wochenende, je nachdem, wann ihr die Sendung hört, Landtagswahl in Sachsen-Anhalt und dort gibt es natürlich auch in Halle ein freies Radio, ein durchaus in der freien Radioszene bekanntes freies Radio, nämlich Radio Korax. Und dieses Radio hat dieses Jahr etwas erhöhte Aufmerksamkeit bekommen, weil nämlich die Partei, die, so wie es aussieht, die Landtagswahl gewonnen hat, nämlich die sogenannte Alternative für Deutschland, die natürlich weder eine Alternative noch für Deutschland ist, möchte gerne Radio Korax die mit finanziellen Mitteln entziehen, so heißt es. Und ich habe dazu ein paar interessante Artikel gefunden, die ich natürlich dann auch hier auf der Seite noch freiwoch2.de dann verlinken werde. Und zwar das erste, weshalb eigentlich gerade so aus dem rechten Bereich freie Radios unter Beschuss stehen, ein Beitrag in der Kategorie Altpapier vom MDR und dort wird Radio Korax zitiert, dass freie Radios genau das repräsentieren, was solche Parteien repräsentieren. Sie sind nämlich sie zeigen, dass man halt Dinge machen kann zusammen als Graswurzelbewegung, das einfach funktioniert. Und das sind Orte der Vielfalt, an dem viele verschiedene Menschen zusammenkommen, heißt es, an dem diskutiert wird, an dem widersprochen wird, sich gegenseitig und in dem natürlich es auf den Menschen ankommt und nicht auf seine äußere Erscheinung. Gerade Radio ist dafür natürlich prädestiniert, weil es hier genau nur eine Dimension gibt, und zwar das ist die Stimme bzw. der Ton. Das heißt, wie jemand aussieht oder was er genau vertritt, man hört es nur, man sieht nicht die Person dahinter. Daher sind Freie Radios natürlich auch Teil der sogenannten Gegenöffentlichkeit und füllen im Rundfunk genau die Lücke, die sowohl der öffentlich-rechtliche als auch der kommerzielle Rundfunk lässt, weil es halt Leute sind, genau wie ich hier bei Freie Radio 2, dem Magazin für freie Musik, in zwei freien Radios, die einfach Programm machen jenseits des Mainstreams und die auch Kino für die Ohren produzieren, sozusagen. Radio Korax hat dementsprechend, weil abzusehen ist, dass es eventuell in der sachsen-anhaltischen Politikdiskussion über den Sender geben wird, auch ein Programm gestartet für die Freunde des freien Radios dort. Es gibt also jetzt vermehrt Werbung für Fördermitgliedschaften oder auch für Spenden. Und das Ganze findet ihr auf radiokorax.de. Da kann man dann nachschauen, wie man ein Freund dieses freien Radios sein kann. Und natürlich auch kann man freie Radios immer mit Beiträgen unterstützen. Die sind nämlich per Rundfunkgesetz zugangsoffen. Und das heißt, genau die Stimmen, die woanders untergehen, gehören genau dahin. An dieser Stelle natürlich dann auch von meiner Seite hier solidarische Grüße nach Halle zu Radio Korax, zu den Kolleginnen und Kollegen dort im freien Radio aus den freien Radios, in denen Freie Radio 2 zu hören ist, nämlich aus dem Bermuda-Funk und dem freien Radio Kassel in Baden-Württemberg und in Hessen gelegen. Aber auch dort gibt es natürlich leider Akteurinnen und Akteure, die die freien Radios, gerade weil sie gegen Öffentlichkeit sind, weil sie zugangsoffen sind, ablehnen. Und wir werden so lange senden, wie wir es können, wie wir es dürfen und wie wir es natürlich wollen. An der Stelle gebe ich zurück zum Netlabel Day mit, der natürlich auch eine nicht kommerzielle Veranstaltung ist, jenseits des Mainstreams. Und wir hören jetzt vom Ultimate Party Album von Puck, P-U-C-K, erschien bei Bloxonic den Mambo Jumbo Number 9. Also jetzt Puck mit Mambo Jumbo Number 9.
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Nach dem Mambo Jumbo Number 9 wurde hier weiter getanzt mit Disco Get Down From There. Das Stück ist von Advances in Obsolete Technologies und erschienen auf dem Album Concluded. Ja, und nach so einer durchtanzten Nacht hat man natürlich auch mal Hunger. Dementsprechend geht's direkt weiter mit One Kebab Too Far. Das ist von Mordor Bistro und erschienen auf in dem Album The Best Cuts and Shit Covered with Blood. One Kebab Too Far.

Der Netlabel Day und Freiheitsfeier sind jetzt hier im Party-Teil der Sendung angekommen. Gerade eben das war Beer in the Box von PUCK, erschienen auf dem Ultimate Party Album beim Netlabel Block Sonic. Und damit gehen wir nochmal zurück zu Mordor Bistro und deren Album The Best Cuts and Shit Covered with Blood, erschienen bei bonimedia.pl. Und wir hören davon den Titel Coco Euro Choco. Also es bleibt weiterhin ja lustig, unterhaltsam auf jeden Fall und freie Musik im freien Radio. Also jetzt Mordor Bistro mit Coco Euro Choco.

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1: Ja, wir kommen nochmal zurück zu P.U.C.K. und deren Ultimate Party Album beim Netlabel Block Sonic erschienen. Sehr schöner Hip-Hop aus den Vereinigten Staaten von Amerika hier beim Netlabel Day und Freihoch 2. Da wir uns langsam aber sehr stetig dem Ende der Sendung nähern, haben wir jetzt nochmal einen Rückgriff auf Musik, die wir ganz am Anfang hatten, nämlich beim Netlabel Phonocake hat Sami Konso sein Empty Jar Album veröffentlicht und davon hören wir das Stück Message, das heißt aber nur Message und ist nicht The Message von legendären Grandmaster Flash, einem der allerersten Hip-Hop-Titel, den es damals gegeben hat. Nein, wir hören jetzt von Sami Konso das Stück Message.

Mit dieser Nachricht verabschiedet sich Freihoch 2, das Magazin für Freimusik in zwei freien Radios und zwei Bermuda-Funk und im Freien Radio Kassel von euch für diesen Monat. In der heutigen Ausgabe hörten wir noch einmal Musik des NetLabel Days 2026. Und zwar gerade eben gehört vom NetLabel Phonocake, Sami Konso mit dem Album Empty Jar. Und dann hatten wir hier auch noch Musik von Believe in Billy Records. Und zwar von den Advances in Obsolete Technology, das Album Concluded. Von Amboni Media hörten wir Mordor Bistro, The Best Cuts and Some Shit Covered with Blood. Und Hip-Hop von NetLabel Block Sonic. Und zwar einmal von YK Beats Never Off Always On und PUCK mit dem Ultimate Party Album. Alle Informationen zu dieser Sendung mit Playlist findet ihr wie gewohnt demnächst auf freihoch2.de.

0: Hallo, herzlich willkommen zu einer neuen Ausgabe von Lieder und Worte im Bermudafunk. Heute ist der 28. Juli und wenn nicht der 28. Juli ist, dann hört ihr eine Wiederholungssendung. Ihr hört den Bermudafunk zu empfangen in Mannheim auf 89,6 MHz und in Heidelberg auf 105,4 MHz oder im Livestream unter www.bermudafunk.org. Ich freue mich sehr, nach einer langen, langen Pause endlich wieder ein Duo hier zu haben, die ich habe es nachgeguckt, vor 6 Jahren zuletzt hier als Interviewpartner und Partnerinnen hatte. Und zwar ist das Mackefisch. Hallo.
1: Yay, yeah. Hallo.
0: Hallo, hi. Mackefisch, das ist Luzi Mackert und Peter Fischer. Bin natürlich sehr gespannt, was sich in diesen 6 Jahren so alles getan hat bei euch. Ich habe es natürlich ein bisschen verfolgt und ich glaube, es hat sich viel getan.
2: Ja.
0: Ja, ihr habt ein paar Lieder geschrieben, oder?
2: Definitiv. Wir haben seit dem letzten Mal, als wir hier waren, ich glaube, also spielen wir schon das dritte Programm. Also damals haben wir unser erstes Programm gespielt. Ja. Jetzt spielen wir das dritte. Also quasi das dritte Album, nur dass das Album noch nicht ganz raus ist.
0: Aha, also aber, da gibt es worauf man sich noch freuen kann.
2: Ja, definitiv. Unser drittes Album kommt jetzt im Herbst raus.
1: Genau.
0: Ja. Ah, okay. Genau. Heute gibt es 4 Lieder zu hören, die schon als Single veröffentlicht sind und die dann auch in dem Album sein werden. Wisst ihr denn schon, wie das Album heißen wird?
1: Wahrscheinlich Komplizirkus wäre unser Programm, oder?
2: Ja, da haben wir noch nicht so richtig...
1: Haben wir noch nicht final entschieden.
2: Noch nicht so richtig entschieden.

0: gehört.
1: Ja, ich glaube, du hast die Idee nicht verstanden.
0: Ich hab sie dem Chef mal präsentiert.
1: Ach?
0: Er nennt sie das Beste seit langem hier.
1: Okay, gut, also er hat's kapiert.
0: Das finde ich auch.

0: das ja mit dem Geld ziemlich interessant verhält.
1: Ja, weil der Gender Pay Gap,
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0: Sagt jetzt nix,

0: Ja, das war das Lied Schwierig. Und das ist eins von euren Liedern auf dem neuen Album, was kommen wird im Herbst und was ihr noch nicht veröffentlicht habt, aber dieses Lied ist schon draußen. Da geht es ja erstmal um so eine Szene, die vielleicht ja, manche von uns schon so erlebt haben. Das beinhaltet ja durchaus so eine Gesellschaftskritik.
1: Ja,
0: Ne?
1: ich habe mir auch gedacht, das ist eigentlich für den Anfang gleich mal ein schwieriges Thema.
0: Als Einstieg gleich mal
1: Ja,
0: drauf.
1: genau. Aber ja, uns war es wichtig, uns dem Thema mal anzunehmen. Ja, ich habe mir gerade gedacht, vielleicht sollte ich gar nicht zu viel dazu sagen, weil es ja eigentlich ein feministisches Lied ist, sage ich mal. Aber ich habe es geschrieben, ja,
0: Ja,
1: so.
0: von daher, sag ruhig was dazu, trau
1: Also,
0: dich.
1: ich meine, ich habe es geschrieben mit großer Hilfe von Luzi, sonst wäre es, glaube ich, schlechter geworden. Und genau, ja, wir haben das damals so im eigenen Umfeld auch nochmal sehr konkret mitbekommen bei einer Freundin, die einfach in der Arbeit so diese typische, leider typische Situation hatte, dass quasi ein jüngerer, unerfahrener Kollege kam und sich total vorgedrängelt hat, sage ich mal, wirklich so die Ideen von ihr und von einer Kollegin noch sozusagen als seine eigenen ausgegeben hat und beim Chef dann irgendwie damit gepunktet hat und so. Und jetzt ist er, zack, ne? Jetzt ist er natürlich der Vorgesetzte von den Damen und sagt auch noch, dass die unselbstständig arbeiten würden und so. Also so ein richtiger Dick-Move.
0: Gut, ja, da
1: Ja.
0: kann man sich was drunter vorstellen, ja. Jetzt ist ja immer so eine Sache, ein Thema habt ihr gerade angesprochen. Peter, du hast das Lied geschrieben und es ist ein feministisches Lied. Jetzt klang gerade schon so ein bisschen an, so ja, kann ich mir das anmaßen oder so. Wie seht ihr das? Also was wird ja auch viel diskutiert, ne?
2: Ja, das stimmt. Das wird viel diskutiert. Ich finde viele unterschiedliche Meinungen dazu, die alle irgendwie irgendwo Sinn machen. Und wir haben das eben mitbekommen bei dieser Freundin von uns. Dann gab es noch eine andere Freundin, die echt dieses Problem hatte mit dem Gender Pay Gap, dass also ganz konkret ein Kollege, der genauso viel Erfahrung, genauso viel Berufsjahre hatte wie sie, hat sie erfahren, dass der viel mehr Geld verdient hat als sie und hat es dann angesprochen und das wurde, also das wurde total niedergemacht und seitdem hat sie Probleme mit der Chefetage sozusagen, also was eigentlich auch einfach gar nicht sein dürfte. Naja, das hat uns alles irgendwie total mitgenommen und Peter hat dann einfach diesen Impuls gehabt, dazu was zu schreiben und dann ist es so, also wenn du den Impuls hattest, dann schreibst du eben darüber was und dann irgendwann ist es eh ein gemeinsames. Also bei uns werden die Songs immer, irgendwann werden die so was Gemeinsames. Einer von uns fängt an oder eine und irgendwann arbeiten wir da gemeinsam dran und machen da so ein Duo-Ding draus. Außerdem singst du ja die
1: Ich singe die
2: Männerposition.
1: Männerposition mit hoffentlich erkennbarer Ironie, aber oder zumindest als Rolle, sagen wir mal. Aber mir war es total wichtig, auch als Mann diese Stellung zu beziehen. Das klingt jetzt so blöd, ne? Aber weil wir haben halt ein krasses Ungleichgewicht in der Gesellschaft, wir haben halt ein Patriarchat und das reicht natürlich nicht, wenn nur die Frauen sagen, da müssen wir was dran ändern. Das muss auch von den Männern kommen. Und dementsprechend, und weil ich das halt auch einfach auch so sehe, dass das sich ändern sollte, wollte ich das auch mal nach außen tragen, ja.
0: Also können Männer genauso gute Feministen sein, wie Frauen Feministinnen sein können.
1: Ob sie genauso gut sind, weil, wage ich mir nicht anzumaßen. Das müssen die Frauen beurteilen. Aber wir können es
0: Also
1: versuchen.
0: könnten.
2: Sie sollten es versuchen,
1: Ja, wir
0: ne?
1: sollten es versuchen, ja.
0: Ja, also zuhören würde ja schon helfen,
1: Richtig.
0: ne? Das ist ja ein Lied, was wirklich, es hat einen klaren kritischen Hintergrund. Es gelingt euch ja auch immer gut, so diesen erhobenen Zeigefinger zu vermeiden, ne? Weil das ja, das macht keinen Spaß, das anzuhören und einfach nur erhobener Zeigefinger, da hat auch keiner Lust drauf. Und das dann immer auch musikalisch und ein Stück weit auch humorvoll zu verpacken. Gab es jetzt bei diesem Lied was, wo ihr gesagt habt, ja, da müssen wir jetzt irgendwie bei diesem ernsten Thema auch irgendwie musikalisch dagegen steuern oder es ironisieren oder.
1: Also ich glaube, es ist generell so ein Ding von uns, dass wir versuchen, immer ein bisschen Humor mit reinzupacken bei den ernsten Themen, eben weil es genau ist, wie du sagst, diesen Zeigefinger will man sich sonst halt nicht geben irgendwie. Und ich erinnere mich auch, dass wir am Anfang den Dialog gar nicht in dem Lied hatten. Also diese Einwürfe, die Luzis Charakter dann da macht, die haben wir am Anfang nicht drin gehabt. Und dann haben wir uns schon gefragt, sozusagen, ah, kommt die Ironie richtig durch oder wie oder was, ne? Und dann haben wir das noch ergänzt.
2: Ja, ich finde, es ist auch noch mal verständlicher mit den Einwürfen oder diese, man kann
1: Ja.
2: das Situative noch ein bisschen mehr rausholen und dadurch die Situation auch noch klarer machen irgendwie. Und deswegen bin ich ganz froh, dass wir das dann noch gefunden haben. Und rein musikalisch Versuchen wir oft mit den Songs irgendwie dann eben so gegenzusteuern. Ne? Also gerade wenn es irgendwie eher ein schweres Thema ist, dann vielleicht auch ein bisschen was Leichtes musikalisch reinzubringen. Das ist jetzt bei dem Song eigentlich eher nicht so. Ne? Der ist relativ getragen, aber ich fand einfach die Melodie, die Peter da erfunden hat, oder auch das Instrumental, dieses Klavier und so, so schön, dass wir da uns auch nicht durchringen konnten, das jetzt irgendwie nochmal zu ändern oder so. Ne? Das ist jetzt eher, war ein bisschen schwer dadurch.
1: Ja,
2: aber ich
1: stimmt.
2: finde, durch das Szenische, was wir zum Schluss dann nochmal drauf gesetzt haben, ist das wieder ein bisschen leichter geworden.
1: Das stimmt, ne? Bei dem Lied ging es uns zwar tatsächlich so, dass wir sogar überlegt haben, soll man in der Musik vielleicht irgendwie nochmal anders rangehen, aber am Ende hat sie uns dann einfach irgendwie gefallen, wie sie war, und wir dachten, dann wird es halt jetzt so. Ne? Es gibt immer viele Möglichkeiten für ein Lied, es hätte auch anders klingen können.
0: Genau. Mhm. Ja. Ich auch so interessant zu hören, wie so der Vorgang war, dass ihr euch das tatsächlich überlegt habt.
1: Mhm.
0: Ne? So.
1: Mhm.
0: Ja. Ich würde sagen, schauen wir mal aufs nächste Lied.
1: Jo.
2: Gerne.
0: Dieses Lied heißt Endlich 40.

0: Das war endlich 40. Tja, also besonders gefallen hat mir da eine Stelle, nämlich mit diesem fantastischen Flötensolo.
1: Danke,
0: Wir
1: danke.
0: hatten das gespielt, Peter, warst du
1: Das,
0: das?
1: ja, das war ich,
0: Ja,
1: das war ich. Ich habe
0: also
1: lange, lange geübt.
0: hast du wirklich gut gemacht.
1: Danke.
0: Wirklich fein.
1: Vielen Dank, danke.
2: Super hast du das gemacht.
0: Ja.
2: Das lag auch, also dass Peter da dieses Flötensolo machen durfte, das liegt auch ein bisschen daran, dass ich spiele ja ziemlich viele Instrumente immer, so
0: Ja.
2: gerade live mit Macke Fisch und Peter kann eigentlich auch mehr als nur das Piano. Und ich glaube, das wurmt ihn immer ein bisschen, dass er eben nur die Tasten spielt.
1: Ja.
2: Das ist halt sehr wichtig, dass er das macht. Aber
0: Ja.
2: dadurch kommen seine anderen Talente ein bisschen zu kurz.
0: Ja.
2: Und da hat er schon lange, lange, hat er, weil am Anfang dachte ich, auch ich mache das. Und dann hat Peter aber gleich irgendwie gesagt, nee.
1: Ich kann das auch.
0: Ja,
2: Da haben wir gedacht, ja,
0: genau. So.
2: nein,
0: Ja.
2: der Mann kann auch was.
0: Das
2: Richtig.
0: ist ja so umgekehrte Diskriminierung, ne?
2: Ja.
0: Also auch nur, weil er ein Mann ist, dass er deswegen nicht Flöte spielen darf. Was soll das denn?
1: Ja.
0: Ja.
1: Eben,
2: Ja.
1: genau.
2: Und dann kam da so
0: Genau.
2: ein tolles Solo bei raus.
0: Und so
2: Ja.
0: schön hast du
2: Ja.
0: das gemacht.
1: Ja,
0: Ja.
1: danke, danke.
0: Also wir haben ja eh darüber geredet, eben, dass bei euch die Sache mit dem Humor oft im Vordergrund steht. Also nicht im Vordergrund, jedenfalls auch da ist. Und da habe ich gerade so von meinem inneren Auge bei Konzerten. Wenn du dann zur Flöte greifst und dann dieses Flötensolo spielst, dass da richtig Freude aufkommt im Publikum, oder?
1: Ja, die lieben das.
0: Ja,
1: Die lieben
0: kannst du mal.
1: mich und die
0: Ja,
1: Flöte.
0: ja. Und wahrscheinlich finde ich das überhaupt nicht toll, wenn Luzi dann sagt, so jetzt reicht's, ne?
1: Nee.
0: Ja.
2: Ja, er kriegt dann meistens Szenenapplaus
1: Ja,
2: für sein
1: zu
2: Solo
1: Recht.
2: und dann geht's weiter.
0: Dann
2: Ja.
0: geht's weiter.
2: Ja.
0: Ja, es muss ja auch weitergehen. Ja, wie alt seid ihr eigentlich?
1: Ja, da haben wir bis,
2: Fast 40.
1: also naja, fast. Wir haben noch bis nächstes Jahr Zeit.
2: Ja,
1: Mitte nächstes Jahr
2: also
1: sogar.
2: okay, also
1: Also
2: 39.
1: wir haben uns echt ein Ei gelegt mit dem Lied, weil alle jetzt schon denken die ganze Zeit, wir spielen das ja jetzt auch schon seit einem Jahr live.
0: Ja.
1: Die denken alle schon, wir sind 40.
2: Ja,
1: Stimmt gar nicht.
2: dabei sind wir noch vorfreudig. Aber
1: Ja.
2: viele von unseren Freundinnen und Freunden sind 40 geworden in diesem Jahr, auch im letzten Jahr. Und das war auf jeden Fall auch ein 40. Geburtstag, auf dem mir die Idee kam zu dem Lied.
0: Ah
2: Und
0: ja.
2: dann dachte ich, ach komm, irgendwie, es wird, also so ab 30 fängt man ja irgendwie an, jetzt sich nicht mehr so über diese Geburtstage zu freuen und so, ach ja, 40, okay, dann feiert man es halt, weil es rund ist, aber eigentlich, Und dann dachte ich, ach, eigentlich müsste man da mal so ein, wie so ein Kindergeburtstagslied einfach für Leute machen, die 40 werden. Weil 40 ist so ein besonderes, ich finde, 40 ist irgendwie so ein besonderes, so ein Einschnitt irgendwie. Das ist so dieses ganze Midlife-Crisis-Ding, was da dann losgeht und man irgendwie denkt, ach, jetzt kommt halt auch nichts mehr oder wie auch immer. Also was da, ist ja alles so unterschwellig und
0: Ja.
2: ja, das kennen wir natürlich auch von uns, aber auch von unseren ganzen Freundinnen und Freunden. Und ja, da dachte ich, komm, da muss man auch irgendwie mit Humor mal ran.
0: Man darf auch
2: Und
0: mit Humor
2: ja,
0: ran, genau.
2: und dann haben wir das gemeinsam auch geschrieben. Und da ja, gab es auch viele Dinge. Also wir hatten auch mehr Strophen, als es dann zum Schluss geschafft haben, weil da gibt es natürlich viele Aspekte, über die
0: Ja.
2: man dann was schreiben kann. Aber ja,
0: Ja,
2: das ist es dann geworden.
0: war so ein bisschen Kill Your Darlings. Also die, ja, zum Erklären, das ist so, wenn man Kunstschaffende ist, dann oder Kunstschaffender, dann ist man so, da hat man immer so, so viele gute Ideen und dann pfropft man die alle in ein Lied rein, ne? Und dann
2: Ja.
0: muss man sich von den Allerliebsten manchmal trennen,
2: Ja, da
0: damit
2: merkt
0: das
2: man
0: Lied dann
2: richtig,
0: gut wird.
2: manchmal ist es einfach besser, wenn es ein bisschen weniger ist, ne?
0: Ja,
2: Ja.
0: ist richtig, ja. Ja, und da waren auch wieder so ein paar schöne Reime, die mir gefallen haben. Also das eine,
1: Ich hab dich, ich weiß
0: jetzt komme
1: welches,
0: ich
1: ich
0: nicht.
1: hab dich grinsen
0: Du hast mich
1: sehen.
0: grinsen sehen. Welches
1: Ja,
0: war es denn? Zeig mir
1: bei
0: nicht auf die.
1: 40 und
0: Ja,
1: kürzlich.
0: genau. 40 und, 40 und kürzlich. 40 und kürzlich. Ja. Ja, sehr, hat mir sehr gut gefallen. Ja, genau. Ja, das hast du mir angesehen. Ja, und auch so, ja, das Ziel ist nah. Das Leben ist eine Reise und das Ziel ist nah. Das Ziel der Reise ist dann, damit meint ihr wahrscheinlich nicht 40 zu werden, sondern dann eher der Tod so.
2: Ja, ich glaube, es ist so ein bisschen, drückt so ein bisschen das Gefühl aus, was natürlich total übertrieben ist. Und gerade wenn ältere Leute bei uns im Publikum sind, die vielleicht schon 50 oder 60 sind, dann die schütteln natürlich den Kopf, wenn wir das singen, aber müssen natürlich auch lachen. Also, weil es ist natürlich, dieses Gefühl, man steckt so selbst drin und denkt, okay, jetzt ist mein Leben vorbei, sozusagen.
0: Genau, ja, kommt und, jetzt auch nichts mehr.
2: Und ne? Natürlich wissen wir, so ist es nicht, und, aber das wollten wir irgendwie so ein bisschen damit überspitzt rüberbringen.
1: Und für die älteren Leute über 40 haben wir ja dann auch noch ein Lied im Programm.
2: Ja, das stimmt.
0: Ah ja?
1: Das kommt nachher sogar auch noch, glaube ich.
0: Echt? Ah ja, ja, ja. Ich glaub, das, ja, ja, durchaus. Ja, ja. Ich sehe es. Ich sehe es. Wie ist denn das, euer Publikum? Ist es ungefähr so alt wie ihr? Was ist denn so eure Zielgruppe? Mhm. Welche Leute kommen zu euch?
2: Total gemischt. Also wir haben Leute, die sind so alt wie wir, um die 40, 30, aber viele auch ebenso 50, 60. Hm. Das ist sehr unterschiedlich, kommt auch immer ein bisschen auf die Bühne an, bei der wir spielen. Ne? Also ja. Manche Bühnen haben so ein bisschen älteres Stammpublikum und manche ein bisschen jüngeres. Und dann ist es so ein bisschen gemischt. Oder wenn man in der Stadt spielt, sind auch eher jüngere Leute. Also mit jünger meine ich so um die 40. Und dann
0: also so 30, 40. Ihr seid quasi noch jünger als die jungen Menschen mit 39.
2: Also so in unserem Dreh. Und ja, aber eben, wir spielen ja viel auf so Kleinkunstbühnen, sage ich jetzt mal im Grunde. Und da merkt man schon, dass das Publikum tendenziell älter ist als wir. Ne?
1: Ja, und wir haben auch nichts gegen dieses Publikum, nein, aber wir freuen uns durchaus natürlich auch über jüngeres Publikum.
0: Obwohl die so alt sind, freut ihr euch auch, wenn die kommen.
1: Also das auch, ja, auch durchaus.
0: Ja, schön. Also querbeet so.
1: Ja.
0: Also, ja.
2: Wir haben auch Kinder im Publikum. Also das, um das jetzt auch einmal gesagt zu haben, ne? Es bringen auch immer wieder Leute Kinder mit. Und das ist jetzt nicht so, dass wir immer Kinder im Publikum haben, aber kommt schon immer mal vor. Und das sind dann oft so Hardcore-Fans. Das sind dann so Kinder, die die ganzen Texte auswendig können und so.
0: Echt?
2: Ja, irgendwie, also das gibt es immer mal wieder.
1: Ja,
0: so. Oh, wie schön.
1: Ziemlich cool.
0: Ja, also. Ja, die sind bestimmt noch davon angetan, also nochmal, wenn man euch noch nicht kennt, da ist ja auch einiges zu sehen dann auf der Bühne. Ne? Also wir haben ja schon gehört, Peter spielt Klavier und Blockflöte, noch in der Reihenfolge, vielleicht dann irgendwann andersrum.
1: Genau.
0: Und Gesang. Und Luzi, du hast ja einen ganzen Koffer voller
2: ja, im
0: Dinge
2: wahrsten
0: dabei.
2: Sinne, ne?
0: Genau.
2: Ja, genau. Ich habe die Rhythmussektion, die ich bediene, ist quasi wie ein Schlagzeug, sage ich jetzt mal in Anführungszeichen, gebastelt aus alten Koffern, mehreren. Und da sind alle möglichen Sachen irgendwie dran präpariert, die Geräusche machen, wie irgendwelche Hundespielzeuge oder Rasseln oder alte Flaschen oder was man halt alles irgendwie so anstoßen kann, was dann irgendwelche Geräusche von sich gibt. Mhm. Und das spiele ich mit den Füßen. Und dann spiele ich noch, weil wir sind ja eine Miniband, da muss ja noch mehr dazu. Und dann spiele ich obenrum noch Gitarre oder Banjolele.
0: Banjolele, ja. So jetzt. Also das ist ein Crossover zwischen, also eine Züchtung zwischen Banjo und Ukulele.
2: So ist es, genau. Also lässt sich eigentlich spielen wie eine Ukulele, von daher recht einfach. Aber hat ein bisschen Klang wie ein Banjo, ne? So dieses sonore, twanglige, ich weiß gar nicht, wie ich es beschreiben soll.
0: Ja.
2: Das ist so ein bisschen Banjo-mäßig, aber ja, es ist auch vom Klang eine Mischung. Also Nylon-Saiten trotzdem.
0: Mhm.
2: Ja.
0: Ja, gut, ja, und da gibt es einiges zu sehen. Und das finden die Kinder bestimmt auch gut.
2: Ja. Ja, voll, das stimmt. Also gerade eben dieser Koffer und so, da ist so viel Rassel und Kleinkram und so. Also es ist oft auch so, dass in der Pause die Leute, sowohl die Kinder als auch die Erwachsenen, an die Bühnenkante kommen und da ein bisschen gucken, was ist denn da eigentlich? Weil das sieht man ja, während dem Auftritt sieht man das oft gar nicht so. Das passiert ja ganz unten an meinen Füßen.
0: Mhm.
2: Das heißt, je nach Bühne sieht man gar nicht so gut, was da passiert. Manchmal denken die Leute auch, der Sound, dieser ganze Schlagzeug-Sound in Anführungszeichen kommt aus der Konserve, ist eingespielt irgendwie übers Piano oder so, was ja heutzutage alles geht, aber das ist in Wirklichkeit ist das alles live.
1: Ja, und das gibt uns schon auch viele Möglichkeiten vom Arrangement her, weil wenn ich dann noch irgendwie am Keyboard halt nicht nur immer Klavier spiele, sondern auch mal Synthes oder linke Hand so, rechte Hand so und so, dann kannst du da schon wirklich einen ganzen Band-Sound rausholen zu zweit und das macht echt Spaß.
0: Ja. Ja, das ist wirklich hörbar. Ja, machen wir weiter.
2: Mhm. Ja,
0: hören wir uns das nächste Lied an. Und das heißt Zufrieden. Also passt eigentlich total gut auf endlich 40. Zufrieden.

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0: Das war das Lied Zufrieden von eurem neuen Album, das da kommen wird im Herbst. Ihr seid ja ein Paar privat und da jetzt singt ihr darüber, dass ihr einfach, dass man es einfach blöd ist, wenn man so glücklich ist und es ist einfach richtig nervig, dann, weil man da schreibt ja eigentlich immer am besten Lieder, wenn es einem schlecht geht, oder?
1: Ja, das ist schon sehr autobiografisch.
0: Ja.
1: Also die meisten Songs sind oder die meisten großen Hits sind ja wirklich so Love-Songs, ne? Und meistens eben oft auch so traurige Love-Songs, weil das die große Emotion ist, der Herzschmerz und die Verzweiflung.
0: Ja.
1: Und so, und dann haben wir irgendwann gemerkt, ja, aber wir sind ja gar nicht verzweifelt, scheiße, ne, was machst du denn dann?
0: Ja, langweilige und, Lieder schreiben, oder?
1: Richtig, genau, oh, und aus diesem, ja, inneren Konflikt der vermaledeiten Zufriedenheit heraus ist dann dieses Lied entstanden, ja.
2: Ja, das hat Peter geschrieben, ganz alleine.
1: Für dich,
2: und,
1: ganz alleine.
2: Eben, ich weiß noch, als du mir das irgendwann, da war ich gerade woanders bei einem Songwriting-Camp und du hast das was zu Hause und hast es geschrieben und hast mir irgendwann so eine Handyaufnahme davon geschickt. Und ich weiß noch, dass ich das gehört habe und gedacht habe, oh, das ist ein richtig schönes Liebeslied. Also ich habe mich total geehrt gefühlt, ich habe mich sehr angesprochen gefühlt. Und gedacht, obwohl es eigentlich mit so einem Augenzwinkern und jetzt eher so sagt, wie doof sozusagen, hatte ich es, also ich habe die Liebe gespürt.
1: Danke. Also freut mich.
0: Ja, das ist schön. Ach, schön, also die Hintergrundgeschichte zu hören. Und ganz ohne Blockflöte.
1: Ja, die ist dann ausnahmsweise mal in der Packung geblieben.
0: Oh ja. Geht euch das denn wirklich so? Also auch wenn man glücklich zusammen ist, gibt es ja auch manchmal im Leben irgendwie schwierige Gefühle. Und erlebt ihr das so, dass daraus dann tatsächlich einfacher Lieder entstehen?
1: Eigentlich ist es bei mir, wenn ich ehrlich bin, gar nicht so sehr so, weil ich dann oft auch eher gut gelaunte Lieder schreibe. Ne? Und es ist aber gleichzeitig natürlich schon so, wenn einen was wirklich fuchst, so, dann kann dann natürlich schon gut ein Lied daraus entstehen. Bei mir ist es aber oft so, dass es ein bisschen Abstand braucht auch irgendwie. Also dass ich in dem... wenn ich noch in den negativen Gefühlen stecke, dann bin ich hier nicht unbedingt am kreativsten so. Aber es ist dann vielleicht doch was man verarbeitet und dann mit ein bisschen Abstand irgendwann dann seinen Weg in so ein Lied findet. Das schon, denke ich.
2: Ja, und ich muss sagen, also ich erinnere mich schon an die Zeiten, in denen ich jetzt so, wenn ich jetzt so richtig Liebeskummer hatte, also dann hat es ja auch so richtig geholfen, Songs darüber zu schreiben. Man tut sich selbst dann so leid und das und versucht das irgendwie zu verarbeiten und so. Und ich muss sagen, da sind schon gute Lieder auch entstanden in der Zeit. Und fast so ein bisschen dadurch, dass man irgendwie, dass dieser Schmerz so, so allgegenwärtig ist und du wirst den nicht los und dann schreibst du eben darüber, schreibst du das irgendwie von der Seele. Das hat schon was, fast Manisches. Da arbeitet man dann halt so besonders stark irgendwie an so einem Thema. Und deswegen können da, glaube ich, schon wirklich gute Sachen entstehen sozusagen. Aber deswegen würde ich mir natürlich nie wünschen, unglücklich zu sein. Es ist nur tatsächlich so, dass, aber ich glaube, das ist vor allem in Liebesdingen, also das ist so das Typische, dass da dann wirklich gute Sachen entstehen können. So.
1: Ja, so ist es. Aber ich finde, es muss auch nicht nur die Liebe sein. Also es stimmt, das ist bestimmt die stärkste Emotion und die auch einfach jeder kennt und so. Aber es gibt eben auch andere Dinge, auch wie mit dem Lied schwierig am Anfang oder wenn mich gesellschaftlich irgendwas echt ärgert und aufregt und so, dann hilft das auch, das zu verarbeiten und dann ist dieser Frust eben auch ein Motor für einen kreativen Output.
0: Ja, ja. Aber einfach so eine schlichte Zufriedenheit, so lolala, das dann eher nicht so. Aber daraus kann man ja auch. Also,
2: ja, ich meine, daraus ist ja dann...
1: Daraus ist das Lied ja dann doch entstanden, aber auch nur, weil ich dann natürlich die Wut simuliere darüber. Aber ich glaube, das kann schon auch was draus entstehen. Das werden halt andere Lieder und das werden natürlich nicht Lieder, die so lalala, mir geht's so gut sind, sondern die sich einfach mit irgendeinem anderen Quatsch befassen, wenn man gerade Lust auf albern sein und rumblödeln hat.
0: Ja.
1: So, das ist bei mir zumindest so.
0: Das entsteht dann aus so einem guten Grundgefühl.
1: Genau.
0: Und dann, wenn man mal so... hier eine Idee pflücken und da ein bisschen irgendwie was.
1: Ja.
0: Ja, schön. Ja, also eine schöne Liebeserklärung. Machen wir weiter.
2: Mhm. Gerne.
0: Hören wir das nächste Lied. Lebensabend.
2: Ja, das haben wir, um vielleicht was vorwegzuschicken, das spielen wir gerne live auch nach Endlich 40.
0: Ja.
2: Und so ein bisschen so mit dem Disclaimer, Das ist jetzt für alle, die schon über 40 sind.
0: Ja, schön, danke auch.
1: Kein Problem.
0: Lebensabend. Ja gut, okay, das hören wir uns mal an, jetzt bin ich gespannt.
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0: Ja, das war das Lied Lebensabend. Um das nochmal kurz zu sagen, von dem Duo Mackefisch aus Mannheim, die ich hier gerade im Studio zu Gast habe, seit 6 Jahren, das erste Mal wieder. Das sind Luzi Mackert und Peter Fischer. Und da haben wir jetzt gerade das Lied Lebensabend gehört. Vorher hatten wir ja gehört, wie sich das so anfühlt, wenn man 40 wird. Beim Lebensabend hat man eigentlich so richtig Gelegenheit, mal so zurückzugucken. Und geht ja um die Scrollerei und wie man so seine Zeit verbringt.
1: Ja, im Grunde spricht es alle an, weil wir ja alle irgendwie damit so ein bisschen unser Problem haben, dass wir zu viel Zeit online verbringen oder die Lebenszeit nicht vielleicht besser nutzen könnten. Ganz konkret, also wenn man jetzt ganz genau auf den Text hört, dann spricht es aber schon eigentlich die etwas ältere Generation an, weil es ja um Facebook geht. Und
0: Ach
1: ich
0: ja,
1: würde
0: das
1: jetzt mal
0: ist
1: sagen,
0: genau.
1: dass die 40-Jährigen nicht mehr so auf Facebook abhängen.
0: Das
1: Aber
0: ist richtig,
1: das ist
0: ja.
1: natürlich, das ist so ein Witz im Witz, aber die Grundaussage spricht natürlich alle gleich an. Die Idee war eigentlich, was sagen Menschen, wenn sie auf dem Sterbebett liegen,
0: Bereuen,
1: was
0: meinst du?
1: genau, bereuen, das ist das Wort. Danke. Da
0: Gerne.
1: wir ergänzen uns sehr gut.
0: Total.
2: Ich helfe immer
1: Danke.
2: gerne.
1: Ja. Was bereuen die Menschen? Wo hätten sie eigentlich gerne mehr Zeit verbracht? Und da dachten wir, ach komm, da machen wir mal einen Song zu. Was würden die Leute denn bestimmt nicht bereuen, aber denken vielleicht jetzt, dass sie es bereuen würden? Oder machen es halt einfach so viel, als ob sie es bereuen würden, wenn sie es nicht oft genug machen. Und dann ja, kam die Idee ziemlich schnell auf, ja, was ist es? Scrollen. Wir scrollen halt, wir verbringen unsere Zeit mit Scrollen. Als ob es sehr wichtig wäre fürs Leben. Ist es aber halt nicht. Krass nicht. Aber
0: Ja,
1: ja.
0: wir haben gerade, bevor die Sendung losging, haben wir irgendwie über Handys geredet und da ging es irgendwie um Handy und da hat so Luzi gesagt, ich habe mein Handy gar nicht dabei. Und da habe ich gedacht, sehr interessant. Wer hat heutzutage sein Handy nicht dabei?
1: Ja,
0: Also,
1: Mann.
0: das fand ich jetzt einfach bemerkenswert und es ist schon bemerkenswert, dass das eigentlich bemerkenswert ist.
1: Das ist verrückt. Das ist total verrückt eigentlich. Ja, es ist auch nicht so, dass ich das regelmäßig nicht dabei habe. Wir wohnen nur jetzt wirklich nicht so weit weg und irgendwie habe ich es einfach nicht mitgenommen. Aber jetzt, wo du es gesagt hast, war ich selbst auch ein bisschen stolz auf mich. Das ist einfach mal, weil ich finde, es fühlt sich ja auch anders an, wenn man einfach mal ohne Handy unterwegs ist. Ich fühle mich da immer, ich nehme es ungern nicht mit, aber sobald ich dann aus dem Haus bin und es nicht dabei habe, fühle ich mich ein bisschen freier. Ist
0: Ja.
1: ganz komisch, aber ist so, ja.
0: Ja.
1: Und ich verbringe tatsächlich auch viel Zeit mit Scrollen. Also sonst wäre das Lied nicht so entstanden.
0: Also
1: Ja,
0: spricht ein bisschen aus eigener
1: auf jeden
0: Erfahrung.
1: Fall, ja.
0: Ja. Und das ist ein Lied, was du geschrieben hast, also Luzi.
1: Lebensabend habe ich relativ weit alleine geschrieben. Es hat ja auch nicht ganz so viel Text wie jetzt manche andere Songs von uns. Und dann irgendwann kam Peter dazu, aber da stand es schon relativ weit, ja. Ah ja, es hatte ursprünglich mal viel mehr Text.
0: Ach.
1: Ja, stimmt. Manchmal, das ist wieder so eine Kill Your Darlings-Sache, ne?
0: Aha.
1: Also ursprünglich war das, was der Song ist, das war nur die erste Strophe von der Refrain eigentlich. Und dann kam noch, ach Gott, dann ging es noch voll weiter. Und irgendwann dachte ich, nee, manchmal ist es, das war zwar dann noch philosophisch und was weiß ich, aber manchmal ist es auch einfach stärker, dann aufzuhören, wenn man denkt, jetzt geht's richtig los.
0: Das ist ja interessant.
1: Ja.
0: Ja.
1: Das war, glaube ich, auch bei dem Album so ein bisschen das Ziel, als wir die Songs geschrieben haben, dass wir teilweise gesagt haben, wir wollen die Lieder auch ein bisschen einfacher manchmal halten, weil wir da eben, weil wir das beide sehr gerne machen, so immer mehr ins Detail zu gehen und noch mehr und noch mehr und tatsächlich manchmal dann einfach für den Zuhörer beim ersten Hören viel zu viel ist und dann, ja, dachten wir, wir probieren es mal aus, dass wir da ein bisschen weniger.
2: Ich musste gerade lachen, weil ich an Thunfisch denken musste. Es gibt einen Song, der heißt Thunfisch, den spielen wir auch schon live, aber der ist noch nicht aufgenommen. Und den hat auch Luzi geschrieben, ja, komplett eigentlich. Und der hatte, glaube ich, irgendwie 7 Seiten am Anfang. Und dann, also er ist natürlich radikal gekürzt worden, er hat immer noch viel Text.
1: Ja, ich glaube, 3 Seiten sind es
2: Ja, von der
1: trotzdem,
2: Länge her,
1: ne?
2: Liedlänge her, ist er, glaube ich, schon 4 Minuten oder so. Aber er hat
1: Sehr viel schneller Text.
2: sehr schnell sehr viel Text und so. Aber ursprünglich war es ein richtiges Epos. Und dann haben wir gemerkt, okay, das wird ein komplettes Album. Und
0: Das
2: danach
0: Thunfisch-Album, ja.
2: hast du ihn doch etwas
0: Ja.
2: reduziert.
0: Aber es tut weh, ne? Also es tut echt
1: Es tut weh,
0: weh.
1: manchmal tut es aber dann auch irgendwann gut.
2: Was
1: Also ich finde, man
2: rauskommt,
1: muss
2: ist ja
1: es.
2: dann wie so ein Konzentrat, ne? Das ist ja
1: Ja,
2: dann ganz
1: ja.
2: verdichtet.
1: Ja, ich finde auch, es ist tatsächlich so, es tut weh, aber je öfter man es macht, desto mehr merkt man auch, ah, okay, es es könnte aber wirklich zum Guten sein und dann macht es auch irgendwie Spaß, dass es weh tut. Oder man weiß, oder oft kann man Sachen, die man dann wegschmeißt, irgendwelche coolen Reime oder so, die dann dem Ganzen zum Opfer fallen, die kann man dann irgendwann woanders verwenden.
0: Ja,
1: und,
0: ja.
2: Und wenn man dann merkt dafür, das ist mir jetzt auch gerade beim Schreiben wieder von einem noch neueren Song so gegangen, wenn man dann merkt, das Ergebnis ist dafür aber noch viel tighter und temporeicher und irgendwie dadurch auch eindrucksvoller, weil einfach was fehlt, was einfach nur noch ein Zusatzgelaber ist, das es nicht braucht sozusagen. Das macht das Ergebnis auch cooler dann.
0: Ich dachte gerade, so ein bisschen wie Kleiderschrank aufräumen oder so oder wegschmeißen.
2: Knackigeres Ergebnis am Ende.
1: Ja, musst du auch dran denken. So.
0: Ja, knackiger
1: Minimalismus. Natürlich irgendwie in Maßen. Ne? Also wir wollen ja jetzt auch nicht plötzlich nur noch so Einsatzlieder machen, davon sind wir auch weit entfernt.
2: Ja.
1: Aber, auch, aber immer mal wieder gucken, braucht es wirklich, so ein bisschen sauber machen sozusagen.
0: Mhm.
1: Ist eigentlich ganz gut, haben wir gute Erfahrungen mitgemacht.
0: Ja, dazu passt eigentlich das, was ich jetzt eh vorhatte, euch nämlich einladen. Ihr hattet mal angedeutet, ihr würdet vielleicht ein Lied hier live einspielen.
2: Mhm.
0: Ich glaube, das ist ein Lied, was auch relativ minimalistisch ist, oder?
1: Ja, genau. Also,
0: ja, wollt ihr das mal machen?
1: Ja, voll gerne. Ist ja auch ohne die normale Instrumentierung, die wir so haben mit den vielen Instrumenten, sondern wirklich nur Gitarre und unsere zwei Stimmen. Dachte mir, das bietet sich auch an hier im Studio. Wir spielen ganz
0: cool.
1: Unkompliziert. Und
0: super.
1: Das ist auch aus dem Gedanken heraus entstanden, dass wir dachten, auch mal einfach weniger machen.
0: Ja, cool. Seid ihr bereit?
2: Yes.
0: Das Lied, was jetzt kommt, heißt Scroll, Scroll, Scroll.
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1: Ah, wie schön. Super.
2: Ja, vielen Dank.
1: Toll, toll, Scroll, Scroll. Also, das war wirklich jetzt sehr minimalistisch,
3: ja.
1: Das Lied.
3: Das war uns auch ganz ungewohnt.
1: Ja. Und wie hast du dich so gefühlt?
3: Ein bisschen nackt. Ein bisschen alleine. Es ist, wir haben gerne viel Begleitung und so.
1: Ja.
3: Aber, naja, haben das natürlich auch gern jetzt mal so gemacht, dass da wirklich nicht viel ist. Ich meine, auch die Gitarre spielt ja, ist ja wirklich ganz rudimentär, was sie da spielt. Aber auch fühlt sich auch ganz gut an.
4: Ja, ne? Wir spielen das bei der Live-Show immer am, oder was heißt immer, nur zur Zeit immer am Anfang. Und das ist dann ein ganz schöner Beginn auch irgendwie. Das ist, schleicht sich so ein bisschen langsam rein. Und dann kommt erst beim zweiten Lied quasi der ganze Kofferkram dazu und dann hat das nochmal einen steigernden Effekt.
1: Ja, und du warst ja jetzt auch nicht ganz alleine, Luzi, weil da kam ja noch Luzi Nummer 2 als Stimme mit rein. Das hast du aufgesprochen, oder? Zum Schluss?
3: Ja, genau, das ist. Wie macht ihr das? Das habe ich aufgesprochen. Da haben wir nochmal so ein bisschen so einen Werbeglanz draufgelegt auf die Stimme.
1: Glitzer.
3: Genau, das hat Peter jetzt mit dem Handy abgespielt. Normalerweise hat er das auf eine Taste auf seinem Piano gelegt und drückt dann die richtige Taste.
1: Ist das ein Thema?
3: Im richtigen Moment, nee. Also für Peter nicht, der macht das wirklich gut, aber ich bin manchmal schon beeindruckt.
4: Soll ich dir was verraten? In dem Fall ist es einfach auf allen Tasten. Es ist egal, welche ich drücke.
3: Ernsthaft?
4: Weil ich da ja sonst nichts spiele. Aber es gibt andere Stücke, wo es tatsächlich so ist, wo ich genau die richtige Taste für das richtige Sample erwischen muss.
3: Jetzt war ich die ganze Zeit so beeindruckt von dir.
4: Ich drücke aber auch immer die gleiche Taste, als wäre es wichtig.
3: Ja, das ist mir aufgefallen.
1: Die Desillusionierung.
4: Ja, sorry.
3: Ja. Nee, ja, auch vorher, wir singen ja zweistimmig, das ist auch da. Ich habe mich nicht alleine gefühlt, aber als Mackefisch so ein bisschen nackter als sonst.
4: Ja.
1: Ah, ja. Aber kommt voll gut. Also das ist, und vor allem so, ja, das wirkt wie ein Lied, was so aus einer Zufriedenheit entstanden ist, eigentlich, weil es ziemlich lustig ist. Also natürlich auch kritisch. Aber so dieser Mackefisch-Humor, wo man sich eigentlich dauernd wiedererkennt, aber es ist okay. So.
3: Ja. Ist natürlich auch, es doppelt sich natürlich ein bisschen mit der Thematik bei Lebensabend, was wir gerade eben gehört haben. Ne?
1: Genau.
3: Also dieses Scrollen. Deswegen spielen wir die auch live jetzt nicht hintereinander.
1: Anders als aber wir das jetzt gerade machen.
3: Ja, fällt mir jetzt auch auf. Aber einfach, ja, man merkt daran, dass es ein Thema ist, was uns eben auch sehr beschäftigt hat oder auch immer noch beschäftigt. Ne? Irgendwann, also jetzt noch ein drittes Lied, darüber machen wir jetzt nicht, aber es kam halt einfach auf verschiedene Arten und Weisen raus, wo man so merkt, Mensch, dieses Scrollen ist echt verrückt und man redet da ja auch mit anderen drüber.
1: Ja.
3: Es geht ja allen so irgendwie, dass man da einfach, dass es so ein schwarzes Loch ist, was einen so, oder so ein buntes Loch, ein flackerndes Loch, was einen irgendwie so reinzieht und plötzlich merkt man, es ist schon so viel Zeit vergangen.
1: Ja.
3: Und genau, und da dachten wir, nee, das ist irgendwie, es ist eigentlich so locker und lustig, aber eigentlich ist es auch ein krasses Thema und ja.
1: Ja, da kann man ruhig mal zwei Lieder hintereinander, genau, so klug ausgesucht von mir in der Reihenfolge. Ja, aber das beleuchtet sich auch ein bisschen von der anderen Seite.
3: Ja, voll.
4: Ja.
1: Schön, dann würde ich sagen, wir machen jetzt zum Schluss, spielen wir eins von euren älteren Liedern.
4: Mhm.
1: Und zwar habe ich mich da sehr schwer mitgetan, weil ich die alle so gut finde.
4: Oh, danke.
1: Ich habe mich entschieden jetzt für das Lied Oxytocin.
4: Schön.
3: Oh.
4: Ja,
1: weil das mag ich sehr gerne und das behandelt einfach nochmal ein ganz anderes Thema.
3: Mhm.
1: Wenn ihr jetzt noch was sagen wollt dazu, sagt es. Das ist dann jetzt quasi das ausklingende Lied.
3: Ja, wir spielen es auch gerne. Also wir spielen das gerne auch noch als Zugabe oft. Das machen wir so mal das, aber oft spielen wir dann Oxytocin. Ne?
4: Mhm.
3: Dann fragen wir gerne auch die Leute, das Publikum, ein bisschen Meerschweinchengeräusche zu machen. Und das machen die auch. Ja. Und das ist immer wieder erstaunlich und sehr schön für uns. Hm. Und ich glaube, für die Leute auch. Ne? Es ist zwar auch ein Schock, aber sie machen das immer gut. Sie gehen gut mit dem Schock
4: um. Sie wollen es auch.
1: Ja, ja, genau. Sie wollen es auch. Sie wollen auch so alle Grenzen irgendwie hinter sich lassen.
3: Das, dann. Ja, das ist einfach auch, das ist gut für die Seele, wenn man einfach mal zwischendrin so in so ein Meerschweinchen reinschlüpft.
1: Ja, ja.
3: Und
1: gucken wir auch so gern die Meerschweinchen. Ne?
3: Genau.
1: Ja. Wie machen die? Irgendwie so. Ja, guck, wir wissen sofort, was gemeint ist. Ne? Ja, wundervoll. Dann hören wir jetzt Oxytocin. Ich bedanke mich ganz herzlich bei euch, dass ihr den weiten Weg von Mannheim nach Mannheim auf euch genommen habt.
3: Ja, es war hart.
1: Ja. Ohne Handy. Ach, genau. Und ich möchte ja noch eine Ankündigung machen. Und zwar werden wir, ihr und ich, gemeinsam im September auf der Bühne stehen im Rahmen von dem Projekt Zusammenwachsen. Da geht es darum, dass in drei Stadtteilen, in Heidelberg, in Boxberg, Emmersgrund und Rohrbach, jeweils zwei KünstlerInnen oder Duos oder sonst wie zusammen auf der Bühne stehen und sich gegenseitig bei ihren Liedern begleiten, die vorher noch nicht zusammengespielt haben. Da habe ich das Große losgezogen. Ich habe es natürlich selber bestimmt und habe euch eingeladen, mit mir auf der Bühne zu stehen und freue mich da total drauf. Das ist am 19.09. und zwar findet das Konzert statt in Heidelberg auf dem Boxberg, auf dem Hartgummiplatz des TBR. Das beginnt um 17 Uhr schon mit Salma mit Sahne und Halle 01. Dann kommen um 19 Uhr Mackefisch und ich. Und ich freue mich da schon total drauf.
3: Ja, wir freuen uns auch sehr drauf. Wir haben uns total gefreut, dass du uns gefragt hast. Und sind gespannt, was dabei rauskommt, wenn wir gemeinsam spielen.
1: Ne? Ja, genau. Bin ich auch sehr gespannt. Ja. Wir lassen uns da bestimmt was Gutes einfallen.
4: Ja, also vielen Dank für die Einladung zum Konzert, aber auch hier zur Sendung natürlich.
1: Ja, sehr gerne. Dann dürft ihr jetzt, wenn ihr jetzt dieses Lied hört, am Radioempfänger oder wo immer ihr das hört, jetzt gerne auch ein bisschen als Meerschweinchen einsteigen. Wir machen das auch. Das war Lieder und Worte im Bermuda-Funk. Ich hatte heute hier zu Gast das Duo Mackefisch, Luzi Mackert und Peter Fischer. Tschüss, bis zum nächsten Mal.
3: Yay!

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0: Ja, hallo liebe HörerInnen des Bermudafunk zur heutigen Ausgabe von Sonar. 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Ja, heute in der Erstausstrahlung am 16.09. ab 17 Uhr oder zu einem anderen Zeitpunkt in der Wiederholung werdet ihr folgende Themen hören. Ja, zum Antifa-Ostprozess gibt es einen Kommentar von Thomas von Radio Dreieckland aus Freiburg. Dann wird es Mitte der Woche wieder Meldungen aus der Rhein-Neckar-Region geben, alles was so nah passiert ist. Ja, und am kommenden Samstag findet in Berlin und in Köln der sogenannte Marsch für das Leben statt. Eine Versammlung, die unter anderem Schwangerschaftsabbrüche vollständig kriminalisieren will. Zu einer Gegendemonstration rufen das Bündnis What the Fuck und das Bündnis für sexuelle Selbstbestimmung auf. Radio Korax sprach mit Ines Scheibe vom Bündnis für sexuelle Selbstbestimmung über den Aktionstag als Gegenprotest zum sogenannten Marsch für das Leben.
1: Ines, vielleicht vorab, was sind eure zentralen Forderungen?
2: Die religiösen Fundamentalisten und Rechtspopulisten auf die Straße gehen mit ihren sogenannten Märschen für das Leben. Wir haben natürlich ganz klare Forderungen, dass es um das Leben von den geborenen Frauen Menschen gibt, die bei uns leben und deren Rechte immer noch sehr beschnitten sind,

0: dass wir weiterhin eine bunte, vielfältige Gesellschaft haben wollen, in der alle ihre Rechte auch bekommen, die ihnen zustehen. Auch wenn sie historisch erstmal noch nicht so verankert sind, aber es ist Zeit, dass sie verankert werden.
1: Ja, also ihr tretet gegen den sogenannten Marsch für das Leben auf. Mhm. Ein Blick auf deren Medienpräsenz zeigt, sie sagen, sie seien gegen Schwangerschaftsabbrüche und auch gegen das assistierte Lebensende, also die sogenannte Sterbehilfe. Insgesamt bleiben die Forderungen aber sehr vage und schwammig, da fallen zum Beispiel Sätze wie, Zitat, wir stehen für eine umfassende, individuelle, respektvolle Hilfe und Beratung im Schwangerschaftskonflikt, mit der die Mutter, das Kind und alle anderen Betroffenen leben können, Zitat Ende, und in ihren Demonstrationsappellen sagen die Leute von Marsch für das Leben, es sollen keine Symbole politischer und religiöser Zugehörigkeit getragen werden und auch Formulierungen wie Abtreibung ist Mord sollen nicht gesagt werden. Also eigentlich inszenieren sie sich ja relativ moderat. Ja, dieser Selbstdarstellung vom Marsch für das Leben widersprecht ihr ja als Bündnis. Wie ordnet ihr die denn ein? Was macht ihr vor Ort für Erfahrungen?
0: Ja, also wir vor Ort, wir haben eben ganz andere Erfahrungen, dass wir dort erleben, dass die schon uns sozusagen als Mörderinnen darstellen und dass wir sozusagen auch der Bundesverband Lebensrecht versucht natürlich in seiner Öffentlichkeitsarbeit viele Menschen zu gewinnen für sozusagen die grundlegende Position der katholischen Kirche und der Freikirchen, die eben gegen Schwangerschaftsabbrüche ganz vehement auftreten und wie gesagt meinen, dass das deutsche Recht auch viel zu liberal ist. Unterstützt werden sie da natürlich auch von politischen Parteien und welche Partei das ist, das kann man sich denken, wenn man die Programme jetzt gerade jüngst gelesen hat, einen Tag vor den Wahlen auch in Berlin wird natürlich jeder sich mit diesem Programm beschäftigt haben und es ist ganz klar, dass auch in Sachsen-Anhalt da jetzt ein neuer Wind einziehen wird mit den Wahlergebnissen, die dort erzielt wurden, wo wir sehr beängstigt sind, was das für Auswirkungen hat auf die Rechte von Flinterpersonen im weitesten Sinne. Also alle, die schwanger werden können, aber auch alle, die andere Lebensentwürfe haben. Insofern ist das Verbale, was vielleicht in Verlautbarungen jetzt deutlich wird, wirklich bei den Märschen nicht zu erleben. Und wer sich ein Bild davon verschaffen möchte, kann gern kommen und sich diese Veranstaltung mit anschauen und auch an unserem Aktionstag mit unseren Kundgebungen und mit unserem kurzen Demonstrationszug teilnehmen. Alle sind gern eingeladen, am Samstag um 11.45 Uhr mit vor den Hauptbahnhof zu kommen in die Ella-Trebe-Straße.
1: Und du hast es gerade schon angerissen, aber kannst du mal ganz konkret sagen, welche Gefahr von der Bewegung ausgeht? Also was genau würde das bedeuten für verschiedenste Personen, wenn deren Forderungen jetzt mehr Zuwachs bekommen und umgesetzt werden?
0: Ja, das bedeutet, dass praktisch die bisher vierten Beratungen, wir haben ja jetzt eine Beratungsregelung, die wir aber als entmündigend und auch nicht mehr dem Zeitgeist entsprechend betrachten, weil natürlich alle Personen, die ungewollt schwanger sind, sehr gut entscheiden können, wie ihr Leben aussehen soll und was sie verantworten können, ob sie ein Kind bekommen möchten oder nicht. Natürlich ist es wichtig, Beratung anzubieten. Auch das ist für uns eine ganz wichtige Prämisse. Allerdings nicht als Pflichtberatung, sondern als freiwilliges Beratungsangebot, das aufgesucht werden kann. Und es muss Familien leichter gemacht werden, auch sich für Kinder zu entscheiden. Was wir gegenwärtig erleben, die Kürzungspolitik in verschiedensten Bereichen, das alles trägt nicht dazu bei, dass sich Menschen dafür entscheiden, auch Kinder auszutragen, wenn sie ungewollt schwanger geworden sind, oder eben auch Kinder überhaupt mit in ihr Leben zu nehmen, ob das Adoptivkinder, Pflegekinder oder sonstige sind. Also insofern ist das Thema sozusagen reproduktive Rechte ein ganz vehementes, was zu schützen ist. Die anderen Themen sind vor allen Dingen, dass auch Regenbogenfamilien eigentlich die Rechte verdienen, die sie bekommen. Das geht eben dann auch um Stiefkindadoption und so weiter und so fort. Aber auch der Respekt vor allen geschlechtlichen Identitäten und sexuellen Orientierungen ist total wichtig. Also das alles erscheint uns in großer Gefahr, wenn diese eher rechten Haltungen und Kulturen, die immer wieder jetzt immer mehr salonfähig werden, in unsere Zivilgesellschaft, die wir haben, bedrohen.
1: Mhm. Die Anti-Abortion, also Anti-Abtreibungsbewegung, ist ja ziemlich gut vernetzt. Dieser Marsch für das Leben, der jetzt am Wochenende in Berlin und Köln stattfindet, existiert in dieser Form ja in vielen Ländern und hat seinen Ursprung in den USA. In Deutschland gibt es ihn seit etwa 2002. Ihr sprecht von Verbindungen zur AfD, das hast du ja gerade auch schon angesprochen, zum rechtsextremen Milieu, zu dem christlichen Fundamentalismus. Das sind ja alles Gruppierungen, die in der Gesellschaft in der letzten Zeit an Einfluss gewonnen haben. Mhm. Was für Entwicklungen habt ihr denn im Verlauf der letzten Jahre in der Anti-Abortion-Bewegung erlebt?
0: Ja, also natürlich gibt es viele Rückschritte. Wir brauchen nur in die USA zu gucken. Aber natürlich gibt es auch kleine Erfolge. Und kleine Erfolge sind zum Beispiel die neuen Regelungen in Argentinien, die erkämpften Rechte in Irland. Also es sind ja katholische Länder, in denen eben durch den Protest viel Erfolg ist, viel Positives erfolgt ist, wo wir uns sozusagen auch dran orientieren. Und wir können natürlich da nicht so dagegen halten, weil wir gar nicht die finanziellen Ressourcen wie diese Lebensschutzbewegung, die international, wie gesagt, gut vernetzt ist, auf die Beine stellen kann. Und das ist natürlich ein für uns ein schwieriger Kampf. Aber wir denken, dass die Menschen aufgeklärt und guten Verstand haben und für grundlegende Menschenrechte offen sind und deswegen das Durchschauen, was vielleicht auch in schöne Worte gehüllt jetzt da präsentiert wird, allerdings eine große Gefahr darstellt im Zusammenhang mit der Entwicklung eben der AfD.
1: Ja, das ist ein spannender Punkt mit dem Menschenverstand der Leute. Es gibt ja eben auch zeitgleich zu dieser erstarkenden Rechten immer eine Zivilgesellschaft, die vielleicht jetzt auch immer mehr erkennt, dass sie so Verantwortung trägt und sich immer mehr bewusst wird, dass sie dem Erstarken der Rechten etwas entgegensetzen will. Das gab es ja jetzt zum Beispiel auch in Sachsen-Anhalt im Kontext der Wahl. Und ihr seid ja auch ein Teil dieser Zivilgesellschaft. Wie hat sich denn eure Organisation und euer Gegenprotest in den letzten Jahren entwickelt?
0: Ja, also wir haben, wie gesagt, immer mehr Zuwachs bekommen. Also wir sind ja schon 2012 sozusagen als Bündnis haben wir uns formiert und seitdem organisieren wir diese Märsche, die Proteste gegen die Märsche sozusagen. Und das nicht nur in Berlin, sondern wir haben auch den Safe Abortion Day, der international begangen wird, auch aus Lateinamerika gekommen ist als Tradition und jetzt auch international auf allen Kontinenten eigentlich begangen wird. Wir in Deutschland haben den Safe Abortion Day, den wir am 28. September begehen. Und unsere Aktivitäten im September ordnen sich auch da ein, dass wir sagen, es reicht, sichere und legale Schwangerschaftsabbrüche brauchen wir jetzt. Und wir lassen uns da auch nicht entmutigen, auch wenn wir manchmal Rückschläge natürlich einfahren müssen und verkraften müssen. Aber wir versuchen, unsere Vernetzung zu verbessern, sodass sozusagen die demokratischen Kräfte zusammen in verschiedensten Fragen auf die Straße gehen. Und die vielen Demonstrationen, die jetzt gerade in Berlin stattfinden im September, sind ein Zeugnis dessen, wo wir auch immer wieder daran beteiligt sind, neben unseren eigenen Aktivitäten.
1: Mhm. Ein Blick auf eure Redebeiträge am Samstag zeigt, ihr seid ein breites Bündnis mit unterschiedlichen Schwerpunkten. Also der Bundesverband Trans ist anwesend, von den iranischen AktivistInnen im Exil ist wer da, eine Berliner Gynäkologin. Es gibt Reden mit Aufklärung zu Femiziden und Reden mit Aufklärung zu Verhütungsmitteln. Warum ist vielleicht auch diese Vielfalt eines breiten Bündnisses im Kampf für körperliche Autonomie so wichtig?
0: Ja, genau, das haben wir gemerkt, dass das sehr, sehr wichtig ist, weil es letztendlich dieselben Kräfte sind, die sozusagen das auch immer alles zusammen in Frage stellen. Also diese alten patriarchalen Grundgedanken, die in vielen, und da meine ich jetzt nicht nur die Partei, die blaue Partei, sondern da meine ich eben auch in anderen Parteien noch Reste von Denken vorhanden sind. Und da versuchen wir sozusagen durch eine sehr, sehr breite Haltung zu zeigen, was eigentlich grundlegende Menschenrechte sind und wie gefährlich das alte Denken ist, wo eben manche Politiker gerne wieder zurück hin möchten.
2: Soweit. Ines Scheibe vom Bündnis für sexuelle Selbstbestimmung über den Gegenprotest zum sogenannten Marsch für das Leben am kommenden Samstag in Berlin und in Köln. Ja, ein seltsamer Aufzug. Silver Dagger mit Strange Train.

0: Ja, nun ein Kommentar von Radio Dreieckland-Redakteur Thomas zu den Antifa-Ostverfahren, ja, und welche Auswirkungen die Repression von Polizei und speziell Justiz auf einen Menschen haben kann.
1: Es ist Samstagmittag vor einem Monat. Gegen 13.35 Uhr wird Henry A. an der Leipziger S-Bahn-Haltestelle MDR von einer S-Bahn erfasst. Er überlebt den Zusammenstoß schwerst verletzt und liegt seitdem unansprechbar im Krankenhaus. Nur wenige Tage zuvor war Henry A. noch Teil eines der bekanntesten Strafverfahren gegen Antifaschistinnen in Deutschland, des sogenannten Antifa-Ost-Verfahrens vor dem Oberlandesgericht Dresden. Die Situation von Henry A. im Konkreten, aber auch darüber hinaus, macht viele Fragen auf. Über den Umgang mit psychischen Krisen, über den Druck von Ermittlungsverfahren, wie auch den von Strafprozessen und was geschieht, wenn ein Mensch diesem Druck nicht mehr standhalten kann. Henry A. war bereits seit Jahren im Visier der Polizei. Schon ab 2013 wurde gegen ihn ermittelt im Zusammenhang mit der Fanszene des örtlichen Fußballvereins BSG Chemie Leipzig. Unter anderem wegen des Verdachts der Bildung einer kriminellen Vereinigung. Es soll zu Angriffen auf Neonazis gekommen sein. Seine Telefone wurden überwacht, er wurde observiert. Mehrfach gab es Razzien im Verlaufe der Jahre, teilweise bis zu 14 Stunden lang. Und danach wurde eine verwüstete Wohnung vorgefunden. Gespräche mit Journalistinnen, Ärztinnen und Anwältinnen wurden aufgezeichnet. Verfahren um Verfahren wurden eingestellt. Selbst der sächsische Datenschutzbeauftragte beanstandete den Umgang der Ermittlungsbehörden mit diesen Überwachungsmaßnahmen. Doch für Henry gingen die Ermittlungen letztlich immer weiter. Er wurde schließlich 2025 im Antifa-Ost-Verfahren angeklagt. Da lagen bereits mehr als 12 Jahre staatliche Ermittlungen und Überwachung hinter ihm. Gleichzeitig verschärfte sich während des seit November 2025 laufenden Prozesses seine psychische Krise. Seine Anwältinnen beantragten, einzelne Verhandlungstage früher zu beenden, damit er an einer dringend notwendigen Therapie hätte teilnehmen können. Dies lehnte das Gericht strikt ab. Bereits in der Vergangenheit gab es mehrere Suizidversuche seitens Henry. Nun im August war Henry wegen Eigengefährdung in der Psychiatrie untergebracht worden und erschien deshalb an einem der Prozesstage nicht zur Verhandlung. Es lagen 2 unterschiedliche ärztliche Einschätzungen zu seiner Verhandlungsfähigkeit vor. Ein Arzt empfahl eine 3-monatige Prozesspause, ein anderer hielt Henry für verhandlungsfähig. Deshalb wurde Henry A. letzten Monat von der Polizei zum Gericht gebracht. Ich war selbst im ZuschauerInnenbereich, als er sediert von Medikamenten auf der Anklagebank saß und nicht wirklich so wirkte, als bekäme er alles mit, was um ihn herum passiert. Nur 3 Tage später dann die Nachricht. Es gab in Leipzig einen Zusammenstoß einer S-Bahn mit einer männlichen Person. Mit Henry A. Er wurde schwerst verletzt und lag anschließend im Koma. Währenddessen stand für das Oberlandesgericht Dresden zunächst weiterhin die Frage im Raum, ob er nicht doch verhandlungsfähig sein könne. Erst am 2. September teilte das Gericht mit, dass das Verfahren gegen Henry nunmehr abgetrennt worden sei. Die Hauptverhandlung gegen die übrigen Angeklagten geht weiter. Verteidigerinnen erklärten letzte Woche vor Gericht, das Geschehen habe sie zutiefst erschüttert. Henry sei schwer verletzt, liege seit dem 15. August im Koma und sein weiteres Schicksal sei ungewiss. Was bleibt? Was bleibt, ist eine eigentümliche Stille, denn über Henrys psychische Krise, über seinen Suizidversuch und über das, was diesem vorausging, wurde offenbar lange nur im engsten Umfeld gesprochen. Die Nachricht von Henry A.'s Versuch, sich das Leben zu nehmen, sie schien wochenlang in einer merkwürdigen Stille geborgen, in sich zurückgezogen, nur hinter vorgehaltener Hand wurde sie weitergegeben. Das mag auch dem Umstand geschuldet sein, dass Henry A.'s Szene intern nicht unumstritten ist. Dennoch geht es, ungeachtet der Person, meines Erachtens um mehr. Es geht um die Frage, wie linke Strukturen mit solch einem Ereignis umgehen. Es kann auch andere treffen, auch jenseits von politischem Aktivismus. Ebenso stellt sich die Frage, wie der Staat hier in Gestalt des Oberlandesgerichts mit einem Angeklagten umgehen muss, der sich in einer akuten psychischen Ausnahmesituation befindet. Wie viel Druck kann einem Menschen zugemutet werden, auszuhalten? Wo endet das Interesse des Staates an einem zügigen Verfahren und wo beginnt die Verantwortung gegenüber einem Menschen, der erkennbar nicht mehr kann? Viele offene Fragen und es wird brauchen, Antworten zu finden.
0: Ja, soweit der Kommentar von Thomas zum Antifa-Ost-Prozess und speziell zu Henry A. Ja.

0: Ja, auch Sacred Technology mit Our Future im Blue Tech Remix hört ihr im Bermudafunk in der Sendung Sonar in der Erstausstrahlung am 16.09. oder zu einem anderen Zeitpunkt in der Wiederholung. Ja, hier geht's zum letzten Beitrag. Knapp 25 Minuten gibt es nun Meldungen aus der Rhein-Neckar-Region. Alles, was Sonar passiert ist, gesprochen von Trat Tak Tara.
1: Zwei Menschen tot, zwei schwer Verletzte. Das ist die jüngste Bilanz eines Unfalls, ausgelöst durch den Absturz eines Privatfliegers. Der Absturz des Kleinflugzeuges bei Viernheim am 6. September 26 ist das jüngste schwere Unglück in einer Region, in der sich seit Jahren Unfälle und Notlandungen mit Klein- und Ultraleichtflugzeugen sowie anderen privaten Luftfahrzeugen ereignen. Die Ursachen sind unterschiedlich. Technische Defekte, Motorausfälle, Wetterprobleme, Landeunfälle oder Kontrollverluste. Eine Gemeinsamkeit zeigen sie jedoch alle Fälle auf. Diese Flugzeuge bewegen sich über einer teils dicht besiedelten Region. Beim Zwischenfall tragen deshalb nicht nur die Menschen im Cockpit das Risiko, sondern auch diejenigen, die nie zugestimmt haben, Teil dieses Risikos zu sein. Genau diese unbequeme Frage wird nach Abstürzen zu selten gestellt. Auch die stadtnahen Flugplätze der Region werden kaum grundlegend in Frage gestellt. Dabei birgt ein Flug über Mannheim, Heidelberg oder andere Städte der Metropolregion zweifellos ein höheres Risiko schwererer Kollateralschäden als ein Flug über menschenleeres Gebiet. Wie real dieses Problem ist, zeigte sich am 12. September 25 in Mannheim. Eine Diamond DA-40 musste kurz nach dem Start vom City Airport Mannheim wegen eines Triebwerksausfalls notlanden. Das Flugzeug rutschte rund 55 Meter über einen Parkplatz und kam auf der Neckarauer Straße vor der Hauptfeuerwache zum Stillstand. Der Pilot wurde schwer verletzt, zwei weitere Insassen leicht. Das Flugzeug war zerstört. Ein Zwischenbericht der Bundesstelle für Flugunfalluntersuchung nannte eine lose Überwurfmutter an der Kraftstoffvorförderpumpe als mögliche Ursache. Die abschließende Unfallursache war zunächst noch offen. Ursachenforschung zur Aufklärung ist wichtig. Noch wichtiger ist jedoch eine Folgeneinschätzung. Der Pilot konnte sich seine Notlandefläche nicht aussuchen. Unter dem Flugzeug lagen keine menschenleeren Weiten, sondern Parkplatz, Straße und städtische Infrastruktur. Ein technischer Defekt in der Luftfahrt kann glimpflich enden. Über einer Stadt kann derselbe Defekt zur Katastrophe werden. Die Menschen am Boden haben keine Wahl. Wer ein Kleinflugzeug für einen privaten oder sportlichen Flug besteigt, entscheidet sich bewusst für dieses Verkehrsmittel und seine Risiken. Die Menschen unterhalb der Flugroute sitzen im Auto, gehen spazieren, wohnen in ihren Häusern, warten an Bushaltestellen oder besuchen ein Sommerfest. Sie können nicht entscheiden, ob über ihnen ein Flugzeug mit laufendem oder ausfallendem Motor unterwegs ist. Seit 2000 sind im weiteren Raum Mannheim, Heidelberg, Hockenheim, Sinsheim und Weinheim zahlreiche Unfälle und Notlandungen dokumentiert. 2000 stürzte eine Cessna bei Dossenheim ab. Der Pilot starb später. 2014 stürzte ein Ultraleicht-Trike bei Schönbrunn-Haag auf ein Wohnhaus. Der Pilot kam ums Leben, eine Bewohnerin wurde verletzt. 2018 wurden bei einem Absturz in Hockenheim Pilot und Fluglehrer schwer verletzt. 2020 kam es in Mannheim-Neuostheim zu einem Landeunfall mit einer Cessna. Außerdem musste ein historischer Doppeldecker nach einem Motorausfall notlanden. 2021 verlor ein Gyrokopter kurz nach dem Start an Höhe, während bei Sinsheim Ehrstedt der Pilot eines Ultraleichtflugzeuges starb. 2024 kollidierte nach einem technischen Problem notgelandetes Ultraleichtflugzeug in Mannheim-Neckarau mit einem Oberleitungsmast. 2025 folgte die schwere Notlandung auf der Neckarauer Straße, von der ich gerade erzählt habe. 2026 starben bei einem Absturz bei Limburger Hof zwei Menschen. Im September folgte das Unglück bei Viernheim mit zwei Toten und zwei Schwerverletzten. Diese Aufzählung ist keine vollständige Unfallstatistik. Verlässliche Vergleichsdaten zu Flugstunden und Flugbewegungen fehlen. Ebenso werden nur Vorfälle aufgeführt, die tatsächlich zu Unfällen führten. Erfasst sind aber keine Problemsituationen. Unabhängig lässt sich dieses Risiko von Spaßflügen daher nicht einordnen. Sie macht aber sichtbar, das Risiko ist jederzeit real. Besonders eindrücklich ist das Unglück bei Firnheim. Nur wenige hundert Meter vom Sommerfest des Luftsportvereins Weinheim entfernt stürzte das Flugzeug ab. Zwei Menschen starben, eine Frau und ein dreijähriges Kind wurden schwer verletzt. Dass die Maschine nicht mitten auf dem Festgelände niederging, war kein Ergebnis einer Sicherheitszone, es war Glück. Und Glück darf kein Sicherheitskonzept sein. Es gibt überall Risiken, reicht als Antwort nicht aus. Die Gesellschaft muss entscheiden, welche Risiken sie akzeptiert und welche sie vermeiden kann. Der Nutzen eines privaten Rund- und Sportfluges ist begrenzt. Das mögliche Schadensgebiet reicht dagegen weit über ein zerstörtes Flugzeug hinaus. Deshalb müssen Flugrouten, Mindesthöhen, An- und Abflugverfahren sowie Sicherheitsbereiche rund um Flugplätze in dicht besiedelten Regionen überprüft werden. Auch die Frage, ob bestimmte Formen des privaten Motorflugs unmittelbar neben Städten noch zeitgemäß sind, darf kein Tabu sein. Die Kritik richtet sich nicht gegen einzelne Piloten. Viele handeln verantwortungsvoll und reagieren in Notlagen professionell. Doch kein Pilot kann garantieren, dass unter seinem Flugzeug im Ernstfall eine freie Wiese liegt. Wer Privatfliegerei über dicht besiedeltem Gebiet erlaubt, akzeptiert zwangsläufig ein Risiko für Menschen am Boden. Die entscheidende Frage ist deshalb nicht, ob dieses Risiko zu klein ist, sondern ob wir es den Menschen überhaupt zumuten müssen. Denn der nächste Motorausfall wird sich nicht danach richten, ob unter dem Flugzeug gerade ein Acker liegt oder ein Wohngebiet. Mehr als 5 Jahre nach Beginn der Ermittlungen hat das Landgericht Mannheim ein Strafverfahren gegen Xavier Naidoo teilweise zugelassen. Dem Sänger wird in mehreren Fällen Volksverhetzung vorgeworfen, einmal in Tateinheit mit Beleidigung, ein Termin für die Hauptverhandlung steht noch nicht fest. Laut Staatsanwaltschaft soll Naidoo zwischen Dezember 2020 und April 2021 über einen Telegram-Kanal antisemitische und holocaustleugnende Inhalte verbreitet haben. Dabei habe es sich um eigene Texte, eine Audiobotschaft und die Verlinkung fremder Beiträge gehandelt. Außerdem soll er eine Person aus dem Umfeld der Amadeo-Antonio-Stiftung beleidigt unter diesem Zusammenhang antisemitische Texte veröffentlicht haben. Grundlage der Ermittlungen waren mehrere Strafanzeigen, darunter eine der betroffenen Personen. Das Landgericht ließ jedoch nur einen Teil der Anklage zu. 5 von 6 Anklagepunkten wurden mangels hinreichenden Tatverdachts abgelehnt. Die Staatsanwaltschaft legte dagegen Beschwerde ein. Nun muss das Oberlandesgericht Karlsruhe darüber entscheiden. Naidoos Anwälte Edgar Gärtner und Jana Eisenbeiß werteten die Entscheidung als weitgehenden Erfolg für ihren Mandanten. Das Gericht sei, Zitat, weit überwiegend unserer Auffassung gefolgt, teilten sie der dpa mit. Auch dem zugelassenen Vorwurf wiesen sie zurück. Die zugrunde liegenden Tatsachen trügen dem Vorwurf der Volksverhetzung nicht. Naidoo lehne antisemitische, rassistisches und fremdenfeindliches Gedankengut entschieden ab und distanziere sich von jeder Form der Diskriminierung. Der Fall steht im Zusammenhang zu Naidoos wahrgenommenen politischen und gesellschaftlichen Äußerungen. 2020 schloss RTL ihn wegen Äußerungen über Geflüchtete von Deutschland sucht den Superstar aus. Später verbreitete er unter anderem verschwörungstheoretische und Corona-leugnende Inhalte. Meist in Verbindung mit Äußerungen, die antisemitisch eingeordnet wurden. 21 entschied das Bundesverfassungsgericht, dass er als Antisemit bezeichnet werden dürfe. 22 distanzierte sich Naidoo in einem Entschuldigungsvideo von früheren Aussagen. Das Video wirkte bei Betroffenen aber eher wie eine PR-Maßnahme zur Imagepflege als eine tiefgreifende Aufarbeitung. Mehr als 5 Jahre nach Beginn der Ermittlungen muss nun ein Gericht klären, ob aus den umstrittenen Äußerungen tatsächlich strafbare Volksverhetzung geworden ist. Ein Teil der Vorwürfe hat diese juristische Hürde vorerst genommen. Über die übrigen entscheidet noch das Oberlandesgericht Karlsruhe. Wie könnte eine Innenstadt aussehen, wenn öffentlicher Raum nicht vor allem dem Autoverkehr vorbehalten wäre? Beim 10. Parking Day in Mannheim wird diese Frage am 19. September samstags praktisch erlebbar. Von 11 bis 18 Uhr werden mehrere Parkplätze in der Fressgasse vorübergehend zu kleinen Grünen und Aufenthaltsflächen, Aktionsorten und Treffpunkten. Organisiert wird der Parking Day in diesem Jahr erneut von einem breiten Bündnis aus Verbänden, Vereinen, Initiativen, Kirchen und Parteien. Beteiligt sind unter anderem der ADFC, die Surfrider Foundation, FAS e.V., die Evangelische Kirchengemeinde, die Klimaschutzagentur, die Seebrücke und die Omas gegen Rechts. Auf den temporär umgewidmeten Parkflächen erwartet die BesucherInnen ein vielfältiges Programm. Geplant sind unter anderem Wurmboxen und Spielangebote für Kinder, interaktive Mitmachaktionen für Erwachsene sowie Live-Musik. Aus gewöhnlichen Stellplätzen sollen so für einige Stunden Orte werden, an denen Menschen sich aufhalten, miteinander ins Gespräch kommen und die Innenstadt aus einer anderen Perspektive erleben können. Ein Schwerpunkt der Aktion liegt auf der Frage, wie sich der öffentliche Raum an die zunehmende Hitze in den Städten anpassen lässt. Gerade in dicht bebauten Innenstädten können sich versiegelte Flächen und Gebäude stark aufheizen. Mannheim gehört zu den heißesten Städten Deutschlands. In der dicht bebauten Innenstadt stauen sich Hitze und schlechte Luft, verstärkt durch versiegelte Flächen und parkende Autos, erklärt das Organisationsteam. Mehr Grün und weniger versiegelte Flächen können dazu beitragen, die Aufenthaltsqualität zu verbessern und die Auswirkungen urbaner Hitze abzumildern. Zitat Ende. Der Parking Day versteht sich dabei auch als Anstoß für eine grundsätzliche Diskussion über die Nutzung des öffentlichen Raums. Nach Ansicht der InitiatorInnen nimmt der Autoverkehr derzeit einen großen Teil der innerstädtischen Flächen ein, Raum, der auch für Grün, Fuß- und Radverkehr sowie für Aufenthalt und Begegnung genutzt werden könnte. Dabei geht es den OrganisatorInnen nicht allein um ökologische Aspekte. Ein stärker auf den Aufenthalt ausgerichteter Innenstadt könnte auch für Handel und Gastronomie Vorteile bringen. Wenn Menschen Räume vorfinden, in denen sie sich gerne verweilen, flanieren und essen, profitieren davon auch Geschäfte und Restaurants, so das Organisationsteam. Der Parking Day in Mannheim findet in diesem Jahr zum 10. Mal statt. Die Aktion ist Teil einer internationalen Bewegung, die sich für eine vielfältigere Nutzung des öffentlichen Raums, mehr Fuß- und Radverkehr sowie eine stärkere Begrünung urbaner Räume einsetzt. Der Parking Day Mannheim 26 an der Fressgasse Mannheim am 19. September von 11 bis 18 Uhr. VCD begrüßt Rahmenplan für Zukunftsquartiere, fordert aber verbindliche Standards. Der VCD Ludwigshafen-Vorderpfalz begrüßt den Rahmenplan Zukunftsquartiere Helmut-Kohl-Allee. Nach dem Rückbau der Hochstraße Nord bietet sich eine wichtige Chance für eine nachhaltige Stadtreparatur. Aus Sicht des Verkehrsclubs müsste der Plan jedoch an entscheidenden Stellen verbindlicher werden. Positiv bewertet der VCD insbesondere die geplante Vergrößerung und Aufwertung des Friedensparks, den Schwerpunkt auf Fuß- und Radverkehr, die Mischung aus Wohnen, Arbeiten und Einzelhandel sowie die vorgesehenen Mobility-Hubs. Jetzt besteht die einmalige Chance, mitten in Ludwigshafen neue Stadtquartiere zu schaffen, die den Anforderungen des Klimawandels und einer modernen, nachhaltigen Mobilität gerecht werden. Diese Chance darf nicht durch unverbindliche Zielsetzungen verwässert werden, erklärt VCD-Vorsitzender Helmut Buchholz. Für den VCD hat die dauerhafte Sicherung des Friedensparks höchste Priorität. Der Rahmenplan bezeichnet den Park als zentralen Baustein des Klimamanagements der Innenstadt. Gleichzeitig fehle eine verbindliche Festlegung, welche Fläche dauerhaft als Park erhalten bleiben solle. Der Verkehrsclub fordert deshalb eine klare, abgegrenzte und quantitativ festgelegte Mindestfläche. Eine spätere Bebauung innerhalb dieses Bereichs müsse ausgeschlossen werden. Ludwigshafen braucht angesichts zunehmender Hitzeperioden nicht weniger, sondern deutlich mehr Grün. Der Friedenspark darf deshalb keine Reservefläche für eine spätere Bebauung sein, so Buchholz. Auch für die klimaangepasste Gestaltung der neuen Quartiere verlangt der VCD konkreter Vorgaben. Grün-blaue Netze, also verbundene Grün- und Wasserflächen, Frischluftkorridore und ein modernes Regenwassermanagement müssten durch verbindliche Standards für Entsiegelung, Baumbepflanzung, Begrünung, Versickerung und die Rückhaltung von Niederschlagswasser ergänzt werden. Ein Zukunftsquartier muss auch bei 40 Grad und bei Starkregen funktionieren. Dafür brauchen wir eine echte Schwammstadt und nicht nur schöne Begriffe im Erläuterungsbericht, betont VCD-Vorstandsmitglied Dieter Netter. Die geplanten Mobility-Hubs begrüßt der VCD ausdrücklich. Sie dürften jedoch nicht lediglich schön benannten Parkhäusern zu schön benannten Parkhäusern werden. Nach den Vorstellungen des Verkehrsclubs sollen sie Carsharing, Bike- und Lastenradsharing, sichere Fahrradabstellanlagen und Ladeinfrastruktur bündeln. Zudem müssten sie direkt und barrierefrei an den öffentlichen Nahverkehr angebunden sein. In der Regel sollte ein Mobility-Hub höchstens 100 bis 550 Meter von zentralen ÖPNV-Haltestellen entfernt liegen. Die vorgesehenen verkehrsreduzierenden Wohnstraßen gehen dem VCD nicht weit genug. Wohnhöfe und Wohnstraßen sollten weitgehend autofrei gestaltet werden. Notwendige Stellplätze könnten an wenigen Mobilitäts- und Sammelstandorten gebündelt werden. Zudem schlägt der VCD vor, das Leitbild der 10-Minuten-Stadt ausdrücklich im Rahmenplan zu verankern. Die wichtigsten Ziele des täglichen Lebens sollten möglichst innerhalb von 10 Minuten zu Fuß oder mit dem Fahrrad erreichbar sein. Gleichzeitig müssten Entwicklungsmöglichkeiten für Straßenbahnen und Stadtbahnen freigehalten werden. Der VCD fordert daher die dauerhafte Sicherung des Friedensparks, verbindliche Klima- und Begrünungsstandards, klar definierte Mobility-Hubs, autoarme Quartiere sowie eine sozial gerechte, klimaresiliente und fuß-radverkehrsfreundliche Stadtplanung. Der Rahmenplan kann ein wichtiger Schritt für Ludwigshafens Stadtentwicklung werden. Dafür muss jetzt sichergestellt werden, dass die guten Ideen nicht nur Ziele auf dem Papier bleiben, sondern verbindlich umgesetzt werden. Fasst Buchholz zusammen. Wie leben wir in der Hitzestadt Mannheim in 10 Jahren? Diese Frage widmet sich das Umweltforum Mannheim bei einer Podiumsdiskussion am Donnerstag, den 17. September 2026 um 19 Uhr in der Abendakademie Mannheim. Heiße Sommer und häufigere, intensivere Hitzeperioden stellen die Stadt vor große Herausforderungen. Zwar gibt es bereits zahlreiche Konzepte und Maßnahmen für Hitzeschutz, Klimaschutz und Klimaanpassung, doch der diesjährige Hitzesommer hat erneut gezeigt, wie dringend ihre Umsetzung ist. Die Deutsche Umwelthilfe stufte Mannheim bereits 25 als heißeste Stadt Deutschlands ein. Auch 2026 lag Mannheim im Hitzeranking weit vorne. Gründe sind unter anderem der hohe Versiegelungsgrad, wenige Grünflächen und eine unzureichende Beschattung durch Bäume. Die Diskussion geht daher den Fragen nach, ob die bisherigen Maßnahmen ausreichen oder ein grundlegender Kurswechsel nötig ist. Wie kann Mannheim künftig für alle lebenswert bleiben? Wo braucht es mehr Grün und Schatten? Welche Bedeutung haben Gebäudebegrünung, Entsiegelung und eine klimaangepasste Stadtplanung? Und wie lassen sich diese Maßnahmen mit den Anforderungen an Wohnen, Verkehr und Stadtentwicklung verbinden? Den Abend eröffnen Impulsvorträge von Elke Dünnhoff, Geschäftsführung des Umweltforums Mannheim, und Carsten Brüggemeier vom Mannheimer Jugend- und Gesundheitsamt. Auf dem Podium diskutieren Ralf Eisenhauer, Bürgermeister für Planung, Bauen, Verkehr und Sport, Ilka Markus von der Deutschen Umwelthilfe, Dr. Med. Michael Eichinger und von der Medizinischen Fakultät Mannheim sowie Wolfgang Schui vom Umweltforum und BUND Mannheim. Moderation Martin Geiger vom Mannheimer Morgen. Bereits ab 18 Uhr berät die Klimaschutzagentur zu baulichen Hitzeschutz, Gebäudebegrünung und Fördermöglichkeiten. Am 17.09. in der Abendakademie Mannheim U1 16 bis 9 Eintritt frei, um Anmeldung wird gebeten. Die Deutsche Bahn will die Generalsanierung ihres maroden Schienennetzes offenbar noch weiter strecken. Was ursprünglich bis 2036 geschafft sein sollte, könnte nun bis 2040 dauern. Das bedeutet, das Kernnetz bleibt länger störungsanfällig, mit Verspätungen, Baustellen und Einschränkungen, und entscheidend ist, die Generalsanierungen schaffen keine zusätzliche Kapazität. Sie stellen im Wesentlichen nur den bestehenden Zustand wieder her. Mehr Züge und mehr Leistungsfähigkeit gibt es erst durch Neubau, etwa mit der Neubaustrecke Frankfurt-Mannheim oder dem Fernbahntunnel in Frankfurt. Doch bei diesen Projekten ist kurzfristig ebenfalls kein großer Kapazitätssprung zu erwarten. Damit droht eine paradoxe Situation. Die Bahn braucht dringend mehr leistungsfähige Infrastruktur, doch selbst die Sanierung des bestehenden Netzes wird weiter in die Länge gezogen. Das Schienennetz bleibt länger marode und zusätzliche Kapazitäten entstehen dadurch überhaupt nicht. Zeitpläne zu überprüfen kann sinnvoll sein, aber wenn aus der Überprüfung vor allem eine Streckung der Sanierung wird, stellt sich die Frage, ob tatsächlich beschleunigt modernisiert wird oder ob am Ende vor allem gespart wird. Musik. Zu seiner vorletzten Stadtführung im Jahr 26 lädt Helmut von der Buchholz am Donnerstag, den 17. September ein. Unter dem augenzwinkernden Motto »Nebenan ist es auch nicht besser« geht es besser, bereits zum dritten Mal mit dem Fahrrad über den Rhein nach Mannheim. Treffpunkt 18.30 Uhr in der Tourist Information am Berliner Platz. Bereits 24 führte die Tour erstmals über den Rhein nach Mannheim. Die Frage damals, gibt es auch auf der rechten Rheinseite Orte und Bauwerke, die weniger Glanz und Glamour versprühen? Die Antwort fiel offenbar umfangreicher aus als erwartet, denn im Nachhinein erwiesen sich die damals angesetzten 2 Stunden als deutlich zu knapp. Einiges blieb unentdeckt. Auch die zweite Tour im Jahr 25 ließ noch den einen oder anderen Schandfleck aus. Grund genug, auch 26 wieder einen fröhlichen Ausflug in die Mannheimer Innenstadt zu unternehmen. Denn wer genau hinschaut, findet dort reichlich Material für eine Tour, die durchaus unter dem Titel Ugliest City Tour firmieren könnte. Mannheim ist schließlich nicht nur Planken, Schloss und Wasserturm. Wie Ludwigshafen blickt auch die Nachbarstadt auf eine lange industrielle Tradition zurück. Jenseits der Hochglanzfassaden gibt es Bauwerke, Plätze und städtebauliche Kuriositäten, über die mancher vielleicht lieber den Mantel des Schweigens legen würde. Ob in den Quadraten der Neckarstadt, im Jungbusch oder im Hafengebiet, lange suchen muss man nicht, um auf architektonische, städtebauliche Zumutungen zu stoßen. Denn fragwürdiger Geschmack macht bekanntlich nicht an Landes- oder Stadtgrenzen Halt. Und wer weiß, vielleicht ist die eine oder andere am Ende doch sogar ganz froh, wieder auf der Ludwigshafener Rheinseite anzukommen. Dabei geht es bei den Stadtführungen nicht allein um Schauen und Staunen. Im besten Fall entwickeln die TeilnehmerInnen ihre eigenen ganz persönlichen Ideen und Gedanken über Stadt und Stadtentwicklung. Tragen sie in die öffentliche Diskussion und vielleicht sogar in Bürgerinitiativen hinein. Denn eine lebenswerte Stadt ist für Ludwigshafen nicht nur vorstellbar, sondern auch machbar. Wollen muss man sie allerdings schon. Die Tour dauert in etwa 2 Stunden, ist kostenlos und findet bei fast jeder Witterung statt. Im Anschluss ist in diesem Jahr eine Einkehr in Mannheim geplant, bei der ausreichend Raum und Zeit für weitere Diskussionen bleibt. Eine Anmeldung ist nicht erforderlich, kann aber per E-Mail an helmut@helmutfun.de erfolgen. Wer in Mannheim Büros, Kitas, Klassenzimmer oder Pflegeeinrichtungen sauber hält, soll dafür künftig mehr verdienen. Die IG Bau Nordbaden fordert für die Beschäftigten im Gebäudereinigerhandwerk 2 Euro mehr pro Stunde. Die Tarifverhandlungen sollen nach Angaben der Gewerkschaft noch im September beginnen. Und das für alle, die professionell im Gebäudereinigerhandwerk arbeiten, drinnen in Altenheimen oder Betrieben genauso wie draußen an der Fensterfassade, sagt Wolfgang Kreis, Vorsitzender der IG Bau Nordbaden, mit Blick auf die aktuelle Tarifforderung. Für die Beschäftigten in der Gebäudereinigung würde der Mindestlohn damit auf 17 Euro pro Stunde steigen. Für die Glas- und Fassadenreinigung fordert die Gewerkschaft künftig 20 bis 40 Euro Stundenlohn. In Mannheim arbeiten nach Angaben der IG Bau rund 7.260 Menschen in 149 Unternehmen der Gebäudereinigungsbranche. Aus Sicht der Gewerkschaft besteht beim Einkommen dringender Nachholbedarf. Die Inflation ist jetzt wieder nach oben gegangen, die Preise ziehen an, Mieten, Sprit, Lebensmittel. Das trifft die Reinigungskräfte härter als die meisten anderen, weil sie viel zu wenig verdienen, vor allem auch für die harte Arbeit, die sie machen, sagt Kreis. Die Beschäftigten müssten deshalb beim Lohn deutlich aufholen. Es wird deshalb Zeit, beim Lohn in der Gebäudereinigung aufzuholen. So der IG Bau-Vorsitzende.
0: Ja, soweit die Meldungen aus der Region. Wortbeiträge, die ich heute gespielt habe, könnt ihr downloaden und verbreiten und so weiter vom Portal der Freien Radios www.freie-radios.net.

Ja, und mit Sad Melody von Paula Zoe geht auch die heutige Sonarsendung dem Ende entgegen. Ja, morgen gibt es ein Arbeits, morgen Donnerstag, 17.09. Da gibt es ein Arbeits ab 16 Uhr. Bis nächste Woche. Ciao.

Ich grüße herzlich zu dieser Sendung aus unserer Reihe Kopf im Ohr, Literatio der VS-Regionalgruppe Rhein-Neckar, die seit 2010 jeden zweiten Montag im Monat im freien Radio Bermudafunk zu hören ist. VS, das ist der Verband deutscher Schriftstellerinnen und Schriftsteller. Mein Name ist Friedhelm Schneidewind. In der Sendung heute geht es um die Zeitschrift Zwielicht, ein renommiertes und eingeführtes Horrormagazin. Um das kenntnisreich vorstellen zu können, habe ich Erik Hauser in die Sendung gebeten. Erik ist Autor aus der Region und war schon mehrfach in unserer Sendereihe zu hören. Im März 2025 gab es eine Sendung über ihn und seinen Roman Das Erbe der Wölfe. Im April 2025 ein Fachgespräch von mir mit ihm über Fantastik, Fantasy und mehr, was ist was. Und in unserer Jubiläumssendung, kürzlich am 10. August, die 200. Sendung unserer Reihe Kopf im Ohr, ist er zu hören mit seiner Geschichte Kriegsspiele, die im April 2026 in der Zeitschrift Nova 38 erschienen ist. Eine Live-Aufnahme von den Kulturtagen Vogelstang im Mai 2026. Zwischendurch ist Michael Schmidt zu hören, der Gründer und Hauptherausgeber der Zeitschrift Zwielicht. Ihn haben wir gebeten, uns ein paar Statements zu der Zeitschrift, der Entstehung und den Plänen zu geben. Da Zwielicht nicht nur schon sehr lange existiert, sondern obendrein auch noch ein Schwester- oder Brudermagazin Zwielicht Classic hat, habe ich bei der Musikauswahl auch ein wenig in die nostalgische Kiste gegriffen. Im Hintergrund hören wir Le Soleil, einen Walzer von der Gruppe Aimless, die es leider inzwischen schon lange nicht mehr gibt, die aber bei einer Veranstaltung, die ich mit meiner damaligen Frau 1997 in Saarbrücken organisiert habe, eine Bram Stoker Nacht, live aufgetreten sind, und gerade dieser Walzer hat mir sehr gut gefallen. Wir werden ihn im Lauf der Sendung auch einmal komplett hören. Außerdem wird zu hören sein ein Stück, das in der schwarzen Szene, in der Gothic-Szene in den späten 1970er Jahren für Furore sorgte. Und wenn wir beim Wave Gothic-Treffen in Leipzig waren, dort auch

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0: Lieber Erik, erzähl doch zunächst mal, was ist eigentlich Zwielicht? Womit haben wir es da zu tun? Zwischen Dunkelheit und Helligkeit, zwischen Nacht und Tag?
1: Ja, Friedhelm, okay, ich sitze dir hier gegenüber und ich habe einen Band der Reihe Zwielicht in der Hand. Ne, du siehst es, es sieht aus wie ein ganz normales Buch.
0: Ja.
1: Es ist aber ein Magazin. Darauf legen die Herausgeber Michael Schmidt und Achim Hildebrand großen Wert. Es ist das deutsche Horrormagazin. Man könnte also sagen, es ist das deutsche Pendant zu Weird Tales. Es ist meines Wissens das einzige deutsche Horrormagazin, das es jetzt schon so lange gibt. Ausgabe 24 wird, glaube ich, gerade vorbereitet. Und was ich hier in der Hand habe, ist Zwielicht Nummer 4. Das war die erste Ausgabe, in der ich dabei war mit mein Onkel Stanislaus, was später in Jenseits des Rheins nochmal auftauchte. Da
0: Von wann?
1: kam
0: Von
1: ich
0: wann?
1: dazu. Zwielicht 4 ist jetzt, da muss ich jetzt selber mal nachschauen, von 2014. Genau, und
0: Ja.
1: damals erschien es noch im Verlag Erik Schreiber. Ja, es ist, wie gesagt, kurz gesagt, das Horrormagazin, das einzige, was so lange schon in Deutschland läuft. Und da haben sich Michael Schmidt und Achim Hildebrand doch große Verdienste erwiesen, dass sie das eingeführt haben.
0: Horror ist ja jetzt ein ganz weites Spektrum, das ist ja genreübergreifend, das kann mit Fantastik zu tun haben, es kann aber auch rein realweltlich sein, der Horror, den wir vielleicht bei einer Vergewaltigung beschrieben haben oder sowas. Zwielicht ist, wenn ich das richtig sehe, doch eher in die im weitesten Sinne fantastische Richtung einzuordnen.
1: Ja, die Herausgeber, glaube, da hören wir später den Michael Schmidt selber noch mal was dazu sagen, den wir ja interviewt haben. Die Herausgeber haben da ein relativ weites Verständnis von den Geschichten. Es kommen Geschichten drin vor, die ich der Science Fiction zum Teil zuordnen würde, märchenhafte Geschichten in neuerer Zeit, auch Klassiker der fantastischen Literatur, die in Übersetzungen wieder veröffentlicht werden. Also das ist schon, wie es eigentlich, finde ich, eigentlich auch richtig ist für Magazine, für Herausgeber. Auch wenn man so einen Überbegriff hat, der als Orientierung dient, sollte man den doch relativ offen gestalten, damit man einfach auch gute Geschichten von einer großen Bandbreite von Autoren bekommt, was das Magazin Zwielicht ja auch immer macht.
0: Wobei ich gerade, also ich stimme dir vollkommen zu, was diesen Ansatz betrifft, so wie ich es verfolge, was sie halt wirklich nicht reinnehmen, sind diese reinen Horrorgeschichten, die sich so auf zwischenmenschliche Beziehungen und sonst was beziehen, wo gar kein Aspekt, der irgendwie in dieses
1: Du meinst,
0: übernatürlich
1: zwischenmenschliche Beziehungen sind
0: magische.
1: immer Horror, oder wie?
0: Nein, aber
1: Nee.
0: es gibt genügend Geschichten, bei denen es darum geht, wenn ich gerade so über viele Geschichten nachdenke, Romane, die in den letzten Jahren vor allem erscheinen, wo es halt eben um problematische Beziehungen geht und sowas. Und das kann unter Umständen für die einzelne Person ja horrormäßiger sein, als wenn sie die Befürchtung hat, dass draußen irgendwelche Dämonen rumlaufen.
1: Also ich würde mal sagen, meine Erfahrung, also auch dazu hab ich Michael Schmidt ja auch gefragt und er sagt, gibt auch da ein paar Pointer quasi, was er gerne an Geschichten hätte. Also ich sage jetzt mal, meine Erfahrung ist, sie suchen gute Geschichten, aber sie wollen schon Geschichten, wo ganz grob gesagt am Ende eine Leiche auch dabei rausspringt. Also wenn es einfach eine psychologische Ehebeziehungsgeschichte ist, die ja auch Horror sein kann, aber es kommt jetzt mal, sag ich mal, so flach nichts dabei rum, dann ist es eher nicht so. Sie sind auch nicht unbedingt auf diese Abstraktionsschiene, die allegorische Horrorgeschichten bevorzugen. Es muss schon klar erkennbar ein Plot meistens da sein und aber der eben wie gesagt auch nicht platt einfach verläuft und übliches Gemetzel, aber sie legen schon genau Wert darauf, dass die Geschichten zugänglich sind für ein größeres Leserpublikum.
0: Ja, und dass eine gewisse Sorte von Horror eben drin ist, aber der kann eben wie bei Lovecraft oder so auch durchaus angedeutet sein oder gerade weil du das mit der Leiche sagst, die haben ja auch seit einiger Zeit diese wunderschöne Reihe Zwielicht Klassik, wo ältere Geschichten erscheinen und da ist ja jetzt vor nicht langer Zeit der Band 20 rausgekommen, in dem du mit einer Geschichte drin bist und ich auch. Und bei meiner Geschichte von 1995, die ich damals mit meiner Frau geschrieben habe, gibt es zum Beispiel keine Leiche am Ende, zwischendurch ein paar. was Vampire halt so anrichten. Aber es bleibt ein offenes Ende, wo man sich dann vorstellen kann, in welche Richtung es geht. Und ich denke, das ist auch etwas, was immer wieder ganz spannend ist.
1: Also ich glaube, die Drohung mit dem Ende der Welt und einem Meer von Leichen war schon auch irgendwo drin. Ne? Ja. Also von daher akzeptabel, ja.
0: Aber ich finde das auch sehr spannend, was Zwielich da, also was Michael Schmidt da macht, gerade auch mit dieser Mischung, in dem Normal Zwielicht, um es mal so zu nennen, eben im Wesentlichen entweder neuere Geschichten oder klassischer aus dem Englischen übersetzt und in Zwielicht Klassik dann eben so einen Blick, wo man durchaus auch mal eine Geschichte, die 20, 30 Jahre alt ist, reinbringen kann.
1: Zwielicht hat sich entwickelt von den Anfängen und es gibt jetzt eben, wie du sagst, nicht nur Zwielicht, sondern sie haben diese Schwesterreihe, Bruderreihe, wie auch immer, Zwielicht Classic entworfen, die in der Hauptsache oder ausnahmsweise Wiederveröffentlichungen bringt, die zum Teil aus Zwielicht, aber zum größeren Teil natürlich aus anderen Quellen sich speist. Und außerdem haben sie auch noch eine weitere Reihe, wo sie dann Zwielicht präsentiert. Ich habe da ein Wolfsbrot heißt der, habe ich hier auch mitgebracht. Da waren dann eben nur Werwolfs, also das ist dann eine thematische Anthologie, wie man sie ja auch öfter findet, wo dann nur Werwolf-Geschichten drin sind. Und ich kam auch einmal, da hat der Michael Schmidt eine Art, das sollte wohl auch eine Reihe werden, ab 18, also schaurigere, noch schaurigere Horrorgeschichten, als sie in Zwielicht sich finden, ist dann aber ein Einzelwerk geblieben. Aber ich glaube, es ist ganz interessant, wenn wir mal an den Anfang zurückgehen und vielleicht Michael Schmidt selber hören, was er erzählt, wie es zur Zwielicht-Reihe kam.
2: Zwielicht gibt es seit 2009. Ursprünglich gab es zwei Anthologien, die hatten Krimi und Horror vereint. Die habe ich zusammen herausgebracht. Das war die Dunkle Seite und Schattenseiten. Band 3 sollte dann Zwielicht werden. Das hat sich zerschlagen. Und dann habe ich das als Auftakt für eine Horror-Anthologie-Magazinserie genommen und hatte dann mit Eloy Addictions relativ schnell einen Verlag gefunden, wo das Magazin einen guten Platz gefunden hat und hat am Anfang dann auch eingeschlagen wie eine Bombe. Wir hatten Glück direkt am Anfang, dass wir mit Eloy Addictions einen angesagten Verlag hatten. Der hat aber dann nach der zweiten Ausgabe zugemacht und haben wir bei der dritten im Prinzip sind uns auf die Suche gegangen, hatten verschiedene Anfragen oder auch Ideen, wo man das Magazin unterbringen können. Also ich, besser gesagt, habe das damals allein gemacht und dann kam ich über Umwege zu Saphir im Stahl und später mit Band 9 haben wir dann entschlossen, das in Eigenregie zu machen. Etabliert hatten wir uns durch verschiedene Sachen. Es gibt kein anderes Magazin wie Zwielicht, was im Prinzip länger wie ein paar Ausgaben durchgehalten hat und noch relativ regelmäßig erschienen ist. Seit wir Zwielicht 3 gemacht haben, ist mal mindestens einmal im Jahr, manchmal oder oft auch zweimal im Jahr eine Ausgabe erschienen. Und ich glaube, dieser regelmäßige Rhythmus hat im Prinzip dazu für gesorgt, dass sich das Magazin im Prinzip etabliert hat. Ist ein Herausstellungsmerkmal. Was auch nicht geschadet hat, ist, dass wir im Prinzip beim Vincent-Preis relativ gut abgeschnitten haben. Ich glaube, die ersten drei haben jeweils den Vincent-Preis als beste Anthologie gewonnen. Ja. Und natürlich muss man sagen, das Feedback ist doch insgesamt sehr positiv. Du hast immer mal kritische Stimmen. Ich denke, das ist auch richtig so. Gefällt nicht jedem, aber der überwiegende Teil der Leute sagt eigentlich, Zwielicht ist toll und die lesen meistens noch mehr wie ein oder zwei Ausgaben. Mit Band 3 kam Achim Hildebrand, der hatte zwei Geschichten veröffentlicht, den kannte ich aus der Leselupe. Der war auch bei den ersten zwei Anthologien, die dunkle Seite und Schattenseiten dabei. Wir kamen dann auf die Idee, Algern und Blackwood mit da ein Boot zu nehmen und hat die dann immer übersetzt. Ja, und als ich dann im Prinzip nach jemand gesucht habe als Co-Herausgeber, Christian Weiß hatte ich zuerst gefragt, mit dem hatte ich auch eine enge Verbindung, der wollte nicht. Und dann war klar, dass ich dann Achim frage. Wir haben uns ein paar Mal getroffen, der wohnt nicht so sehr weit weg von mir, also das ist erreichbar. Und haben auch öfters telefoniert und der ist dann mit Band 6 als Herausgeber eingestiegen, nachdem ich ihn gefragt hatte und ist seitdem geblieben. Seitdem haben wir auch im Prinzip immer wieder eine Blackwood-Geschichte und haben das Portfolio ja auch erweitert. Wir haben noch andere Übersetzer und auch Achim übersetzt nicht nur Blackwood, sondern hat dann auch noch andere Ideen, wie zuletzt Benson oder ja.

0: gekrönt sind, aber auch Zwielicht selbst ist als Magazin, wie wir von Michael Schmidt gehört haben, mit dem Vincent-Preis auch schon ausgezeichnet worden. Für mich, der eher so aus dem Bereich der Science-Fiction und der klassischen Fantasy, so Tolkien und so ein Zeugs, kommt. Was ist denn der Vincent-Preis?
1: Ja, der Vincent-Preis, der ist ja schon mal vom Namen ganz lustig, ne? Weil er ja offensichtlich Bezug nimmt auf den amerikanischen Schauspieler Vincent Price, der in vielen Horrorfilmen von Roger Corman aufgetreten ist. Und es ist ganz lustig, dieses Wortspiel, dass man eben dann auf den Vincent-Preis kam. Ja, der Vincent-Preis ist auch meines Wissens der einzige Preis, der für, und jetzt verwende ich das Wort eben wieder, Horrorliteratur, also die Art von Literatur, die in Zwielicht eben auch vornehmlich veröffentlicht, vergeben wird. Er ist, wie es bei den Preisen, ich glaube beim Kurt-Laßwitz-Preis oder beim Deutschen Fantastikpreis, was es alles gibt, mit Ausnahme des Seraph, wenn ich mich recht entsinne, ist er ein Publikumspreis. Das heißt, in der ersten Runde wird erstmal gesammelt in verschiedenen Kategorien. Die herausragendsten wären natürlich mal Roman national, Kurzgeschichte national. Es gibt dann auch die Kategorie Roman international, Kurzgeschichte international nicht. Das wären dann doch zu viele. Es gibt die Kategorie der Titelbilder, Grafiken. Und es gibt natürlich auch einen Sonderpreis für besondere Leistungen in dem Feld. Aber die beiden Kategorien, die, glaube ich, die wichtigsten sind oder die mir zum Beispiel und den Lesern und Leserinnen am Herzen liegen, ist natürlich Roman und Kurzgeschichte. Und da wird dann erstmal gesammelt. Also es sind wechselnde Initiatoren, die sich da immer drum bemühen. Elmar Huber zum Beispiel, die dann erstmal immer die eingehenden Vorschläge aus der Community sammeln, wo dann Leute sagen, okay, der Roman, die Kurzgeschichte ist erschienen. Auch Autoren selber, die sich dann melden und sagen, habt ihr auch nicht meine Kurzgeschichte erschienen in dem oder dem Magazin, in dieser Anthologie? Es gibt ja eine ganze Menge an Anthologien, die sich eben der Fantastik auch widmen. So, dann wird das erstmal gesammelt und dann stellen die Initiatoren des Vincent-Preises eben irgendwann diese Listen aus. Heißt nicht, dass man nur von diesen Listen wählen kann. Man kann auch andere Sachen wählen. Was dann aber bedeuten würde, dass man die im Prinzip vergessen hat, aufzunehmen auf die Liste. Also das ist immer eine schöne Orientierungshilfe. Die Listen, die dann mal einfach da sind. Und gibt's zwei Runden. Ne? Aus diesen Listen kommen dann Stimmen. Dann gibt's eben die Shortlist, die dann, ich rede jetzt mal von der Kurzgeschichtenkategorie, aber weil ich da eben eigentlich öfter mal jetzt schon vertreten war. Im Allgemeinen kommen dann 5 Geschichten, die dann die meisten Stimmen hatten, auf die Shortlist und dann kommt eben die Endrunde und dann wird aus den verbliebenen wieder der Vincent-Preis-Gewinner ermittelt.
0: Die Leute wählen das per Mail oder über soziale
1: Medien? Ja, genau, oder? Mail, soziale Medien. Du kannst den Initiatoren, Webseite. Die dann zum Beispiel, oft ist es auch der Michael Schmidt, der da auch als Initiator mit dabei ist. Es gibt, man kann es ja googeln im Internet, dann gibt es den Vincent-Preis und dann kann man im Prinzip an eine offizielle E-Mail-Adresse schreiben. Wichtig ist, dass man sich quasi legitimiert, dass klar ist, dass man irgendwas mit diesem Genre, mit dieser Sache zu tun hat, also nicht im Prinzip die Oma und die Tante und die Cousinen eines Autors ist, der da jetzt mal gesagt hat, da komm, stimmt mal für mich und die dann kommen dann reihenweise Stimmen. Ich glaube, das war am Anfang des Vincent-Preises auch gelegentlich mal so, dass man eine Flut von Stimmen hatte, wie es ist und dass man jetzt aber doch genau drauf guckt, wer stimmt da ab und stimmen da auch Leute ab, die da Ahnung haben, die da was damit zu aber tun haben.
0: Die wählen nicht aus vorher, beim Kurt-Laßwitz-Preis ist es ja so, dass man, um abstimmen zu können, praktisch in diese Gruppe reingehört und aufgenommen werden muss. Das machen die nicht.
1: Ich glaube, das ist an. Ich glaube, beim Kurt-Laßwitz-Preis genau, das sind die Initiatoren, die ja dann irgendwie
0: ja, aber da auch kann man vorschlägt.
1: Nee, also zuerst, es wird gesammelt und dann wird aus dieser Sammlung, na dann.
0: Aber abstimmen können alle, die irgendwie was damit zu
1: genau,
0: tun haben.
1: Genau, richtig. In zwei Runden. Und du kannst eben, wenn du in der ersten Runde abstimmst für eine Kurzgeschichte, dann hast du oft eine Liste von 200 Titeln. Und wenn du selber Interesse hast, damit abzustimmen, dann hast du natürlich, ich gestehe es selber, nur den geringsten Teil davon gelesen. Es ist also wie bei
0: Guck
1: jedem
0: mal.
1: Publikumspreis natürlich, es können eventuell Juwelen der Fantastik dir entgehen, weil sie in
0: Ja.
1: obskuren Magazinen oder irgendwo erschienen sind, wo man nicht gleich dran denkt. Es hilft im Zwielicht zu erscheinen, glaube ich, weil viele, die abstimmen, eben auch Leser oder Autoren des Zwielichts sind. Das ist
0: Das ist ein
1: so
0: guter
1: wie.
0: Hinweis von dir. Der gilt ja allgemein. Der gilt ja Science Fiction, Fantasy genauso. Zum Beispiel beim Gott-Lasswitz-Preis, wenn du einen Roman, Science Fiction-Roman hast in einem kleinen Verlag, der dann vielleicht ein paar zigmal verkauft worden ist, ist die Chance, dass du dann wirklich nominiert wirst schon oder gar gewinnst, viel geringer, als wenn es jetzt, sagen wir mal, bei Heine erscheinen würde oder Piper oder in der Fantasy genauso und mit den Anthologien ebenso. Es ist schön, in Anthologie zu sein, wenn die aber gerade mal 80 Leute gelesen haben, dann brauchst du dich nicht zu wundern, wenn du keine 500 Stimmen für deine Geschichte bekommst. Aber das ist, denke ich, in der gesamten Buchbranche so. Das ist ganz egal, in welches Thema es sich dabei handelt.
1: Also wie gesagt, nochmal zusammenfassend, der Schwerpunkt ist wieder der Publikumspreis. Das heißt, es stimmen die Leute, die selber auch Fans des Genres sind, meistens auch andere Autoren eben über den Gewinner dann ab.

Bei der Auswahl der Geschichten ist es so, die müssen uns beide gefallen, dem Achim und mir. Dabei muss man natürlich offen sagen, es gibt schon welche, die der Achim favorisiert, die andere favorisiere ich. Aber der größte Teil gefällt uns beiden, muss man ganz offen sagen. Also man sieht schon, ob eine Geschichte generell sehr viel Qualität hat. Da überschneiden sich die Geschmäcker dann. Also im Prinzip müssen sie nur gut sein. Es darf nicht zu abgedroschen sein. Wir sind ja auch ein regelmäßiges Periodikum und da ist es so, das sind nicht nur Neuleser, das sind im Prinzip Experten, die viel Horror lesen und die wollen natürlich auch überrascht werden. Und ja, in der Gemengelage bewegt sich das. Und natürlich wollen wir auch ein bisschen Abwechslung haben. Es ist jetzt nicht so, dass bei uns die Geschichten zu einheitlich sind. Man hat immer mal Ausgaben, da kommt ein Thema gehäuft vor, aber das ist eher Zufall, das ist ungeplant. Also Originalität ist wichtig, der Schreibstil muss gut sein und die Geschichte darf auch nicht zu platt sein. Also im Prinzip Geschichten, die, sagen wir mal, nur Unterhaltung sind, die haben es bei uns auch ein bisschen schwerer. Die Erweiterung bei Zwielicht, dass wir neben dem Blackwood noch weitere klassische Geschichten haben, das kam durch den Matthias Käther, der hat auch im Zauberspiegel viel Artikel veröffentlicht und auch Kurzgeschichten. Und da habe ich den angesprochen und so ist dann die Zusammenarbeit gekommen. Der hatte dann viel von diesen alten Pulp-Geschichten übersetzt. Die haben wir dann auch später in dieser Fantastic Pulp Reihe, die hat jetzt auch schon 5 Bände gesammelt. Ja, und dann kam noch der ein oder andere, wie zum Beispiel Reinhard Klein-Ahrendt dazu. Der hat dann auch für uns übersetzt und da habe ich ja mit die Geisterseher auch ein extra Band rausgebracht, wo nur er die übersetzt hat. Also das ist im Prinzip so, wie nennt man das? Organisches Wachstum. Also ich hatte mal Andreas Gruber abgelehnt. Ich glaube, das war die Geschichte, die dann den Vincent-Preis 2008 gewonnen hat. Dann so der Highlight, gell? Man macht ja nicht immer alles richtig. Für Zwielicht 1 hatte ich auch versucht, Kai Meier ins Boot zu bekommen, weil das ist ein großer Name und der ist sehr beliebt. Bin aber nicht über das Vorzimmer herausgekommen. Ansonsten sieht man schon mal eine abgelehnte Geschichte irgendwo unterkommen, die dann auch im Prinzip ganz gut ankommt, vielleicht woanders. Aber da hat es vielleicht bei uns einfach nicht so gepasst.

Mit der Zukunft von Zwielicht ist das so eine Sache. Wir sind jetzt in den Vorbereitungen in Zwielicht 24 und haben jetzt mal eine Phase, wo es schwieriger ist, Geschichten zu bekommen. Das hat man in der Vergangenheit auch schon mal oder schon mehrmals, glaube ich. Da hast du immer mal so einen Stamm an Autoren, die was einsenden, wo tolle Geschichten dabei sind und dann verändern die Leute sich und dann hängst du zwischendurch als Herausgeber ein bisschen in der Luft, was zusammenzubekommen. Aber in der Regel hat es dann doch irgendwie immer wieder funktioniert und die Leser waren dann doch begeistert. Ich denke, wir werden unsere Mischung dabei behalten, dass wir also klassische Übersetzungen bekommen, dass wir im Prinzip auch mal eine moderne Übersetzung bekommen. Das haben wir ja auch schon des Öfteren gehabt. Aber der Konzentration soll eigentlich sein, deutschsprachiger Horror und unheimliche Fantastik. Und das ist natürlich dann, das ist der Kern der Sache und da sollen die Leute einfach ihrer Fantasie freien Lauf geben und wir machen da keine Vorgaben. Das finde ich im Prinzip wichtig. Kreativität steht oben und naja, vielleicht sind wir mal überlegen, mal was in Richtung Science Fiction zu machen, aber das ist noch nicht spruchreich. Interessant finde ich auch, Horror und Humor ist ja im Prinzip auch so ein stiefmütterliches Kind, also Horror ist ja normalerweise, was hat man mit Angst zu tun und man soll sich gruseln und schocken. Aber es gibt auch sehr gute Horrorgeschichten. Mein Mitherausgeber Achim Hildebrand ist da auch einer, der eher von der humorvollen Seite kommt. Und du, Erik Hauser, hast ja im Prinzip auch dadurch eine ganz interessante und doch eigene Art und Weise verbunden. Horror und Humor, dass ihm das Lachen im Hals stecken bleibt und das ist doch eigentlich, sagen wir mal, eine Sache, die ist echt bombisch.

0: Ich will auf eine Sache eingehen, die du vorhin genannt hast, nämlich Vincent Preiss, weil der Michael Schmidt hier auch an irgendeiner Stelle in dem Interview darauf hinweist, dass es auch sehr schön ist, wenn es mal ein wenig Komik im Horror gibt. Inzwischen ist das sogar, habe ich kürzlich festgestellt, in der Filmwelt von Hollywood ein ganz eigener Bereich, wo Leute in den letzten Jahren häufiger Serien und Filme drehen, wo der Horror besonders komisch sein soll. Aber Vincent Price, da muss ich dann doch an so Filme denken wie Der Rabe von
1: Nach
0: Roger
1: Edgar Allan
0: Corman,
1: Poe,
0: so
1: ja.
0: die absoluten großartigen Horrorfilme, die gleichzeitig komisch sind und trotzdem ein Stück Horror haben. Also das haben wir ja gerade in den alten Filmen teilweise ganz, ganz, ganz großartig, aber auch in manchen Geschichten, die da geschrieben worden sind. Und es ist eigentlich schön, finde ich, wenn das auch heutzutage sich ab und zu findet.
1: Ja, es ist ein schmaler Pfad, sage ich mal. Es ist gefährlich. Also ich verbinde ja auch gern Horror mit, ja, ich würde nicht sagen Humor, sondern mit Ironie, mit einem ironischen Grundton.
0: Ich
1: Es
0: habe
1: ist ein
0: gern den
1: bisschen
0: Ausdruck Komik, der.
1: Komik, ja. Also Komik und Horror finde ich, ja, ist schwierig, wenn es als eigenes Genre, aber wenn man da Ironie in der Erzählstimme einfließen lässt, das ist so Sachen, die ich gerne schreibe, das funktioniert. Aber es ist auch für mich, es ist ein schmaler Pfad, weil es sind natürlich, zunächst mal sind es entgegengesetzte Sachen. Das eine ist Gruseln, das andere ist Lachen, Freude und Schmerz, wenn man will. Und da muss man vorsichtig sein, wie man es kombiniert. Wenn man zu viel Humor, dann wird der Horror albern und unglaubwürdig und es funktioniert nicht mehr. Ist der Horror zu stark, dann kann man da gar nicht mehr ironisch auch drüber. Also das Lachen im Hals stecken bleiben ist schon gut, aber auch da muss man vorsichtig sein, wenn es zu sehr ist. Also das eine kann Gift für das andere sein und da muss man sehr vorsichtig.
0: Was ich sehr mag, ist, wenn die Klischees auf die Schippe genommen werden. Es gibt zum Beispiel im Vampirbereich so wunderschöne Geschichten. Etwa der Vampir von St. Johann von Waltraud Schiffels, Saarbrücker Autorin, wo der Vampir dann tatsächlich einfach wahnsinnige Schwierigkeiten bekommt, mit seinem Vampir-Dasein klarzukommen. Und wo findet er was zu essen und wie muss er sich denn kleiden? Und diese Scherze, da kann man schon sehr schönen komischen Horror abbilden, der aber gleichzeitig ja auch Probleme zum Beispiel von Menschen, wenn sie erwachsen werden oder sowas darstellt. Also ich finde, das geht schon, aber wie du sagst, es ist ein schmaler Grat, das muss gekonnt sein.
1: Und wenn ich so die Geschichten von Zwielicht, also ich habe jetzt doch einige Bände gelesen. Der Schwerpunkt ist schon auf, ich sag jetzt mal, ernstem Horror. Und es ist auch eine gute Anzahl von Geschichten dabei, die auch sehr depressiv, schwermütig daherkommen, was mit Horror natürlich auch gut passt für die allgemeine Stimmung. Ja, also so leichtfüßig und humorvoll sind die Geschichten im Zwielicht im Allgemeinen nicht, sage ich mal ganz vorsichtig.
0: Mein Eindruck ist, den kannst du aus sehr viel mehr Erfahrung damit vielleicht bestätigen, dass der Michael Schmidt und eventuell Co-Herausgeber es richtig gut auch schaffen, so eine Mischung zu kriegen, die eine schöne Abwechslung drin hat. Also eben nicht drei, vier, fünf Geschichten, die einen depressiv machen hintereinander und, sondern dass das bei dem, was ich bis jetzt an Zwielicht geschaut habe, immer so ein schönes Hin und Her ist, dass ich mich dazwischen mal wieder erholen kann von den ganz wüsten Splatter-Geschichten oder von sowas Depressiven, weil jetzt wieder ein bisschen feiner Humor oder einfach auch nur eine Horrorgeschichte kann ja auch ein Happy End haben,
1: Ja,
0: drin
1: durchaus.
0: ist.
1: Und ist natürlich auch den Charakter, weil die Herausgeber bestehen ja auch darauf, es ist ein Magazin und keine Anthologie. Das heißt, das haben wir jetzt auch noch nicht erwähnt, es sind ja auch noch Artikel drin am Ende, die zu bestimmten Themen passen. Und sie haben ja auch in späteren oder seit einigen Ausgaben inzwischen immer ältere Klassiker, also hauptsächlich aus dem angloamerikanischen Raum, in Übersetzungen drin. Und dann entsteht eine ganz interessante Mischung. Also für mich sind natürlich auch als Liebhaber dieser älteren Schauergeschichten, die sind natürlich auch ganz immer für mich interessant, weil man da doch Sachen entdeckt, die man vorher nicht kannte. Und da entsteht dann eben eine schöne Mischung aus Schwerpunkt deutschsprachiger Horrorliteratur, aber eben auch ältere. Die Älteren haben manchmal auch so einen humorvollen Touch, ja, eher als die neueren Deutschen, das ist richtig, die in Zwielicht vertreten sind. Da kommt auch mal so eine Geschichte, die so diesen, ich sag jetzt mal grob, diesen 50er Jahre Humor, die dann noch mit den, auch mit Klischees, Mann, Frau und so weiter spielen. Ich erinnere mich da an eine Geschichte, da ging die in einer der letzten Zwielicht-Ausgaben, da ging es eben auch Science-Fiction-Roboter und Frau, und der Mann verliebt sich natürlich in die Roboterfrau und so, und das, da ist natürlich, schwingt da auch eine Prise Humor mit.
0: Ich bin gerade jetzt wieder gestolpert über die Fliege.
1: Es
0: gibt George ja mehrere Schauer, Verfilmungen, ja. Aber eben über die alte Geschichte, die ja im Gegensatz zu manchen der Filme doch ein eher, sagen wir, dramatisches Ende hat. Und da ist aber auch ein Stück Humor drin, in dem einfach die Problematik des Umgangs mit so seltsamen Dingen auch geschildert wird. Das ist für mich ein Paradebeispiel. Wie du sagst, so die älteren Geschichten aus der ersten Hälfte des letzten Jahrhunderts, teilweise auch noch älter, die haben teilweise doch einen gewissen Humor drin, vielleicht auch um das Publikum bei der Stange zu halten. Sowas wie Clarimonde als Vampirgeschichte oder solche Dinge, wo man zwischendurch dann doch mal lachen muss über irgendwelche Figuren, die da auftauchen. Das finde ich auch schön, wenn sie das auch reinbringen.

0: Jetzt sind wir wieder beim Humor. Humor kann auch ganz schön spalten. Also eine meiner letzten Geschichten, die Flucht der Saugroboter in
1: Ja.
0: Zwielicht 22, die war ja auch ein bisschen humorvoll mit dem alten Opa, der Saugroboter und der immer Angst hat, da passiert dann sowas wie ein Terminator und die stehen da auf und der Enkel, der das immer gar nicht so dramatisch sieht. Und da, ja, da kam schon zu Leute, die da am Ende dann in dem Blog gesagt haben, ja, gut, hat mir toll gefallen, schön geschrieben. Und es gab aber auch Leute, die sagen, also mit dem Humor kann ich gar nichts anfangen.
1: Ja, und da besteht natürlich auch die Gefahr, dass dir dann vielleicht sowas wie Ageismus, also dass du die alten Leute
0: Ach so,
1: diskriminierst,
0: okay.
1: vorgeworfen wird oder
0: Ah,
1: dergleichen. Wieso
0: nee,
1: sind
0: am
1: es die
0: Ende.
1: Alten, die den Roboter nicht verstehen und der Junge versteht's?
0: Ja, naja, der alte Hans Hermann war ja der heimliche Held, also vielleicht eher umgekehrt. Ich will es nicht zu viel verraten für diejenigen, die Geschichte nicht kennen,
1: Ja,
0: aber der Enkel,
1: man kann es ja
0: man
1: nachhören
0: kann sie
1: bei uns im
0: nachlesen.
1: ja, aber das ist die Gefahr besteht natürlich immer, dass du, wenn du irgendeine Figur darstellst, vorgeworfen bekommst, frauenfeindlich, männerfeindlich, behindertenfeindlich, oder wie auch immer, oder wieso ist das ein Asiate und wieso ist, aber ich denke, damit muss man in dem gesamten fantastischen Bereich und überhaupt im literarischen Bereich halt rechnen und da muss man einfach drüber stehen und sagen, du musst die Geschichte ja nicht lesen und sie muss dir ja nicht gefallen.
0: Was mir da jetzt auch noch einfällt, was sehr wichtig ist, weil wir gerade darüber über Reaktionen sprechen und da hat der Michael Schmidt selber in dem Interview eigentlich auch gar nicht nichts erwähnt, aber es gibt ja mit Zwielicht quasi noch ein Servicepaket, würde ich sagen. Also wenn man in Zwielicht veröffentlicht und in der Ausgabe rauskommt, dann wird immer ein Link gepostet, quasi ein Blog, wo Leute sich dann über die Geschichten äußern. Sonst hätte ich ja nie erfahren, dass manche dies mit Flucht der Saugroboter ganz toll fanden, andere wieder gar nicht so toll. Dann gibt es also der Michael Schmidt hat dann auch so eine Blog-Linie, ich bin jetzt noch ein analoger Mensch aus der Vergangenheit, aber so eine Art Blog, wo dann die Autoren, aber auch Leser genau über diese Ausgabe diskutieren und dann kommen dann auch Leute wie Yvonne Thuner zum Beispiel, die glaube ich auch selber ein Blogger und gerne sagt, ja, das hat mir gut gefallen, das und die einzelnen Geschichten werden bewertet und das ist sehr schön als Autor, wenn man, ich glaube, für jeden, der in Zwielicht veröffentlicht, dass es nicht einfach mit der Veröffentlichung abgeschlossen ist, sondern dass man danach noch hört, ein Feedback kriegt von anderen, die sagen, das war gut, die Geschichte hat mir nicht so gut gefallen und so weiter. Und das ist eigentlich toll, das machen die Zwielicht-Herausgeber eigentlich ganz gut.
1: Gibt es das für Zwielicht Klassik auch? Da muss ich doch
0: Für
1: mal schauen.
0: Zwielicht Klassik,
1: Ich habe da
0: das
1: nichts
0: wäre jetzt eine
1: gefunden.
0: Anregung an Michael Schmidt, wenn er uns zuhört. Hallo Michael, darauf bin ich bisher noch nicht gestoßen. Also
1: Nein,
0: für
1: ich
0: die
1: habe nämlich geschaut, da
0: Zwielicht-Ausgeber
1: habe ich nämlich
0: schickt er
1: nichts
0: immer einen
1: gefunden.
0: Link rum und sagt dann, okay, da wird diskutiert. Natürlich auch, wenn es Rezensionen gibt zu der entsprechenden Ausgabe irgendwo anders schickt. Wird auch immer ein Link rumgeschickt. Und dass es einfach
1: Das
0: mit
1: ist
0: der
1: natürlich
0: Ausgabe
1: schön.
0: nicht vergessen ist, sondern dass man merkt, da ist noch mehr. Es gibt Hallo hier draußen, es gibt irgendwo Leser. Das ist sehr schön als Autor, Autorin. Was man auch noch erwähnen sollte, ist die besondere Aufmachung von Zwielicht. Die Titelbilder sind, ich weiß nicht, ob von Anfang an, ah doch, ich habe jetzt gerade, also Zwielicht Nummer 4 ist schon von Björn Ian Craig gestaltet. Ich kenne den Künstler selber nicht. Der kommt, glaube ich, aus der Schweiz. Aber er macht sich immer, also meiner Ansicht nach macht er ganz tolle Titelbilder und den
1: Sind die
0: speziellen.
1: alle von ihm oder
0: Ich
1: unterschiedlich?
0: glaube, zu 90% ist es Björn Ian Craig. Das müsste man jetzt nachschauen bei allen anderen. Das ist jetzt nicht direkt Zwielicht hier, aber fast alle sind von demselben
1: Also hier zum Beispiel
0: Künstler.
1: Anke Voss.
0: Aber das ist ja ab 18, was du in der Hand hältst, aber hier ist noch ein Zwielicht. Björn Ian Craig ist also der Titelbildgestalter, fast durchgehend, wenn ich mich da nicht täusche. Und das Besondere ist dabei, dass Zwielicht, wenn man das außen sieht, du kannst gucken, bei jeder Ausgabe ist die Nummer in dem Titel Zwielicht irgendwie integriert. Ne? Also bei Zwielicht 4, da ist
1: Ja,
0: das
1: ja.
0: L als 4 gestaltet, bei Zwielicht 5 ist es das C, was verkehrt rumsteht und dann als 5 auftaucht. Also da, das ist auch eine Besonderheit, die Zwielicht ein bisschen heraushebt.
1: Und das ist dann ein bisschen anders bei dem Zwielicht
0: Beim
1: Klassik, das
0: Klassik
1: ist
0: ist es
1: halt anders.
0: anders. Das ist halt anders, ja,
1: Ist anders
0: genau.
1: gestaltet,
0: Und es
1: aber
0: ist,
1: das ist
0: glaube
1: ja
0: ich, auch
1: auch.
0: nicht Björn Ian Craig, oder? Das ist auch ein
1: Nein, das hier
0: anderer.
1: ist Adrian van Schwanen.
0: Genau. Also das ist diesem Björn Ian Craig seine Besonderheit, dass er immer guckt, dass er da eigentlich, man kann es ja, ne, wenn man einmal die 10
1: Und das
0: durch
1: ist
0: hat, dann kann
1: von
0: man sich,
1: Ulrike.
0: Danke, dann darf man sich dann wiederholen, ne? Dann kann man die Ziffern ja immer wieder
1: Ja,
0: so
1: aber
0: unterbringen.
1: das ist
0: Aber
1: schon
0: es
1: eine
0: ist, ja.
1: schöne Idee. Das ist Ich finde überhaupt, die sind gut aufgemacht. Also dafür, dass sie das Magazin nennen, ist es ein Buch. Also es kommt in Buchform daher, aber das tun andere ja auch, wie das Science-Fiction-Jahr oder sowas, ist ja auch ein Magazin.
0: Die Aufmachung ist ordentlich, professionell würde ich fast sagen. Ja, es ist auch genau, da müssen wir auch sagen, das Lektorat ist sehr ordentlich. Das sind vielleicht die Erfahrungen als Autor, die man hier auch noch nennen könnte. Also ist, die Geschichten werden nicht einfach genommen und dann abgedruckt, sondern es gibt bei jeder, habe ich ein Lektorat bekommen, manchmal mehr, manchmal weniger Bemerkungen, war das ist nicht gut und das musst du verbessern. Und ich mache das übrigens sehr gerne, wenn ich da also mit dem Lektor oder Lektorin zusammenarbeite, die dann sagt, da und die Stelle und da, das funktioniert nicht so ganz. Ich setze mich manchmal wirklich noch hin und umschreibe die Stellen dann ganz neu. Und dann wird's am Ende nochmal, das Fertige wird dir nochmal als Autor vorgelegt. Dann kannst du also selber nochmal gucken, ob da kein Komma, kein Rechtschreibfehler. Und das finde ich eigentlich sehr gut, weil das eine sehr professionelle Verarbeitung von Zwielicht ist. Das sollte man vielleicht auch herausheben. Also man findet da wenig Rechtschreib- und Kommafehler, was ja bei manchen Produkten auch aus der Fanszene, was dann oft ärgerlich sein kann.
1: Ja, du hast auch Leute, die Lektorat machen, hier die Marianne Labisch, der Arim Hildebrand, die auch ja. Das Handwerk verstehen.
0: Na, eben.
1: Die das wirklich auch können, mit dem
0: genau,
1: man auch
0: gut so ist gemacht es.
1: Hat. Ja.
0: Und ich sehe das auch also als die Geschichten sind alle gern. Lektoriert, korrektiert und
1: dieser Grafiker ist, wie du sagst, stammt aus der Schweiz und macht da also wohl eine ganze Menge an Illustrationen. Hat dafür auch schon den Vincent-Preis für ein Titelbild bekommen.
0: Gut, das war natürlich zu erwarten. Ja. Er macht ja auch super Titel.
1: Dreimal,
0: ja, für den absolut Titel verdient. Den. Ich glaube, ich habe auch immer für ihn abgestimmt, wenn du das hörst. Ein Fan.
1: Ja, das ist insgesamt eine schöne Sache. Das ist schon richtig gut gemachtes. Richtig gut gemachtes Teil, muss man einfach sagen.
0: Ja, und zum Abschluss dürfen wir auch ganz sagen, Autoren, Autorinnen, die uns jetzt zugehört haben und meinen, sie hätten eine tolle Horrorgeschichte, können die einfach einsenden beim Magazin. Es gibt eine Adresse hier auch.
1: Ja, ich werde die auch auf unsere Seite setzen nach der Sendung.
0: Zwielicht kann man auch googeln, dann kriegt man die zwielicht-magazin@defms.de. Ja, und dann kann man die Geschichten einsenden. Michael Achim, ich entschuldige mich, wenn ihr jetzt eine Flut von Stories kriegt. Aber wer da Interesse hat, Zwielicht ist durchaus auch ein Sprungbrett für junge Autoren, Autorinnen, die da mal das ausprobieren wollen, ob sie es können und ob sie veröffentlicht werden.
1: Ja, und es schadet auch nichts, wenn man Veröffentlichungshinweise hat.
0: Ja.
1: Interessant übrigens auch die Sache mit den Artikeln. Auch dafür ist das natürlich interessant, wenn man dazu was beizutragen hat.
0: Artikel natürlich. Man muss nicht nur Fiction schreiben, man könnte auch, ja.
2: 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Die beteiligten Personen, Erik Hauser, Michael Schmidt und ich, sind demnächst zu treffen auf dem Buchcon, dem Buchmessecon in Dreieich am 10.10. Dort sind auch weitere Mitglieder unserer Regionalgruppe vertreten, Kai Focke und Susanne Spähinghaus. Vielleicht sieht man sich dort, das würde mich freuen. Ich danke für das Zuhören und Mitdenken und wünsche eine schöne Zeit.

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Diesen Monat haben alle Songs etwas gemeinsam, auch wenn es nicht wirklich ein Thema gibt. Vielleicht fällt euch ja bald auf, was die Gemeinsamkeit ist. Wie immer beginnen wir in Großbritannien in den 60er Jahren. Diesmal mit The Rolling Stones. Der Song heißt Paint It Black und stammt aus einer Zeit, als The Stones versuchten, auf die immer komplexere Musik ihrer großen Rivalen The Beatles zu reagieren. Der Song hat einen asiatischen Touch und vereint sowohl Elemente der arabischen Musik als auch die von Brian Jones gespielte indische Sitar, die damals in der Rockmusik gerade populär wurde. Es war ein frühes Beispiel für das, was später als Psychedelic Rock bekannt wurde und beeinflusste die Entwicklung dieses Genres. Auch der Text ist für die damalige Zeit ungewöhnlich. Der Song handelt von der Trauer um eine verlorene Liebe und der daraus resultierenden tiefen Depression. Hier sind The Rolling Stones mit Paint It Black aus dem Jahr 1966.

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Der Song heißt Penny Lane, einer von zwei Songs von The Beatles über ihre Heimatstadt Liverpool. Penny Lane wurde hauptsächlich von Paul McCartney geschrieben. Der andere, Strawberry Fields Forever, von John Lennon. Die beiden Songs wurden 1967 als Doppel-A-Seite Single veröffentlicht. Penny Lane ist eine echte Straße in Liverpool, die The Beatles seit ihrer Kindheit sehr vertraut war. Und der Song besteht aus einer Reihe von Bildern dieser Straße, beeinflusst von Kindheitserinnerungen. Der Song enthält außerdem ein wunderschönes Piccolo-Trompeten-Solo als instrumentale Überleitung. Hier sind The Beatles mit Penny Lane. Penny Lane.

Das war Penny Lane von The Beatles. Wie du sicher weißt, ist die amerikanische Country-Sängerin Dolly Parton am 25. August im Alter von 80 Jahren gestorben. Ich war in Großbritannien, als sie starb, und die Berichterstattung über ihren Tod war etwas übertrieben. Die gesamte erste Hälfte der Hauptnachrichtensendung der BBC bestand aus einer Reihe von Berichten über ihr Leben. Aber sie war eine bedeutende Musikerin. Und hier ist meine eher bescheidene Tribut. Ich persönlich bin kein großer Fan von Country-Musik, aber viele ihrer Lieder gefallen mir tatsächlich. Sie war eine produktive und hervorragende Songwriterin und hatte eine schöne Stimme. Sie entwickelte einen ganz eigenen Stil, der sehr unverwechselbar war, über den sie sich aber auch selbst lustig machen konnte. 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Außerdem war sie Philanthropin und Aktivistin, die sich besonders für die Leseförderung von Kindern einsetzte. Ich habe einen Song von Dolly Parton gefunden, der gut zu dem Zusammenhang zwischen den Liedern in dieser Sendung passt. Ich kannte ihn vorher nicht, aber ich finde, es ist ein guter Song, eher im Disco als im Country-Stil. Eigentlich hat Dolly ihn nicht selbst geschrieben, aber ich finde, er erinnert ein bisschen, sowohl musikalisch als auch thematisch, an einen ihren bekanntesten und besten Songs, Jolene. Hier ist die verstorbene Dolly Parton mit Potential New Boyfriend aus dem Jahr 1984.

Das war Potential New Boyfriend von Dolly Parton, die kürzlich verstorben ist. Der nächste Song ist Perfect Day von Lou Reed. Er wurde von einem Tag inspiriert, der Reed mit seiner Verlobten im Central Park verbrachte. Es ist ein einfacher, schöner Song. Manche haben ihn als Anspielung auf Reeds Heroinsucht interpretiert, doch Reed selbst hat das vehement bestritten. Here is Lou Reed mit Perfect Day aus dem Jahr 1972.

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Das war Perfect Day von Lou Reed, produziert von David Bowie und Mick Ronson. Und jetzt bleiben wir in New York, gehen aber viel weiter in der Zeit zurück, zu einem Lied, das 1927 von Irving Berlin geschrieben wurde, Putting on the Ritz. In dem Lied geht es darum, sich schick anzuziehen, um abends auszugehen. Ursprünglich handelte der Song von Schwarzen, die in Harlem ihr ganzes Geld ausgaben, also spending every dime, und bezog sich auf die dortige Lenox Avenue. Berlin schrieb ihn dann für den Film Blue Skies von 1946 so dass er sich auf wohlhabende Weiße bezog, und ersetzte die Lenox Avenue durch die Park Avenue. Im Film wurde er von Fred Astaire gesungen und meisterlich getanzt, und hier ist seine Version.

Das war Fred Astaire mit Putting on the Ritz. Der nächste Song ist von Billy Joel, dessen Musik ich wirklich mag. Er basiert auf seinen Erfahrungen als Pianist in einer Bar in Los Angeles. Der Song beschreibt viele Charaktere, von denen die meisten unzufrieden wirken. Und Joel hat gesagt, dass sie alle bis zu einem gewissen Grad auf reale Menschen zurückgehen. Hier ist Billy Joel mit Piano Man aus dem Jahr 1973.

Das war Pianoman von Billy Joel, sein erster großer Hit. Der nächste Song stammt ebenfalls von einer meiner Lieblingskünstlerinnen und handelt ebenfalls von einer Musikerin in einer Bar. Der Unterschied ist, dass in diesem Fall die Sängerin unzufrieden ist, da sich ihre Träume von Ruhm nicht erfüllt haben. Hier ist Elkie Brooks mit Pearls a Singer aus dem Jahr 1977.

Das war Pearls Singer von Elke Brooks. Genau wie der vorherige Song war auch das ihr erster großer Solo-Hit. Und bei den nächsten paar Songs bleiben wir bei Sängerinnen. Und die Songs stammen alle aus diesem Jahrhundert, was für meine Sendungen eher ungewöhnlich ist. Als nächstes Chiara Civello, eine italienische Singer-Songwriterin. Wie Elke Brooks ist auch sie eine meiner Favoritinnen. Beide haben meiner Meinung nach wunderschöne, ausdrucksstarke Stimmen. Der Song heißt Problemi und handelt von den Schwierigkeiten in einer Beziehung, wenn es Stimmungsschwankungen und Unverständnis gibt. Hier ist Problemi von Chiara Civello aus dem Jahr 2014.

Das war Chiara Civello mit Problemi. Und nun die schottische Singer-Songwriterin Amy MacDonald mit Poison Prince aus dem Jahr 2007. Der Song handelt von ihrem Musikerkollegen Peter Doherty, den MacDonald zwar für talentiert hält, der aber ihrer Meinung nach sein Leben mit einem chaotischen, drogenabhängigen Lebensstil verschenkt. Obwohl fast 20 Jahre vergangen sind, seit MacDonald "You'll Soon Be Knocking on Heaven's Door" geschrieben hat, lebt Doherty immer noch. Here is Amy MacDonald mit Poison Prince.

Das war Poison Prince von Amy MacDonald. Der nächste Song stammt ebenfalls von einer britischen Singer-Songwriterin, Corinne Bailey-Ray, aus Leeds. Der Song Put Your Records On wird als eine von Jazz geprägte Pop-Soul-R&B-Ballade beschrieben. Da ist von allem etwas dabei. Das Hauptthema ist Selbstakzeptanz. Es ermutigt junge Mädchen, sich keine Gedanken mehr darüber zu machen, ob sie in die Gesellschaft passen, und stattdessen einfach ihr wahres Ich zu entdecken. Hier ist Put Your Records On von Corinne Bailey-Ray aus dem Jahr 2006.

Das war Corinne Bailey Ray mit Put Your Records On. Und nun zurück in der 60er. Der Song heißt Proud Mary von Creedence Clearwater Revival, geschrieben und gesungen von John Fogerty. Der Song handelt davon, ein neues Leben aus einem Flussschiff zu beginnen. Und es gab tatsächlich ein Mississippi-Flussschiff namens Proud Mary. Der Song ist in Southern Rock oder Swamp Rock-Stil gehalten, also mit Einflüssen aus Blues, Folk und Cajun. Here is Proud Mary from Creedence Clearwater Revival aus dem Jahr 1969.

Das war Creedence Clearwater Revival mit Proud Mary. Wir bleiben in den 60ern und kommen zu einem Song von einem Album, das mich in meiner Studienzeit ein paar Jahre später erinnert. Die Band ist die amerikanische Latin-Rock-Band Santana. Und das Album heißt ebenfalls Santana, aus dem Jahr 1969. Es war das erste Album der Gruppe und meiner Meinung nach ihr bestes. Here is Santana mit Persuasion.

Das war Persuasion von Santana mit dem wunderbaren Carlos Santana an der Gitarre. Und noch ein Song, bei dem mir das Gitarrenspiel besonders gut gefällt. Der Song stammt von irischen Gitarristen Gary Moore und wurde von Gary Moore und seinem Landsmann Phil Lynott geschrieben, der bei diesem Song auch als Sänger und Bassist mitwirkte. Der Song hat nur wenig Text, der von Erinnerungen an eine Reise nach Paris handelt. Darin steckt aber auch eine Klage über Lynotts fernen Vater, der Paris hieß. Hier ist Gary Moore mit Parisian Walkways aus dem Jahr 1979.

Das war Parisienne Walkways von Gary Moore. Der letzte Song war ursprünglich ein Soul-Song, den Irma Franklin, Arethas ältere Schwester, 1967 aufgenommen hat. Er handelt vom Leid einer Frau, die einem Mann treu ergeben ist, die ihre Gefühle aber nicht erwidert. Aber ich spiele eine fantastische Rockcover-Version mit der unglaublichen Stimme von Janis Joplin, deren Interpretation die Traurigkeit des Originals in tiefe Qual, gemischt mit Stolz, verwandelt. Here is Big Brother and the Holding Company mit Piece of My Heart aus dem Jahr 1968.

0: Wow, das war Piece of My Heart von Big Brother and the Holding Company mit Janis Joplin. Und hast du die Verbindung zwischen den Songs erkannt? Perfekt.
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0: Ei, Gude. Einen wunderschönen guten Abend.
1: Hallo.
0: Es ist mal wieder der dritte Freitag im Monat. Es ist Zeit für Lost Park Radio. Wir sind wie meistens schön gemütlich reingestartet in die Sendung. Und ja, schauen wir immer, wie sich's weiterentwickelt. Was haben wir mitgebracht? Wie immer alles und nichts. Heute auch richtig diepe Themen heute. Oh. Dazu gibt's später auch noch... Vielleicht kriegen wir ihn dazu, auch mal ans Mikro zu steppen. Und weil als langjähriger, überzeugter Ureichkäufer können wir vielleicht heute ein Statement aus ihm rauslocken, um die Trauernachrichten der abgelaufenen Woche auch verarbeiten zu können und seine Meinung der Dinge dazu zu hören, würde ich sagen. Ja, so, das ist das eine. Dann haben wir die Labertash ist auch wieder da.
1: Labertash mit Support.
0: Mit Support, der springt gerade, der bereitet sich gerade vor auf seinen Part im anderen Studio. Und ja, ansonsten weiß nicht. Wo hört ihr uns? Wie immer. 89,6 in Mannheim, 105,4 in Heidelberg oder im Livestream über www.bermudafunk.org. 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Und ihr könnt auch anrufen. Später gibt es auch eine Gewinnfrage. Anrufen unter
1: 0621 33 93 98 mit der Endziffer 02.
0: Mit der 03 kommen sie woanders hin. Ja. Ja, mal gucken. Wer vielleicht erkennt jemand die Stimme, dann kann er auch schon mal anrufen und sagen, wer das war. Die ist auch nicht so häufig zu hören. Die Stimme, die Telefonnummerstimme.
1: 0621 33 93 98 02.
0: Sehr schön. Dann würde ich sagen, machen wir ein bisschen weiter. Und oder willst du dich schon vorstellen? Wir haben dich schon angekündigt. Ach guck, jetzt haben ihn alle schon gehört.
1: Haben wir denn die Labertest schon parat?
0: Nee, machen wir später dann.
1: Achso. Okay.
0: Machen wir gleich, ja, den Labertest-Time. Aber wir wollten nur schon mal Hallo sagen. Ja. Wisst ihr, wer da ist?
2: Hallöchen.
0: Heidelbergs Finest.
2: Ich bin wieder da.
1: Und du hast noch Support dabei, ne?
2: Ja.
1: Wen hast du dabei?
2: Den Sebastian. Er stellt sich jetzt auch mal vor.
3: Hallo, ich bin Sebastian.
0: Hallo, Sebastian.
3: Und Theos bester Freund.
0: Ach, guck, Mensch, schön. Double Trouble heute im Studio haben wir heute. Yes, da freut er sich. Ja, von Theo später mehr. Und jetzt macht der Onkel, glaube ich, noch da hinten Mugge an den Decks. Also, viel Spaß, würde ich sagen. Bis später.

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1: So.
0: Ja, ich bin wieder da.
2: Wer ist denn da?
0: Ja.
1: Wer ist denn da?
0: Der Sebastian und ich natürlich.
1: Ah, und wie heißt die Sendung?
0: Bermudafunk.
2: Und wie heißt dein Part?
1: Theos
0: Labertasche.
2: Ah, weil du so gut labern kannst.
1: Genau. Wir sind in Mannheim zu hören auf der 89,6. 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
0: Welt.
1: Ja, wenn ihr uns anrufen wollt, dann könnt ihr das auch machen mit einem
0: Telefonnummer 0621 33 93 98 02.
1: Sehr gut.
0: Wunderbar. Nochmal, falls ihr es
2: noch. Der Draht ist heiß.
0: Nochmal machen. Mach ich's. 0621 33 93 98 02.
2: Yes, alle fleißig mitschreiben.
1: Ja. Du hast ja noch einen Co-Piloten heute dabei.
0: Ja.
2: Habt ihr ein Thema mitgebracht?
0: Ja.
2: Das wäre. Lass mich raten, es ist ein aktuelles Thema.
0: Ja, was bestimmt bei jedem Kind in ganz Deutschland bestimmt fast rumgeht.
2: Paw Patrol.
0: Nein.
2: Ach so, Pokémon.
3: Geht es nicht um Paw Patrol?
2: Pokémon.
0: Nein. Panini-Karten aus Deutschland.
1: Ich dachte schon, weil SpongeBob jetzt 30 geworden ist.
0: Nee.
1: Mann.
2: Ja, und was? Okay, Panini. Und ja. Bist du eifrig am Sammeln, oder?
1: Ich auch gern.
0: Ja, ich sammel viel.
2: Ja, und hast du noch was mitgebracht? Also die Leute können es zu Hause natürlich nicht sehen, aber du kannst es vielleicht beschreiben.
0: Ja.
3: Wie sieht denn das aus?
0: Das ist eigentlich, kann ich es beschreiben, also es ist ein Panini-Kartenheft von Deutschland. Da steht auch drauf, offizielles DFB-Sammelkartenalbum, Edition 2026.
1: Ah.
2: Aha, also passend jetzt zur WM.
0: Ja.
1: Die gut. Schon so gut wie rum ist.
0: Nein.
2: Ja. Ich hoffe, du hast erfolgreicher gesammelt, als die Mannschaft Tore geschossen hat.
0: Am Samstag ist das Endspiel und ich bin für Frankreich. Ihr könnt ja auf der Telefonnummer euch
3: das ist
0: sagen.
3: Gut, ich bin nämlich für Spanien.
1: Frankreich ist nicht in
2: Frankreich spielt am Samstag, Theo. Spiel um Platz 3.
0: So, okay.
2: Das ist Spiel um, aber da kannst du für Frankreich sein, dann werden sie Dritter. Dann gibt es wenigstens eine Medaille für Mbappé. Aber am Sonntag ist dann Spanien gegen Argentinien.
0: Oh, ich bin für Spanien.
2: Sehr gut.
0: Ihr könnt eure Meinung ja auch bei uns anrufen und dann eure Meinung sagen.
2: Kundtun, ja, sehr gut. Animier die Leute zum Anrufen. Oh, Patrick hat angerufen.
0: Und wir müssen noch viel noch erzählen heute.
1: Ja, so viel erzählen können wir heute gar nicht mehr. Was willst du noch über dein Sammelalbum erzählen? Du hast es auf jeden Fall voll, wie
0: ja,
1: ich jetzt mitbekommen habe. Ne?
2: Ja,
0: und
1: Sebastian, hast du auch ein Sammelalbum?
4: Also ja, ich habe das erste Sammelalbum, das was Theo dabei hat, voll. Panini-Karten habe ich voll und Panini-Sticker fehlt mir noch eine Karte, ein Sticker.
1: Wahnsinn.
3: Was ist denn auf dem, also ihr habt das ja wahrscheinlich schon gesammelt, als noch Schule war, oder?
0: Nein.
3: Erster
0: Wir
3: Mal?
0: Haben das samstags und sonntags in den...
1: Am Wochenende?
0: Wochenende, ja, haben wir das gemacht. Und
3: oh, okay.
1: Ja, die dürfen das nicht in die Schule nehmen.
3: Ah, okay.
0: Ja, in der Schule darf man das nicht, weil dann manche die klauen würden oder so halt.
3: Ja, sowas wurde nämlich bei uns zu unserer Schule damals gemacht. Da haben die wahrscheinlich dazugelernt ein bisschen.
1: Ja, es lenkt die Kinder natürlich auch vom eigentlichen Thema in der Schule ab, Unterricht zu machen, ne? Kann natürlich auch sein.
4: In den Pausen durfte ich eigentlich in meiner Klasse die Karten mitnehmen. Für die Pause.
3: Ist eigentlich auch eine gute Pausenbeschäftigung. Kommt man ins Gespräch mit anderen, kann sich austauschen.
4: Und außer das habe ich auch noch Fußball gespielt.
1: Wow, okay.
2: Sehr gut.
1: Ja, in der Pause muss man sich immer ein bisschen bewegen, das ist gut.
2: Das ist schlägt man an.
4: Weil man sich halt, wenn man sich immer konzentrieren muss, dann braucht man dringend Pause, um rauszubrüllen, schaukeln.
2: Rauszubrüllen.
1: Ja, ja. Ihr habt jetzt auch Schreibschrift gelernt, ne?
4: Ja, ich bin jetzt schon in der Klasse. In meiner Klasse ist es, glaube ich, sind wir jetzt beim
2: I.
4: Nein, nicht beim I. Wir sind beim E, glaube ich, gerade.
1: Schreibschrift E. Wahnsinn.
2: Ja. Oh, Schreibschrift habe ich nie gemocht. Ich bin froh, dass es vorbei war irgendwann. Aber du machst es besser, Theo, ich weiß es.
4: Ja. Bei mir in der Klasse sind wir schon beim T. Fertig.
2: T wie Theo? Guck mal. Stabil. Ja. So, und was ist sonst? Was hast du vor in den Sommerferien? Hast du jetzt gleich Sommerferien, oder? Geht's in Urlaub? Geht's irgendwo hin? Geht's an den Baggersee? Geht's ins Schwimmbad?
4: Geht's mit Oma und Opa erst vielleicht eine Woche nach Frankreich?
2: Boah. Kannst du dir direkt gleich ein Trikot kaufen, dann, wenn die dann Dritter werden?
4: Nee. Mach ich nicht.
2: So nicht? Okay, doch nicht so ein Fan.
3: Aber die Franzosen freuen sich auf jeden Fall, wenn du sagst, dass du denen für das Finale die Daumen gedrückt hast.
4: Nein, will ich nicht. Leider kannst du noch kein Französisch. Ja, die sprechen mich an, dann will ich den Deutschlandkarten abgeben und dann geben die mir Französische und das wäre ein bisschen doof. Hallo.
1: Vielleicht gibt es im französischen Edeka das ja auch.
2: Intermarché oder
4: irgendwas? Nee, Super Ü wahrscheinlich.
2: Ja, aber die haben tolle Supermärkte, muss man sagen.
1: Ja, die haben tolles Essen dort.
4: Ja, tolles Essen, vor allem das leckere Baguette und so. Ja.
2: Genau. Kennt sich schon jemand aus.
4: Gut, dass meine Cousins auch aus Frankreich kommen.
1: Stimmt,
2: Mensch,
1: stimmt.
2: Guck, da hat einer einen kurzen Draht. Sehr
1: Alright.
2: Schön.
1: Habt ihr noch was mitgebracht in der Wundertüte?
4: Sollten wir nicht.
1: Sonst würde ich sagen, lassen wir einfach mal wieder ein bisschen Musik laufen.
4: Bummt den Burger!
1: Also dann lassen wir mal Musik
2: dann
1: laufen.
2: Freuen wir uns, dass ihr da wart.
4: Bummt den Burger!
2: Und, ja.
4: Genau.

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1: Hallo, hallo, so, wir sind zurück.
2: Gute.
1: Theo und Gang, Konsorten, sind nach Hause gefahren, weiter Panini-Sticker sammeln und gucken, ob man noch welche organisieren kann. Wir haben jetzt ein kurzes Musikbreak, versuchen in der Zwischenzeit, wir haben ein bisschen Probleme mit einem Plattenspieler, das wird alles, unsere Krake im Hintergrund wird versuchen, das alles zu regeln. Hat er überhaupt dieses Jahr, gab es dieses Jahr einen neuen Orakel-Tintenfisch? Ich weiß es gar nicht.
2: Ich glaube nicht, es gab nur diesen...
3: Es gab einen Goldfisch.
1: Oh, es gab einen Goldfisch?
3: Ja, es gab, glaube ich, in, ich weiß nicht wo, in welchem Land, das müsste man nochmal gleich recherchieren, aber es gab einen Goldfisch, der wohl als Orakel gedient hat. Weil das war ja, also die Krake Paul war ja weltbekannt. Ja. Also da waren ja irgendwie japanische TV-Sender waren da und haben Interviews mit der Krake geführt haben darüber berichtet.
1: Sehr gut, ja dann. Ach guck, das ist was ein Cliffhanger. Wenn ihr wisst, aus welchem Land der Goldfisch ist, dann ruft doch an unter 0621 3393 9802. 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So, und jetzt machen wir einen Zweiteiler. Jetzt kommt erst kurz ein trauriger Part und dann stellen wir euch eine Band vor, die wir kürzlich kennengelernt haben und nennen euch ein paar Tourdaten, die jetzt demnächst hier in der Nähe sind. Aber vorher zur traurigen Nachricht der Woche. Die Eichbaum macht komplett dicht. Das macht uns hier natürlich sehr betroffen. Nicht nur als begeisterte Stadiongänger und
4: Biertrinker.
1: Ja, aber das ging jetzt Hand in Hand. Ich habe tatsächlich mal Praktikum dort gemacht, man kennt viele Leute dort, es ist mit der Stadt verbunden, das hat uns sehr traurig gemacht, dass es jetzt endgültig vorbei ist.
2: Mein ostwestfälischer Onkel war wirklich mal schon weit vor meiner Mannheimer Zeit hier wegen der Eichbaum.
1: Und jetzt, also besser hätte er sich gerade selber gar nicht vorstellen können, der namenlose Ostwestfale. Ja. Der Begeisterte, er kam aus Ostwestfalen und Ureich war seine erste Liebe hier in der Region, glaube ich.
2: Ja, das war schon immer ein gutes Pilz.
1: Das war ein Pilz.
2: Das war wirklich auch ein Pilz, weil das ist ja, also das muss man ja sagen, für so ein süddeutsches Pilz ist das eigentlich schon ein norddeutsches Pilz.
1: Guck, so, war's hier mal. Werden war's verschwindende mal. Grenzen innerhalb der BRD.
2: Ja, da merkt man, dass Mannheim doch nicht ganz Baden-Württemberg einig ist.
1: Nee, wir sind ja die Kurpfalz, gell?
2: Ja, das ist was anderes.
1: Hat ihn dann lange begeistert. Ja. Durch manche Schwächeperioden hindurch auch, muss man fairerweise auch zugeben. Der ein oder andere Stadionbesuch, an den erinnert man sich weniger wegen des Bieres. Also man hat sich häufig wegen dem Bier nicht mehr an den Stadionbesuch erinnert. Man wollte sich auch nicht an das Bier im Stadion erinnern, aber trotzdem macht uns das alles sehr traurig und es ist auch vor allem sehr schade für die ganz vielen Mitarbeiter, die da jetzt auf einmal keinen Job mehr haben. Und vor allem für die Leute, die in der Bierbranche bleiben wollen, das ist nicht so einfach. Das ist jetzt eine sehr überschaubare Branche und hier in der Region, der ein oder andere kann vielleicht irgendwo in einer anderen Brauerei unterkommen.
2: Na gut, aber in Mannheim ist nichts mehr, ne?
1: Es wird Zeit.
2: Brauquadrat auch letztes Jahr, wenn Brauquadrat wir das als Brauerei auch bezeichnen wollen.
1: Also da muss ich jetzt, ich muss kurz den Vergleich zu Karlsruhe bringen. Wir sind relativ identisch von der Größe. Karlsruhe hat 5 oder 6 Brauereien. Wir haben jetzt nicht mal mehr eine hier. Das ist schon,
2: traurig.
1: Gibt einem zu denken, aber Chance für Neues, würde ich da sagen.
2: Ja, ich denke auch. Freunde, trinkt vor allen Dingen mehr Bier.
1: Das grundsätzlich.
2: Also ich
1: grundsätzlich.
2: Wenn wir wollen, dass Leute wieder in Zukunft in Mannheim Bier brauen, dann müssen wir vielleicht mehr Bier trinken
1: hier in Mannheim. Da werden wir uns, wir werden es versuchen auf jeden Fall, würde ich sagen. Ja, aber mal gucken, was kommt. Mal gucken, welches Stadion dann weiter bewirten wird. Es gibt ja Gerüchte, da warten wir mal ab, was da so kommt.
2: Mhm.
1: Mal gespannt. Die Saison geht bald los. Also ich glaube, bis September hat die Eichbaum Aufträge, habe ich gelesen.
2: Ja.
1: So lange produzieren sie noch. Ich beobachte auch von meinem Balkon, also die Rauchwolken steigen auf. Das ist fast wie die Konklave. Man freut sich, wenn man da den weißen Rauch bei der Eichbaum hochsteigen sieht, dann weiß man, es wird wieder Bier gemacht. Sehr schön.
2: Ja,
1: bis dahin sehen wir mal. Also gegen Laudern wird es noch Eichbaum geben, würde ich sagen.
2: Ja, aber auch sogar schon vom neuen Caterer, ne? Wir haben jetzt announced.
1: Gibt, oh, wieder? Gibt nicht mehr Bube Catering. Catering, oder?
2: Nee, gibt nicht mehr das, was jetzt bisher war. Ich bin gespannt, was mit unserem Lieblingspersonal auch passiert.
1: Oh, ich hoffe, dass, ja, ich hoffe, die haben verstanden, ja, da, wer die Guten sind und haben direkt
2: mitgenommen. Ich hoffe auch, aber da bin ich sehr gespannt.
1: Wir also können das jetzt natürlich nicht verraten, sonst geht jeder an, das, an nee, die nee, eine bitte. Kasse, aber das war, da gab es schon, es gab schon diverse, also sehr drastische Unterschiede in ja. der Geschwindigkeit.
2: Da gab es schon wirklich sehr gutes Personal an manchen ja. Ecken, an anderen Mensch. Nicht so.
3: Also die, ich glaube, die, die sich damit auskennen, wissen, wen wir meinen.
2: Ja, so.
1: Auf jeden Fall.
2: Das war das Insider-Wissen zum SV Waldhof Mannheim, was wir haben.
1: Damit hört es auch eigentlich auf. Und jetzt stellen wir euch die Band Theodor vor. Wir waren am letzte Woche auf dem Festival in Deutzen. Und es war sehr schön, Freitagabend zum Ankommen hat die Band Theodor gespielt. Und hört einfach rein. Wir spielen euch mal zwei Songs davon und dann jetzt noch kurz ein paar Termine, wo man sie live sehen kann, hier in der Nähe auch. Die kommen gar nicht so weit weg, irgendwo Ecke Frankfurt, Aschaffenburg, also ist noch hessisch, aber irgendwo da die Ecke, hatte ich verstanden. Kurzer Austausch. Deswegen erstmal viel Spaß damit und wir hören uns gleich und dann geht's weiter wie gewohnt.
2: Bis später.
1: Ciao.

0: Ja, sehr schön. Das Theodor, ich müsste nochmal rausfinden, wo genau sie herkommen, irgendwo Großraum Frankfurt, würde ich sagen. Und wenn ihr Bock habt, am 31.07. sind sie in Reichelsheim, 8.08. in Frankfurt bei Jazz Montez, Jazz Monte, das schreit schon danach, falsch ausgesprochen zu werden. Und am 22.08., falls natürlich über Internet uns Leute von weiter weg zuhören, in Dortmund bei Bunt und Blau. Also, ja. Gönnt euch, hört euch die Alben an, ist wirklich eine gute Sache. Und ich glaube, jetzt bricht die letzte halbe Stunde an. Und ich würde sagen, ja, ich glaube, da hat jemand noch ein bisschen Bock.
1: Geht vorwärts!
0: Jetzt geht's vorwärts.
1: Und den Burger.
0: Also, viel Spaß!

0: So, wir wollen uns noch verabschieden. Das war Lost Park Radio für dieses Jahr, für diesen Monat.
1: Wow.
0: Für diesen Monat, es geht natürlich immer noch weiter. Und viel Spaß bei der nächsten Sendung. Ciao,
1: und
0: ciao.
1: Um 12 ist hier Bam Bam.
0: Ja, um 12 ist Bam Bam. Better Take Two Radio Show. Immer einschalten und Spaß haben. Ciao.
1: Knall.

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4: 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Und ihr seid gelandet bei Chasing That Neon Rainbow, der New Country Show hier beim Bermuda-Funk in der Ausgabe September. Jeden ersten Samstag in der Erstausstrahlung von 22 bis 24 Uhr. Und mein Name ist Olaf Christiansen. Schön, dass ihr dabei seid und herzlich willkommen zur New Country Show.

sagt euch was das denn? Wer hat doch was von New Country Show gesagt? Das war doch The Weeknd. Nein, das war nicht The Weeknd, das war ein Lied von The Weeknd, Blinding Lights. Aber dieser Künstler heißt Tabay und er kommt aus Kanada, lebt mittlerweile in Nashville und hat in den letzten Jahren einen bemerkenswerten Katalog an Country-Reinterpretationen, also die Country-Version von bekannten Liedern gemacht und das von den meisten größten Popsongs der Welt. Und die Version hier von Blinding Lights von The Weeknd hat 24 Millionen Streams überschritten, also in seiner Version. Und das ist wahrscheinlich erst der Einstieg, nämlich das genau macht Tabay. Ich hoffe, das wird auch richtig ausgesprochen. Tabay, also T-E-B-E-Y. Er schraubt die Originalproduktion zurück, nimmt organische Instrumente und macht einen modernen Nashville und ich sag New Country Sound darunter. Und das hat er nicht nur mit Blinding Lights von The Weeknd gemacht, sondern auch mit einem Stück von Justin Bieber. Und hier ist also Tabay zum zweiten mit der Country-Interpretation von Justin Biebers Sorry. Und hier ist die New Country Show namens Jazz in the Rainbow beim Bermuda-Funk, dem freien Radio Rhein-Neckar. Schön, dass ihr dabei seid.

the Dirk Bentley, a lot of leaving left to. Wir kommen zu einem Künstler, der hat bisher noch in Sachen Karriere nicht viel geschafft, aber er ist dabei. Er hat 2022 das erste Mal ein Stück rausgebracht in die Top 20 in der US Airplay Country Top 20 in den USA auf Platz 16, in Kanada auf Platz 17. Das Lied hieß How It Ought to Be und seine Geschichte ist sehr interessant. Er kommt aus Columbia, Tennessee, ist mittlerweile 26 Jahre alt. Er heißt Shane Prophet. Wie der Profit nur mit Doppel-T, hat 2018, wäre er noch in der Zukunft, hat er von seinem Großvater eine Gitarre zu bekommen, hat damit ein bisschen rumgeklimpert und hat irgendwann gesagt, ey, das Mädel aus dem Gitarrenladen, das ist ja nett, da mache ich mal ein Date, ist an ein Sushi-Restaurant gegangen und da hat er dann den Country-Music-Singer Chris Jensen mit seiner Frau Kelly getroffen und Kelly Jensen, die Frau von Chris Jensen, ist auch sein Manager und hat gleich mal gesagt, hey, dann machen wir doch mal einen Contract. Und daraus entstand das erste Album von Shane Prophet, Maury County Line. Also er kriegt eine Gitarre vom Opa, datet die Frau aus dem Gitarrenladen und trifft die Frau von einem Country-Singer beim Sushi-Essen. So klein ist die Welt in Nashville, Tennessee. Das war also 2022, dann hörte man lange nichts. Aber jetzt hat er ein Stück rausgebracht, das finde ich schon inhaltlich sehr schön, aus dem Jahr 2025, also jetzt rausgebracht, das war im letzten Jahr. Hat es immer noch auf Platz 30 geschafft, ist bisher noch eine Single-Auskopplung, also es gibt noch kein zweites Album, aber vielleicht hören wir bald mehr von Shane Prophet. Und hier ist ein Stück, das ich inhaltlich unterschreiben kann. Long Live Country!

Ja, Mr. Rodney Atkins sagt, die Jahre sind kurz. Ich glaube 365 Tage. Ja, ich weiß, I'm missing the point. Rodney Atkins in der New Country Show. 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Und hier kommen zu zwei Stars, die ein schönes, balladiges Duett gemacht haben. Jason Aldean und Kelly Clarkson. Don't you want to stay?

Das erfolgreichste Country, New Country Duo aller Zeiten. Brooks and Dunn, There Ain't No Way to Go Into Alabama, There's No Way, also wir bleiben auf der Way. Und das ist die Balladenecke. Ja, ab und zu mal, da geht's mit mir durch, da denke ich mir, hey, so ein paar schöne Country-Balladen am Stück, das wäre auch nicht schlecht. Und so kommen jetzt auch noch drei weitere. Ja, aller guten Dinge sind drei. Hier ist erstmal Shell Wright, Deep Down Low und danach Keith Urban, You'll Think of Me. Balladenecke bei Chase and Rainbow, der New Country Show hier beim Bermuda Funk, dem freien Radio Rhein-Neckar in der Ausgabe September.

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Keith Urban, You'll Think of Me, er kommt aus Nashville, das kommt nicht, er wohnt in Nashville, er kommt aus Neuseeland und Australien und war mal mit Nicole Kidman verheiratet. Ich habe nur gelesen, sie haben sich getrennt, ob sie schon geschieden sind, das weiß ich auch nicht, ich kenne mich da in dem US-Recht nicht so aus. Die Balladenecke bei Chase and the Rainbow, der New Country Show hier beim Bermuda-Funk. Einen habe ich noch von den Schmuse-Hits-Experten. Ich meine, sie können auch schnell, aber balladig geht halt auch. Hier sind die Rascal Flatts, Better Now.

Better now, die Rascal Flatts. Er wurde entdeckt so ein bisschen bei America's Got Talent, also bei so einer Talentshow. Ich glaube, bei uns heißt es Deutschland Superstars nicht, Supertalent, glaube ich. Ich kenne mich mit den ganzen Castingshows nicht aus. Also da war er auf jeden Fall Amerika und so richtig abgerockt als so quasi der neue Elvis, Drake Milligan. Ich habe schon einige Lieder von ihm gespielt, so auch von seinem neuen Album Tumbleweed 1. Und jetzt hat er ein neues Single aus dem Album Tumbleweed veröffentlicht. Es heißt Old Flames, Old Whiskey, alte Flammen, alter Whiskey. Ja, und der Track sitzt auf Milligans samtigen Bariton, während er eine Geschichte über Erinnerung bedauern und die Gefahren erzählt, wenn Herzschmerz auf eine Flasche trifft. Man könnte auch sagen, Liebeskummer und Alkohol. Hier ist also Drake Milligan, Old Flames, Old Whiskey.

Meet Me in the Middle, also klingt nach einem guten Kompromiss. Stoney LaRue und, ja, die Stimme kennt man, Tanya Tucker, ja, Delta Dawn, sage ich nur, damit wurde sie berühmt. Wir kommen zu einem Künstler, den ist noch nicht berühmt, aber vielleicht wird das noch, Taylor Braden. Das Stück, was ich jetzt spiele, heißt My Americana und es ist ein Track, der den bittersüßen Schmerz einer Sommerromanze einfängt, die hell aufflammt und zu früh endet. Also ein sehr kurzes, das gehört zu Spielchen. Vor dem Hintergrund wechselnder Jahreszeiten und der stillen Straße seiner Heimatstadt erzählt der Song von den anhaltenden Erinnerungen an eine Beziehung, wenn sie auch nur kurz war, die an Distanz und Ambitionen scheiterte und davon, wie wir die Geister unserer Vergangenheit in unser gegenwärtiges Leben tragen. Kurzum, er hatte einen schönen Sommer, war nicht sehr lang und da denkt er jetzt dran. Und als Co-Autor von diesem Stück sagt Taylor Braden, es ist eine Weile her, dass ich das Gefühl, dieser Song ist etwas Besonderes, so stark gespürt habe. Das Sommergefühl kommt dieses Jahr früh und ich glaube, dieser Song kann es das ganze Jahr tragen. Ich hoffe wirklich, dass jeder die Chance bekommt, ihn mindestens einmal zu hören und vor allem, dass er beim Zuhören einen Moment des Erinnerns findet. Schön gesagt, hier ist also Taylor Gibson, Moment, Taylor Braden, Namen habe ich es nicht so, My Americana, ich bin ja auch mehr für Musik.

Also, wenn er raten sollte, der Black Shelton, wo sie ist, wird er sagen, wahrscheinlich ist sie in Texas. In diesem Sinne, herzlich willkommen zur zweiten Stunde von Chasing That Neon Rainbow, der New Country Show hier beim Bermuda-Funk, dem freien Radio Rhein-Neckar in Mannheim auf 89,6, in Heidelberg auf 105,4, in ganz viel Kabelnetzen auf 107,45 und weltweit im Internetstream www.bermudafunk.org. Und hier ist die zweite Stunde der Ausgabe September 2026 und mein Name ist immer noch Olaf Christiansen. Und hier ist ein neues von Mr. Luke Combs, Be By You.

Luke Combs. Und eine der hellsten Sterne zurzeit am New Country Firmament ist Carly Pierce. Ich denke immer Charlie, aber das ist gar kein H dabei. Also C-A-R-L-Y Pierce. Sie hat schon Grammys gewonnen. Sie hat CMA, also Country Music Association Awards gewonnen und ACM, also Academy of Country Music. Also eigentlich alles so, was man gewinnen konnte. Und jetzt am 28. August ist ihr fünftes Studioalbum erschienen, Honest Woman. Und sie sagt dazu, das wäre ihr persönlichstes und stärkstes Release bis heute. Naja, ich will es mir erstmal anhören, weil das sagt immer, jetzt die neue Formel, jetzt ist immer das Beste. Ja, das, ob die davor schlecht gewesen wären. Also schauen wir mal. Auf jeden Fall das Lied, was ich jetzt schon mal spielen kann, daraus hat es schon, bevor das Album erschienen ist, auf 10 Millionen Streams bei Spotify gebracht. Und das ist ja schon mal eine eindeutige Währung. Das heißt, das Lied ist ein Duett zusammen mit Riley Green. If I don't leave, I'm gonna stay. Den Titel finde ich irgendwie lustig. Wenn ich nicht gehe, bleibe ich. Ja, irgendwie schon. Ist wie gesagt schon im Frühjahr ausgekoppelt worden, schon weit im Voraus, aber jetzt ist es auch gekommen, das Album dazu, Honest Woman. Dazu spiele ich wahrscheinlich in den nächsten Monaten ein bisschen mehr. Also hier sind Carly Pierce und Riley Green. If I don't leave, tja, I'm gonna stay. Ja, so ist es.

Eine schöne Ballade und ein schönes Duett. Carly Pearce und Riley Green, If I Don't Leave, I'm Gonna Stay. Hier ist die New Country Show und sie heißt Chess in Your Rainbow und in der Erstausstrahlung jeden ersten Samstag von 22 bis 24 Uhr. Hier ist Jelly Roll.

Tja, ich sag ja immer, Country-Musik erzählt Geschichten. Diese Geschichte war recht einfach bei Jelly Roll. Hands up, also Hände hoch, das ist eher was so für die Partymeile. Aber es gibt auch Stücke, die ein wenig mehr in die Tiefe gehen. Zum Beispiel das Stück Jetzt, gesungen von gleich 4 verschiedenen Künstlern. Und das hat auch einen Grund. Also gesungen von Hardy, Eric Church, Morgan Wallen und Tim McGraw. Ist schon vor geraumer Zeit rausgekommen, aber hat's, also im Januar, also ist schon ein bisschen älter das Lied, hat's mittlerweile auf Platz 6 oder als höchste Platzierung auf Platz 6 in den Billboard Hot Country Song Charts geschafft und das Stück heißt MacArthur. Und da denkt man, okay, da wird ein MacArthur besungen, stimmt, aber gleich 4, nämlich jeder der 4 Künstler erzählt über einen MacArthur, also eine Generation. Tim McGraw singt über John MacArthur, einen Farmer aus der Great Depression Era, also quasi in den 20er und 30er Jahren. Junior MacArthur, das ist dann der Vater, der im Vietnamkrieg gefallen ist, wird von Eric Church besungen. Jones Arthur wird porträtiert von Hardy, der hat dann versucht, die Familie zusammenzuhalten auf einer Ranch und schließlich Morgan Wallen besingt Hunter MacArthur, der ja immer noch lebt und jetzt versucht oder beziehungsweise das Angebot hat, sein Land für viele Millionen zu verkaufen. Also quasi ein Ritt durch die Generationen von 4 Künstlern besungen und 4 Generationen besungen. Lange Rede, kurzer Sinn. Hier sind also Hardy, Eric Church, Morgan Wallen und Tim McGraw mit MacArthur.

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1: Chris Young mit Tomorrow, aber nichts Tomorrow, sondern Today. Und hier ist die New Country Show, die heißt Chasing the Rainbow. Und in der Erstausstrahlung gibt es mich jeden ersten Samstag im Monat von 22 bis 24 Uhr. Und wenn ihr auf den Kalender guckt, jo, es ist die Ausgabe September. Und ihr habt euch schon gefragt, wo bleibt eigentlich die Ecke mit den noch unbekannteren Singer-Songwritern? Hier ist sie. Hier ist erstmal Nicky, Ben Brooks, Just a Little More und dann Rolly Kaufman, You Hear My Beer Talking. Zwei Künstler, die man noch nicht auf den großen Bühnen sieht, aber die einfach mit Herzblut Country-Musik machen.
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You hear my beer talking. Du hörst mein Bier, wie es mit mir spricht. Naja gut, wenn man da... Ja, ist auch ein Gesprächspartner, ne? Wir kommen zu einer Combo, die ja so richtig für Country-Musik spielt, steht wie keine andere. Sie spielen nämlich als Stringband sehr viel schönes Banjo. Die Sisto Stringband featuring Joshua Hadley. Sie besingen E-350. Muss ich noch rausfinden, was das ist. Egal, die Musik ist schön.

Phil Salter. King? Nicht King. Field of Dreams. Wie komme ich auf King of Dreams? Egal. Noch unbekanntere Singer-Songwriter in der zweiten Stunde hier bei Chasing That Neon Rainbow, der New Country Show beim Bermuda-Funk, dem freien Radio Rhein-Neckar, in Mannheim auf 89,6 und in Heidelberg auf 105,4. Und wir machen weiter mit den noch unbekannteren Singer-Songwritern. Hier sind Kickin' Country, Better Day.

John Smith, S-M-Y-T-H-S, John Smith, those bones of mine, also diese meine Knochen. Ja gut, aber es ging jetzt, glaube ich, nicht so direkt um seine Körperknochen, sondern mehr so um das, was er so erlebt hat. Zweite Stunde von Jazz and Leon Rainbow mit den noch unbekannteren Singer-Songwritern. Zwei habe ich noch, Martin mit Y, also nicht Martin, sondern Martin Thün, Cosgraves, Have a Mind, also ein halbes Gehirn, also ein halbes Bewusstsein, und Gary Buck, I Guess I Do, noch Singer-Songwriter, die noch nicht die großen Bühnen der Welt erreicht haben, aber mit Inbrunst Country-Musik machen, was ja auch eigentlich schon fast besser ist.

Der Namensgeber dieser Sendung, auch wenn er davon nichts weiß, ist ja ein Künstler aus Newnan, Georgia, der so viele Preise gewonnen hat und so viele Nummer 1 Songs, da hat man gar nicht mehr, konnte man gar nicht mehr zählen. Sein Name Alan Jackson. Er musste leider jetzt am 27. Juni 2026 im großen Nissan Stadium in Nashville, Tennessee seine Karriere beenden. Das Konzert hieß Last Call, One More for the Road, The Finale. One More for the Road, da war seine Abschiedstournee. 2021 hat Alan Jackson nämlich bekannt gegeben, dass er an einer vererbten Krankheit, dem Morbus Charcot-Marie-Tooth, einer Nervenerkrankung, leidet, das irgendwann mal ihm gar nicht mehr erlaubt, quasi sicher auf der Bühne zu stehen. Er hat schon vor ein paar Jahren gesagt, er steht da quasi am Mikrofonständer und es wackelt alles um ihn herum und das will er sich dann halt auch nicht mehr antun. Deswegen hat er vor 80.000 Fans am 27. Juni zusammen mit ein paar Freunden, zum Beispiel George Strait, Carrie Underwood, Luke Combs, Lainey Wilson, Eric Church und Keith Urban eben seine Karriere offiziell beendet, um sich eben um seine Krankheit, die wie gesagt erblich ist, nicht zu heilen, aber mit so ein paar Hilfsmitteln zumindest kann die Lebensqualität erhoben werden. Morbus Charcot-Marie-Tooth habe ich vorher noch nie gehört. Alles Gute auf jeden Fall für ihn. Er hat eine Menge richtig guter Lieder gemacht. Nicht nur Chasing That Neon Rainbow, nämlich dieses Lied, sondern eine Reihe von anderen. Ich spiele jetzt von ihm. Er hat für die Arbeiter oder die Arbeiterschaft auch oft besungen. Hard Head and a Hammer. Hier ist Mr. Alan Jackson.

Hier ist das Schöne am Ende noch. Also singt die ganze Zeit die hart arbeitenden Männer mit dem Baustellenhut, Hard Hat, ja, was jetzt gleich in deutsche Übersetzung, mit der Hammer und so ein Hammer natürlich. Die guten Handwerker, die Welt am Laufen halten. Und ganz am Ende sagt er, and women. Natürlich, Frauen können das genauso gut. Das ist ja immer schön, denn die Country-Musik, die immer nachgesagt wird, es geht immer um weiße Männer, jetzt auch mal klar macht, es geht natürlich auch um Frauen, die leisten das Mindeste, mindestens das Gleiche. Ja, es ging um ein Thema in diesem Sommer, mit dem ich jetzt zum Abschluss komme von dieser September-Ausgabe. Da ging es darum, dass uns das Wasser irgendwann knapp wird, wenn es weiterhin solche Trockenheit gibt wie diesen Sommer. Deswegen spiele ich jetzt zum Schluss noch meinen Lieblingskünstler und damit wünsche ich euch noch einen schönen September. Kommt gut durch den Spätsommer. Wir hören uns wieder, wenn ihr mögt, am ersten Samstag. Das ist dann, ja, unser Nationalfeiertag auch noch. Der 3. Oktober, der Tag der Deutschen Einheit von 22 bis 24 Uhr. Mein Name ist Olaf Christiansen. Schön, dass ihr dabei seid. Don't forget to keep it country. 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

aus dem Jahre 2015 von der LP Music Complete New Order featuring Iggy Pop mit dem Song Stray Dog. Herzlich willkommen zum Knusprigen Gold im August des Jahres 2026. Ich sitze hier in meinem Feriendomizil und produziere die Sendung vor. Und das stellt mich vor ungewöhnliche Herausforderungen, weil gewissermaßen in einer privaten Atmosphäre ich mich befinde und auch jetzt aufstehen könnte und mir eine Cola aus dem Kühlschrank holen, was aber unpassend wäre, es ist nämlich Nacht. Aber ich könnte das tun und diese Möglichkeiten, diese vielen Möglichkeiten erschweren sozusagen, sich eigentlich auf die Sendung zu konzentrieren, die ich hier gedenke zu halten für euch. Ihr hört den Bermudafunk, ihr hört das knusprige Gold. Ihr könnt uns terrestrisch auf den Frequenzen 105,4 in Heidelberg und 89,6 in Mannheim empfangen. Oder ihr surft auf unsere Webseite www.bermudafunk.org und könnt dort den Livestream in mannigfaltiger Form abgreifen. Genau, das dazu zu den Formalien. Wie gesagt, der erste Song New Order featuring Iggy Pop. Bernard Sumner schreibt den Text und nimmt ein Demo auf, das er dann Iggy Pop schickt. Und Iggy Pop ist da ganz angetan davon und spricht, grunzt den Text ein. Sehr gelungen, wie ich finde.

dem Jahre 1986 von der Platte Bla Bla Bla, Iggy Pop mit dem Song Shades. In Montreux aufgenommen, produziert und mostly co-written by Bowie. Der ganze Sound ist übrigens von mehr oder weniger einem Musiker erzeugt worden, von dem türkischstämmigen Erdal Kizilçay. Ich hoffe, dass ich das richtig ausspreche. Der spielt Bassgitarre, Keys, Geige, Trompete, Posaune, Percussion. Ist halt sozusagen ein Multi-Instrumentalist und es war damals in den 80ern Bowies rechte Hand, wenn es um musikalische Fragen und auch kreative Fragen ging. Und der hat auch die Lindrum programmiert, dieses markante Gebatsche Schlagzeug, diesen Schlagzeugcomputer, den er sich, so geht die Sage, von Queens Drummer Roger Taylor geliehen hat. Die hatten damals, glaube ich, da auch rumgemacht mit elektronischem Schlagzeug für Radio Gaga, das übrigens auch so einen ähnlichen Sound hat wie Shades. Shades ist einer meiner beiden Lieblingssongs, wo Sonnenbrillen drin vorkommen. Und ich habe mich dieser beiden Songs, der zweite folgt zugleich, entsonnen, weil meine liebe Frau Eva mir eine teure Sonnenbrille gekauft hat, geschenkt hat. Und da geht's ja auch eben drum in diesem Song Shades um eine möglicherweise teure Sonnenbrille, die ihm wohl seine Freundin irgendwie hat zukommen lassen, dem Iggy. Und das war so ein bisschen der Aufhänger, dass mir das wieder eingefallen ist, der Song. Und der zweite Sonnenbrillen-Lieblingssong von mir ist Cheap Sunglasses von ZZ Top.

Ich weiß nicht, wie es euch geht. Ich finde den Song richtig mächtig. Goat Fuzz von Goat von 2016 von der Platte Requiem. Es war das dritte Album, das damals rauskam. Und Goat waren immer noch voll maskiert. Ich weiß gar nicht, wie das heute so ist, ob die immer noch anonym und maskiert sind, ob sie das durchgezogen haben. Bis heute, 10 Jahre später, muss ich mal recherchieren. Auf jeden Fall, die Platte hier habe ich neu entdeckt. Die ist eher folkig, psychedelisch, aber doch auch sehr straight. Tolle Platte. Und jetzt mal was Entspannteres zum etwas Herunterkommen von Nick Drake, 3 Hours. Das ist eine Alternativversion von 3 Hours. Das kam ja im März 69 auf 5 Leaves Left raus. Und wir hören jetzt, wie gesagt, eine Alternativversion, die, wie ich finde, etwas direkter und packender ist sogar als die offizielle LP-Version.

0: was Nettes. Glorin bei, lasst uns da nicht. Das meint, aber es ist kommen. Das Name, das ist ein Halle auf. Das Name, das ist ein Halle.
1: No!
0: There's no more.

aus dem Jahre 1980 das eigentümliche No More Jogging von Roman Bunka mit dem Bandprojekt Dein Kopf ist ein schlafendes Auto und die Platte, die da rauskam, hieß auch so Dein Kopf ist ein schlafendes Auto. Roman Bunka ist leider 2022 verstorben, war früher bei Embryo und hat dann eben besagte Band gegründet, die wir eben gehört haben. Was fällt mir auf? Stark Peter Hammel-mäßiger Gesang, habe ich mir notiert. Und was gibt's noch zu sagen? Ja, Roman Bunka, Gitarrist, Utspieler, Keyboarder, Komponist. Interessanter Typ, sehr vielseitig. Die Platte ist auch extrem durchwachsen. Also die ist überhaupt nicht so in dem Stil wie der Song eben. Die ist ganz unterschiedlich und das hier für mich klar das Highlight. Ich mache weiter. Achso, ganz kurze Zwischeninfo. Ihr hört den Bermuda-Funk. Ihr hört das knusprige Gold am Mikrofon ist Oliver Sachs. Den Bermuda-Funk könnt ihr terrestrisch auf 105,4 in Heidelberg und 89,6 in Mannheim empfangen oder über unsere Website www.bermudafunk.org. Ich spiele von Vanishing Twin, der Band, um die Schlagzeugerin Valentina Margaletti, den Song Tub Erupt von der Platte Doki Gecko. Stimmt das? Doki Gecko, japanisch für Big Moonlight.

Sehr hübsche Gebrauchsmusik von Klaus Weiß, dem Schlagzeuger Klaus Weiß, aus dem Jahre 1981, Constellation, von der Platte Open Space Motion Underscore. Sauteuer auf dem Gebrauchtmarkt, digital günstiger zu erhalten, logischerweise, aber ganz toll, ganz tolle Platte. Library-Musik, seine Jazz-Sachen. Er war Jazz-Drummer, ist verstorben. Er war Jazz-Drummer, sind so Mittel, würde ich sagen, so Easy-Listening-Kram und Standard-Jazz-Geschichten irgendwie, könnte man sagen. Aber ganz toller Synthesizer-Spieler und kreativer Sound-Generator, Klaus Weiß. Davor Vanishing Twin mit Tupperupt habe ich gespielt. Und weiter geht's mit Pyrolator, die Haut der Frau.

ist da, ne? Ich kann es gar nicht korrigieren. Warte, warte, warte. Ja, du bist immer noch da, was auch immer so ähnlich, Digga, du kannst da anrichten, ganz genau, wie ihr halt auch immer. 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

Julian Cope, The Devil's Curse von Robin Hood aus dem Jahre 2023. Julian Cope hat einfach, finde ich, immer noch die schönsten Melodien, auch jetzt noch, nach all den Jahren. Die Platte Robin Hood ist leider vergriffen, war nur kurz über sein Online-Portal Head Heritage erhaltbar. Und von dieser Platte spiele ich dann gleich noch einen Song. Davor hatte ich Pyrolator gespielt, alias Kurt Dahlke, Die Haut der Frau vom Album Ausland aus dem Jahre 1981. So, vielen Dank fürs Zuhören. Das knusprige Gold sagt Tschüss. Ihr habt den Bermuda-Funk gehört. Bermuda-Funk, das freie Radio, habt ihr gehört. Am Mikrofon war Oliver Sachs. Das knusprige Gold hieß die Sendung. Wie gesagt, ich danke fürs Zuhören und ende mit Julian Cope erneut mit dem Song Charles the Third von der Platte Robin Hood, von der gleichen Platte wie eben, von 2023. Und vielleicht spiele ich noch einen kleinen Fitzel von der Folgeplatte von Friar Tuck, 1066 and all that. Aber vielleicht komme ich da auch gar nicht mehr hin. Danke fürs Zuhören.

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1: Bermuda Music folgt nun in der kommenden Stunde. Und ich habe euch letztes Mal im August mit Jazz beglücken dürfen. Und habe gedacht, jetzt, da das ja so altmodischer Jazz war aus den 50er, 60er Jahren, dann mache ich heute mal zeitgenössigen Jazz. Und zwar ziemlich ruhig, denke ich doch. Ja, ich bin Alexander und das Ganze hört ihr auf den UKW-Frequenzen 89,6 und 105,4 Megahertz hier in Mannheim, Heidelberg. Oder ihr könnt es weltweit hören per Internetanschluss www.bermudafunk.org per Livestream. So, dann fangen wir mal an jetzt. Und zwar hören wir mal ganz am Anfang Musik von Kornstad. Das ist ein norwegischer Saxophonspieler. Ich bin ja kein großer Freund von Saxophon, aber mir hat gezeigt Kornstads Musik, dass man auch anders kann, außer diesem nervigen Gedudel. Und das hören wir uns jetzt an. Viel Spaß beim Zuhören. 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

Ja, das eben war ein Coverstück von Håkon Kornstad, Crying in the Rain. Aber ich fand es ganz nett, trotz Saxophon. Und ich habe gedacht, jetzt gebe ich einem anderen skandinavischen Saxophonisten noch zum Besten. Und der ist auch nicht schlecht. Jan Garbarek, der ist halt viel, viel bekannter, berühmter. Aber ob er besser ist, lassen wir mal dahingestellt. Jetzt hören wir einfach mal rein und dann wissen wir's. Jan Garbarek.

Hallo, ich hoffe, niemand ist eingeschlafen bei dieser ruhigen Musik. Das war jetzt Jan Gabarek, aber der kann auch flotter. Und das hören wir jetzt, da hören wir noch ein Stück aus seinem Album Rights.

Jan Garbarek war das und wir bleiben in Skandinavien. Und zwar gibt es da diesen wunderbaren Gitarristen Eivind Aarseth. Der ist in Skandinavien ziemlich gut bekannt, weil er auch unter anderem mit Nils Petter Molvær zusammenspielt. Das ist also der Gitarrist aus seiner Band und die machen manchmal sogar auch so Duo-Sachen. Und Eivind Aarseth ist auch einer der ganz guten, die man sich so anhören kann, ohne dass irgendwie so es sich einem die Nackenhaare stellen, wie ich finde. Das hören wir uns jetzt an.

Eivind Arset war das aus seinem schönen Album Sonic Codex. Und ich habe gedacht, wir hängen noch ein Stück dran. Das da heißt Sleep with Fishes.

Eivind Orset war das gewesen und ich habe euch vorhin erzählt, dass der zusammen mit Niels Peter Mollwerz gespielt hat und da habe ich hier eine Platte, da trifft es zu und zwar ist die Khmer und ist von Niels Peter Mollwerz und da jetzt mal noch zwei Stücke draus, bevor die Sendung ja eh bald zu Ende ist, aber ich melde mich dann nachher nochmal. Also jetzt Niels Peter Mollwerz und an der Gitarre Eivind Orset.

Nils Peter Molvær. Und das war's auch schon im Radio Bermuda Funk mit der Sendung Bermuda Music. Und das Ganze mit Alexander heute wieder ein bisschen jazzy und zu hören auf den UKW-Frequenzen 89,6, 105,4, alles hier im Rhein-Neckar-Gebiet oder weltweit per Livestream www.bermudafunk.org oder zum Nachhören nochmal 7 Tage nach Ausstrahlung als Podcast in der Mediathek. Ja, ich verabschiede mich so langsam und sage Tschüss, bis zum nächsten Mal und schön, dass ihr zugehört habt.

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1: Hallo und herzlich willkommen zu einer neuen Ausgabe von unten, dem kritischen Nachrichtenmagazin auf Radio Helsinki 92,6. Am Mikrofon begrüßen euch heute Martin und Tamara. Queere Menschen in der Türkei stehen aktuell unter massivem Druck. Bei einer landesweiten Razzia in 15 Provinzen wurden bislang rund 60 Menschen festgenommen. Gesucht wird nach rund 160 Personen. Die Vorwürfe lauten mutmaßlich auf Obszönität und Prostitution. Gleichzeitig wurden die Webseiten, Social-Media-Accounts und auch die Konten der Organisationen gesperrt. 33 der festgenommenen Personen wurden laut dem Stand vom 15. September auf unbestimmte Zeit in Untersuchungshaft behalten. Wir haben mit İpek Yüksek gesprochen. Sie hat die Lila Solidarität auf Türkisch Morda Yanışma mitgegründet und war selbst Teil der queer-feministischen Community in der Türkei, bevor sie nach Graz kam. Zunächst hört ihr ein paar Meldungen von Martin.
2: Rechtsextreme Aktion vor Wiener SPÖ-Zentrale. Vor der SPÖ-Zentrale in Wien haben am Sonntag, dem 20. September, mehrere Aktivisten mit roten Bengalos und einem Banner zum polnischen König Jan Sobieski III. Für Aufmerksamkeit gesorgt, wie heute berichtete. Auf dem Transparent stand ein Verweis auf ein bislang verhindertes Sobieski-Denkmal. Dazu skandierten die Männer die polnische Losung Gott Ehre Vaterland. Laut Polizei handelte es sich um eine sehr kurze Aktion. Die Beteiligten waren bei Eintreffen der Funkstreife bereits verschwunden. Das Landesamt Staatsschutz und Extremismusbekämpfung wurde informiert. Die Aktion knüpft an einen Aufmarsch der rechtsextremen Identitären tags zuvor am Kahlenberg an, bei dem eine Sobieski-Skulptur aufgestellt worden war. Sobieski war ein polnischer König, der 1683 als Anführer der christlichen Streitmacht die zweite Wiener Türkenbelagerung durch das Osmanische Reich beendete. Problematisch ist seine Vereinnahmung durch die extreme Rechte, die ihn als Befreier Wiens in einer islamfeindlichen antimuslimischen Erzählung von einem christlichen Abendland gegen eine vermeintliche muslimische Bedrohung instrumentalisiert, weshalb ein offizielles Denkmal für ihn in Wien nach Kontroversen verhindert wurde. Bibliothek in Melk nimmt Buch von Gerald Groß aus dem Programm. Die öffentliche Bibliothek in Melk, Niederösterreich, hat das neue Buch des rechtspopulistischen Politbloggers Gerald Groß, Ab nach Hause, wieder aus ihrem Bestand genommen, wie die Kronenzeitung berichtete. ÖVP-Stadtchef Patrick Strobel begründet die Entscheidung mit mehreren Beschwerden von BibliotheksbesucherInnen. Das Buch, in dem es um rechte Asylpolitik geht und in dem auch FPÖ-Chef Herbert Kickl zu Wort kommt, könne aber weiterhin im örtlichen Buchhandel bestellt werden. BewohnerInnen hätten laut ÖVP auch auf die Geschichte der Stadt als Standort eines Arbeitslagers verwiesen. Ein rechtspopulistisches Werk in der Bibliothek auszustellen, sei in diesem Kontext unpassend gewesen. Groß selbst spricht von einem Eigentor der ÖVP. Die Melker FPÖ kündigte als Reaktion eine Lesung mit dem Autor an.
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0: In der Türkei überzieht eine massive Welle der Repression gegen die gesamte LGBTIQ+-Community das Land. Wir sprechen mit İpek Yüksek. Sie erzählt uns, was die aktuelle Repressionswelle bedeutet, wie die juristische Konstruktion hinter den Vorwürfen einzuordnen ist und was die Sperrung von Webseiten, Accounts und Konten für die betroffenen Organisationen und AktivistInnen vor Ort bedeutet. Bringing you the truth in the form of 99,6. Ja, ich sitze hier mit İpek Yüksek, unserem Vorstandsmitglied auch von Radio Helsinki. Hallo İpek, danke fürs Gespräch heute.
1: Hallo liebe Tamara, danke für die Einladung.
0: Ja, wir sprechen heute über die krasse Repression, die jetzt gestern begonnen hat gegen die LGBTIQ+-Community eigentlich in der gesamten Türkei. Vielleicht auch für unsere Hörer und HörerInnen ein interessantes Nebendetail. Die İpek und ich, wir waren jetzt gerade gemeinsam in der Türkei, 2 Wochen lang auch ihre Familie besuchen. Du bist ja aus der Türkei, aus Hatay. Und genau deswegen sprechen wir jetzt heute über das, was da gerade passiert. Was ist denn so dein persönlicher Bezug zur queeren Community in der Türkei?
1: Ich bin, bis ich 20 Jahre war, in der Türkei gelebt und also meine Familie ist aus der Türkei, ich bin aus der Türkei und ich war schon organisiert, seit ich 14 war, in einer Organisation, es heißt Lila Solidarität. Es ist auch in Österreich, in Deutschland und in der Schweiz, vor allem in der Schweiz, sehr stark organisiert und das ist ein queer-feministische Organisation und das ist mein Bezug auf die Community eigentlich.
0: Hast du da, während du in der Türkei gelebt hast, schon Repression erfahren und wie schätzt du das ein, die Entwicklung da jetzt in der Zeit, seit du in der Türkei organisiert warst, bis jetzt?
1: Ich habe auch erlebt, ich war auch inhaftiert in der Türkei. Es ist immer wieder, je nach Problem in der Türkei, wird dann unsere Community irgendwie instrumentalisiert oder attacked. Und letztes Mal war es die Arbeiterbewegung, die Lieferketten haben dagegen sehr groß protestiert und die Regierung hat einfach denen gesagt, dass sie irgendwelche junge Drug-Dealer sind oder so, oder jetzt LGBTs werden attackiert, weil ökonomische Situation richtig schlimm ist, halt irgendwie und natürlich, wir haben auch Friedensprozess ongoing und auch halt, ja, viele andere Probleme, komplexe Probleme und in solchen Situationen türkische Regierung macht sowas eigentlich.
0: Wir haben jetzt eh schon vor der Aufnahme kurz geredet, ich finde es sehr interessant zu beobachten, dass oft die LGBTIQ+-Community sehr starke Repressionen erfährt, sehr speziell sogar

0: so stark ins Visier kommt? Oder war das auch für dich überraschend jetzt in der Form?
1: Es ist jetzt, was wir erleben, sehr groß. 160 Menschen auf einen Abend einfach alle festnehmen. 9 Vereine, 16 Unternehmen. Einfach alles auf einmal zu nehmen, ist eine Operation, eine sehr große Operation. Aber was du meinst mit dem ganzen Länder, die jetzt auf Queer Communities attackieren, das hat wirklich mit autoritären Städten natürlich zu tun, aber auch diese Rise, jetzt haben sie goldene Zeit in Deutschland auch, den AfD hat gewonnen oder die attackieren auch LGBT-Communities, obwohl alles weiter selber.
0: Das ist ja genau.
1: Extra scharf, aber egal. Im Grunde genommen sind sie dagegen oder Trump oder wie heißt diese Milliardären, alle hypen es ganze Zeit, auch in der Türkei und dann haben sie leichter zu sagen, ja, natürlich werden wir auch dagegen sein, wenn sogar Amerika und alle anderen Länder auch so tun, weil dann hast du auch nicht diesen Reiz, dich zu beweisen, dass du auch modern bist oder irgendwie das, weil es UN oder alle Institutionen sind in den letzten Zeiten sowieso sehr
0: geschwächt worden. Was ich so interessant finde, ist schon auch die Frage, wie es sein kann, dass die LGBTIQ-Community oder diese Vereine oder diese Organisierung anscheinend schon eine Gefahr darstellt für autoritäre Regime, sonst würden sie ja auch nicht so massiv attackieren, denke ich mir. Und ich meine, davor gab es ja jetzt auch schon Pride-Verbote, Überwachung, Kriminalisierung jeglicher Art. Was hat sich da jetzt in den letzten Jahren für queere Menschen jetzt vor dieser Operation in der Türkei generell so verändert?
1: Es ist eigentlich eine Reihe auch, das muss man auch ergänzen, diese Prostitution, Drogen und Kindermissbrauch sind die Vorwürfe, die gegen LGBT-Community sind. Und da diese Drogensache ist seit einigen Monaten in der Türkei ein großes Thema, weil sie haben auch sehr viele Celebrities, sehr viele Popkulturmenschen auch festgenommen, untersucht. Das ist ein richtiges, langes Prozess. Auch Musiker und Musikerinnen etc., diese Drogensache haben sie wirklich jetzt sehr viel genutzt und jetzt gegen LGBTs. Aber Kindermissbrauch und Prostitution auch. Also sie können natürlich solche Recherche machen dürfen. Das Staat kann ja Untersuchungen machen. Und sie wollen schauen, ob diese Vereine auch von draußen, von Ausland auch Fonds bekommen haben und Geld bekommen haben. Da gibt es halt EU, manche Projekte etc. Das wird alles auch untersucht. Das Ganze ist so ein Paket. Und das Problem ist, die schauen nicht jede einzelne Person oder Organisation. Das ist einfach ein Signal auf ganzen Gemeinschaft, ganzen Gruppe, ganzen Bewegung. Schau mal, wir machen jetzt diesen Schritt zu euch und ihr werdet alle halt zurücktreten von öffentlichen Räumen oder von den Fonds, was wir bekommen haben. Alles werden wir, eure Leben werden wir schwer machen. Das ist, und ihr sollt mehr unsichtbar sein. Das ist, ich lese es so. Und Entschuldigung, auf deine Frage, was hat sich geändert für die Queer Community vor diesen Attack und vorher, also ja, wie du gesagt hast, ganzen Pride war in den letzten Jahren richtig, halt, ich würde sagen, seit Gezi-Protest immer schwieriger geworden. Vorher war nicht so vielleicht krass, man dürfte viel öffentlicher oder auf zum Beispiel TV-Programme kann ich auch merken, wir hatten viel mehr queer Persönlichkeiten in sogar Populärkultur, in jedem so TV, ob halt, sie müssen nicht obvious sagen, dass sie gay sind oder so, aber man checkt, ja, man sieht, oder wir hatten auch so Popsänger, die auch trans waren, sehr sichtbar. Das wird auch jetzt geringer.
0: Ja, alles, was nicht cis-männlich und hetero, wird irgendwie an den Rand gedrängt. Das ist ja.
1: Und wir haben eine Gruppe, die sind so K-Pop von Japan, vielleicht kennst du diese Girls-Gruppe, die sind einfach gerade, sie rocken die ganze Türkei, sind so geil, 6 Mädchen, 6 Frauen, und die singen und die haben Millionen von Followern und die sind so populär jetzt, gell? Und auf die Straße, die junge Buben Die Tochter und alle Mädchen und Buben, alle tanzen nach, was sie tanzen, diese Gruppe. Und du siehst auch die Girls mit Hijab machen nach diese Bewegungen und so. Und die Stadt hat auch gegen sie ein Gerichtsverfahren geöffnet, weil das es auch in TikTok so 1 Million erreicht hat. Ja.
0: Zu den aktuellen Vorwürfen ist ja unter anderem Obszönität, was auch immer das heißen soll. Also das sind ja dann immer so sehr vage Begriffe, mit denen man dann alles Mögliche rechtfertigt. Vielleicht aber nochmal kurz einen Schritt davor. Also jetzt die aktuelle Repression, das waren jetzt Razzien laut meinen Informationen in 15 Provinzen. Ich habe zuerst fast 50 Festnahmen da stehen gehabt. Du hast mir jetzt gesagt 160 Festnahmen. Also die Zahlen variieren ja auch sehr, sehr breit. Wie hast du davon erfahren und vielleicht auch dazu, vielleicht kannst du uns einen aktuellen Stand der Zahlen geben und wo du die Zahlen hast?
1: Also was ist passiert ist, unter dem Namen Eylem-Gewande, es heißt, meine Familie ist sicher, wurde Ermittlungen in 15 türkischen Provinzen durchgeführt. Es heißt, du brauchst dann 4 oder 5 Staatsanwaltschaften, weil du hast unterschiedliche Städte und Türkei ist sehr groß. Deswegen sind auch schwer, da die Zahlen zu finden, weil da hast du Istanbul-Staatsanwaltschaft, Ankara-Staatsanwaltschaft, Izmir, Aydın und Mersin, die sind alle koordiniert. Und laut Justizminister ist jetzt 162 Verdächtige, das ist Justizminister, hat das gesagt, 9 Vereine und 13 Unternehmen. Genau,
0: das was für Unternehmen sind das dann?
1: Diese Unternehmen ist auch eine interessante Sache, die ich nicht gefunden habe. Oh, Vereine kenne ich, aber die Unternehmen könnten auch einfach LGBT-freundliche Organisationen sein. Zum Beispiel, eine festgenommene Person hat ein Video aufgenommen und hat gesagt, ja, sie sind in der Früh gekommen und waren sehr, sehr laut und ich war nicht zu Hause. Sie haben gewartet, bis ich komme und einfach alles halt kaputt gemacht zu Hause. Und als ich gekommen bin, haben sie mir gesagt, dass meine Schuld war. Ich war im Vorstand von einem Verein vor 15 Jahren und dieser Verein ist LGBT-Verein. Und weil sie im Vorstand war und diese Unterschrift gemacht hat, haben sie jetzt sie festgenommen. Sie ist eine Transperson. Genau. Und sie lebt neben einem Meer in einer schönen Stadt, in Pension halt.
0: Wahnsinn.
1: Und was könnte diese 15 Unternehmen sein? Schätze ich mal, wahrscheinlich unterschiedliche Personen, die Bezug auf LGBT-Community haben.
0: Du hast jetzt gesagt, 162 festgenommene Personen. Und jetzt vorhin gab es ja noch einmal eine aktuelle Zahl dazu, wie viele jetzt auch in Untersuchungshaft bleiben müssen.
1: 33 Menschen müssen jetzt in Untersuchungshaft bleiben. Das ist aus Mersin ist gekommen jetzt. Das ist ganz neu. Vor 5 Minuten habe ich auch jetzt erfahren. Es wird richtig ernst sein, weil diese Zahlen sind zu hoch, zu krass. Ehrlich gesagt, ich erwarte jetzt alles, weil hast du mal gehört von Deniz Göktaş, der Komiker, der jetzt auch festgenommen wurde in der Türkei? Er hat einfach eine Show gemacht und auf YouTube hochgeladen. Eine Show in der Türkei, in einer Stadt. Und sie haben jetzt ihn festgenommen, weil er Witze gemacht hat. Das ist Wahnsinn, weil er war richtig schlau. Er hat eine richtig gute Komödie gemacht, aber halt von linker Perspektive auch LGBTs, auch alles halt hat er gemischt. Und das haben wir nicht erwartet, ehrlich.
0: Wie schätzten du das ein mit den Gerichten und dem ganzen Rechtssystem in der Türkei? Also hat da die AKP einfach schon genug von ihren Leuten platziert, dass das halt auch flächendeckend durchgehen wird? Also wie unabhängig ist das ganze juristische System noch in der Türkei von den politischen Einflüssen von Erdogan und der AKP?
1: Ja, wenn Erdogan das befohlen hat, ist fertig. Also ja, wie Deniz Göktaş, Selahattin Demirtaş, der HDP.
0: Sind die auch alle verurteilt worden oder was?
1: Ja, der Menschenrechtsorganisation, eine Person, der Can... Selahattin Demirtaş zum Beispiel, der Politiker von kurdischer Organisation HDP, der ist seit 10 Jahren inhaftiert worden. Ekrem İmamoğlu von Sozialdemokraten, Istanbul, er war Präsident von Istanbul, auch seit wie viel Monaten schon, seit mehr als ein Jahr inhaftiert. Die ganze Sozialdemokratie hat jetzt eine neue Partei gegründet, weil anstatt CHP ist die vorherige, die lange Zeit war, und jetzt haben sie das ausgelöst, weil Erdogan seine eigene Mensch, also er hat einfach den Präsident von CHP gekauft. Der war nicht mehr Opposition. Er hat mitgespielt. Und er war Alevit auch übrigens. Und jetzt wurde diese Partei ausgelöst. Und jetzt haben sie eine neue Partei geöffnet. Und die Name ist auch Neue Partei.
0: Genau. Sehr kreativ.
1: Keine Zeit für Kreativität. Wir kämpfen gegen Faschismus. Das ist Minimum, das ist Sozialdemokraten halt.
0: Ich meine, du hast mir auch erzählt, dass die Opposition nicht mehr wirklich Opposition war. Und ja, das ist einfach schockierend, dass das ja Alevit ist und sich da so kaufen lässt. Vielleicht auch für, als Kontext für die Hörer und HörerInnen, du bist ja auch Alevitin. Und voll, ich habe mir jetzt auch ein bisschen ein Bild machen können, wo wir da gemeinsam in der Türkei sind, dass einfach die alevitischen Gebiete auch noch immer jetzt in Hatay und so nach dem Erdbeben. Der Erdogan hat da gar nichts rein investiert, dass die Leute da irgendwie sich wieder was aufbauen können, ihr Leben aufbauen können. Also das ist schon auch sehr, sehr strategische Unterlassung von Hilfeleistungen, die er da macht. Und um diese Region und diese Minderheit einfach auch ganz bewusst zu benachteiligen. Schon interessant dann irgendwie auch immer wieder, wenn es dann so Einzelcharaktere gibt, die sich dann trotzdem, wenn sie die Chance haben, an den Tisch der Mächtigen setzen.
1: Ja, dasselbe können wir auch jetzt für HDP sagen, leider für diese kurdische Partei, weil lange Zeit war die Diskussion auch, wollt ihr noch immer in Opposition bleiben, weil ihr könnt ja auch ein Teil von der Regierung sein. Das ist auch eine krasse Entwicklung, jetzt wir sehen, weil die haben alle linke Politiker und Politikerinnen, die in dieser kurdischen Partei waren, inhaftiert. Rest ist, was geblieben ist in diesen kurdischen Parteien. Natürlich kannst du mit einer Profi auch darüber reden, aber als wir in der Türkei waren, in Izmir, haben die Genossinnen und Genossen mir erzählt. Ich habe gefragt, was sind die Entwicklungen gerade, weil die arbeiten direkt in die Städte mit diesen Organisationen. Und sie haben gesagt, ja, der Rest ist einfach Liberalen und Reichen sind geblieben und warum sollen sie einfach weiter in Opposition bleiben? Du kannst ja auch mitteilen, diese Regierung.
0: Ja, ich meine, wenn die andere Option ist, einfach dann auch 10 Jahre in Häfen zu gehen.
1: Ja.
0: Das ist halt schon krass, ne?
1: Ja, das hat mich richtig überrascht.
0: Die jetzt von der jetzigen Repressionswelle betroffenen Organisationen und AktivistInnen haben ja auch das Problem, dass einfach ihre Social-Media-Accounts jetzt gleichzeitig gesperrt worden sind und die Webseiten. Was hat das jetzt auch für Auswirkungen, gerade auch was jetzt Solidaritätskampagnen oder so betrifft? Also dadurch, dass ja so viel über Social-Media stattfindet, verlierst du ja dann gleichzeitig auch den extrem wichtigen Zugang zu deiner Community, die Solidarität zeigen kann? Oder wie organisieren sich die Leute da gerade jetzt, um solidarisch zu sein, ohne diese Internetpräsenz?
1: Es ist krass, jetzt werden ihre Kontos auch gesperrt. Sie werden auch keine mehr Einnahmen haben. Das ist jetzt halt für diese 16 Organisationen ist vorbei. Alle Social Media Kanäle sind auch genommen und wir wissen nicht tatsächlich, wer auch inhaftiert worden war. Also wir haben keine Namen, wir sehen nur, falls jemand halt was weiß. So wenn du Bekannte hast oder was berichtet wird und oder falls jemand auf Social Media was gesagt hat, erfahren wir dann, okay, das ist das passiert und so. Und durch Anwaltinnen und Anwalten. Ja, das spielt natürlich eine große Rolle, ganzen Social Media Arbeit. Wir haben noch immer Strukturen, wie zum Beispiel, wir haben eine große Organisation von Anwaltinnen und Anwalten. Da kriegst du wirklich eine große Solidarität, weil die haben so wie Union für linke Anwalten. Und andere Organisationen sind auch, andere LGBT-Organisationen sind auch laut, feministische Organisationen, sozialistische Organisationen, alle sind auf ihre Beine jetzt, alle organisieren Demonstrationen etc. Und Celebrity ist halt schwer, sie sind sowieso unter Repression seit langer Zeit wegen dieser Drogengeschichte. Ja, Politiker haben wir auch Die werden ein paar Rede halten, aber ich bin ziemlich pessimistisch.
0: Was braucht es jetzt deiner Meinung nach an internationaler Solidarität? Also was kann man von Österreich aus machen? Queere Community, nicht queere Community?
1: Wir organisieren überall jetzt Demonstrationen. Mitmachen, Solidarität zeigen und solche Interviews helfen auch sehr viel, dass die anderen Menschen auch das erfahren. Wir werden natürlich solidarisch bleiben mit Menschen, die in Knast setzen und weiterhin sehr laut sein für sie, weil wir wissen nicht, was sie gemacht haben, aber was wir sehen, haben sie nichts gemacht, großteils, außer einfach zu gay sein, lesb sein oder das organisieren. Das ist ja dein demokratisches Recht, du kannst das machen, aber sie wollen dich einfach erpressen. Sobald du nicht so Linke bist, weil diese Organisation ist spezifisch auf linke LGBT-Vereine oder direkt LGBTs, oder, genau, ja, wo sie dagegen wirklich was unternehmen, was machen und nicht einfach eine Prostituierte. Das ist, auch wenn sie Prostituierte ist, Sexarbeit ist, ja. Es gibt ja sehr viele, die auch das machen.
0: Aber frei.
1: Aber der Staat macht nicht eine spezifische Operation dagegen, sondern halt für diese Menschen, diese 160 Menschen, diese Unternehmen.
0: Die politisch sind.
1: Die politisch sind.
0: Was würdest du dir jetzt von der europäischen Politik oder österreichischen Politik wünschen, wenn es jetzt um die aktuelle Situation in der Türkei geht?
1: Ich finde es sehr wichtig, dass diese vor allem LGBTQ-Thema, ja, das ist auch NEOS. Das ist auch, alle Parteien können eigentlich jetzt mitmachen, außer FPÖ wahrscheinlich. Alle Parteien, wenn es um Pride geht oder so, alle sind mit Flaggen und bla bla. Ich würde es auch jetzt gerne.
0: Bei der FPÖ gibt es wahrscheinlich genug Closeted Gays auch.
1: Genau. Aber die würden wahrscheinlich nicht mit Türkei jetzt solidarisch bleiben. Aber ich erwarte tatsächlich sogar von CDU, von Deutschland, weil ich habe letztens ein Plakat gesehen, wo sie auch einen jungen Mann gestellt haben und der sagt, ich bin gay und ich bin 34 Jahre alt, komme aus Brandenburg oder so. Das ist tatsächlich. Also warum soll ich dich wählen, weil du gay bist? Geil. Und gerne trinke ich Kaffee mit Hafermilch in der Früh.
0: Aber das ist immer sehr interessant, dass es viele Politiker, PolitikerInnen gibt, die selbst in ihrer Lebensrealität was völlig anderes abbilden als die Politik ihrer Partei. So, du hast dir schon vorher gesagt, Alice Weidel ist das beste Beispiel und dann eine Politik machen, die eigene Lebensrealität aber verbieten wird.
1: Okay, aber was wollte ich sagen ist, genau, diese EU. Ganzen Organisationen, EU, einfach alles raus aus die zu den Straßen oder Journalisten, das ist eure Thema halt. Mhm. Das ist halt LGBT, wo alle einfach sehr stolz waren auf vielen Ebenen. Mhm. Und jetzt ist die Zeit, Solidarität zu zeigen, überall wo man ist, weil wenn wir so weitermachen, werden wir wirklich viel größere Probleme erleben.
0: Ja, danke, Ibek. Und wir reden bald weiter, wenn sich was weiterentwickelt.
1: Danke für die Einladung.
0: Das war unser Gespräch mit Ibek Yüksek über die landesweite Repressionswelle gegen die queere Community in der Türkei. Jetzt hört ihr noch ein paar Veranstaltungshinweise von Martin.
2: Jetzt gibt's noch ein paar Veranstaltungshinweise für euch. Am Samstag, dem 19. September um 14 Uhr findet am Stephansplatz in Wien nahe der AIDA eine Solidaritätsdemo mit LGBTQIA+-AktivistInnen in der Türkei statt. Anlass ist eine groß angelegte Operation der türkischen Regierung gegen queere Organisationen und MenschenrechtsaktivistInnen. Über 50 Personen wurden festgenommen, 21 befinden sich aktuell in Haft. Gegen mehr als 150 Menschen laufen Verfahren. Die VeranstalterInnen bitten ausdrücklich darum, keine Fotos mit erkennbaren Gesichtern zu teilen. Ebenfalls am 19. September um 17 Uhr veranstaltet ProChoice Graz sein zweites großes Infotreffen mit aktuellen Entwicklungen, der Vorstellung des Vereinsvorstands und Raum für Austausch und Vernetzung. Der Ort wird nach Anmeldung unter prochoicegraz@gmail.com bekannt gegeben. Am Montag, dem 12. Oktober um 18 Uhr, lädt die Grazer Initiative für Frieden und Neutralität ins Literaturhaus Graz. Ruth Wodak spricht dort zum Thema, wie Sprache als politisches Werkzeug für Aufrüstung und Militarisierung eingesetzt wird. Anmeldung formlos unter info@giffun.at. Mehr Infos auf giffun.at. Und von Freitag, den 16. bis Sonntag, dem 18. Oktober, gibt es im Grazer Forum Stadtpark die Antifa-Konferenz. Workshops, Podiumsdiskussionen und Vorträge zu Aktivismus und Widerstandsstrategien. Dazu an allen drei Abenden KÜFA zum gemeinsamen Vernetzen. Am 17. Oktober findet auch in der Wagner Birostraße 117 eine Soli-Party für die repressionsbetroffenen AntifaschistInnen in Graz statt. Das genaue Programm findet ihr auf der Webseite vom Forum Stadtpark. Ein Termin für alle, die sich für kritische Auseinandersetzung mit Antisemitismus interessieren. Der Wiener Schriftsteller Richard Schubert liest am Dienstag, dem 22. September um 19 Uhr im Kultum in Graz aus seinem Buch »Vom Antisemitismus, der keiner sein will«. Er zeigt, wie antisemitische Denkmuster auftreten können, ohne sich selbst als solche zu erkennen. Der Abend findet im Kubus am Maria-Hilfer-Platz statt. Schaut vorbei!
0: Damit sind wir am Ende der heutigen Ausgabe von unten angelangt. Die Wiederholung hört ihr am Donnerstag um 7.30 Uhr und um 12 Uhr. Nachhören könnt ihr die Sendung auf der CBA. Aus dem Studio verabschieden sich Martin und Tamara. Bleibt solidarisch und wir hören uns.
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3: Hallo und willkommen zum Onda Info 651. Neben ein paar Nachrichten aus Lateinamerika hört ihr heute Stimmen von Migrantinnen zu dem Wahlergebnis in Sachsen-Anhalt. Außerdem waren wir in Köln. Die Monatszeitschrift ILA aus Bonn wird dieses Jahr 50 Jahre alt und es erscheint bald die 500. Ausgabe. Das Ganze wurde gebührend gefeiert. Hört am besten selbst. Im Süden Argentiniens waren 60 Frauen beim Treffen Territorium, Körper, Gerechtigkeit und Fürsorge. Bündnisse in bedrohlichen Kontexten stärken. Fokus: Selbstbestimmung, Gewalt, Wasser und Land. Ihr hört einen Radiobeitrag von der feministischen Gruppe Las Revueltas. Wie immer wünschen wir euch eine lauschige halbe Stunde. Ecuador.
4: Die mit dem Wetterphänomen El Niño einhergehenden Dürren und Überschwemmungen werden sich künftig erheblich auf die Landwirtschaft auswirken. Das Ministerium für Landwirtschaft, Viehzucht und Fischerei spricht von 3,1 Millionen Hektar landwirtschaftlich genutzter Fläche, die gegenüber Überschwemmungen und Erdrutschen eine mittlere oder hohe Anfälligkeit aufweisen. Von dieser Gesamtfläche werden voraussichtlich bis zu 2 Millionen Hektar Anbaufläche schwere Schäden oder Totalverluste erleiden. Besonders betroffen sind neben Weideland die Anbauflächen für Reis, Bananen, Kakao und Mais. Das Nationale Sekretariat für Risikomanagement hat am 29. August für das gesamte Staatsgebiet die Alarmstufe Rot ausgerufen. Die Regierung rechnet damit, dass das Phänomen Ende dieses Jahres oder Anfang 2027 eine außergewöhnliche Intensität erreichen könnte und hat Maßnahmen zur Stärkung der Präventions- und Reaktionskapazitäten angekündigt. Das Welternährungsprogramm WFP der Vereinten Nationen schätzt, dass die klimatischen Veränderungen für Millionen Menschen in Lateinamerika zu Schwierigkeiten beim Zugang zu Nahrungsmitteln führen könnten.
3: Stadtzentren auf der ganzen Welt sind zugleich Ursache und Opfer der globalen Klima- und Umweltkrise. Dennoch können sie zu Trägern bedeutender Lösungen werden. Vor diesem Hintergrund beteiligen sich zivilgesellschaftliche Organisationen aus den Niederlanden, Belgien, Spanien, Tschechien und Kroatien an einem internationalen Projekt, um das Leben in den großen Ballungsräumen aus der Perspektive des sogenannten Postwachstums neu zu überdenken. Um den Übergang zu klimaresilienten Städten nachhaltig zu konzipieren und zu gestalten, braucht es nicht nur technische Lösungen, sondern vor allem einen radikalen Wandel im Verständnis von Wirtschaft, sozialem Wohlergehen und demokratischer Teilhabe, heißt es in ihren kürzlich veröffentlichten Schlussfolgerungen. Da die Auswirkungen von El Niño aller Voraussicht nach in Lateinamerika zu spüren sein werden, hoffen die VerfasserInnen, mit ihren Empfehlungen Impulse für die Großstädte der Region geben zu können. Panama. Im Zuge der Alphabetisierungskampagne Movete para Panama haben innerhalb von 2 Jahren rund 4000 Menschen lesen und schreiben gelernt. Überwiegend Frauen. Viele der Teilnehmenden sind Erwachsene, die seit Jahren den Wunsch hegen, lesen und schreiben zu lernen und nun die Möglichkeit haben, dieses Ziel zu erreichen. Der 8. September ist Welt-Alphabetisierungstag. Er wurde von der UNESCO 1966 ausgerufen, um politische Entscheidungsträgerinnen, Fachleute und die breite Öffentlichkeit an die entscheidende Bedeutung des Lesens und Schreibens zu erinnern. Ziel ist die Schaffung einer gebildeteren, gerechteren, friedlicheren und nachhaltigeren Gesellschaft. In diesem Jahr feiert der Internationale Tag der Alphabetisierung sein 60-jähriges Jubiläum. Unter dem Motto Alphabetisierung für Menschen, den Planeten und Wohlstand. Sachsen-Anhalt hat gewählt. Dass eine rechtsextreme Partei in einem deutschen Bundesland ein solches Ergebnis erzielt, ist für viele ein Schock. Auch wenn die Gründe vielschichtig sind. die demokratischen Parteien, die offensichtlich versagen, die Gesellschaft, die sich in den letzten Jahren zunehmend polarisiert hat, eine Politik, die statt mit Diplomatie Frieden herzustellen, die Bundeswehr aufrüstet, Sparmaßnahmen, die in allen wichtigen sozialen Bereichen greifen, soziale Ungleichheit, Infrastrukturkrise und vieles mehr. Trotzdem wird dieser Wahlsonntag wohl in Erinnerung bleiben. In Sachsen-Anhalt sinkt seit Jahren die Einwohnerinnenzahl und der Anteil von Menschen mit Migrationsgeschichten ist einer der geringsten in der Bundesrepublik. Trotzdem erlangte eine Partei, die ganz offensichtlich Migrantinnen ausgrenzen und Geflüchtete abschieben will, über 44% der Stimmen bei den Landtagswahlen. Wie fühlt sich das für uns an und was können wir tun? Ihr hört ein paar Stimmen aus unserer Redaktion Matraka und von der migrantischen Gruppe Solisur, die sich in Berlin zu den Rechten von Geflüchteten, aber auch zu Themen wie Extraktivismus und Kolonialismus in Lateinamerika organisiert.
0: Ich habe das Gefühl, dass sich Deutschland zum Schlechteren verändert und sich für mich als Migrantin zunehmend unattraktiver und unsicher anfühlt. Auch aufgrund des wachsenden Einflusses der AfD. Einige meiner migrantischen Freunde, die hier gelebt haben und hochqualifizierte Fachkräfte sind, denken inzwischen darüber nach, in andere Länder zu ziehen.
5: Im Hinblick auf die AfD und ihren Aufstieg habe ich große Sorgen, vor allem angesichts der Geschichte Deutschlands. Als migrantische Person fühlt man sich verunsichert, weil man nicht genau weiß, was passieren könnte. Man kennt nur die Risiken, die damit verbunden sind. Ein weiteres Gefühl ist Wut, Wut darüber, dass diese Partei Werte legitimiert, gegen die viele von uns seit Jahren kämpfen, um eine inklusivere und solidarischere Gesellschaft zu schaffen.
6: Ja, genau. Die Ergebnisse aus Sachsen-Anhalt sind schrecklich und es macht mir vor allem Angst, wie das potenziell in die Gesellschaft dann widerspiegeln kann.
7: Insgesamt hinterlässt das Wahlergebnis in Sachsen-Anhalt bei uns als MigrantInnen ein wirklich beängstigendes Gefühl. Denn zu sehen, wie eine Partei mit derart rassistischen, migrationsfeindlichen und faschistischen Positionen so viel Unterstützung erhält, ist sehr erschütternd. Insbesondere für uns, die wir hier leben. Uns als MigrantInnen macht das große Sorgen. Wir wissen außerdem, dass es sich hierbei nicht nur um ein Wahlergebnis handelt, sondern um Diskurse und politische Maßnahmen, die sich direkt auf unser Leben, unsere Familien und unsere FreundInnen auswirken und die Möglichkeit beeinträchtigen, hier in Ruhe zu leben. Dies kann unseren Alltag hier und unsere Sicherheit in Deutschland beeinträchtigen.
3: Wie geht es jetzt für euch weiter?
7: Was die Folgen des Aufstiegs der extremen Rechten in Deutschland betrifft, verkörpert durch die AfD, sind diese sehr konkret und bringen uns als MigrantInnen in eine äußerst prekäre Lage. Vor allem unsere Rechte sind gefährdet. Ebenso wie unsere Teilhabe an der deutschen Gesellschaft. In diesem Sinne wollen wir uns auch nicht damit begnügen, dass das Problem lediglich die AfD als politische Partei ist, sondern es geht um die Ideen, für die sie steht, die bereits in der Gesellschaft verankert sind, die bereits Teil der Gesellschaft sind. Zum Beispiel Rassismus, nationalistische Ideen, einwanderungsfeindliche Politik. Das sind Ideen, die bereits vorhanden sind und Teil der Gesellschaft sind und die wir daher bekämpfen müssen. Selbst wenn die AfD morgen als politische Partei nicht mehr existieren würde, wären diese Ideen weiterhin in der Bevölkerung verankert. Und genau darauf wollten wir den Fokus legen. Und genau darauf konzentrieren sich unsere Visionen und unser Handeln. Denn es ist notwendig, an die Wurzel dieser Ideen zu gehen, um den Aufstieg nicht nur der rechtsextremen Bewegung in Deutschland, sondern im Grunde aller solcher Ideen weltweit aufzuhalten. Für uns als MigrantInnen ist es so wichtig, nicht nur in der Angst zu verharren, sondern dass uns diese dazu antreibt, uns weiter zu organisieren, weiter zu kämpfen und mehr Räume zu schaffen, mehr Menschen zu erreichen, um uns zusammenzusetzen, darüber zu diskutieren, was gerade passiert und das System zu kritisieren. Und vor allem, und das ist meiner Meinung nach das Wichtigste, müssen wir uns gegenseitig unterstützen, denn aus den Netzwerken der Unterstützung oder aus der Solidarität entstehen Veränderungen. Wir haben zwar nicht auf alles eine Antwort, aber ich habe das Gefühl, dass es gerade jetzt am wichtigsten ist, uns zusammenzuschließen und dafür zu sorgen, dass unsere Ideen weiterleben. Und wir dieses Problem, nämlich diese rassistischen und migrationsfeindlichen Ideen, weiterhin bekämpfen. Und genau das tun wir und versuchen wir zu tun in der Organisation Soli Sur.
0: Y eso es lo que estamos haciendo y lo que tratamos de hacer en el en la organización Soli Sur.
6: In Berlin, ich glaube, man musste nicht auch die Hoffnung verlieren. Es gibt hier einen starken Widerstand zur AfD und ich glaube, man muss weiter sich organisieren. Ich werde das machen, weil ich werde es nicht zulassen, dass die AfD hier stärker wird.
8: Von der Info Nachrichten.
9: Die Monatszeitschrift ILA, Informationsstelle Lateinamerika aus Bonn, hat Geburtstag. 50 Jahre, ein halbes Jahrhundert.
10: Ja, herzlichen Glückwunsch, ILA, 50 Jahre.
11: 50 Jahre ILA bei so einem schönen Herbstnachmittag. Das muss gefeiert werden. Und da die ILA jetzt schon viel älter ist als viele ihrer LeserInnen, ist es ja noch viel schöner, dass es euch gibt. Und 50 Jahre, da muss man ja wirklich den Hut ganz tief ziehen. Mal sehen, wer das noch schafft in den nächsten Jahren.
3: Die ILA wird dieses Jahr nicht nur 50 Jahre alt, sondern es erscheint dieses Jahr auch die 500. Ausgabe der ILA.
12: Das ist jeden Monat ein kleines Wunder. Ich denke, keines dieser Projekte würde jetzt 2026 aus der Taufe gehoben werden. Also, dass da sich Energie finden würde, um so ein Projekt ins Leben zu rufen, kann man sich 2026 kaum vorstellen. Und deswegen ist es umso wichtiger, es am Leben zu erhalten.
13: Como nos imaginaba, no son como yo.

0: Rosalia.
1: Also, ich habe die ILA abonniert schon 1979, vielleicht sogar 78, ich weiß es nicht, als es in Nicaragua losging mit der Revolution.
2: Ich habe 1978 irrtümlicherweise an der Pädagogischen Hochschule in Bonn studiert. Den Irrtum habe ich auch schnell wieder korrigiert, aber ich habe auf dem Weg dahin mit dem Fahrrad bin ich immer an dem ILA-Büro vorbeigekommen, was damals ganz in der Nähe war. Und da habe ich dann Kontakt aufgenommen.
3: Ich habe selbst während dem Studium ein Praktikum in der ILA gemacht.
4: Die ILA ist eine von den Brücken, die wir von Bolivien nach Deutschland haben, wo es eine Möglichkeit gibt, ein bisschen über Dinge zu informieren. Nicht nur über die Dinge, die Schlagzeilen machen, sondern auch mal ein bisschen Hintergründe zu liefern. Und das ist ganz wichtig, weil wir in der Welt so verbunden sind, auch über viele Kilometer hinweg.
5: Dafür gibt es die ILA jetzt auch digital. Das Ganze mit einer neuen Website. Im Archiv findet ihr 5000 Artikel, die seit 1976 erschienen sind. Online. Sprich, auch Leute, die nicht die letzten 500 Ausgaben noch unterm Bett oder im Keller archiviert haben, können nachlesen, was in den 1970er Jahren in der ILA stand. In alte Schwerpunktthemen blättern oder mit den Länderschwerpunkten sich auf die nächste Reise vorbereiten.
6: Also ich habe seit Jahren das ILA-Abo und muss nicht immer nur ins Internet. Also ich finde toll, dass Sie so lange es geschafft haben und hoffe auch, dass es Sie diesen Übergang schafft zur digitalen Welt. Da kommen Sie ja nicht drum herum.
7: Weil notwendig ist es, weil Probleme, die es vor 50 Jahren gegeben hat, die gibt es irgendwie immer noch. Klar, es gibt jetzt nicht mehr die Militärdiktaturen in Lateinamerika, aber die Probleme von Landbesitz und sozialer Ungleichheit, da hat sich ja nichts wirklich groß gebessert. Und jetzt dieser ganze Rechtsruck, also Aufklärung ist nach wie vor mehr denn je nötig.
1: Für mich ein wichtiges Forum, schreibe ich gerne für und ja, man hat Erinnerungen hinterher. Auch Reiseberichte, Museumsbesuche in Kolumbien oder in Nicaragua oder in Kuba oder in Costa Rica, wenn man in die Museen reinrennt, darüber auch mal Berichte zu machen.
8: Aber es ist einfach schön, weil ich mit vielen Menschen von der ILA seit 50 Jahren tolle Aktivitäten gemacht habe. Die ILA haben mit uns vom Infobüro Nicaragua die Botschaft von Nicaragua blockiert, als Somoza noch an der Macht war. Und die waren immer im richtigen Moment für Aktionen bereit.
9: Und eine unglaubliche Recherche eben an Journalistinnen, Journalisten, Wissenschaftlerinnen.
10: Was ich an der ILA toll fand und finde, ist, dass sie sich immer einen unabhängigen Geist bewahrt haben.
11: Wir lieben die Mischung, wir lieben die Fusion, wir lieben ja, eine vielfältige Gesellschaft, die Begegnungen, die Internationalität und wir werden es auch verteidigen.
12: Außerdem, online erscheint die ILA seit neuestem zweisprachig.
13: Nosotras hacemos parte del equipo de traductoras, entonces traducimos artículos del alemán al español, de dar una mirada, digamos, de diversa América Latina con una visión distinta a la que ponen la mayoría de los medios alemanes.
14: Siento que es una labor muy importante la que hace la ILA de transmitir esta información de Latinoamérica a Alemania, pero también en este caso de traducir esos artículos para que la gente hispanoamericana e hispanohablante pueda entender y trabajar también esas temáticas.

0: Anfang September gab es ein rauschendes Fest im Kölner Allerweltshaus, bei dem natürlich auch, wie ihr hört, die Ila Hausband Flor de Saúco auftrat.
1: Möge es noch viele 50 Jahre Geburtstage mehr feiern.
2: Und ansonsten alles Gute bis zum 100. Da sehen wir uns wieder.

0: cuidados, alianzas
1: y resistencias de las mujeres mapuche
0: en Argentina.
2: Bariloche, eine Stadt in der argentinischen Provinz Río Negro in Patagonien. Bei winterlicher Kälte und Dauerregen kommen hier mehr als 60 Frauen aus verschiedenen Teilen von Puelmapu und Culumapu zusammen. Sie nehmen an dem Treffen Territorium, Körper, Gerechtigkeit und Fürsorge, Bündnisse in bedrohlichen Kontexten stärken. Heil. Organisiert wird das Vernetzungstreffen von der Confederación Mapuche de Neuquén, einer der wichtigsten politischen Vertretungen der Mapuche in der Provinz Neuquén, und von SOMO, einer Organisation von Mapuche-Frauen aus der Region Saunco. Enteignung, Vertreibung und Kriminalisierung indigener Gemeinschaften haben in Argentinien eine lange Geschichte. Ende des 19. Jahrhunderts eroberte der argentinische Staat im Zuge der sogenannten Eroberung der Wüste große Teile indigener Territorien in Patagonien. Heute erleben die Mapuche neue Formen von Landraub, Ausgrenzung und Kriminalisierung. Unter der Regierung von Javier Milei hat sich der politische Druck auf indigene Gemeinschaften weiter verschärft. Mapuche Frauen sind dabei gleich mehrfach von Diskriminierung betroffen, als Frauen, als Indigene und aufgrund ihrer sozialen Stellung. Territorium bedeutet dabei mehr als Land. Für die Mapuche umfasst es den Ort, an dem sie leben, ihre Gemeinschaft und auch den eigenen Körper. In diesem Podcast geht es um die Bedrohung dieser Territorien, um Selbstbestimmung und Gewalt, um Wasser und Land und um die Folgen der Rohstoffausbeutung. In San Martín de los Andes in der Provinz Neuquén sieht sich die Gemeinde Corinca mit einem grausamen Widerspruch konfrontiert. Während die Unternehmen, die das Skigebiet am Cerro Chapelco touristisch nutzen und dabei Millionen Liter Wasser für die Herstellung von Kunstschnee verbrauchen, müssen die Gemeinden oft sogar Wochen ohne Wasser auskommen. Virginia Colipan aus der Coroinca-Gemeinde in der Bergstadt San Martín de los Andes berichtet uns von der Realität, in der sie leben.
3: Mai mai compuche, inche Virginia Colipan Pinien. Mi nombre es Virginia Colipan, pertenezco a la comunidad Coroinca.
4: Mein Name ist Virginia Colipan. Ich gehöre zur Gemeinde Curuinca im Ortsteil Pailamenuco in San Martín de los Andes. Wir leben in einer Hochgebirgsregion mit Naturwald, Flüssen und viel Schnee. In diesem Gebiet leiden wir seit mehr als 30 Jahren unter der Verschmutzung unseres Flusses Arroyo Blanco, da hier in der Nähe ein Winterskigebiet entstanden ist. Unsere Gemeinden existierten bereits vor der Gründung des argentinischen Staates. In diesem Territorium leben 300 Familien. In den letzten Monaten wurden Wasserproben entnommen, die mit Kolibakterien verunreinigt waren. Ein Bakterium, das vor allem Kinder und ältere Menschen gefährdet. Das Wasser gelangt genau in unsere Stadt, San Martín. In all den Jahren litten wir unter gravierender Wasserknappheit. Manchmal gab es 20 Tage in Folge kein Wasser. Das hinterlässt auch einen kulturellen Schaden, denn ohne Wasser können die Familien ihre Gemüsegärten nicht mehr bestellen, bewirtschaften kein Land mehr, ganz zu schweigen von unseren Zeremonien. Denn bei all unseren Zeremonien muss Wasser vorhanden sein.
2: Hier kommen zwei Formen von Gewalt zusammen: die strukturelle Diskriminierung durch den Staat und patriarchale Gewalt innerhalb der eigenen Gemeinschaften. Beides ist immer wieder eng miteinander verflochten. Seit langem machen Mapuche-Frauen auch geschlechtsspezifische Gewalt in ihren eigenen Gemeinschaften öffentlich. Derzeit erarbeiten sie gemeinsam einen Leitfaden. Er soll Betroffenen und Gemeinschaften helfen, mit solchen Fällen umzugehen, Gewalt aufzuarbeiten und Heilungsprozesse zu begleiten. Eine von ihnen ist Amankai Manqui Quintriqueo. Sie ist Lonco, also Anführerin des Lofs Trinquiqueo, einer Mapuche-Gemeinschaft zwischen Bariloche und dem 80 Kilometer entfernten Villa La Angostura. Ihr Vorgänger wurde aus der Gemeinschaft ausgeschlossen, nachdem mehrere Vorwürfe sexuellen Missbrauchs gegen ihn erhoben worden waren.
5: Marimari Pulamien, Marimari Compu Enui, Marimari Soy Amankai Quintriqueo. Soy Lonco de la comunidad Mapuche Los Quintriqueo, comunidad que está ubicada acá entre Villa Langostura y San Carlos de Bariloche.
6: Ich bin Lonco der Mapuche Gemeinschaft Los Quintriqueo, die sich hier zwischen Villa Langostura und San Carlos de Bariloche befindet. Seit 2020 schaffen wir in der Mapuche Konföderation von Neuquén Räume, in denen wir Frauen zusammenkommen und darüber sprechen können, was uns bewegt, über unseren Schmerz und über die Gewalt, die wir erlebt haben. Gemeinsam wollen wir das Erlebte aufarbeiten und zugleich unsere eigene Organisation verändern. Wir suchen nach Wegen und entwickeln konkrete Instrumente, damit sich diese Gewalt nicht wiederholt und damit unsere Kinder und Jugendliche sie nicht ebenfalls erfahren. Denn unser politisches Ziel ist das Kümmefelen, das gute Leben in unseren Territorien. Das ist unsere Sehnsucht, unser Wunsch. Doch unter den Bedingungen, in denen wir leben, ist dieses gute Leben oft nur schwer zu erreichen. Vor allem angesichts dessen, was der argentinische Staat uns antut. Unsere Territorien werden nicht anerkannt. Wir leben unter ständiger Bedrohung. Die fehlende Anerkennung unserer Territorien hat viele Folgen. Sie schafft Situationen, in denen neue Gewalt entsteht. Und diese Gewalt richtet sich immer wieder besonders gegen uns, weil wir Frauen sind.
5: Todas las consecuencias que conlleva al no reconocernos en nuestro territorio. El empobrecimiento conlleva otros tipos de situaciones que van desencadenando cada vez más violencias y que siempre, o la mayoría de las veces, se ejercen sobre nosotras por nuestra condición de ser mujeres.
2: In der Provinz Neuquén liegt Vaca Muerta, eines der größten Schieferöl- und Schiefergasvorkommen der Welt. Öl und Gas werden dort vor allem durch Fracking gefördert. Die Förderung wird immer weiter ausgebaut und bedroht dort die Territorien der dort lebenden Mapuche-Gemeinschaften. Unilen Melin Yanku von der Gemeinschaft Nehuen Mapu berichtet, was das für ihr Leben bedeutet.
7: Eins der Probleme, mit denen wir derzeit kämpfen, ist die fehlende rechtliche Anerkennung von 4 Mapuche-Gemeinschaften, die besonders stark von Fracking in Vaca Muerta betroffen sind. Dadurch sind wir der Gewalt der Ölkonzerne besonders ausgesetzt. Diese Unternehmen dringen in unsere Gebiete vor und wollen dort bohren, als hätten wir Mapuche, Männer, Frauen und Kinder keinerlei Rechte. Das beeinträchtigt auch unsere Lebensgrundlage. Wir können kaum noch Tiere halten. Wir haben kein Wasser, keinen Strom und keine grundlegende Versorgung. Und das in einer Region, die reich an Öl und Gas ist. Gleichzeitig zahlen wir hier in der Provinz extrem hohe Preise für Benzin und Gas. Viele Häuser in Neuquén sind bis heute nicht an das Gasnetz angeschlossen. Die Menschen müssen Gasflaschen kaufen und die sind teuer. Es ist sehr teuer, in Vaca Muerta zu leben.
8: Si es si tenemos que comprar las garrafas y es muy caro vivir en la zona de Vaca Muerta.
2: Wie also gehen die Menschen und Gemeinschaften mit einer Entwicklung um, in der rassistische Ausgrenzung, wirtschaftliche Interessen und staatliche Gewalt immer stärker ineinandergreifen? Bei dem Treffen in Bariloche gab es darauf eine gemeinsame Antwort. Sich organisieren.
0: Organisation.
3: Creo que la única resistencia que vengo observando es la organización.
4: Der einzige Widerstand, den ich sehe, besteht darin, sich zu organisieren, zusammenzukommen und darüber zu sprechen, dass das, was uns widerfährt, auch eine Form der Enteignung ist. Sie wollen, dass wir das Gebiet verlassen.
7: Und wir leisten Widerstand, indem wir auf regionaler Ebene zusammenarbeiten. Wir sind 14 Gemeinden und diese 14 Gemeinden entwickeln verschiedene Strategien, um uns gegen diese Regierung und dann gegen die Ölkonzerne zu wehren. Denn letztendlich sind es die Chefs der Ölkonzerne, die diese Regierung am Leben erhalten, während für die Gemeinschaft fast nichts davon übrig bleibt. Und für uns Frauen bedeutet dieser Widerstand vor allem unser Territorium. Zu verteidigen. Denn was dort geschieht, bedroht unsere Lebensgrundlage, unser Zusammenleben als Mapuche und das gute Leben auf unserem Land. Besonders wir Frauen sind davon betroffen. Und leider setzen wir bei diesem Widerstand immer wieder auch unser Leben aufs Spiel.
5: Ante una situación de avanzada de la derecha en Argentina y que se ve cada día y se profundiza aún más en nuestros territorios.
6: Angesichts des Rechtswuchs in Argentinien, den wir in unseren Regionen jeden Tag erleben und der sich immer weiter verschärft, müssen wir unsere Netzwerke und Bündnisse ausbauen. Wir Frauen müssen uns gegenseitig unterstützen und wieder an Einfluss gewinnen. Gerade jetzt, wo wir zurückgedrängt und unsere Rechte zunehmend eingeschränkt werden. Gleichzeitig müssen wir neue Wege finden, um Widerstand zu leisten und um wirkliche Veränderungen zu erreichen.
5: Seguir resistiendo y poder generar cambios reales.
2: Die Mapuche-Frauen organisieren sich, kümmern sich umeinander und nehmen sich bewusst Zeit für das Leben in der Gemeinschaft. Auch das verstehen sie als Widerstand gegen eine kapitalistische Logik, in der die wirtschaftlichen Interessen über das gemeinsame Leben gestellt werden. Der Widerstand der Mapuche hat viele Formen. Bei dem Treffen in Bariloche wurde vor allem eines deutlich. Sie wollen sich vernetzen und gemeinsam für ihre Rechte eintreten. Oder, wie es dort immer wieder hieß, zur Angst und zum Schweigen kehren wir nie wieder zurück.
0: Cuidados, alianzas
1: y resistencias de las mujeres mapuche en Argentina.
2: Die Interviews für diesen Podcast entstanden während der Tagung Territorium, Körpergerechtigkeit und Fürsorge, Bündnisse in bedrohlichen Kontexten stärken, die im Juli 2026 in Bariloche in der argentinischen Provinz Rio Negro stattfand.
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die Initiative hätte schon in dem Falle Eingriffe für das Recht auf Protest in Basel. Im Kern möchte sie die Anzahl unbewilligter Demonstrationen reduzieren. Das heißt, der Regierungsrat müsste ein Konzept vorlegen, wie man das machen kann. Und da ist natürlich, wird natürlich total ausgeblendet, dass unbewilligte Demonstrationen auch grundrechtlich geschützt sind. Und am Ende würde das einfach auch zu viel mehr Repression führen. Zudem möchte die Initiative auch, dass Polizeikosten auf Demonstrierende überwälzt werden können. Und laut Initiativtext ist auch relativ unklar, ob das dann nur Einzelpersonen sind oder ob das da auch politisch

0: Polizei, wo es eine Gegendemonstration gab, wo dann die dann so eskaliert ist, also Basel-Nazi-frei genannt, da gab es eine Demo von Rechten und da gab es eine Gegendemonstration und diese Gegendemonstration wurde von der Polizei massiv niedergeschossen mit Gummi geschossen, Gummischrot, und das wurde dann im Nachgang auch, hat schweizweit Wellen gezogen, weil dann, also auch auf der Justizebene, weil dann herauskam, dass auch RichterInnen sich abgesprochen haben und die wurden dann in Ausstand gestellt. Also das ist wirklich ein Thema, das auf allen Ebenen bewegt, sei das in den Medien, auch bei den Leuten, in der Justiz, im Parlament, bei der Polizei.
1: Bei eurer Kampagne gegen diesen Vorstoß geht es auch darum, dass ihr sagt, dass das Protest, das Demonstrationsrecht von Menschen beschnitten wird, die eben gar nicht abstimmen dürfen jetzt im Fall. Das sind wohl auch ein beachtlicher Teil der Basler Bevölkerung darf gar nicht abstimmen. Magst du dazu noch was sagen?
0: Ja, also das ist ja einer unserer Hauptgründe, weil in Basel sind wir mittlerweile so, dass über die Hälfte der Bevölkerung kein Stimmrecht hat, sei das Menschen, die ja keinen Schweizer Pass haben, die noch nicht volljährig sind. Und diese Stimmen werden natürlich im politischen Diskurs jetzt an Abstimmungen nicht gehört. Entsprechend ist es umso wichtiger, dass es Mittel wie eben Demonstrationen gibt und das sind Demonstrationen ein sehr zentrales Mittel, wo sich auch Menschen ohne Stimmrecht äußern können. Und für unsere Kampagne haben wir auch verschiedene AktivistInnen porträtiert, die zeigen, was Proteste schon alles bewegt haben, was sie mit ihren Protesten schon alles bewegt haben. Und unser Spruch ist da auch, die Revolutionen von damals sind die Selbstverständlichkeiten von heute. Also sei das die Rentenversicherung, der 8-Stunden-Tag und das alles auch Leute waren, die früher als, wie das eben die SVP bezeichnet, Chaoten bezeichnet wurde, dass das alles auf der Straße erkämpft wurde.
1: Ja, auch vor kurzem erst in der Schweiz das Frauenwahlrecht.
0: Ja, vor kurzem, ja, genau. Also der letzte Kanton in der Schweiz war, so viel ich weiß, 1991. Also das ist sehr kurz. Und entsprechend natürlich eben Protest auf der Straße ist sehr zentral als Mittel der Demokratie, was da zentral angegriffen wird von der rechten SVP.
1: Also wir haben schon mal über die aktuelle Situation in Basel gerade gesprochen. Es gibt Demonstrationen, die werden zwar brutal angegangen, wie, denke ich, auch global der Fall. Aber was jetzt neu dazukommen soll, ist, dass Demonstrierenden dann am Ende auch die Rechnung für diese Polizeieinsätze gestellt werden soll. Und dass auch das legitime Mittel der unangemeldeten Demonstration, die spontan entsteht, verboten werden soll. Ist das richtig?
0: Ja, das ist richtig und da auch um den Kontext, also für die Schweiz, aber auch eben international zu geben, da eine Initiative mit demselben Namen gab es schon im Kanton Zürich. Da wurde dann der Gegenvorschlag angenommen und es gibt immer wieder Bestrebungen, dieses Recht auf Protest anzugreifen von Rechten und Autoritären. Und ich glaube, das zeigt umso mehr, wie wichtig auch eben Demonstrationen sind, also auch um uns da Hoffnung zu geben, dass Demonstrationen und auch andere Arten von Protest wirklich sehr, sehr viel bewegen und auch ein Teil von radikalem Wandel sind.
1: Dann drücken wir alle Daumen, dass am 27. September da die Mehrheit der Stimmberechtigten in Basel quasi das hohe Gut der Versammlungsfreiheit und der Meinungsfreiheit verteidigen für alle.
0: Ja, wir geben unser Bestes.
1: Und wir werden auf jeden Fall auch unsere HörerInnen hier auf dem Laufenden halten. Und ist ja auch was uns betrifft. Also ich mal nach Basel demonstrieren gehen, ist auf jeden Fall was genau da passieren sollte.
0: Also da auch, ich glaube, da ist auch wichtig, dass wir da zusammenhalten in der Region. Ich meine, ein Thema, das sehr aktuell in der Gesellschaft auch sehr polarisiert, sind ja auch die Free Palestine-Demos. Da war vor kurzem auch gerade was in Basel, wo eine Demo wegen dem Namen untersagt wurde. Und ich glaube, da ist in Deutschland der Diskurs auch, so wie ich es wahrnehme, teilweise auch noch schwieriger. Und ich glaube, es ist wirklich wichtig, dass wir da laut sind und von allen Seiten sagen, dass das unsere Rechte sind und dass es nicht illegitim ist, für Menschenrechte und Menschen in ihre Leben einzustehen.

0: heimische Natur auf Geldscheinen. Die Malediven, Costa Rica oder Neuseeland haben es schon. Europa könnte bald nachziehen. Heißt es bald? Das macht dann einen Eisvogel bitte. Die Europäische Zentralbank lässt abstimmen. Noch bis zum 21. September habt ihr die Wahl, Vögel und Flüsse oder europäische Persönlichkeiten. 10 von anfangs mehr als 1000 Designer-Teams stehen im Online-Voting zur Auswahl. 2 davon stammen aus Bayern. Und eines aus dieser Endrunde nehmen wir heute unter die Lupe oder vielleicht besser vors Fernglas. Dafür bin ich verabredet mit Philipp Herrmann aus Landshut, bekannt als Vogelphilipp. Seine Expertise in der Welt der heimischen Vögel adäquat auf den Punkt zu bringen, das kann in diesem Rahmen hier kaum gelingen. Wohl kein anderer seiner Generation aus Bayern kennt all die liebevollen Details und Charakteristika der Vogelwelt so sicher wie er. Freut euch auf ein spannendes Crossover-Format direkt aus Regensburg zwischen Vogelstimmen und Pinselstrichen.
1: Herein.
0: Hallo.
2: Hallo.
0: Ich bin Marco.
2: Hallo, ich bin Gisela.
3: Hallo. Florian.
0: Hi.
4: Philipp, ja, ist auch ich dabei. Bin Philipp. Hallo, grüß dich.
2: Hallo, Philipp, grüß dich.
0: Die Menschen hinter dem Vogeldesign aus Bayern sind Gisela Goppel und Florian Topampong. Gisela Goppel ist studierte Designerin und Illustratorin mit Stationen an Universitäten in Berlin und Barcelona. Sie arbeitet freiberuflich für zahlreiche internationale Verlage, Unternehmen, Zeitungen und Magazine in Deutschland, etwa für den Spiegel, die Süddeutsche Zeitung oder die FAZ. Florian Topampong studierte Kommunikationsdesign in Würzburg. Heute arbeitet er als Gestalter, Konzepter und Autor, bekannt durch zahlreiche Ausstellungen, und alle haben sie ein Stück weit das viel zitierte Denken um die Ecke gemein. Als Konzeptentwickler und Storyteller bringt er Nuancen und Details zusammen zu einem großen Ganzen. Die so intensive Beschäftigung mit Vögeln war für die beiden Neuland. Und die Teilnahme an einem Wettbewerb, der ein Stück weit den Alltag von mehr als 300 Millionen Menschen verändern könnte, natürlich ebenso neu. Ihr Atelier haben die beiden in einem Altbau im Herzen der Regensburger Altstadt eingerichtet. Auf der Südseite strahlt die warme Septembersonne durch die Fenster hinein. Eine Vielzahl von Sachbüchern schmückt die weißen Wände. Zeichnungen und Entwürfe unterschiedlichster Beschaffenheit liegen fein sortiert auf Tischen. Und unübersehbar eine Musterserie der möglicherweise neuen Banknoten, zum Anfassen noch auf ganz gewöhnliches Papier gedruckt. Das Künstlerpaar führt uns einmal herum und wir beginnen an einem Stehtisch mit einer wirklich faszinierenden Auswahl an Pinseln und Aquarellfarben. Hier wird gearbeitet. Das sieht man den Farben an.
2: Rauszufinden, was für eine Silhouette gut funktioniert, die Anatomie der Vögel zu verstehen, welche Details ich wichtig finde darzustellen, welchen Fokus ich setzen will, wo ich Abstraktion bewusst auch nutzen möchte. Dann habe ich im Aquarell quasi die Vögel in unterschiedlichen Silhouetten und Posen gemalt. Und das Prinzip bei Aquarell ist ja immer, dass man von hell auf dunkel arbeitet. Also das heißt, ich fange dann an mit den hellen Farbigkeiten und setze dann eben Schattierungen und Dunkelheiten drüber. Es ist natürlich immer so in der Illustration, dass ich jetzt keine fotorealistische Darstellung machen wollte, sondern schon ganz bewusst eben Dinge hervorhebe oder reduziere und dadurch auch was erzähle in meiner Zeichnung.
0: Danach Ortswechsel an den Schreibtisch.
2: Da habe ich ein digitales Zeichentablett, wo ich quasi digital, aber auch mit der Hand hier mit so einem Stift zeichne. Und eigentlich ist es meistens bei meinen Illustrationen, dass es quasi eine Mischung ist, dass ich anfange eben mit analogen Arbeiten und dann aber nochmal im Digitalen zusätzlich entweder Sachen quasi kollagiere oder nochmal Änderungen in der Farbigkeit oder sowas, Anpassungen machen kann. Je nachdem, wie eben eine gute Komposition dann auch entsteht mit dem Hintergrund und dem Vordergrund. Und dann ging es weiter an Florian, der das bei sich quasi
0: Genau, das ist jetzt die interessante Frage, wie die Rollen bei euch beiden hier im Designatelier funktioniert haben auf dem Weg zu diesem Ergebnis.
3: Gisela hat im Grunde vorgelegt mit den Illustrationen, Vorder-, Hintergrund, und das ging dann zu mir und ich habe die anderen Elemente mit eingebaut, also die Europa-Fahne, den Silberstreifen, die blinden Touchmarks und Braille-Marks haben sie genannt. Da habe ich dann eben versucht, mich langsam voranzutasten und das zu einem stimmigen Gesamtbild dann grafisch, typografisch umzusetzen. Und das war dann immer so ein Tanz vor und zurück. Also man probiert was und man merkt, es funktioniert für einen Schein. Man fängt dann an, das für die gesamte Serie aufzusetzen und merkt, okay, da muss man dann nochmal zurückrudern, damit es auch wirklich dann für die gesamte Serie funktioniert. Wir haben uns dann die Bälle immer so ein bisschen hin und her gespielt, bis wir dann beide am Ende an einem Ergebnis angekommen sind, wo wir gesagt haben, das funktioniert jetzt.
0: Vor der Ausgestaltung in Farbigkeit stand eine ganze Serie von Bleistiftzeichnungen. Die beiden Künstler setzen ganz bewusst auf Handarbeit. Die Verwendung künstlicher Intelligenz wäre im Wettbewerb zwar erlaubt gewesen, kommt für die beiden aber hier nicht in Frage. Denn nur mit bewussten Entscheidungen und angelesenem Fachwissen ließe sich das Ergebnis in der vorliegenden Präzision, Korrektheit und Detailgenauigkeit ausarbeiten. Das fällt auch dem Ornithologen auf.
4: Ich bin mich sehr begeistert von der Detailgenauigkeit und von der Art, wie ihr das umgesetzt habt. Spannend, also mehrere Bienenfresser nebeneinander zu setzen, weil so sitzen sie halt auch in der Grube, wo sie brüten.
2: Das war auch wirklich unser Ziel und da freue ich mich auch total, das von dir zu hören, dass das so rüberkommt, weil das natürlich unser Anliegen war, auch die Besonderheiten der Vögel da so darzustellen, wie sie eben auch sind und da auch was zu erzählen. Also in den Silhouetten, die wir gewählt haben und eben in der Art, wie wir sie zeigen, auch etwas über diese spezielle Vogelart zu erzählen.
3: Gisela hat sich auch sehr viel Mühe gemacht. Wir haben ja Bildmaterial von der EZB bekommen. Das hätte man jetzt einfach auch nachzeichnen, durchzeichnen können. Aber Gisela hat sich dann wirklich auch hingesetzt und hat sich die einzelnen Arten anatomisch angeguckt, hat die dann wirklich neu konstruiert, dass dann auch ein Experte wie du, Philipp, drauf gucken kann und sagen kann, oh, ich muss jetzt nicht die Hände über den Kopf zusammenschlagen.
4: Nee, wirklich, das ist mir sehr aufgefallen bei den Bildern.
2: Also das waren eben, habe ich am Anfang auch eben so ein bisschen recherchiert und das ist ja sehr interessant, weil der Flügel vom Vogel ist ja ein bisschen wie ein Arm, also nur, dass eben die Hand, der untere Teil quasi des Flügels ist quasi bei uns die Hand und da hängen dann eben diese Primärfedern dran und unten diese Sekundärfedern und hier oben gibt es nochmal Federn, die am Daumen sind. Dann habe ich da auch wirklich gezählt, wie viel Federn da jeweils an welchem Vogel, weil das ist ja auch unterschiedlich, wie viel Primär- oder Sekundärfedern die dann eben haben. Und das war mir sehr wichtig, dass ich das einmal verstehe, damit ich, wenn ich jetzt was verändere an dem Bild, das ich wähle, das trotzdem stimmt. Das ist natürlich schon so, dass ich mir die Freiheit nehme, wenn ich bestimmte Darstellungen mache, von dem Foto abzuweichen. Aber mir war sehr wichtig, dass es trotzdem vom Prinzip immer stimmt.

0: Von der Quelle bis zur Mündung lautet das Motto, das die Vorderseite der Vogel-Euro-Scheine zieren soll. Jede Banknote steht für eine Station im Verlauf eines Gewässers. Eine passende Vogelart ist jeweils von der Europäischen Zentralbank fest zugeordnet worden. Ebenso die bekannten Farbspektren der Banknoten. Die genaue Wahl der Darstellung ist den Designern aber freigestellt. Was war Ihre größte Herausforderung in der Konstruktion von Geldscheinen?
1: Die Grundthematik bei den Geldscheinen ist ja, wir müssen eigentlich verschiedene Aspekte zusammenbringen. Das eine ist die Funktionalität des Geldscheins. Und da ist es eben sehr wichtig, dass man sehr schnell erkennt, welchen Geldschein man in der Hand hat. Und da gibt es verschiedene Möglichkeiten, das zu erreichen. Und eines davon ist eben definitiv auch, auf dem Geldschein eine Silhouette zu zeigen, die man sehr schnell erkennt. Also, dass man eine Silhouette hat und man sofort erkennt, okay, das ist der 20er. Das war die eine Überlegung, die wir eben hatten. Wir brauchen sehr unterschiedliche Silhouetten, die sich gut abgrenzen und damit die Erkennbarkeit erleichtern. Und andererseits wollten wir aber eben Silhouetten, die zu den Persönlichkeiten der einzelnen Vögel passen. Und das war so das, was wir dann zusammenbringen mussten, uns zu überlegen, okay, welchen Vogel zeigen wir im Flug? Welchen Vogel zeigen wir vielleicht sitzend? Welchen hier im Watt? Und dann natürlich auch noch die Symbolik grundsätzlich der Vögel. Wie stellen wir das auch gut dar?
2: Für was steht der Vogel? Wenn Menschen einen Vogel sehen, was verbinden die damit? Was löst er für Assoziationen aus?
0: Ein majestätischer Weißstorch, ein einsamer, süßer Eisvogel oder eine Gruppe farbenfroher Bienenfresser. Beim Anblick der Motive können wir uns genau vorstellen, worüber Florian Topanpong hier spricht. Und wie ein Basthölpel ins Meer tauchen wir nun ein, die Vögel kennenzulernen, die die Regensburger Banknoten schmücken dürften. Der Mauerläufer. Als seltener, graziler Gast der bayerischen Bergwelt steht er für die Quelle des Flusses. Ein wagemutiger Felskletterer und einfach anmutiger Vogel, schwärmt auch der Experte.
3: Ein absolutes Highlight für alle Vogelbeobachter, weil die suchen ihn, er brütet in den Steilwänden im Hochgebirge und ist sehr schwer zu entdecken. Meine erste Beobachtung ist er. Der Lifer nennt man das First Time in the Life. Den hatte ich am Chiemsee und zwar im Winter, weil die da aus dem Hochgebirge runterkommen und in so Steinbrüche gehen. Manche kommen sogar bis in die Weltenburger Enge. In seltenen Fällen kann man die dort beobachten, aber oder an Kirchtürmen oder so. Also sind schwer zu beobachten, aber im Winter ist es halt der Tipp, dass sie dann irgendwo ins Flachland kommen, dann einfacher zu sehen sind. Das ist ein sehr schlichter Vogel, auch dieses Grau und so weiter, aber wenn er seine Flügel aufmacht, sieht er aus wie ein Schmetterling. Also das war ein ihres Erlebnis, den das erste Mal zu sehen.
0: Und genauso würde ihn der neue Fünfer auch abbilden. Elegant mit weit gespannten Flügeln in seiner zurückhaltend grauen Grundfarbe. Anderer Schein, andere Silhouette. Ein zierlicher Eisvogel weckt auf dem roten Zehner unsere Sympathien und spricht, so liest man immer wieder, einige Menschen doch emotional an.
4: Oder habt ihr das auch so als Rückmeldung irgendwie gespiegelt bekommen?
1: Auch gekriegt, ja. Wahrscheinlich, weil es ein Vogel ist, der hier lebt vielleicht. Ich weiß es nicht. Was jetzt genau das ist, was die Leute am Eisvogel... Das ist vielleicht was, wo du was dazu erzählen kannst. Weil das würde mich auch interessieren, weil wir haben schon auch die Rückmeldung von vielen, dass ihnen der Eisvogel besonders gefällt.
3: Also Eisvogel ist wahnsinnig beliebt. Man kann das auch sehen. Es gab sogar mal eine Bierwerbung oder Wasserwerbung oder wie auch immer. Die Werbung nutzt das noch viel stärker. Aber auch Naturschutzverbände, LBV, Landesbund für Vogelschutz in Bayern, hat ja hier auch den Eisvogel auch als Wappenvogel. Also viele Leute kennen ihn tatsächlich vom Sehen, aber haben ihn draußen noch nicht festgestellt oder noch nicht in freier Natur gesehen. Sie kennen ihn vom Bild. Und ich wurde letztes Jahr mal gefragt, ob der Eisvogel denn so groß ist wie eine Taube. Und das ist er nicht. Ja. Er ist ja nur sehr klein. Ja. Er ist ein bisschen kleiner als eine Amsel. Aber weil der immer als Porträt dargestellt wird und auch von den Naturfotografen wahnsinnig oft abgebildet wird, kann man das gar nicht feststellen, wie groß der in Wirklichkeit ist.
0: Größer werden auch die Zahlen. Es geht von Rot zu Blau und was für eines. Dazu ein exotischer Gast, der Bienenfresser. Um die harmonische Komposition der Farben zu erreichen, bediente sich Gisela Goppel hier einer Abstraktion.
1: Er hat eben schon dieses sehr markante Gelb und auch ein Blau. Deswegen haben wir uns dann quasi immer versucht, einerseits der Farbigkeit der Scheine gerecht zu werden und andererseits aber schon auch was von der Farbigkeit der Vögel noch mit rüberzunehmen. Und das war jetzt eben in dem Fall dieses Gelb und das Blau, das eben schon den Bienenfresser auch mit darstellt.
0: Und der Vogel? Habt ihr in Bayern schon mal einen Bienenfresser gesehen?
3: Bienenfresser ist natürlich eigentlich immer für die Naturfotografen, wenn sie woanders hinfahren, dann der Vogel, den sie unbedingt fotografieren müssen. Der hat den Vorteil, dass er sich eben gerne auf einen Ast setzt, so wie der Eisvogel auch. Also bevor der Bienenfresser seine Höhle anfliegt, sitzt er irgendwo auf einem Ast. Und da kann man ihn dann hervorragend fotografieren. Der ist ein Vogel, der vom Klimawandel profitiert. Also der nimmt in Deutschland jetzt seit 20 Jahren extrem zu. In Bayern inzwischen auch immer mehr. Ja, auch hier bei Regensburg brüten ein paar Paare. Für mich hat er selber eine besondere Bedeutung, weil er die Einladung von unserer Hochzeitskarte geziert hat. Da war der Bienenfresser drauf, genau. Weil meine Frau ist aus Spanien und in Spanien gibt es besonders viele Bienenfresser.
0: Auf dem orangenen 50er strahlt das Gewässer besonders atmosphärisch, wie in so einem warmen Abendlicht. Darüber fliegt ein alter Bekannter. Der Weißstorch mit weit aufgespannten Flügeln.
3: Weißstorch ist auch ja sozusagen eine Erfolgsgeschichte vom Naturschutz. Also hat in den letzten Jahren auch stark zugenommen. Liegt zum einen natürlich auch teilweise an Renaturierungsmaßnahmen und Schutzprojekten in Bayern. Auch gerade mit Weißstorch-Nistmöglichkeiten, die man eben schafft auf Häusern, auf Kirchen und so weiter. Und zum anderen dann auch am Zugweg, weil viele Störche eben nicht mehr bis ganz nach Afrika ziehen, sondern teilweise eben im Mittelmeerraum überwintern. Mhm. Babyboom beim Weißstorch.
0: Den grünen Hunderter prägt die Silhouette zweier Säbelschnäbler. In Deutschland lebt er zum Brüten an Nord- und Ostsee. Ein ganz besonderer Vogel, markant mit seinem nach oben gekrümmten Schnabel.
3: Das ist einfach einzigartig, zumindest in Europa. Es hat kein anderer Vogel, den Schnabel so nach oben gekrümmt. Und auch dieses Nahrungsverhalten, der tut er mit dem Kopf so hin und her schwingen. Und dabei das Wasser so durch sein. Also ich finde den sehr, sehr elegant einfach als Vogel.

0: Gisela Goppel und Florian Topampong haben all die Vogelarten, die sie im Wettbewerb sehr eingehend kennengelernt haben, in ihr Herz geschlossen. Aber einer, der hat es ihnen ganz besonders angetan. Und so kommen wir zum großen goldenen Schein mit dem Basstölpel.
1: Das Jagdverhalten, wie da diese ganzen Basstölpel ins Meer schießen in einer unglaublichen Geschwindigkeit. Saßen wir schon so ein bisschen staunend vor dem Bildschirm und dachten nur so, oh wow.
2: Ja, noch nie gesehen, aber das sind dann eben diese Kolonien von Basstölpeln, die dann wie so Pfeile von oben runterschießen. Und die schießen dann so richtig ins Wasser rein. Und die brauchen anscheinend auch diese Geschwindigkeit, damit sie tief runterkommen, sich dann so einen Fisch schnappen und dann wieder so hoch an die Wasseroberfläche diesen Fisch verzählen. Aber da kann uns Philipp wahrscheinlich noch ein bisschen mehr darüber erzählen. Wir haben es gesehen und fanden es wahnsinnig faszinierend, welche Vielfalt einfach die Natur so zustande bringt. Ja. Ja. Also das eben aus diesem Konzept Vogel, was sich ja anscheinend irgendwie aus dem Dinosaurier entwickelt hat, dann so diese Vielfalt an Features dann plötzlich herauskommen, wie eben dieser Pfeilbasstölpel.
0: Mhm. Philipp, du schon mal gesehen, den Basstölpel auf der Jagd?
3: Nee, ich habe ihn tatsächlich noch nie gesehen. Ich warte doch auf meinen Live-Basstölpel tatsächlich. Obwohl der in Deutschland kommt er nur in Helgoland vor, richtig, als Brutvogel. Und sonst auf hoher See, das habt ihr auch hier gezeichnet. Ja, fehlt mir leider noch bei den Arten, die da abgebildet sind. Die anderen habe ich schon alle.
1: Hast du alle schon gesehen?
3: Ja, genau.
0: Zum Schluss drehen wir die Entwürfe doch einfach mal um. Auch wenn heute die Vogelvorderseite im Vordergrund steht, hält das Design der Rückseite mit vorgegebenen europäischen Institutionen ebenso etwas für Detailverliebte bereit.
2: Wir haben immer eine grafische Darstellung und wenn wir jetzt zum Beispiel den 5-Euro-Schein nehmen, dann haben wir im Hintergrund kleine Punkte, die mit Linien verbunden sind. Die sind auf der Vorder- und auf der Rückseite zu finden. Und das ist eben das Prinzip der Brownschen Molekularbewegung, dass man sagen kann, dass sich auch Wasser, was sich nicht bewegt, augenscheinlich ständig bewegt. Und zwar die Moleküle, die aneinander stoßen und sich gegenseitig Impulse weitergeben. Und wir haben dadurch immer Metaphern gesucht für die Institutionen auf der Rückseite. Also das ist das EU-Parlament. Und wir fanden das eine sehr passende Analogie dazu, denn dort gibt es eben viele Parlamentarier, die zusammenkommen und die auch Impulse austauschen. Dass ein Mensch den anderen einen Impuls abgibt, dieser Mensch sich verändern lässt und dadurch wieder einen Impuls an jemand anders abgibt. Und dadurch entsteht eben eine lebendiger, demokratischer, parlamentarischer Austausch.
0: Austausch kommt auch im Atelier zustande. Denn nun hat der Künstler noch eine Frage an den Vogel Philipp.
2: Es kam ja oft so auf Social Media, die Stadttaube, die fehlt so ungefähr. Hättest du, oder sagst du, dieser eine Vogel, der steht so für unsere Flora und Fauna, die wir hier in Europa haben, der schade, dass der nicht dabei ist.
3: Ich bin da völlig zufrieden. Natürlich, gerade mit dem Bienenfresser und dem Säbelschnäppler sind zwei so Highlights für mich. Also ich finde es auch schön, dass jetzt zum Beispiel fürs Gebirge nicht der Adler gewählt wurde. Das hätte man ja auch machen können. Aber es ist halt ein Vogel, den einfach keiner kennt und der wahnsinnig bunt ist und schön. Und bis hin zum Basstölpel. Da hätte man wahrscheinlich auch was anderes nehmen können.
4: Die Möwe.
3: Die Möwe, oder? Genau, zum Beispiel. Aber der Basstölpel ist halt auch sehr elegant und Stadttaube fehlt mir nicht. Dafür haben wir genug Stadt auf der Rückseite.
0: Also zufrieden mit der Auswahl der EZB ist der Vogel Philipp schon mal. Und wie sieht's aus? Was hält der Ornithologe vom finalen Design aus Regensburg?
3: Also ich finde das selber jetzt so spannend, das zu sehen, diesen ganzen Prozess zu machen. Also dieses, dass du dich so reingefuchst hast und dann hier die Flügelfedern durchgezählt und Handschwingen und Armschwingen und genau. Das kennst du alle. Genau. Bis zur Alula vorne, genau. Die Daumenfeder.
1: Ja, genau. Aber das ist auch das Schöne, oder das fanden wir jetzt auch an dem Projekt total schön, weil wir selber so viel gelernt haben. Also wir uns einfach in diese ganzen Bereiche auch mit den ganzen Bereichen beschäftigt haben, also mit den Vögeln, aber eben auch mit den EU-Institutionen, also das oder mit Geldscheindesign. Also das war auch, glaube ich, eins der Punkte, weshalb wir das so reizvoll fanden, jetzt an dem Projekt zu arbeiten, weil das für uns einfach wahnsinnig spannend war, diese ganze Thematik. Und wir echt viel gelernt haben und hat echt viel Spaß gemacht.
0: Und so beginnt nun die Reise der Banknoten wie die eines Kindes in die weite Welt auf dem Weg, seine eigenen Freunde zu finden. So beschreibt Florian Topangpong das Gefühl, die Euro-Entwürfe von ihm und Gisela Goppel in der Abstimmung nun zu beobachten. Das Design H, das ihr bei der EZB findet, das stammt aus Regensburg. Dafür waren wir heute zu viert. Der Vogel Philipp, Philipp Herrmann, herzlichen Dank für deine beeindruckende Expertise heute hier.
3: Es hat mir viel Spaß gemacht. Vielen Dank für die Einladung.
0: Und die beiden Designer, Gisela Goppel und Florian Topampong, hier bei euch, direkt in euren Räumen. Vielen, vielen Dank, dass wir euch hier besuchen durften. Es war super interessant. So viel an Material, an Mühe, an Herzblut hier ausgestellt zu sehen, von euch gezeigt zu bekommen. Vielen herzlichen Dank, dass ihr uns für Radio Z und für den Vogel Philipp diese Führung hier gegeben habt.
2: Ja, vielen Dank, Marco. Danke, dass du da warst und vor allem danke, dass du so einen tollen Experten mitgebracht hast, den Vogel Philipp. Und wir haben ja auch einiges dazugelernt in diesem Gespräch.
1: Ja, vielen Dank. Es hat sehr viel Spaß gemacht.

Roadrunner, Straßenrenner, wird er in seiner Heimat in Amerika genannt. Und rennen kann er, der Rennkuckuck. So schnell und so wendig, dass man fast vergessen könnte, dass er als Vogel eigentlich fliegen müsste. Unsere Sympathie hat er von Anfang an gewonnen, mit seinem ulkigen Aussehen, seinem lustigen Wesen und seinem intelligent-pfiffigen Verhalten. Wir sind sicher, dieser Vogel hat Format und Ausstrahlung. Er ist es wert, in unserem Film die Hauptrolle zu übernehmen. Als Zeichentrickfigur Roadrunner macht er ja ohnehin seit Jahren internationale Karriere in Film und Fernsehen. Doch nicht der berühmten Comicfigur, sondern ihm, dem leibhaftigen Roadrunner, gilt diesmal unsere Expedition. Der Süden der USA, die heißen, trockenen Halbwüsten Arizonas sind unser Ziel.

0: Sie durch ein Produkt der Acme Corporation schwere Verletzungen erlitten? Das ist nicht Ihr Fehler. Es findet sich sicher ein Schuldiger.
1: Hiermit eröffne ich das Verfahren Coyote gegen Acme.
2: Willy Coyote. Er ist doch fahrlässig. Wir wissen doch alle, wer hier die Schuld trägt. Seine Verletzung hat er sich selbst zugefügt.
3: Du behandelst seit Jahren Vergleiche für alle Acme-Fälle.
0: Dafür kann ich dir vielleicht 250 Mäuse rausholen.
3: Das hier gibt dir die Chance, allen zu zeigen, was wirklich in dir steckt.
0: Diese Konzerne denken, sie können sich alles erlauben.
3: Nein!
0: Wir haben die Schnauze voll.
4: Acme, ab aus!
0: Hier gibt's nichts zu sehen.
5: Wir haben rein gar nichts in der Hand.
6: Wir wissen beide, es wäre höchst unangenehm, wenn da noch was Größeres ans Licht käme.
7: Na, ist was, Doc?
8: Die Acme Corporation veröffentlicht diesen Film ausschließlich zu buchhalterischen Zwecken. Wir distanzieren uns ausdrücklich von den dargestellten Handlungen.
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Ihr hört Sonar, das werktägliche Politik- und Infomagazin des Bermuda-Funks, des Freien Radios für die Rhein-Neckar-Region, das ihr wie immer empfangen könnt auf den UKW-Frequenzen 89,6 und 105,4 in Mannheim und Heidelberg, im Internet auf www.bermudafunk.org sowie im Kabel. Und hört es eine Ausgabe vom Donnerstag, den 17. September 2026. Stimmt dieses Datum nicht, hört ihr diese Sendung in der Wiederholung hier auf dem Bermuda-Funk. Der erste Beitrag von heute, das war das von unten Nachrichtenmagazin von Radio Helsinki aus Graz. Zu den Themen landesweite Razzien gegen queere Community in der Türkei und Veranstaltungshinweise. Genau. Der zweite Beitrag, das war das Onda-Info Nummer 651, wie immer zusammengestellt von der Redaktion Onda vom Nachrichtenpool Lateinamerika aus Berlin. Dann gab es einen Beitrag, die Versammlungsfreiheit wird angegriffen, Recht auf Protest Basel mobilisiert. Und Max von Radio Dreieckland aus Freiburg sprach mit jemandem eben aus dem Netzwerk Recht auf Protest Basel. Und im vorletzten Beitrag, da ging es um das Designhaar im Fokus. Vogelexperte trifft Designerpaar, neuer Vogel-Euro-Scheine. Vor etwa einem Monat wurden ja die ganzen verschiedenen Designs öffentlichkeitswirksam vorgestellt. Und jetzt kann auch darüber abgestimmt werden. Und eines dieser Designs, die eben mit durchbuchstabiert sind, ist eben das Design H mit Vögeln. Und Marco Henrich von Radio Z aus Nürnberg hat mit dem Designpaar gesprochen. Dann an Musik hörtet ihr heute Anna Loos mit dem Titel Kaputt. Dann Mal Élevé mit dem Titel Résistance Mondiale, Iri Révolté mit Allée. Und ihr hörtet einen Filmtipp, und zwar der ab heute in den Kinos läuft, und zwar Coyote vs. Acme. Dazu gibt's noch einiges zu sagen wegen Acme. Acme ist jene ominöse Firma, die in den ganzen Warner Brothers Cartoons bzw. Looney Tunes Cartoons auftaucht. Und woher kommt der Name? Ganz einfach. Zuallererst war Acme mal so ein Synonym für Topleistung, sowas wie Apex oder ja, famos oder exquisit. Dann gab's die Firma Sears Roebuck und Co. Das war ein Versandhausunternehmen, ähnlich wie Quelle. Und ähnlich wie Quelle hatte Eigennamen hatte, wie Eigenmarken hatte, meine Güte. Wie zum Beispiel Privileg für Haushaltsgeräte oder Universum für Unterhaltungselektronik oder Revue für Fotoapparate, hatte Sears Roebuck eben auch eine Eigenmarke namens Acme. Und weil Acme im gesamten Katalog mehr oder minder immer wieder auftauchte, hat man es dann scherzhaft auch abgekürzt mit Acme als a company that makes everything. Und logisch, dass im Wilden Westen, wo die Leute beim Gemischtwarenhändler nicht alles bekommen konnten, dann halt in so einem Versandhauskatalog alle möglichen Waren sich bestellt haben und eben hier in der Comic-Version sich auch ein Coyote bei Sears Roebuck wahrscheinlich auch diverse Acme-Produkte bestellt hat. So, zumindest kann man sich so vorstellen. Genau. Warner Brothers hat diesen Film allerdings schon vor ein paar Jahren fertiggestellt, aber aus irgendeinem Grund, unter anderem wegen der Veröffentlichung des Barbie-Films, bislang nicht auf den Markt gebracht. Und noch nicht mal unter eigenem Markennamen haben sie jetzt rausgebracht, sondern haben es verkauft. Und die bringen es jetzt raus. Warum?
Weiß der Geier, jedenfalls hat Warner Brothers mit seinen Looney Tunes nicht viel Respekt gehabt. Beziehungsweise die letzten Cartoons, die gezeichnet wurden, stammten aus dem Jahr 1963. Dann gab es mal ein paar verunglückte Versuche. Jedenfalls, wie schon gesagt, den Film, den Warner Brothers eigentlich einstampfen wollte und dann gegen Protest jetzt doch rausbringen wollte, wurde dieser Film startet halt jetzt, wie schon gesagt, Coyote versus Acme. Einer der wenigen Filme, in der Zeichentrick und Realfilm gemischt wird. So häufig gab's das bislang nicht. Man kennt einige Filme von Disney zum Beispiel. Klassisches Beispiel Mary Poppins. Oder in den 90er Jahren kam zum Beispiel der Film raus, falsches Spiel mit Roger Rabbit. Genau. In dem aktuellen Film geht's darum, dass Coyote natürlich, beziehungsweise, was heißt natürlich, immer wieder Probleme mit Acme-Produkten hat. Hat auch wieder gewisse historische Hintergründe, weil der Verbraucherschutz in den USA damals in den 50er, 60ern sehr rudimentär war und eigentlich erst Rolf Nader mit seinen Auto-Crash-Tests dann auf die Sicherheitsprobleme aufmerksam gemacht hat und dann erst sich nach und nach dann der Verbraucherschutz in den USA etabliert hat. Die Philosophie in den USA war ja immer alles gestatten, was die Leute produzieren und dass die Firmen halt sich, wie soll ich sagen, dann am Ende vor den Gerichten verantworten müssen und erst durch Schadensersatzzahlungen eventuell klug werden. Was zum Beispiel General Motors trotzdem nicht abgehalten hat, ein Auto zu bauen mit einem gemeingefährliches Auto. Aber die haben sich dann am Ende ausgerechnet, dass die Entschädigungszahlen die Firma teurer kommt, als dann das Design zu ändern. Deswegen haben sie es dann nicht geändert. Ja. Und warum der Film jetzt rauskommt, Coyote versus Acme, liegt vielleicht unter anderem daran, dass in den USA und hierzulande auch so langsam die sogenannte Entschädification um sich greift. Sprich, da die Konzerne, die zum Beispiel Unterhaltungselektronik herstellen, nicht mehr durch Qualitätsverbesserung Gewinne machen können, versuchen sie halt einfach ihre Produkte bzw. ihre Gewinne zu steigern, indem sie die Produkte schlechter machen. Genau. Soweit meine Ausführungen zu diesem Film Coyote versus Acme. Und damit war es das für heute. Danke fürs Zuhören. Die nächste Zonausgabe gibt's morgen. Und gleich im Anschluss hier gibt's Radioaktiv und um 20 Uhr wieder im Bermuda-Funk. Und damit sage ich Tschüss, bis morgen.

0: Ja. Ja. Ja, hallo.
1: Hallo.
0: Ah, das ist der PC. Mach doch mal die Mikros.
1: Die sind
0: ich
1: schon
0: bin hier
1: oben.
0: Gar nicht drauf, oder?
1: Doch.
0: Aber nicht auf dem Monitor, komisch.
1: Doch, man hört doch sogar, wie du so tust, als würdest du knuspern.
2: Bin ich drauf?
1: Ja.
3: Und
0: wieso höre ich das nicht über den Monitor?
3: Wackelkontakt.
0: Genau. Ja, hier sind die Radiotrinkenden. Guten Abend allerseits.
3: Hallo.
1: Hallo.
0: Auf sehr lecker, muss ich mal sagen, das Franzbrötchen Eis.
1: Oder? Tim, das du vorhin in der Küche verspeist hast.
0: Nee, ja.
3: Genau.
1: Daniel war auch schon um 19 Uhr hier, um alles vorzubereiten.
0: Ja, ja, genau. Gut, dass du das erwähnst, Britta. Weil die meisten Leute denken, dass wir kurz vor der Sendung hier eintrudeln und das alles immer so spontan ist.
1: Ja.
0: Aber ich sag mal so, alles, was wir hier machen, ist geskriptet.
2: Beispielsweise auch der Zusammenbau von Mr. Potato Man.
0: Genau.
1: Potato Head.
0: Ja, und der Billy zum Beispiel hat heute eine ganze Sammlung an Potato Head Figuren dabei, die jetzt nicht, dass das Thema heute Kartoffeln
1: aber
0: wären.
1: Der Billy hat mein.
2: Das wäre auch ein schönes Thema.
1: Wir sind zwar noch ganz am Anfang der Sendung, aber
0: vielleicht
1: übrigens auf Bermudafunk 105,4 und 89,6 oder Komma. Ich wollte sagen, ich hatte eine Eingebung, du weißt es schon. Und dem Billy habe ich es, glaube ich, vielleicht auch telepathisch erzählt und deswegen hat er die dabei. Weil ich hatte für den Oktober schon eine Idee, nämlich Puppen. Aber das wollte ich eigentlich später sagen, aber egal.
3: Jetzt ist es raus.
0: Ja, genau. Aber jetzt haben wir ja schon Kartoffeln.
1: Ja.
0: Aber November ist okay.
1: Ja. Nee, Oktober, Halloween, Puppen, Alter.
0: Ah, okay.
3: Stimmt.
1: Und was ist heute das Thema?
0: Heute Cars, Autos.
1: Genau.
3: Voiture.
0: Genau, deswegen haben wir gleich mal No Cars Go gehört.
1: Genau.
0: Finde ich übrigens ein Spitzenlied.
1: Ich auch. Ist das eigentlich Neon Bible oder welches Album ist es?
0: Genau,
1: ja. Das habe ich tatsächlich nicht auf Platte. Manche Leute sagen ja The Arcade Fire.
0: Arcade.
1: The Arcade Fire.
0: Okay.
3: Und wie sagt man sie richtig?
0: Arcade.
1: Nee, was? Ich glaube hier in Deutschland Arcade. Sagt man immer Arcade. Nee, was sagt man in Deutschland? Hast du schon Arcade Fire gehört? Und im englischen Sprachraum sagt man The Arcade Fire.
3: Ach, die Betonung.
1: Ja.
3: Da bin ich ein bisschen blind. Auf dem Auge bin ich blind. Auf
0: maybe
3: dem Betonungsauge.
0: Okay.
3: Ich betone ganz vieles falsch.
0: You went to the
3: zum Beispiel
0: arcade.
3: Programm.
0: I don't know.
3: Oder
1: zum Thema Auto.
0: Program.
3: Oder Linoleum.
1: Das ist okay. Habt ihr, ich mache das auch manchmal, absichtlich falsch. Ich hatte eine Depeche-Mode-Phase und habe auch gelernt, wie man das richtig ausspricht. Und da das sonst niemand richtig ausgesprochen hat, habe ich es dann extra falsch ausgesprochen. Nämlich Depeche Mode, also noch falscher.
3: Depeche Mode.
1: Depeche Mode.
0: Das ist die Platte, die ich habe von Bild ist Bild.
1: Ah, hast du die dabei?
0: Nee.
1: Also ich habe die Single, ich habe eine CD-Single davon.
0: Okay, aber Depeche Mode, okay. Arcade. Ja. Arcade heißt es eigentlich, Arcade.
1: Ja.
0: Arcade Fire.
1: So,
0: The Arcade Fire.
1: Wir haben coole Musik. Ich habe nur einen uncoolen Song dabei und ich habe
0: wir
1: beim
0: haben
1: raussuchen.
0: Viel. Wir können heute leider nicht mehr viel
1: wir
0: reden.
1: Wir könnten auch sechs Stunden machen. So viel Mucke dabei.
0: Ich hatte ja, vielleicht sollten wir einfach auf unserer Homepage so eine Playlist, so eine Spotify. Das ist ja, glaube ich.
1: Spotify recht. Benutzt man doch nicht, wenn man eine Seele hat.
0: Ja, ja. Auf dem Nokia-Handy funktioniert es ja auch nicht, muss man ehrlicherweise zugeben.
1: Funktioniert bestimmt.
0: Nee, funktioniert nicht.
1: So, die Redezeit wird schon gefährlich hoch bei der wenigen
0: okay.
1: Musik.
0: Aber was ist euer Lieblingsauto?
3: Puh. Eins, das fährt.
0: Ah, ist der Bahn
1: ich habe tatsächlich festgestellt, ich meine, aber eigentlich ist es ziemlich offensichtlich, dass die ganzen neuen Autos, ich sag mal, scheiße aussehen. Also die haben auch keine Seele mehr optisch. Also sind zu groß und die Form ist hässlich und in der Neckarstadt siehst du öfter sehr schöne alte Autos, so 70er und 80er Jahre BMWs, einen umgebauten Mercedes-Benz, der mal ein Krankenwagen war und einen Scirocco.
0: Ja, okay. Ich habe mich ja schon öfter bei dem Thema gefragt, ob es nicht so ist, dass einfach mit der Zeit alle Autos irgendwie, ich finde Autos generell auch sehr hässlich, dass die schön werden. Weil ich glaube, zu der Zeit, sagen wir mal, als dieser BMW oder diese BMWs gebaut wurden, fand man die auch sehr hässlich.
1: Meinst du?
0: Ja.
1: Ich weiß nicht.
2: Ich habe gar kein Lieblingsauto. Ich bin Autohasser.
1: Ich glaube, ich habe auch kein Lieblingsauto. Aber die Formen von den alten gefallen mir schöner, auch weil sie einfach nicht so lächerlich groß
0: sind.
1: Was,
0: ja, das stimmt.
3: Ich weiß, was du meinst.
0: Ja.
3: Und ich habe gestern ein echt schönes Auto gesehen. Ich war ganz überrascht. Das war ein Leichenwagen.
1: Okay. Ah, war das zufällig der Mercedes? War der so nicht Eierschalen und nicht beige, sondern so off-white? Das, weil das war, glaube ich, ein Krankenwagen.
3: Der war dunkel.
1: Ah, okay.
3: Der war dunkel und der hatte so Vorhänge innen.
0: Ah ja, an das den war Scheiben. Ein Leichenwagen.
3: Und es war von innen beleuchtet. Also man hat von innen Licht

0: Besitzer hier am Tisch.
1: Ein bisschen. Nee, ich liebe Autos. Ich würde es nur nie zugeben.
2: Je kleiner, desto besser, kann ich euch sagen.
1: Mhm. Ich fahre gern Auto. Ich fahre halt nicht viel Auto, aber ich fahre eigentlich gern Auto, richtig gern.
3: Ich hatte auch schon überlegt als Quizfrage, wer von uns einen Führerschein hat, aber das ist jetzt hinfällig. Ich hätte auch eh gespoilert nachher, aber ich habe theoretisch auch eine Quizfrage.
1: Hast du nicht einen Motorradführerschein?
3: Man hört auch mein Leder nicht knarzen jetzt, weil die Mikros nicht jedes Geräusch hier wiedergeben.
1: Ich hatte dich abgespeichert, dass du einen Motorradführerschein hast.
2: Ich habe keinen Führerschein mehr, ja, weil ich meinen nicht mehr.
3: Ist ja verfallen.
2: Ich habe noch den alten Grauen zu Hause liegen.
1: Ja, aber der geht immer. Grauen. Einmal Führerschein,
2: nein,
1: immer
2: nein,
1: Führerschein.
2: Nein. Das war vor 5-6 Jahren, da muss man die
1: ja, aber trotzdem verlierst du nicht deine Fahrerlaubnis. Du musst es nur erneuern, so. Und dann müsstest du halt mehr Geld zahlen, weil du es
2: vielleicht die Fahrprüfung noch machen.
1: Ich habe aber auch gerade vor wenigen Monaten, bevor wir nach England sind, habe ich meinen alten, der war nicht mehr grau, aber rosafarben.
3: Da warst du eigentlich schon im Matria vorher.
1: Rosafarben, so ein EU-Führerschein, rosafarben, so von 1900, keine Ahnung, 94. Ja, und den konnte man immer noch abgeben. Und mein Vater hatte aus den 50er Jahren, das war wirklich ein Lappen, der war wirklich so groß. Ja. Ich aber glaube, die Fahrerlaubnis erlischt eigentlich nie.
3: Ich weiß nicht, ob ich meinen umtauschen muss. Also das ist ein Kärtle, eine Karte, aber...
1: Aber wir haben alle einen Führerschein.
3: Ja. Ich weiß nicht, ob ich den tauschen muss, aber ich muss sagen, ich darf noch, ich glaube, 7,5 Tonner fahren, was ich etwas verantwortungslos finde vom...
1: Das darf ich auch.
3: Führerscheinamt. So, ich hier, glaub, viel Spaß Abend. Damit.
1: Ja, ich glaube auch. Das stimmt. Ja. Und beim Vater war es so, der durfte nur 3,5 Tonnen, dafür durfte der Motorräder bis ungefähr, keine Ahnung, also riesige Motorräder.
3: Ich weiß auch nicht, ob das mit 7,5 Tonnen stimmt.
1: Doch, das kann schon sein.
3: Vielleicht auch mit Anhänger.
1: Aber nicht ein 15-Tonner nee. Diesel.
3: Aber ich habe auch überlegt, das Angebot liegt schon vor, wenn ich mal sowas fahre, testweise, brauche ich auf jeden Fall so eine Trucker-Country-Kassette.
1: Absolut.
0: Natürlich.
1: Ist dein Freund nicht Trucker?
3: Du meinst Tex Harper? Warte mal, wo ist er denn?
1: Ich meinte eigentlich deinen anderen Freund.
3: Auch ein Trucker hat ein Herz.
1: Genau.
2: Ja, ich will auch Trucker-Lieder.
1: Der ist aber doch auch Trucker. Moment, aber da muss ich jetzt mal einen Spruch heben. Wir haben jetzt Autos Bester und nicht Land. Trucks.
3: Ja.
1: Wir müssen noch mal eine gesonderte Sendung über Trucks
3: Deshalb,
1: machen.
3: Deshalb habt ihr jetzt die Finte schon
1: Weil
3: erkannt.
1: Sonst hätte ich Space
3: ich hab,
1: Trucker.
3: Ich habe nämlich eine Finte dabei, diese Tex Harper CD. Und dann stehst du mal wieder im Stau. Aber die werde ich nicht spielen, weil ich habe mich selber mit mir selbst auch auf Autos, auf PKW geeinigt.
1: Genau, das finde ich auch wichtig. Ja. Die Unterscheidung muss man machen.
3: Ja.
1: Und zum Beispiel können wir auch heute nicht Teddybär 1.4 spielen.
3: Ja.
1: Ja. Und jetzt sollten wir aber Musik machen, weil verdammt nochmal, wir haben ein Riesenprogramm.
3: Ich habe einen sehr schönen Song rausgesucht, den ich nur als CD-Single besitze. So, aber ich habe Bill to Spill, jetzt schon wieder Wortanteil, Klammer auf, Klammer zu, ich habe Bill to Spill mal mit einem Doppel-Line-Up mit Dinosaur Jr. in der alten Feuerwache gesehen.
1: Voll geil. Nicht schlecht.
3: Ja. Wir hören jetzt einen der schönsten Song der Welt.
1: Song?
3: Ja, einen der schönsten Song der Welt von Bill to Spill, bitte sehr.
1: Und wie heißt der bitte?
3: Car.
1: Ah. Oh.

0: So, sind wir schon wieder oben. Das war Beatles Spiel.
1: Spitzenlied.
2: Toll.
1: Ja, schön. Fand ich echt gut, aber jetzt
0: absolut
1: bin ich wieder
0: superbe
1: nicht.
0: Absolut superbe Band, Bill to Spill.
2: Ich komme langsam an.
0: Ich finde sie extrem gut.
1: Ja, ich auch. Aber
0: und Doug March ist auch, also ich gebe auch nichts auf so Gitarrenspielerlisten, aber er sollte auf einer sein, wenn, also theoretisch. Ja.
2: Bestenliste.
0: Ja, weil er halt gut Gitarre oder sehr gut Gitarre spielt. Dabei sieht er extrem uncool aus. Aber sympathisch und es gibt auch Videos, wo er in irgendeinem Garten sitzt und Akustiksongs spielt. Auch einen von Mazzy Star, sehr schön.
2: Oh. Ja.
1: Fade into You.
0: Ja.
1: Ah ja, das ist schön. Das spiele ich auch zu Hause. Ich bin auch. Ein bisschen wie Doug March, meine Sache.
0: Wer nicht, Alter.
1: Können wir nachher spielen, Fade into You.
0: Nein, das ist kein Autosong. Liegt dein Song jetzt auf, oder?
1: Ja, der liegt auf, aber ich meine, wir wollen es ja jetzt nicht überstürzen,
0: nee,
1: oder?
0: Ich wollte nur fragen, ob du die Rille getroffen hast.
1: Das weiß ich nicht, weil ich konnte der K-Song war hier auf den Monitoren so laut, dass ich gar nicht so richtig überprüfen konnte. Außerdem waren, glaube ich, die Kopfhörer kaputt, aber die hier gehen jetzt. Ja, Autos, also keine Lieblingsautos, wir hassen Autos, toll. Warum haben wir das Thema gewählt?
2: Ich habe das nicht gewählt. Wer hat das gewählt? Ich glaube, der Helmut, der nicht da ist.
1: Stimmt, der Helmut ist ja heute nicht da. Viele Grüße, Helmut, nach oder wo geht er immer hin? Nach
2: Cinque Terre.
1: Cinque Terre,
2: Ligurien, ja.
0: Ich mach mal die Texhaper-CD weg. Ich habe ja tatsächlich ich habe eigentlich nur negative Sachen zum Thema Auto und ich habe nicht das Negative gesucht, sondern das Negative hat mich gefunden bei den ganzen Liedern. Und jetzt wollte ich noch schnell das einzige Positive abhaken, was ich dabei habe, nämlich mein Auto von damals. Das hatte ich nur ein Jahr oder
1: du
0: so.
1: Hattest ist ein Auto, süß, oder? Mini Cooper. Ja.
2: Oh wow.
1: Schön,
2: oh,
1: war das so eine Kamera, die vier Bilder, wie hießen die?
0: Plastik Lomo.
1: Ah schön, das ist immer ein tolles. Hast du das am Bett stehen so auf deinem Nachttisch?
0: Der hängt in der Küche.
1: Ah okay. Aber ich habe gedacht, so wenn du morgens aufmachst, ach guck mal, das war mein Auto. Vorm Jägerzaun finde ich auch voll gut.
2: Ja.
1: Genau. Bist du im Haus mit Jägerzahn aufgewachsen oder war das nur Zufall?
0: Zufall.
3: Okay. Ja, die waren aber auch nicht günstig, die Mini Cooper.
0: Doch, der war schon familiär, war ich die dritte Person.
1: Aber der ist spitze, zum Beispiel schönes Auto, muss ich mal sagen.
0: Ich glaube damals, die neuen Mini Cooper sind auch hässlich. Also damals war die Farbe uncool, aber inzwischen finde ich sie sehr gut.
1: Sie ist so mega gut.
0: Silberblau hell, der hatte so ein kleines Faltdach und ein Kassettendeck.
1: Das ist toll.
0: Und ist abgehoben, wenn man 70 gefahren ist.
1: Okay.
0: Aber er hatte einen Choke, das war etwas heikel.
1: HDTT.
2: Ein was?
0: Ein Choke.
1: Ja, was Choke.
0: Den musst du ziehen und dann mischt sich erst was, bevor du starten kannst.
2: Ach so.
0: Aber als jemand, der auch eine Dusche in der Küche hatte, die man eine halbe Stunde vorheizen muss, bin ich einiges gewohnt, glaube ich.
1: Wo ist das Bild bitte schön gemacht? Wo ist dieser wunderschöne Jägerzaun und dieses geradezu herrschaftliche Anwesen?
0: Das ist jetzt irrelevant, weil wir haben so wenig Zeit.
3: Steht da noch der Jägerzaun?
0: Das weiß ich nicht.
1: Die Britta will nicht raus mit der Sprache, dass es ihr Elternhaus ist.
0: Nein.
1: Der Park, das Elternhaus. Am Philosophenweg.
0: Als ich Werner Herzog besucht habe.
1: Genau. Nee, ein tolles Auto, finde ich.
2: Was ist damit geschehen?
0: Danke, dass du fragst. Ich musste ihn leider verkaufen. Ich glaube, da war diese Katalysatorregel eingetreten und dann hätte man den nicht mehr fahren können. Oder so.
3: Ist heute als Oldtimer.
1: Aber es ist wirklich ein schönes Auto.
2: Tolles
1: Auto. Und wie du sagst, heute die Mini Cooper sind auch gleich mal doppelt so groß.
0: Ja. Also ich fand immer, er hat was von so einem, auch einem alten Brotkasten.
1: Ja.
0: Von einem schönen.
1: Ja. Ist ein wunderhübsches Auto, muss man sagen. Schade, dass ihr es nicht sehen könnt, liebe Hörerinnen und Hörer, weil ich habe es hier in der Hand, aber ich kann es euch ja nicht, ich kann es zwar in die Kamera halten.
0: Wir haben es ja beschrieben.
1: Ja. Es ist silbergrau-blau. Tatsächlich eine seltsame Farbe, die ich fast noch nie gesehen habe. Und es steht auf einer Straße vor dem Jägerzaun und ich glaube,
0: Daniel versucht gerade mit seinen Fingern ranzuzoomen.
2: Ja, ich habe es auch gesehen. Das ist so ein Reflex, gell?
1: HDTT, mehr kann ich leider nicht
0: lesen. Wenn jetzt der Wortanteil noch höher wird, können wir gar nicht Prince hören.
2: Prince oder
1: Ich finde, die Britta ist schlimmer als der Helmut.
0: Ich muss dem Helmut noch, nee, der Helmut zieht immer die Regler hoch, während ihr noch schwätzt, ja, und dann kommt der nächste Song. Ich muss noch kurz sagen, super Sendung vom Helmut letztes Mal, als er alleine gemacht hat. Der war sehr gut vorbereitet und die Frequenzen wurden gesagt. Inhaltlich war es auch gut. Er hat was von deiner alten Band gespielt, von Billy auch was gesprochen.
1: Echt, von meiner alten Band?
0: Ja, das habe ich dir doch schon erzählt.
1: Nee.
0: Doch, vor Madria.
1: Ja, ich habe gedacht, von seiner alten Band.
0: Aber das war sehr gut und dann dachte ich, vielleicht liegt es an allen anderen, wenn es so chaotisch ist.
1: Von Anorak vielleicht.
0: Ja, genau.
1: Von Anorak. Ja. Flugzeuge.
0: Kann sein.
1: Ja. Ah ja, das ist ein guter Spitzenlied.
3: Flugzeug.
1: Bitte?
3: Das ist mein Lieblingslied von der Gruppe Anorak.
1: Absolut.
0: Da gibt es da noch Tonträger?
1: Ich habe noch eine gebrannte CD zu Hause, aber da kann ich mal ein paar Kopien machen.
0: Kennst du auch von Trend, Gott hat keine Flugzeuge mehr?
1: Nein, aber Flugzeuge wäre auch mal ein Thema, oder? Aber jetzt nicht als nächstes.
2: Nee, die Vehikel bitte so in Abständen.
1: Ja, genau. Nächstes haben wir jetzt Puppen und dann Kartoffeln.
2: Puppen.
1: Ja.
2: Puppenkartoffeln.
1: Ist gut, wenn wir schon die, da kann man sich dann vorbereiten.
3: Ich habe beides dabei.
2: Ja, das stimmt.
1: Du kannst
2: in die Zukunft sehen.
1: Ja.
0: Ja. Ich überlege gerade, ob ich doch mal so einen hatte, aber ich glaube nicht.
1: Potato Ham. Ja.
0: Was haben wir denn aufliegen?
1: Ja, Prince. Ich wollte noch sagen.
0: Ich war noch nie Fan von Prince.
1: Hast du jetzt schon zum Ausdruck gebracht. Aber
0: warst du mal Prince-Fan und hast auch so lila Samtanzüge getragen?
1: Nein, das habe ich nicht, aber ich war schon immer Prince-Fan. Ich will jetzt nicht, das nicht hier, aber ich ist schon lange. Auf jeden Fall habe ich auch meine Musikauswahl ein bisschen darauf. Ich habe da so viele Lieder über Autos gibt. Baby, you can drive my car. I'm in love with my car. Habe ich Lieder rausgesucht, in denen spezielle Automodelle.
2: Oh.
1: Habe ich mich beschränkt.
2: Cadillac.
1: Beinahe. Ja, oder? Little Red Corvette.
2: Okay.
0: Bitte sehr.
2: Wie, darf ich mal diesen Ohrring anziehen von mir?

0: join the car crash set.
1: Ja, join the car crash set.
2: Was war das? War the normal.
1: Also,
2: praktisch Jürgen Klopp, the normal
1: das
2: one.
1: Das war wohlgemerkt sogar eine B-Seite.
2: Und
1: von
2: Leatherette
1: the
2: ist dann der Backseat, oder was ging es da?
1: Danke, dass du fragst. Also die B-Seite Warm Leatherette von Daniel Miller als The Normal auf Mute natürlich erschienen.
2: Mm-hmm. Klar.
1: Leatherette ist das Kunstleder,
2: ja.
1: Und das geht tatsächlich,
2: und den Backseat.
1: Es ist entlehnt einem Roman, wo es darum geht, dass Leute Autounfälle provozieren, weil es sie sexuell anmacht.
2: Ah, das ist wie Crash von
1: genau.
2: David Cronenberg.
1: Der Cronenberg hat es aber erst später verfilmt.
2: Ja, okay.
1: Das Buch.
3: Fetisch?
1: Genau.
3: Dass man risikoreich fährt?
1: Nee, dass man Unfälle provoziert. Ja.
4: In denen man selbst involviert ist.
1: Ja, ich weiß nicht, ob es auch die Zuschauvariante davon gibt, ohne selbst involviert zu sein, aber ich habe das Buch auch nicht gelesen, weil es mich nicht interessiert. Aber ich kann mich erinnern, oder ich konnte mich erinnern, dass in dem Text viele Autoteile drin vorkommen. Feel the steering wheel und am Ende kommt ja Join the car crash set. Also,
2: Wir hatten ja einen Autounfall, das ist nicht so geil, muss ich mal sagen. Hat mich jetzt nicht erregt. Wieso ist da Depeche Mode Strip?
1: Das hat sogar mehrere Gründe. Übrigens ist auf der B-Seite
2: eigentlich
1: auf,
2: müsste man der Let Me Down again.
1: Nein, du meinst einen anderen Song, Behind the Wheel.
2: Nee, Never Let Me Down.
1: Nee, Behind the Wheel. Jedenfalls auf Stripped ist eine B-Seite, die heißt Flyer
2: friend.
1: On the Windscreen, also die Fliege auf der Windschutzscheibe, wo es auch um Sex und Tod geht. Warum, Alter, die Autos?
2: Aber Never Let Me Down Again geht es auch um ein paar Ride.
1: Nein, du meinst, aber stimmt, wir können eigentlich nur Depeche Mode spielen.
2: Genau.
1: Und zwar, ich habe aber einen anderen Song geplant.
2: Ja,
1: ich muss noch was sagen zu dem wertvollen, ein Künstler unserer Zeit, Jimmy Brown. Die zwei anderen kennen ihn aus der Zuckersendung mit I'm a pre-diabetic. I'm not so energetic, I'm a pre-diabetic. Jimmy Brown, das war der Titel, I'm screaming aloud at the car park at Tesco on Charlton Road. Also er ist auf dem Parkplatz und hat eigentlich viele Gefühle zu entpacken, aber schreit rum. Und auch das Thema Road Rage gehört ja auch leider zum Autofahren, wenn man wütend ist und so. Jimmy Brown er beschreibt sich selber als 19-jährigen fettleibigen Alkoholiker.
2: Den kennst du, oder was?
1: Natürlich. wer nicht? Und er hat neulich in einem Weingut gespielt, in Meckenheim.
2: Ach so, wohnt er hier in der Nähe?
1: Nee.
2: In Meckenheim oder Meckesheim?
1: Meckenheim.
2: Okay.
1: Und da hat er, warum auch immer, Purple Rain gecovert. Das ist jetzt die Prince-Überleitung.
2: Und du kennst ihn?
1: Ich kenne ihn als Künstler.
5: Ja, du hast ihn jetzt aber kennengelernt auf dem Weingut.
2: Und lebt er hier, oder was?
1: Er war sehr, ich sag mal, zugänglich am Merch-Stand, im Volksbad nicht, aber da war es auch.
2: Lebt er hier?
1: Richtig voll, nee.
2: Aber warum kommt er dann immer her?
1: Ja, öfter mal Red hören.
5: Meckenheim, immer
2: was hören?
5: Geht's ab.
4: Red. Die Sendung.
2: Die Sendung Red.
1: Ja.
5: Ein gelungener Abend, jedenfalls, oder? In Meckenheim.
2: Warst du da auch?
5: Nee, ich habe davon gehört.
1: Fantastisch, weil es war auch nicht so voll und.
2: Und wovon hast du gehört? Wie hast du davon gehört?
5: Britta hat mir es erzählt.
2: Ach so.
1: Habe ich es erzählt?
5: Ja, oder Milan kann auch so.
2: Ach stimmt, da müssen wir ja auch noch überreden. Oh, aber nicht hier.
1: Also das war Jim E. Brown und The Normal mit ihrem Car Crash. Hier sind auch Crash Test Dummies drauf. Übrigens habe ich mal gelernt, dass lange Zeit Crash-Test-Dummies komplett an Männern orientiert waren, was auch den Körperschwerpunkt angeht. Danke dafür, Industrie.
2: Mhm. Aber
5: apropos Männer, fällt euch eigentlich auf, dass wir beide überhaupt nicht zu Wort kommen heute Abend?
2: Ja, ich weiß.
1: Vor allem der Daniel hat noch gar nichts gesagt.
4: Wie apropos Männer?
2: Nee, ich meine, Billy meint, glaube ich...
5: ich meine, also mich vor allen Dingen... Rea. Ah, nee, und Rea auch.
4: Aber ja.
5: Und
4: die Potato Head.
1: Ihr wart vorhin auch an euren Telefonen am
2: Ja, Dödeln. Das stimmt. Während wir uns hier
4: vorbereiten. Ja, Huhn oder Ei, ja. möchte ich mal sagen.
1: Das ist ganz einfach, weil Hühner von Dinosauriern abstammen, war natürlich das Ei zuerst da und dann die Mutation.
4: Aber es gab ja auch Dinosaurier-Eier.
1: Ja, und das Huhn ist die Mutation davon. Also war das Huhn, das Ei zuerst und dann das Huhn.
4: Ah, okay. Spannend.
1: Okay. Ist eigentlich genauso einfach wie die Relativitätstheorie. Jetzt ist aber schon aufgefallen.
4: Wie geht die?
1: Ja, was mit Masse und Licht und Energie, den ich verloren gehe.
4: Und Quadrat.
1: Genau. Ja, dann,
5: ja, Billy.
1: Dann
5: wortet, ja, alles so kompliziert mal. Hier. Also, Karl May und das Auto, ja.
4: Das würde mich jetzt interessieren.
5: Ja, natürlich. Also, bin ja auch vorbereitet, ja. Ja. Es kommt im Werk Karl Mays kein Auto vor, ja, ja. Was aber sehr erstaunlich ist, ja, weil Karl May ist Auto gefahren, ja, zum, okay. also belegt zumindest während seines USA-Besuchs 1908, ja. Also
2: ist er selbst gefahren, oder?
5: Nee, sein Freund Peppercorn.
2: Nein.
5: Sein Freund Peppercorn ist gefahren, mehrfach sogar haben sie Ausflugsziele. Mhm. Also ich könnte es war nicht so wichtig, ja, sind mehrere Ausflugsziele genannt worden, die mit dem Auto...
2: Wo war denn eigentlich in den USA, wenn man es mal genau... Weißt du das?
5: Naja, ich sag mal, das verarbeitet er ja dann in Winnetou 4.
2: Aha.
5: Das spielt also beispielsweise Niagara-Fälle, okay. So, ja.
2: Also er ist in New York wahrscheinlich gelandet und hat dann da...
5: Eine Rundreise gemacht, ja. Ja. Ich glaube, es ist so, also ja, 1908, der bemerkenswert ist, glaube ich, auch, dass 1907 oder 8, ich habe es nicht mehr ganz genau im Kopf, natürlich das berühmteste Auto der USA entwickelt worden ist. Ja.
2: Das Model T.
5: Das Model T, ja. Also,
1: das kennen Sie
5: man ich. Könnte beinahe vermuten, dass Karl May mit einem
2: Model T da rumgefahren ist.
5: Ja.
2: Mhm. Ja. Umso erstaunlicher, dass er
5: ja,
2: das nicht...
5: Unerstaunlich, also sag mal, die Sachen spielen ja schon so ein bisschen zeitversetzt, ja, also überwiegend im Ende des 19. Jahrhunderts, ja, aber ich Winnetou 4 ist natürlich nicht datiert, ja, aber das spielt, könnte eigentlich auch 1908 oder 9 spielen, ja, ja. Aber er schafft es dann nicht, dieses neumodische, da geht es ein bisschen um Flugmaschinen auch, ja, okay. Bei... Winnetou 4, aber das Auto schafft er nicht daran. Also vielleicht auch ein Autohasser. Oder einfach ein paar Jahre zu alt.
4: Ja, ich dachte, das wird sich eh nicht durchsetzen.
2: Vielleicht, ja.
5: Möglicherweise.
2: Ja, mache ich viele gedacht.
4: Ja, ja.
5: Nehme ich mal besser nicht in meinen Roman rein. Ja.
2: Ja.
5: Interessiert niemand.
2: Und Winnetou 4, aber da lebt ja Winnetou schon lange nicht mehr, oder?
5: Ja.
2: Ja.
5: Da geht es um Nachkommen.
2: Ah ja, okay.
5: Young Shatterhand... Beispielsweise.
2: Okay.
1: Gibt's da, ich dachte, dass du vielleicht was hast zum Thema Pferdestärken, so als Vergleich, also Karl May und Pferde und so.
5: Dachtest du? Nee, ich hätte,
2: könnte ja sein. Du eigentlich jetzt
5: hätte gut sein können, auch, ja.
1: Weil der Plattenspieler leer ist.
2: Ach so.
4: Das geht nicht.
5: Das können wir jetzt aber schon hier mal abhaken. Bette.
2: Ja,
5: das Thema
2: also
5: Karl May, ich habe meinen Part beigetragen.
2: Puppen, vielleicht bei Puppen mehr? Oder auch bei Kartoffeln?
4: Kartoffeln bestimmt.
5: Karl May und die Kartoffel.
4: Klingt nach einem Buchtitel. Oh,
5: keine Ahnung.
1: Da gibt es bestimmt viel aus Irland und nichts Gutes, glaube ich.
2: Ja, vielleicht sollten wir einfach mal die Geschichte Themen mehr an Karl May orientieren.
5: Ja, ja. Haben wir Pferde schon? Hatten wir schon.
2: Ja, Pferde hatten wir, glaube ich, schon.
5: Gold.
2: Ja, gut.
5: Gold,
2: Gold wir auch hatten schon. Wir auch schon. Ja, viel mehr gibt es da auch nicht.
5: Nee.
2: Aber gut, Autos auf jeden Fall Fehlanzeige. Es wäre mal interessant zu wissen, was so die ersten Bücher waren, wo Autos eine Rolle spielen. Mir fällt jetzt, ich wüsste jetzt gar nicht, wo man da anfangen soll, aber wäre schon auch mal interessant zu überlegen.
1: Ah, der Musiker T-Model Ford hieß wirklich Ford, das wusste ich zum Beispiel nicht. T-Model Ford.
2: Zum Beispiel ist bei Kafka sind da Autos schon eine große Rolle. Also sie spielen eine Rolle, aber spielen ja keine Ahnung, müssen wir mal überlegen.
5: Keine große Rolle, oder?
2: Nee.
5: Der ist ja auch selbst Motorrad gefahren.
2: Das wusste ich nicht.
5: Mir fehlt jetzt spontan jetzt auch kein...
2: Nee. Ich meine, klar, ja, in den 20ern spielt es dann eine Riesenrolle, aber das ist dann schon zu spät. Ja, Aber Karl-May-Auto-Fehlanzeige halten wir damit fest. Die Britta denkt nur darüber nach, wie sie ihre 700 Songs hier einbauen kann noch.
1: Ich habe mich tatsächlich bei der Vorbereitung begrenzt auf, also ich habe sehr viel mehr, aber ich dachte, ich nehme mal nicht mehr als 10 mit, 7 bis 10 oder so.
4: Okay. Das ist ja
5: ist gut, wenn wir alle 7 bis 10 mitgenommen hätten, wären wir schon bei 28.
2: Ich musste auch einige mitbringen, die mir angewiesen wurden mitzubringen.
1: Zum Beispiel?
2: Double Nickels on the Dime.
1: Genau, das hätte ich gern wegen dem Plattencover.
2: Ja. Können wir ja mal hier vorführen. Ja. Sonst brauchen wir es nicht zu spielen. Gute Platte, aber... Ach, die Cars müssen wir noch spielen. Ich meine, in der Sendung über Autos, ohne dass wir die Cars spielen.
1: Confession Corner. Ich habe zwar diverse Singles von Gary Numan und Tubeway Army, aber ich habe die Single von Cars gar nicht.
2: Ja, das ist auch gut so.
1: Aber ich finde es ein guter Song. Aber es gibt auch viel andere gute Songs von ihm.
5: Ich kann jetzt auch viel lieber, wäre ich jetzt auf der gesperrten Schumacherbrücke.
1: Während der Daniel die Platte raussucht.
5: Ja.
4: Was findet da statt?
1: Zeig mal.
5: Picknick.
1: Immer. Meinst du, man kann Freunde sehen, ja. Laut Wikipedia, also
5: das ist, ein bisschen illegal, das ist von illegal.
1: Minutemen, ist Double Nickels on the Dime.
5: Ist
1: findest du, man kann sehen, dass es ein VW Käfer ist? Ich finde, das sieht man gar nicht.
5: Und es gibt dem Fußgänger
2: und dem Radfahrer ein Gefühl
5: der Macht.
1: Also, hinten
5: unter der cool. Freiheit.
2: Ja, aber das sind keine Käfer. Ja.
1: Also laut Wikipedia ist es ein VW Beetle.
4: 4 Jahre lang.
2: Also das könnte ein VW-Bus sein, aber kein.
4: Das ist ja dann so ein riesen Asphaltplatz eigentlich. Da kann man ja allerlei Sachen
5: spielen. Federball spielen, Picknickdecken
1: ausbreiten.
4: Man wird nicht vertrieben von den
5: Behörden. Bisher nicht. Okay. Ich habe mir über die Vertreibung, also darf ich es gerade nochmal
1: zum Auto
5: sagen? Ja, also wir treffen sich, ein kleiner Freundeskreis, trifft sich genau unter dem Pylon. Ja.
2: Jeden Tag, gefühlt.
5: Häufig unter dem Pylon, weil es so schön ist, ja. Und die Frage war jetzt, ist es, was passiert, wenn man vertrieben wird? Ja? Mhm. Der Pylon ist genau die Landesgrenze zwischen Rheinland-Pfalz und Baden-Württemberg. Also wenn die Baden-Württemberger Bullen kommen, treten wir einfach über die Grenze drüber, sagen, ihr seid nicht zuständig. Ja?
4: Ja.
5: Und umgekehrt auch. Wenn die
4: und wenn sie gleichzeitig kommen,
5: dann wäre es schlecht. Ja?
2: Dann hilft nur noch der Sprung in den Rhein. Ich glaube, es interessiert auch keinen, ehrlich gesagt.
4: Nee,
5: aber Verstöße gegen die Straßenverkehrsordnung interessieren immer. Und ich bin mir sicher, es ist ein Verstoß in irgendeiner
2: das Art. Das stimmt, und Weise. Aber ich glaube, dass es nicht interessiert, weil es einfach.
1: Vielleicht ist es wie Falschparken. Das wird ja in Mannheim gar nicht geahndet, weil dann der KOD sagt. Jeder sagt dann, wir sind nicht für den ruhenden Verkehr zuständig und dann wird es niemals sanktioniert. Vielleicht müsst ihr einfach ruhen, dann habt ihr
4: sich hinlegen.
1: Ja, auf den Radweg, den Radweg blockieren, dann wirst du nie bestraft.
2: Ja gut, es geht ja um die Fahrbahn.
5: Ja. Ist auch interessant zu beobachten, dass ich sag mal 95% der Radfahrer benutzen den Radweg.
2: Ja, klar.
5: Und vielleicht 5% haben die Chance erkannt, jetzt auf der breiten Autostraße, die Brücke.
2: Das stimmt, aber da muss man sein Rad drüber heben und ich meine, der Radweg ist ja auch nicht eng, oder?
5: Nein, ich habe die Absperrung ein bisschen zurechtgerückt und muss nicht drüber. Man kann
2: Als wir drüber sind, muss man noch drüber, aber ich finde es. Ich habe mich noch nie beengt auf dem Radweg gefühlt. Aber ich finde es toll, sich da zu treffen. Wahnsinnig schön.
5: Ja.
2: Ja.
4: Sind da viele Menschen?
5: Nee, wenige.
2: Wenige.
5: Das ist auch gut so.
4: Okay.
5: Ja, also wenn es jetzt viele wären, wird es gleich wieder
4: kippen. Was
5: weiß ich, wird Müll rumliegen oder Leute würden grillen. Ihr wisst ja, wie es ist, wenn viele Menschen.
1: Ja.
2: Grillen fände ich aber ganz nett eigentlich.
5: Ja, siehst du, gleich wenn ich nächste Woche bin. Hier die Asche wegfegen, was weiß ich, du bist es gewesen.
4: Einweggrille einsammeln.
1: Und Eisverpackungen.
5: Also ich überlege, was könnte man machen, damit die Polizei kommt. Ja.
2: Man darf da nichts
5: Feuer
2: essen.
5: Feuer ist immer Feuer.
4: Feuer geht immer,
5: wenn
4: die Polizei kommt. Ja. Oder halt,
5: Ja, irgendwann habe ich mal ausgerechnet, wie viele PKWs da jeden Tag über die Brücke fahren, aber ich habe es vergessen. Ja, aber jetzt nochmal die Frage gestellt, wir haben es ja alle vorbereitet, wie viele PKWs gibt es in diesem Land?
1: Zu viele. Ja. Pro Haushalt sowieso.
4: Ja.
2: Ich weiß es nicht.
5: Schätzt mal.
2: 40 Millionen.
4: Wie viele Einwohner hat Deutschland?
5: 80 Millionen. Mehr.
4: Okay, ich sag 50 Millionen PKWs.
5: Britta, noch eine Schätzung.
1: Also ohne Busse und
5: PKWs,
1: Kleinkraftdinger und so
2: weiter. PKWs.
1: Keine Ahnung, 100 Millionen.
2: Das ist ja mal realistisch.
5: Das ist realistisch. Britta war am weitesten weg. Rea war ziemlich gut dran. Ich glaube, sie sind 49 Millionen. Oh. Ja.
2: Britta ist klar.
1: Daniel pult sich gerade in den Füßen. Vielleicht soll ich doch mal was zu den Minutemen erzählen.
2: Ich tue mich
5: also an meinem Stich kratzen. Also auf 1000 Einwohner kommen 650.
4: Ach du.
5: PKW, eigentlich könnte man sagen.
2: Laut Brittas Rechnung kommen auf 1000 Einwohner 1200
1: SUVs.
5: SUVs. PKW. Wenn man die Kinder mal wegrechnet, ja, und die Bettlägerigen, sag ich mal, Kinder Bettlägerige weg, dann kann man sagen, auf jeden Erwachsenen kommt ein Auto, kann man
4: das
5: sagen.
4: Das ist schrecklich, ja? Absolut schrecklich.
2: Ja, aber das in anderen Ländern, in Frankreich oder in der Schweiz, wird es nicht viel
5: anders. Ja, andere Welten gehen auch unter.
4: In der Schweiz, ein Auto ist viel zu teuer. In meinem Freundeskreis haben ganz wenig Leute ein Auto, das ist wirklich die Wahrheit.
2: Okay.
4: Ist auch ein zu kleines Land. Die Geschwindigkeitsbegrenzung
2: macht keinen Spaß. Da muss man gar nicht mit dem Auto fahren, man kann ja überall hinlaufen.
4: Genau.
5: Ja, vor allem hat die Schweiz auch ein funktionierendes Bahnsystem.
2: Ja, das stimmt auch, aber daran liegt es ja gar nicht bei uns. Wenn das funktionieren würde, hätten die Leute genau.
4: Und das Parkieren ist auch sehr teuer.
2: Weißt du, wie das ist, wenn du
4: mit deinem einen Stich hast. Und ein Auto zu unterhalten ist auch insgesamt sehr teuer. Man vergisst ja auch manchmal, dass viele Schweizer auch jetzt nicht ein sauhohes Einkommen haben. Ich glaube, ich recherchiere jetzt mal, wie viele PKWs auf...
2: Wie viele Schweizer gibt es überhaupt? Weniger als deutsche PKWs?
4: 9 Millionen, ja.
2: Das ist schon mal der erste Knackpunkt. Es gibt viel weniger als deutsche PKWs.
1: Darf ich was zum Thema Geschwindigkeitsbegrenzung einbringen?
2: Toll,
4: ja. Bitte.
1: Weil das ist auch der Grund, warum ich den Daniel gebeten habe, Double Nickels on the Dime von Minutemen mitzubringen. Also angeblich ist Mike Watt in einem VW Beetle, VW Käfer. Ich erkenne das nicht, aber also Mike Watt sitzt drin. Wir sehen seine Augen im Rückspiegel. Und wo ist denn meine Information? Ach ja, Double Nickels on the Dime. Double Nickel, das sind 2 Fünfer, weil er fährt 55 Miles per Hour, das sind 89 km/h. Und es war Speed Limit bzw. die Geschwindigkeitsbegrenzung 1973 wegen der Ölkrise.
2: Aber darf ich dich korrigieren? Nickel, das sind 25 Cent, nicht 5 Cent.
1: Ah, dann ist es 2x25. Ja. Weil ich dachte, okay, ich habe das, weil die 55
2: Cent
1: woherkommen.
2: 10 Cent und Nickel sind 25.
1: Thank you.
2: Und hier ist Daniel Dibun, der im Auto umgekommen ist.
1: Ja, echt
2: beim
1: beschissen.
2: Car Crash.
1: Ja. Ja. Das hat übrigens auch was mit dem Ciccone Youth Album zu tun, aber darüber habe ich in meiner Sendung gesprochen. Ich wollte sagen, also Ölkrise, in Amerika hat man es aus irgendeinem Grund hinbekommen, eine Geschwindigkeitsbegrenzung einzuführen, ja,
2: richtig.
1: Hier nicht.
2: Die gibt's schon ewig.
1: Der Albumtitel von den Minutemen kam zustande, weil Sammy Hagar, der mal bei Van Halen gesungen hat, kennst du die Geschichte?
2: Nein.
1: Der hatte einen Song, I Can't Drive 55, wo er über die Geschwindigkeitsbegrenzung rumheult. Ich habe den Song nie gehört, muss ich sagen, von Sammy Hagar. Aber die Minutemen haben dann dieses Album gemacht und kamen zu dem Schluss, ich zitiere, dass schnelles Fahren nicht gerade ein Akt des großen Widerstands ist. Finde ich sehr sympathisch, oder des Aufbegehrens. Und Mike Watt hat dann später auch gesagt, die eigentliche Rebellion bestand darin, seine eigenen verdammten Songs zu schreiben und zu versuchen, eine eigene Geschichte, ein eigenes Bild, ein eigenes Buch oder was auch immer zu erschaffen. Er, also Sammy Hagar, kann nicht 55 fahren, weil das landesweite Speedlimit oder Tempolimit war. Und dann sagt er, okay, dann fahren wir halt 55, aber wir machen dabei verrückte Musik. Und das finde ich sehr sympathisch, weil sie sich mit ihrem Albumcover und Albumtitel über Sammy Hagar lustig gemacht haben.
2: Okay, aber das Double Nickels, okay.
1: Double Nickels on the Dime heißt, dass du, das ist Trucker-Slang, dass du haargenau 55 fährst.
2: Ah, okay.
1: Also on the Dime, genau.
2: Yeah.
1: Das war das Speed Limit damals.
2: It's 60, actually.
1: Nee, ich habe also die hatten 50. Ja, aber on the dime ist die kleine Fläche, auf der du haargenau 55 fährst.
2: Und 55 und 60 ist ja auch nicht weit voneinander entfernt. Tatsächlich 55. Das glaube ich heute nicht mehr so streng, aber damals war das so.
1: Hier wird schwer gepoolt.
2: Es wird nicht gepoolt, mein Stich juckt. Wir machen nachher einen Stichvergleich, daher wirst du auf jeden Fall Zweiter.
1: Ich habe seit letztem Jahr so ein Stromding, aber das hilft nur kurz.
2: Ja, du meinst so ein
4: Hitzestift,
2: das
4: ist toll.
2: Ja,
1: aber
4: du musst es dauert. Zwei drücken.
1: Ich benutze es seit Tagen.
2: Fall.
1: Ich benutze es seit
2: Tagen.
1: Ich benutze es seit
2: Und zwar
1: Tagen.
2: Besonders an empfindlichen Stellen.
4: Ja.
2: Das macht auch ein bisschen süchtig, muss man sagen.
1: Ja, ich finde es schrecklich. Ich muss immer hässlich fluchen dabei.
2: Echt? Ich finde es voll.
4: Ich benutze den auch im Winter, wenn ich keine Stiche habe.
2: Hey, wir machen mal eine Hitzestift-Session. Hitzestift super, aber leider gegen Grasmilben vollkommen unwirksam.
4: Ja. Ich hatte dieses Jahr null Grasmilben.
2: Aber ich wohne ja im im Garde.
1: Grasmilben sind aber nicht auf dem Balkon, oder? Ich kenne das nur vom Neckar.
2: Nee, die sind im Neckar.
4: Im Luisenpark, alles voll.
2: Genau, das stimmt. Und auch mittlerweile im Herzogenriedpark.
4: Ja.
2: Ja, Grasmilben wäre auch ein tolles Thema.
5: Ich glaube, ich hatte noch gar keinen Stich dieses Jahr. Ich gehe ja kaum aus dem Haus.
2: Ja gut, das
4: du gehst doch ständig auf die Brücke.
2: Aber da gibt es keine Gras mehr.
5: Ja, da ist die Luft so schlecht. Kein Insekt,
2: nee, gibt keine Pflanze. Ja, vor allem keine Natur. Also, es gibt ja keine Pflanzen.
5: Noch keinen. Wir wollen
2: Und an der Schlicht warst du doch auch viel.
5: Gut. War ich auch viel, ja.
2: Aber da gibt es keine Grasmilben wahrscheinlich.
5: Tagsüber keine Schlicht.
2: Die sind immer da.
5: Abends vielleicht. Abends, tagsüber. Hast du schon?
4: Ich wurde da geschnackt.
5: Ja, ich nicht. Da hat sie dich erwischt. Nicht
4: die eine.
5: Nicht mich.
4: Die eine hat mich erwischt, ja.
2: Ja, Britta, was liegt denn auf?
1: Daniel hat eine Scheibe auflegen. Son of Mustang
2: Ford, okay.
1: Ja. Von einer Creation Band.
2: Was immer das heißt, auf jeden Fall von Swerve Treiber.
1: Genau, sollen wir das mal starten?
2: Das ist ein Spitzenlied, wirklich ein Spitzenlied.

0: Ich wollte es gerade mal wiederholen.
1: Bitte was?
0: Nee.
1: Was wolltest du wiederholen?
0: Was sie gerade gesagt hat, die Dame am Mikro. Ja,
2: das ist aber nicht von mir, sondern das gab es im Internet, so Klassifikationen von Bauchnabeln. Ah.
0: Im Internet gibt es alles.
2: Über ja, aber das war, als
0: ich will über Autos reden.
3: Genau. Mir wurde mal gesagt, ich hätte einen großen Bauchnabel.
0: Wer hat das gesagt? Das
3: ja eine Klassenkameradin in der Grundschule.
0: Ja, dabei hatte die einen abnormen kleinen wahrscheinlich.
2: Ich denke auch, Leute projizieren.
3: Vielleicht habe ich einen großen Bauchnabel.
2: Leute projizieren ja einen anderen Scheiß auf.
3: Ich habe einen Body an, deswegen kann ich den jetzt nicht zeigen. Aber ich zeige den nächstes Mal.
4: Auf jeden Fall ist er nicht so groß wie meiner und ich will darüber jetzt auch nicht reden.
3: Bauchnabelschau.
4: Ich muss auf jeden Fall operiert werden.
3: Oh. Wirklich?
0: Ja, hast du Termin gemacht?
3: Bitte? Ich dachte, du willst nicht oder musst nicht oder tust nicht. Ich
0: tu dein schönes Piercing dran und fällt mir
3: genau, stimmt.
4: Auf. Ach, nee, das ist so crank. Das ist echt schlimm. Es tut mich richtig, ich fühle mich richtig stigmatisiert. Es muss nicht, medizinisch gesehen, okay. Manche Leute behaupten, es würde dann, da könnte irgendwas passieren, aber da glaube ich nicht dran, weil ich das schon lange habe. Aber es ist schlimm.
3: Dann lass uns mal das Thema wechseln.
4: Unter der Dusche beim Fußball irgendwie
3: bedecken.
4: Nee, aber beinahe.
3: Okay. Ich habe noch eine ganz andere Frage, die hier im Raum steht.
2: Was die Frequenzen geht ja auch nicht sind.
3: Genau, wie lauten die Frequenzen von Bermudafunk?
2: Echt?
3: Britta.
2: Die sind direkt hinter dir, 89,6
4: und 105,4. In Mannheim oder in Heidelberg 105,4, egal. Übrigens, unser Quiz ist auch eröffnet, oder?
2: Ja, ich habe eine Quizfrage, aber ja, dafür müsste ich eine Schallfolie auflegen.
0: Das machen wir jetzt erst.
3: Nee, genau. Ich möchte noch meine Frage loswerden an Billy. Wieso stehen hier in diesem Raum drei... Also eine Kartoffelfamilie. Family Potato Head.
0: Ich hatte befürchtet, dass ich mich etwas langweile bei der Sendung. Deswegen habe ich mir was zum Basteln mitgebracht.
3: Aber du bastelst ja gar nicht.
0: Ja, ich habe die ja zusammen schon, ja, ging ganz Zeit flugs, gebastelt. Ja, als du kamst, war ich voll am Basteln und sind vollständig. Und
3: das stimmt.
0: Ich kann, ja.
3: Du kannst jetzt noch die neu.
0: Ja, es hat keinen tieferen Sinn. Ich bringe mir gleich nächstes Mal nämlich ein Puzzle.
3: Und ein Buch.
0: Tausende Puzzle und. Ja.
3: Tausende Puzzle, da machen wir mit.
4: Ja, fühlst du dich hier in der Sendung zu wenig wahrgenommen?
0: Ich finde, es wird zu wenig über
2: Autos
0: hergezogen.
2: Ich habe lauter negative Sachen eigentlich mehr notiert für Autos.
3: Ja, also, erzähl mal ein paar.
2: Ich habe zum Beispiel das Thema...
3: Doppelseitig ausgedruckt.
0: Ja, Verkehrstote.
2: Das Auto als Mittel zum Mord.
4: Das ist aber echt negativ.
3: Ja.
2: Also meine Notizen sind nicht lang, aber man kann natürlich drüber sprechen. Also Auto
4: ich
2: als Mittel
4: aber,
2: zum Mord.
4: Ich finde aber, du bist auf jeden Fall die erste Person, die einen Notizzettel macht.
0: Das ist ja, nicht ganz richtig.
2: Weißt du was? Leute, die sagen, ich habe ein papierfreies Büro. Good for you, Alter. Not for me.
0: Nee, ich finde es gut. Jetzt lass doch mal die Britta, die hat sich vorbereitet. Yeah. Die hat hier wichtige Sachen.
2: Danke. Also beispielsweise das Auto als Mittel zum Mord. Mhm. War ein Gedanke, dass zum Beispiel amerikanische Serienmörder wären nicht so schnell und erfolgreich welche geworden ohne Auto.
3: Das stimmt.
2: Und vor allem
4: an wen denkst du jetzt im Speziellen?
2: Und vor allem der Anschluss an die Highways erweiterte den Radius enorm.
3: Genau, auch Terroristen. Amokläufe,
2: ja, aber ich dachte jetzt hauptsächlich an Serienmörder, zum Beispiel.
0: Die These ist interessant, aber trifft eigentlich auf alles andere auch zu.
2: Ja, ja. Aber hauptsächlich
0: auch Kartoffelhandel oder.
2: Aber auf Serienmörder ganz besonders, weil.
4: An wen dachtest du denn konkret?
2: Du kannst das Opfer in den Ich mach Ausschlussverfahren. Danke, dass du fragst. Opfer in den Wagen locken, Opfer transportieren, Autos stehlen, um möglichst lange anonym zu bleiben. Aus dem Auto raus als Scharfschütze schießen. Und dann habe ich notiert, Klammer auf, Ausnahme Jeffrey Dahmer, der hat seine Opfer
4: Eben, der hat überhaupt kein Auto gehabt.
2: Zu Fuß geholt, weil dann fällst du auch nicht groß auf. Ich weiß nicht, ob er
0: auch Dennis Nielsen auch Ausnahme. Dennis Nielsen auch Ausnahme.
4: Ja. Britischer.
0: Und der Russe ist mit der Eisenbahn gefahren. Chikatilo, ja, der Schlechter von Rostock.
2: Ah, da fällt mir auch gleich was Passendes ein. Im ASV lief mal The French Connection. Ich kam an, als der zweite Teil lief. Und ich finde Autoverfolgungsszenen in Filmen mega langweilig. Aber bei The French Connection findet die also im zweiten Teil findet die Verfolgung im öffentlichen Personennahverkehr statt. Ja. Und mit Autos ohne Anschnallgurt. Aber hauptsächlich auch in der Bahn.
4: Ja. Ja. Ja, das stimmt. Aber das sind jetzt zwei Themen. Also das fand ich jetzt gut, die Vorbereitung. Es waren auch wichtige Themen, die du jetzt vorgebracht hast. Aber jetzt machen wir mal Musik.
2: Nee, Gott. Stimmt, ich habe ja schon was rein.
3: Nein!
4: Übrigens
3: nein,
4: auch was Negatives. Aber David Berkowitz ist übrigens nicht mit dem Auto rumgefahren, sondern der ist zu Fuß gewesen und hat dann in Autos geschossen.
2: Das waren zwei neuere Typen. Ich habe den Namen vergessen. Die Sniper, die
4: so,
2: wo der eine gefahren ist, der andere war im Kofferraum.
4: Ja, okay. Ah. Und Ted Bundy hat seine Opfer tatsächlich in seinen,
2: Gips hat er Hilfsbedürftigkeit vorgetäuscht.
0: Der war ja auch recht gut aussehend, oder?
4: Ja. Ted Bundy war, hat mir mit Leo Geburtstag.
3: Mit einem gefakten Gips, wie perfide.
4: Ja. Das ist so, wie bei Schweigen der Lämmer wird das auch aufgenommen. Ja.
3: Hilfsbedürftigkeit.
4: Ja. Genau, vorgetäuscht und dann die Opfer.
0: Ja, da wir die in seinen, Tochter der Senatorin. Tochter der Senatorin in den Pickup oder in den Drangkleidtransporter.
4: Ja, es war so ein Kleinwagen. Es war kein VW Beetle, glaube ich, aber es war so ein kleiner.
0: Es ging um einen Sessel. Er hat vorgetäuscht, er könnte den Sessel nicht alleine einladen.
4: Mhm. Ja.
2: Und schon ist man unten im Keller und muss sich mit der Lotion einreiben.
0: Ja.
2: Nur weil man ein bisschen helfen will. Also am besten nicht helfen.
4: Ja,
2: nur
4: gut.
2: Alten Damen.
3: Welche, was für eine Lotion?
2: Kennst du den Film nicht?
3: Habe ich nie geguckt. Oh. Ich hasse
4: den Film. Der Lämmer.
0: Ja, aber den muss man schon. Ja, der bildet sich eine Weste aus.
2: Aber nicht zu viel verraten.
0: Ja, Westennähen aus Haut. Ja,
4: deswegen. Was ja wiederum
3: entgehen
4: Motiv ist. Ja. Der auch nicht auf Autos zurückgegriffen hat.
2: Das wäre vielleicht mal für die Zukunft was, der CO2-Abdruck von Serienmördern. Ich glaube, der sieht nicht gut aus. Außer von Jeffrey Dahmer, wobei der, sorry, wenn ich es sage, wenn er in seinem Kochtopf Körperteile kocht, um die Haut abzulösen und viel Strom verbraucht,
4: das war vor allem auch
2: hat er wahrscheinlich auch keine gute CO2-Bilanz.
3: Aber er befreit die Welt von Menschenleben, die ja viele Ressourcen brauchen.
2: Cool, so positiv habe ich das noch nie gesehen, nachträglich.
3: Naja, genau, das muss man mit einrechnen.
4: Ja, aber da muss jetzt auch Einspruch erheben, weil Jeffrey Dahmer wirklich arme Leute umgebracht.
2: Ich spüre,
4: dass gleich
2: das Telefon klingelt.
4: Und die einen kleinen Fußabdruck haben.
3: Ja, schlimm.
4: Mhm. Er hätte sich auf Milliardär oder so konzentrieren sollen, das wäre besser gewesen.
0: Man kommt nicht dran, ich habe das schon überlegt, man kommt nicht dran an die
2: Milliardäre.
4: Wie?
3: Die sind so gut
4: geschützt. Hast du es überlegt? Ach so, du wolltest schon welche umbringen.
0: Nee, also rein theoretisch. Ja.
4: Ach so.
0: Ja. Ran an die Milliardäre, schwierig. Ja. Ja.
3: Die haben einen hohen Zaun.
4: Ja, zumindest.
3: Du müsstest als Milliardärinnen, müsstest du als Heiratsschwindler auftreten. Ja. Da kommst du ran.
4: Ach, was soll man sonst über Autos sagen? Sollen wir jetzt über Autos herziehen,
2: ja,
4: wie schlimm
2: ich habe nämlich
4: sind?
2: Noch einen negativen Song aufliegen.
4: Was denn?
0: Ja, genau,
2: zum Thema, der Parkplatz ist kein Recht.
4: Oh mein Gott. Ist das echt ein Song?
2: Ja, und
4: wie heißt der?
2: Der heißt Was das denn? Aber ihr dürft nicht lachen, weil der Song ist furchtbar tragisch. Ich mach ihn mal an.
0: Okay.
2: Mit den neuen, sehr komischen CD-Playern. Na? Ah. Okay, so viel zum Thema neue CD-Player.
5: Das ist die Geschichte von Fernando Cesaro Fasano. Der 1955 erschossen wurde von der Polizei in Spanien in Barcelona. Fernando Cesaro Fasaros, der mit bürgerlichen Namen eigentlich Fasaros Cesaros hieß, war ein guter Mann, er war kein Terrorist. Nein, doch Fernando Cesaro Fasaros hatte ein Problem. Es standen auf seinem schönen Parkplatz viele Automobil. Diese Automobil gehörten die Toreros von der ganzen Stadt. Und Fernando Cesaros löste dieses Problem auf seine Weise. Und das ist die Geschichte von Fernando Cesaros in Barcelona, erschossen 1955.

Doch dann kam die Polizei und schoss auf Fernando. Oh, so viele Schüsse, so viele Schüsse. Oh. Doch noch im Krankenwagen konnte man Fernando Cesares sein Lied singen hören.

0: Ich glaube, es ist mit das schlechteste Grönemeyer-Lied, wo es gibt.
1: Das glaube ich auch.
0: Ja, das Mensch finde ich
1: das
0: super.
1: Das war extrem uncool.
0: Und der wir Mensch jetzt, bleibt Mensch,
1: wir haben
0: wenn
1: jetzt,
0: er lacht und wenn er lebt.
1: Die Plattenspieler vorgepegelt. Mir gefällt von Herbert Grönemeyer, wir haben den Regen verbogen. Kommt es da drin vor?
0: Das kenne ich gar nicht.
1: In Textzeile. Viel wichtiger war aber der Titel von Badesalz. Was das denn?
0: Das war klasse.
1: Senor, die Blades verweckt die Mercedes. Daniel.
2: Meter vorn.
0: Ja, das fand ich spitzi, Badesalz.
2: Heute noch was.
0: Was soll man singen?
2: Ich weiß nicht.
1: Für immer Punk.
2: Ha?
1: Für immer Punk.
2: Genau.
1: Von den goldenen Zitronen.
2: Ja. Muss einfach noch das Auto einstellen.
1: Hast du eigentlich das die Gu-Platte dabei?
0: Ich nee.
1: Besitze sie bis heute nicht als
0: ich
1: Platte,
0: schon.
1: Aber auf dem Cover ist ein Auto. Und ich dachte immer, die Leute sitzen auf dem
0: We
1: Vordersitz.
0: Stole my ja. Genau. Boyfriend's car, parent's car oder so. Ja.
1: Und ich dachte, Leute sitzen im Auto.
2: Das ist weise.
1: Und ich dachte, er hat den Arm um sie gelegt und sie sitzen entspannt im Auto. Aber ich lernte, du weißt wahrscheinlich die Geschichte schon, oder?
0: Nee, aber du wirst mir erzählen, oder?
1: Ja, also das Gu-Cover von Sonic Youth.
0: Raymond Pettibon.
1: Genau. Ich wusste übrigens nicht, dass er der Bruder vom einen Typ von SST Records ist.
0: Ah, siehst du?
1: Deswegen hat er auch die ganzen Covers gemacht, voll die Bruderwirtschaft. Ja, das basiert auf einer Fotografie, auf der Maureen Hindley heißt sie, glaube ich, und David Smith sind. Und David Smith war der Zeuge eines Mordes von Myra Hindley und Ian Brady. Die haben sehr viele, hauptsächlich Jugendliche, ermordet. Und die Mörder haben wiederholt versucht, andere Menschen für ihre Taten zu gewinnen. Unter anderem auch den Schwager oder den kommenden Schwager, der war damals 17, vor dessen Augen Brady 1966 den 70-jährigen Edward folterte. Ich glaube, den Nachnamen hatte ich hier auch. Und ermordete. Und Smith floh aus dem Haus und alarmierte die Polizei. Und die zwei Leute auf dem Gu-Cover sind die, die die Zeugenaussagen gemacht haben. Und die sitzen auf einem Rücksitz von einem Auto. Und ja, das wusste ich gar nicht. Und die Frau im Auto hinten hat eigentlich so eine Bienenkorbfrisur. Das sieht
0: okay,
1: man auch nicht auf dem Cover.
0: Auch nicht,
1: ja.
0: Nee.
2: Wie kam die an das Bildmaterial?
1: Also es gibt ein Foto und also ich habe tatsächlich recherchiert, weil ich wissen wollte, ob die wirklich in einem Rücksitz sitzen, weil das ist so abgeschnitten.
2: Yeah.
1: Also es gibt halt Pressefotos und daraus ist dann das Cover entstanden als Gemälde oder als Grafik.
3: Tatortfotos.
1: Ja, und auch die, was ist ein Mugshot-Foto, das Fahndungsfoto oder wenn du verhaftet wirst?
0: Ja.
1: Nee, aber das waren ja die Zeugen, also die Zeugenaussagen eben gemacht haben,
2: ja,
1: Schwager,
2: genau.
1: Schwäger, Schwester, Dings und so. Ja. Seid ihr schon mal in einem, seid ihr schon mal in einem Auto gefahren, das mal ein Mülleimer war und vielleicht auch nicht euer eigenes?
0: Wie, das Mülleimer umfunktioniert war? Ja, natürlich.
1: Das, wie war
0: das war früher normal.
1: Das hatte ich mal, als ich mir eins ausgeliehen habe und das war irgendwie
0: also
1: auch
0: unser
1: charmant.
0: Bassist der Gasse hatte ein Auto, wo wir alle immer geraucht haben und es gab, also gab, der Aschenbecher war das Auto.
2: Ah.
0: War ein schönes
2: Auto. Von meinem
0: ersten Mitsubishi.
2: Freund mit 18, das war ein Renault 5. Der war ziemlich klein und der war ziemlich bis oben hin voll mit Müll.
0: Ja, so muss ein Auto sein,
2: und,
0: oder?
2: Und so sah auch sein das Zimmer von diesem Freund sah auch so aus.
0: Das war dein Freund?
2: Das war ein bisschen eklig, ja.
0: Okay.
2: Ein bisschen geekelt.
0: Hast du dich dann getrennt von ihm?
2: Irgendwann dann schon, aber es hat gedauert.
1: Vielleicht kannst du ihm einen Song schicken, den ich glaube, ich kann den heute nicht spielen, von B.A. Johnson, der heißt Your Car is a Bin. Also dein Auto ist ein Mülleimer.
2: Könnte ich machen.
1: Ja.
2: Vielleicht würde den Hint wahrscheinlich auch verstehen.
1: Aber ich glaube, also ich bin auch schon, ich habe mir mal ein Auto geliehen, das war sehr, sehr mülleimerhaft und ich war dann am nächsten Tag damit noch einkaufen. Das war wie bei Loaded Weapon One, wo er aufs im Auto steigt und erstmal lauter Müll raus befördert beim Aussteigen. Aber Automülleimer sind immer relativ trocken, finde ich. Das ist so Trockenmüll. Du hast nie, also Klopf auf Holz. Ich hatte bisher noch keinen schimmligen, siffigen, feuchten Müll in einem Auto gesehen. Nee,
2: außer es sind dann Getränkedosen, die dann ausleeren. Aber sonst sind es ja eigentlich so
1: brötchentütig.
2: Ja, Brötchen, Riegelverpackung.
0: Also früher waren Autos immer Müll.
1: Ja, aber trockener Müll.
2: Ja.
0: Egal.
1: Dry das ist kein Biomüll, der vor sich hin kondensiert.
2: Wobei mal so eine Bananenschale
0: gab es da auch schon. Beim Gas im Auto war alles, das war gut.
2: Aber immer schön Asche dazwischen, das ist ja bei den, ja, bei den Plumpsklos, muss man immer Asche dazwischen machen, genau, damit sich das neutralisiert.
1: Wurde euch als Kinder auch schlecht beim Autofahren und heute vielleicht auch noch?
2: Und wie?
1: Ich kann auch nicht lesen im Auto bis heute.
2: Das weiß ich nicht.
3: Ich habe schon lange nicht gefahren. Ich fahre nicht Auto, aber mir wurde auch schlecht. Deswegen durfte ich vorne sitzen.
1: Ja. Das ist auch sinnvoll. Auch man soll schlecht. Ja in die Ferne sehen, wenn einem schlecht wird. Das geht hinten.
0: Das hat es auch so infernalisch gerochen.
3: Andererseits war es halt so, dass mein Vater besonders vorne, der Fahrer, besonders vorne geraucht hat. Ja. Und mir den Peter Stoibes hat Dampf ins Gesicht
0: gelassen. Aber meine Mutter hat immer so ein aufdringliches Parfum angetan und dann mit den Plastiksitzen.
3: Wir hatten im Handschuhfach hatten wir immer so von Wienerwald so Feuchttücher, die nach Kölnischwasser gestunken haben.
0: Das war ja wie ein Vorläufer vom Wunderbaum quasi.
3: Ja.
1: In der Pandemie gab es auch ein paar Desinfektionsspender in Praxen und so, die verdächtig nach Kölnischwasser dufteten und gar nicht nach Desinfektionsmittel.
3: Aber wenn ich gerade die Geschichte, wenn wir schon beim Thema sind, noch erzählen darf, ich erzähle die gerne, ja. Wir hatten einmal meine große Cousine im Urlaub dabei und der wurde auch schlecht, ja. Die saß aber hinten, ja.
2: Du vorne.
3: Ich vorne, ja. Mit dem Stäubesandmann, ja. Und die Cousine hat dann sich übergeben, aber nur so einen kleinen
2: Schluck.
3: So einen kleinen Schluck und hat den Schluck dem Stäubesandmann auf die Schulter hinten. Oh. Ja. Hat eine blaue Weste angehabt. Nun, weil der Stäubesandmann war aber so autoritär, ja, dass meine Mutter es nicht gewagt hat, es ihm zu sagen. Okay. Ja, also ich. Er fuhr also die ganze Zeit mit diesem, sagen wir mal, handtellergroßen Schluck da rum, ja, und bei der nächsten Rasse, oh, gib mal deine Weste, sie ist ja so warm oder so, ja, also hat sie ihm die Weste und konnte das vertuschen. Ich war Zeuge. Wirklich? Ich war Zeuge, also ich,
0: krass.
3: Genau, der einzige Zeuge, ja.
1: Wieder der arme Junge mit Harrison Ford.
3: Ja, hab's nicht verraten.
2: Ja.
3: Und die zweite Geschichte ist die, dass ich vielleicht als Achtjähriger eine ganz hässliche Salz- und Pfeffermütze hatte. Mhm. Also so eine steife Mütze mit einer Krempe, ja. Und da habe ich dann reingebrochen. Also, weil. Ja.
2: Ja. Aber die musstest du dann nicht mehr anziehen.
3: Doch, die Mutter hat versucht, die zu reinigen. Aber ich war.
2: Oh Gott.
3: Aber ich hab die eh nicht gemocht, die Mütze. Ja. Also.
2: Aber hat es nicht, war die dicht in dem Moment?
3: Ja, bis zum Rastplatz oder hat es gehalten.
1: Okay.
3: Ja.
1: Vielleicht war die noch imprägniert oder bis zum Benutzen.
3: Regen.
1: Und Waschen.
0: Imprägniert waren die Sachen, glaube ich, krass damals.
2: Imprägniert.
3: Ja, mit Lack. Die Lackschicht überall drüber.
0: Eben.
2: Mit Haarspray prägniert. Das sind ja schlimme Autogeschichten, Billy. Bist du deswegen vielleicht auch Autohasser geworden? Traumata?
3: Vielleicht, aber auch wirklich aus Gründen der
2: Umwelt.
3: Der Umwelt. Ja. Oder ich finde diese Zahl mit diesen 49 Millionen, das. Finde ich so absurd. Ja. Ja. Also ich bin ja nicht gegen das einzelne Auto oder das Taxi.
0: Ich finde das Taxi. Auto, die sind nett.
3: Ja, ich finde das Taxi ist eine gute Sache oder so, ja.
2: Mit dem Carsharing.
3: Carsharing, ja. Aber das. Aber der Daniel Milja, da. Kann man mal Musik wieder.
0: Was
3: lieber
0: will
3: Musik,
0: ich?
3: Ja.
0: Was will ich?
3: Ja, das, du willst es ja nicht problematisieren.
2: Weil du gerne Auto fährst.
3: Ja.
0: Ich bin ein richtiger Autofan.
2: Was ich natürlich den größten Skandal überhaupt finde, ist diese keine Geschwindigkeitsbegrenzung zu haben. Das verstehe ich nicht. das eines der wenigsten Länder auf der Welt,
0: das stimmt,
2: das keine Geschwindigkeitsbeschränkung hat. Das finde ich einen absoluten Skandal. Und jede Partei, die das Thema irgendwie aufnehmen will, wird gleich weggeschasst. Also es ist ja,
1: ich habe auch was ich sage, wenn die Mikros unten sind.
2: Musik!
0: Ich glaube,
1: was liegt
0: radikal
1: auf? Was liegt auf?
0: Was keine liegt Ahnung.
1: Auf? Ideal.
0: Ah ja, roter Rolls-Royce.
2: Das heißt ideal.
1: Ja.
0: Ideal.

0: Rolls-Royce und so, ja, aber das
1: wir war denen egal. Ja. Wir sind bei den Backwaren.
2: Genau, aber wir sind noch bei Autos, weil bei Autos.
1: Das war in den 80ern, da gab es tatsächlich Jünger, Backwaren.
2: Backwaren oder Osho, genau, der hatte Rolls-Royce.
0: Ja.
1: Ja, ist ja auch okay so.
0: Interessanterweise habe ich gerade diese Woche erfahren, dass der Komiker Georg Thomala, sagt euch das noch was...
3: Nein.
0: Dass der Backwaren-Anhänger war, oh, weil echt? Die haben uns gefragt, ob Simone Thomala, ja.
1: Das und ist doch seine.
0: Eben nicht, Tochter. Die haben damit nee. Überhaupt nichts zu tun. Ja, aber sie wiederum ist die Mutter einer anderen, noch jüngeren, wie heißt die, sagte ich das was, Thomala?
1: Eine andere. Und Simone Sophia Thomala.
0: Sophia? Sophia Thomala, okay. Genau.
1: Das und ist Simone Thomala war doch mit dem Schalke-Typ zusammen.
0: Die war mit allen möglichen. Also
1: ja, aber vor allem mit dem Schalke-Typ. Wie ist ja. der? Assauer, Rudi Assauer.
0: Rudi Assauer, ja. Wie heißt die Sendung, wo die spielt? Wo sie Gemeinde, die Gemeindeschwester oder sowas, Gemeindearbeiterin. Frühling heißt die Sendung. Also die Ortschaft heißt okay. Frühling und sie arbeitet okay. dort als Gemeindeschwester. Toll, toll.
2: Ah, jetzt erinnere ich mich an Georg Thomalla. Ich weiß, wie er aussieht. Hat er nicht den Rektor in diesem schrottigen Schulfilm gespielt? Mit relativ großen Ohren. Georg Thomalla.
0: Nee, große Ohren hatte. Der hat auch, war auch nicht in der Stummfilmzeit.
2: Also diese Schulfilme.
0: Ah, Schulfilme, das kann sein, dass der damit gespielt hat. Aber meinst du nicht Theo Lingen mit den großen Ohren?
2: Ah, das kann sein.
0: Das war so ein kleiner Nervöser, der so verhaspelt hat immer.
2: Stimmt, Georg Thomalla, wo ich jetzt seine Bilder sehe, hat eher was von, wenn du, wie heißt er nochmal, von manchen mögen es heißen, nicht Tony Curtis, Jack, ein bisschen Jack Lemmon, ein bisschen. Ja, ein bisschen wie der ältere Jack Lemmon, aber nicht wie Georg, doch. Theo Lingen, genau, den habe ich gemeint. Der sieht tatsächlich ganz anders aus.
3: Fahren die Auto?
2: Ah, das erinnert mich gerade an einen Witz, aber der hat mit Autos nichts zu tun.
3: Schieß los.
0: Gab's nicht so, gibt auch so Autospaßfilme mit Heinz Ehrhardt, oder? Mir fällt es mal nur
2: auf.
0: Immer diese Radfahrer, aber.
1: Zwei Nasen tanken super mit
2: und Thomas Gottschalk. Und Herbie der Käfer.
0: Herbie der Käfer.
4: Und der Manta.
3: Manta der Film.
1: Und zwei Nasen tanken super mit Thomas Gottschalk und Mike Krüger.
3: Und so ein Army-Film mit so einem Käfer.
0: Ja, ein toller Käfer ist.
3: Ja, genau.
0: Habe ich im Original gesehen. Das war einer der ersten Filme, die ich im Kino gesehen habe.
1: Ja, der ist toll.
0: Wie das Auto dann auseinanderfällt.
1: Ich denke sowieso.
0: Das hintere Teil gewinnt das Rennen vor dem Vorderteil.
2: Das ist cool. Das ist wie bei der Sesamstraße, wo sie auch ein Auto auseinandernehmen und dann schauen, ob sie mit dem Vorderantrieb alleine auf zwei Reifen fahren können. Sendung mit der Maus war das.
1: Ah ja, okay, ist ja interessant. Also ich denke sowieso, ich bin ja auch gegen Autos und so ein Autogegner und so, aber ich denke.
0: Aber Autofilme sind spitze.
1: Ja, und ich finde es auch so, ich glaube, es ist so ein ganz. Kleinbürgerlicher Ökospießertraum mit diesen autofreien Innenstädten. Ich glaube, es ist einfach voll scheiße.
0: Du reaktionäre Sau.
1: Nee, ja, sag ich mal. Bin ich gar nicht. Nee, im Gegenteil, doch, ich bin schon viel weiter als ihr. Ihr seid halt Kleinbürger.
2: Daniel wird bestimmt der nächste Verkehrsministerin für die CSU.
1: Ja, genau. Nee, aber wirklich, man muss es einfach mal sehen, dass die meisten Leute Autos geil finden. Und
2: ich glaube, das ist eine laute Minderheit.
1: Nee, es ist keine laute Minderheit, es sind sehr viele Leute. Nee,
0: es ist
1: Leute.
0: Die absolute Mehrheit. Ja, genau. Das kann man jetzt nicht sagen.
1: Und ja, eben, das meine ich damit. Und ich bin ja auch gegen Autos auf jeden Fall, aber ich finde, manchmal denke ich auch, ja, okay, das gehört einfach zu unserer modernen Welt oder der Welt, in der wir sind, dazu. Und diese Träume von diesen autofreien Innenstädten sind einfach sind halt unsere Träume.
3: Und die sind echt verdammt klein. Es geht ja um Fortbewegung und ich verstehe das, dass man mobil sein möchte, aber es gibt zu wenig Alternativen zu Autos.
1: Ja, ich bin ja voll bei deiner Meinung.
0: Elektroroller.
3: Genau, Elektroroller. Oder auch Sachen, die man noch nicht erfunden hat. Etwas zwischen Elektroroller und Auto.
1: Ja, ich denke auch, man kann sich einfach mit dem Rad fortbewegen, ganz ehrlich. Also wenn ich diese ganzen E-Bikes sehe, dann kriege ich auch immer das Kotzen. Aber es ist halt einfach auch klein. Ja, das ist das, was ich dazu meinen möchte.
0: Aber ich bin trotzdem weiter gegen Autos.
1: Ja,
0: und furchtbar.
1: Ja. Gut. Bleib bei meiner Meinung, gegen Autos zu sein. Aber ich glaube, dass es Ja, was ich tatsächlich glaube, ist, dass viele Leute es schön finden würden, wenn die, ohne dass sie es selbst wissen, auch Autofahrer, wenn die Innenstädte weniger Auto geprägt wären, würden die Leute auf einmal merken, was geht. Da bin ich schon davon überzeugt. So. Aber die Liebe zum Auto wird man da nicht kurieren können.
2: Oder eher Fetisch.
1: Ja, so kann man das auch.
2: Ich glaube, es ist keine Liebe. Wenn Leute schon ausrasten, ja, wenn man nur draufhaucht.
1: Draufhaut. Die Kühler. Scheißauto!
2: Nein, Mann. Das ist so wie bei Spinal Tap, ja, wo du den Sustain erahnen musst, darfst, und du darfst die Gitarre nicht anschauen, darfst du auch das Auto nicht anschauen. Das ist ein Fetisch, das ist keine Liebe, glaube ich.
1: Ja, okay, das kann man so sehen.
2: Vielleicht Roger Taylor von Queen sollte den Song umschreiben, statt I'm in love with my car, I'm fetishizing my car, oder wie auch immer das heißt.
1: Das könnte man ihm vorschlagen.
2: Ja. Wobei er ist ja nicht so einsichtig, er findet es auch immer noch okay, dass sie in Südafrika aufgetreten sind, unter dem Apartheidsregime, während Brian May gesagt hat, es war vielleicht nicht so cool.
1: Okay, das wusste ich nicht, dass da so Abstufungen gibt.
2: Tja.
1: Hier fahren die Autos vorbei. Und manchmal hat es ja auch was Großstädtisches, wenn man so Autoverkehr hat, das muss man sagen.
3: Ja, stimmt, wir sind hier mitten
2: in leider wieder was Negatives dabei. Manchmal,
1: also wir sind ja manchmal in Karlsruhe und die Kriegsstraße war ja früher eine echte Autostraße. Man kann sagen, eine Autobahn durch die Stadt, die ist jetzt verkehrsberuhigt, aber manchmal ist es einfach auch ein bisschen schade, dass so der Lärm fehlt.
2: Die lange Rötterstraße hat keine echte Verkehrsberuhigung bekommen.
1: Nee.
2: Mir war das schon unfassbar. Klar am Anfang. Die arme Person, die das eingereicht hat, muss auch so enttäuscht sein von dieser Pseudolösung.
1: Ja, ist noch nicht meine Pseudo, ist ja genau wie vorher. Das ist
2: Müll. Also.
0: Ja. Na, ich fühle mich als Radfahrer da aber sicherer jetzt. Das ist stört, die man auf welcher Straßenseite man fährt oder so. Ja, ich denke schon, weil die langsamer sind durch die Hubbel oder
1: die
0: so.
1: Die Hubbel gab es ja schon immer.
2: Die Verkehrsberuhigung ist. Einmal hast du eine Fahrbahnverengung, ja, wo das Überholen dich noch mehr gefährdet, weil die verengt ist jetzt.
1: Ja, aber sie haben gar nichts gemacht.
2: Doch, es ist jetzt 20, aber das fährt keiner. Ja, und es wird immer noch in zweiter Reihe auf der Straße
1: geparkt. Ja, vor allem, ich habe gedacht, sie würden einen durchgehenden Straßenbelag legen, weil das ist ja erwiesen, dass ein durchgehender Straßenbelag, der quasi die Bürgersteige und die Fahrbahn durchgehenden Belag hat, dass das denn die Geschwindigkeit des Autoverkehrs extrem reduziert, aber das haben sie ja nicht gemacht.
0: Aus psychologischen Gründen.
1: Ja.
2: Aber am Alter funktioniert das auch nicht. Da haben sie für viel Kohle vor Jahren den Boden blau tapeziert.
1: Aber wenn du eine Straße, das ist, wenn du eine Straße quasi durchgehenden Straßenbelag machst, fahren die Autos, das ist sozusagen erwiesen, fahren die einfach langsamer. Da würde auch das Tempo 20.
0: Weil sie keine Fahrbahn
1: haben. Ja, weil sie keine
0: Fahrbahn haben.
1: Das ist wirklich ein psychologischer Effekt und das kannst du in so verkehrsberuhigten Straßen auch beobachten. Die Leute fahren langsamer, weil es irgendwie, sie haben keine. In dem Moment, wo du eine Fahrbahn hast, fährst du so schnell, wie das geht quasi. Ne? Und dann kommen die Hubbel oder so. Ne? Und das habe ich mir halt erwartet von der Verkehrsberuhigung, aber es wurde ja dann nichts. Ja.
2: War leider Müll.
1: Ja. Ja, gut, da müssen wir hier in Mannheim überhaupt nicht.
2: Es war ein Desaster.
1: Ja. Aber wir müssen auch Cars spielen.
2: Ich weiß. Ich habe jetzt das hier, das geht ungefähr 50 Sekunden.
1: Sind das so Soundeffekte?
2: Ja, das sind mehrere. Geil. Das war schwer zu finden. Also sind ungefähr 50 Sekunden und danach ein Song. Also ein richtiger Song, zu dem die Quizfrage passt. Und dann machen wir noch die
1: Quiz. Wir machen ein Quiz noch.
2: Genau, also ich würde jetzt gerne den Desaster-Sound machen und dann einen Song.
1: Okay.
2: Weil das geht ungefähr 50 Sekunden. Die Grafik ist sehr schön oder auch erschreckend, weil da ist alles Flugzeug, Hausbrand, Auto, der Damm bricht.
3: Alle Desasters, die man sich vorstellt. Vulkanausbruch.
2: Ich hatte auch mal im Comeback eine Platte, Tsunami. Meine erste Platte der Art, die ich im Comeback gesehen habe, war mit so Foltergeräuschen. Ja, heißes Horror. Messer ins Auge und so. Der Sarg öffnet sich und das ist aber, wir sind hier bei Transportmittel.
1: Horror und Tralala.
2: Also es gibt verschiedene Desaster-Geräusche vom Auto. Soll ich eigentlich die Quizfrage schon stellen?
1: Ja.
2: Die Quizfrage nach den Desaster-Sounds ist ein Song der Band Depeche Mode. Und die Frage ist, ohne das natürlich nachzugucken, weil man findet die Antwort im Internet, welches Auto hört man in dem Song? Ja.
1: Oh, liebe Hörerinnen und Hörer, schwere Frage.
2: Telefonnummer?
3: Mach mal.
1: Ja, das ist, wo ist sie denn? Ah, da. Die in Mannheim, kannst du mal das beiseite stellen? Die 0621 3393 9801. Ich wiederhole nochmal 0621 3393 9801. Ruft an,
2: es gibt
1: eine Lumo-Fotokarte.
2: Ich kann auch nicht
1: und ich will
2: Mr. Potato Head. Ich muss anrufen. Ich rufe dann vom Klo aus an. Okay, also wenn jetzt die Disaster-Platte. Also,
1: wenn du nicht anrufst, wer soll dann anrufen? Mhm. Vielleicht der Günther.
2: Wir hören die Disaster-Platte und dann den Song mit dem gefragten Autosound für die
1: Kiste. Okay.

0: Okay, das geht jetzt hier noch ewig. Tralala, ja. Ist ja 80s Maxi, saugeil.
1: Ich mag übrigens den Begriff Maxi gar nicht. Das ist eine 12-Inch.
0: Ah ja, sorry, Bretter. Ich habe eine super Quizrunde, die könnte ich dir mal vorspielen, ja. Mit lauter Maxis aus den 80ern. Und zwar die Teile, wo die Maxis dann gelenkt wurden. Weißt du, was ich meine?
1: Das hier ist übrigens eine B-Seite. Oh, der Hintergrund, ich mache den mal leiser, das ist Fly on the Windscreen. Ah, weil, ja. Das ist auch... Wie scheiße war der Windscreen-Sound auf der Disaster-Platte? Also ja, die Windschutzscheibe, ich war enttäuscht.
0: Ja.
1: Ein Fly on the Windscreen hören wir jetzt nicht, das ist jetzt nur im Hintergrund. Wir hörten von Depeche Mode Breathing in Fumes. Da haben sie ihren eigenen Mix gemacht von Stripped.
0: Aha.
1: Mit Sachen, die sie davon hatten. Was sagt er da? Metropolis has nothing on this.
0: I didn't listen.
1: You're breathing in fumes, I taste when we kiss, ja. Also atmet man hier die Abgase ein und ja. Ich liebe Stripped, aber ich wollte es jetzt nicht spielen, weil es so oft schon lief, aber ja. Das Video ist fantastisch und sie zerdeppern ein Auto in dem Song.
0: Okay,
1: genau,
0: also
1: das Richtige für heute,
0: Auto.
1: Ja. Genau.
0: Also Autos sind heute hier sehr präsent, muss ja. Man sagen. Man könnte meinen, es wäre unser Thema gewesen.
1: Ja.
0: Obwohl wir alle Autohasser sind.
1: Willst du mal den Aufkleber vorlesen auf der 12-Inch?
0: Okay,
1: den hat irgendjemand da selbst draufgeklebt.
0: Ah, okay. Ich glaube, es ist ein Aufkleber. Oh. Finger weg. Gruppe lässt ihren Sound von Maschinen machen. Bequemer zu bekommen, wenn du Mutti beim Staubsaugen zuhörst. Ach komm, das ist ja kein Witz. Oder?
1: Das ist total faulig.
0: Ja. Das war jemand, der noch handgemachten Rock mag.
1: Wer weiß. Aber ja. Sich die Mühe machen, extra einen Aufkleber drauf zu machen.
0: Ist ja voll hübsch.
1: Wir haben nur noch 10 Minuten.
0: Wir haben hier ein Tagebuch gefunden. Mal reingucken, oder?
2: Wurde die Quizfrage jetzt schon formuliert?
1: Ja, die Quizfrage war, welches Auto man in dem Song gehört hat.
0: Ich glaube, niemand weiß es, noch nicht mal der Günther.
1: Im Demo war es nämlich ein Emulator-Sample von einem Motorrad, aber im fertigen Song Stripped und auch in diesem... Es ist das Auto von Dave Gahan von Depeche Mode. Es ist ein sehr populäres Auto. Ich glaube, der bekannteste Rennwagen,
0: absolut.
1: Den man so fahren kann.
0: Ja, liebe Hörerinnen und Hörer, wenn jetzt niemand anruft, wir haben ja früher die Sitte gehabt, aber da war es auch früher, dass wir um 21 Uhr Leute anrufen. Ne?
1: Findet ihr es eigentlich auch ironisch?
0: Mal sollten wir wieder mehr Quiz, oder?
2: Auf jeden Fall.
0: Ja.
3: Was war das Thema? Kartoffel?
0: Puppen. Da lässt sich doch ein super Puppen. Quiz draus. Zum Beispiel, wie hießen die Käthe Kruse Puppen?
1: Käsekrute.
3: Käthe und Kruse.
2: Käthe Kruse.
1: Findet ihr es eigentlich auch ironisch? Im Song Stripped geht es ja darum, von der Technologie und aus der Stadt wegzukommen. Findet ihr es auch ironisch, dass man zumindest hier am besten aus der Stadt mit dem Auto rauskommt? Also wenn du an einen bestimmten Ort willst, ist der ÖPNV manchmal dein Feind oder sehr oft sogar.
3: Ja, an bestimmten Ort schon.
1: Ja.
3: Natürlich, das ist ja der Vorteil des Autos,
0: dass man überall hinkommt.
3: Es sind ja extra diese Straßen gebaut worden, auf denen das Auto fahren kann. Ja.
1: Der Song handelt davon so, raus aus der Stadt, hier, wir atmen hier die Abgase ein und so, aber mit was fährst du denn raus aus der Stadt?
0: Ja, gut, auf dem Land von diesen 50 Millionen Pkw sind sehr viele von Leuten, die auf dem Land leben. Also
3: die nicht in die Stadt fahren können.
0: Also ich glaube, in der Stadt hat man nicht die hohe Pkw-Dichte wie auf dem Land, oder?
1: Dann fährst du mit deinem Pkw aufs Land, um die Dichte zu erhöhen.
0: Ja, genau.
3: Ja, gut, ich finde, zu Fuß kommt man überall hin. Ja?
0: Das stimmt, es kommt auf die Zeit halt an.
3: Ja.
1: Ja.
3: Fährt mit dem Zug, fährt mal raus aus der Stadt, steigt an irgendeinem Bahnhof aus und läuft dann 50 Kilometer.
0: Ja, absolut.
1: Es gibt ja Leute, die verfolgen so Fluglinien von Milliardären, zum Beispiel einem bekannten südafrikanischen Einwanderer, der jetzt in Amerika wohnt. Und die verfolgen dann die Flugrouten vom Privatflugzeug und sagen dann, okay, das hätte man eigentlich auch zu Fuß machen können. Das ist wirklich so. Also die Strecken.
0: Zu Fuß? Okay.
1: Ja.
0: Ich habe gedacht, mit dem Auto.
1: Nee, zu Fuß.
0: Okay. Alright. Mit dem Helikopter.
1: Das ist, ja, das gibt's auch von Guided by Voices, Everywhere with Helicopter und auch Motor Away, aber leider reicht die Zeit nicht mehr. Nee. Auch ein schöner Song.
0: Ja, alles super.
1: Ja.
0: Zu Autos müssten wir noch viel mehr, also wir müssten 7 Sendungen noch wegen der Musik machen.
3: Mindestens. Mir ist jetzt seit ich hier als wütender Kleinbürger bezeichnet worden bin oder irgendwas, ja, ist mir das ist alles scheißegal mit dem, die Welt kann untergehen.
0: Nee, darum geht's ja gar nicht.
3: Doch, das ist aber meine Meinung.
0: Ja, nee, absolut. Also ich bin ja auch gegen Autos. Das habe ich ja schon mehrfach zum Ausdruck.
3: Ist das eigentlich eine Autofahrermütze? So eine,
1: Boxenstoppmütze?
3: Ja, ist das Antikmütze? Die machen doch so Ausfahrten immer.
0: Sowas hat man früher angehabt, wenn man mit dem Auto gefahren ist, weil das Auto hatte ja vielleicht kein Dach und dann hat man sich diese Mütze aufgenommen.
3: Und Autohandschuhe hat man was sehr beliebt. Ja.
2: Genau,
3: Autohandschuhe.
2: Es gab keine Windschutzscheibe.
1: Habt ihr den Film Drive gesehen, zufällig? Da hat er auch so Handschuhe an, mit wo die Knöchel frei sind.
0: Genau, die mussten frei sein. Ja. Und was ist das bei was?
1: Drive.
3: Nee,
1: auch ziemlich gewalttätig, aber er ist. Ohne zu spoilern, er ist Fahrer für Straftaten.
2: Mhm, doch, den habe ich gesehen.
1: Und ich glaube, mit dem Auto passiert keine Gewalt, aber der Film ist sehr gewalttätig.
2: Ja.
0: Was ist das für ein Film? Von wann
2: so
0: ist
2: ein
0: der?
2: Thriller.
1: Von, ich weiß nicht, ob ich ihn richtig ausspreche. Nicolas Winding Refn oder so.
0: Ah,
1: der ist auch relativ bekannt.
0: Ja.
2: Ah.
1: Ja.
0: Alright, I'll watch it.
1: Und du wirst merken, ob du die vor 22 Uhr oder nach 22 Uhr Version siehst, wenn da so komische Schnitte sind und plötzlich jemand tot ist. Ja, dann sind die ganzen Gewaltszenen rausgeschnitten.
0: Und, echt, da gibt's eine...
1: Ja. Musste ich mal feststellen. Das war keine schöne Feststellung, aber jetzt weiß ich mehr.
0: Ja.
1: Als er mal später lief, nachts.
2: Ist jetzt die Quizfrage noch aufgelöst?
1: Ah, ja. Das ist ein Porsche 911 gewesen.
0: Kenner hätte sofort erkannt.
2: Und im Internet habe ich sehr widersprüchliche Informationen darüber gefunden. Ah. Porsche, BMW, Citroën.
1: Hast du etwa AI benutzt?
2: Nee, Reddit und solche Sachen.
1: Bei Stripped?
2: Ja.
1: Merkwürdig. Ich bin mir ziemlich sicher, dass die DM Live Wiki recht hat.
3: Wir können es nochmal intensiver recherchieren.
0: Ich kann es auch nochmal anhören, aber jetzt nicht.
1: Und nachher gucken wir noch zusammen das Strip-Video, wo sie das Auto zerdeppern.
0: Wahnsinnig, da freue ich mich jetzt schon drauf.
1: Ja, aber wir haben noch einen Song, der eher poppig und schön ist.
0: Ja, okay. Jetzt spielen wir am Ende.
1: Wie lang ist der Song ungefähr?
0: Vielleicht 3,5 Minuten. Von den Cars. Die Cars, wenn man eine Sendung über Autos macht, muss man auch die Cars spielen. Das ist ihr großer Hit. Just what I need. 344. Wir haben ja auch ein Lead Drive, aber das fand ich zu
1: bisschen schnulzig, aber doch ganz schön.
0: Ist auch schön, aber das finde ich besser.
1: Eine Sendung namens FKT hat auch eine Band gespielt, die Autos.
0: Ja, ist auch eine schöne
1: Aber davon habe ich keine Schallfolie. Aber ich hatte eh so viel schon.
3: Auto, heute. Oder hießen sie nur Auto?
1: Ja, Autos, oder?
0: Ich weiß es nicht, kenne die gar nicht.
1: Habe ich mir notiert. Die Autos niemals, aber ich bin mir nicht sicher. Bitte, wie heißt es nochmal? Das wird nachgereicht.
0: Also diese Liste, die musst du eigentlich veröffentlichen, die ist spitze.
1: Erst wird sie gerahmt. So. Ja. Soll ich den Song schon mal anmachen?
0: Machen wir an. Wir sagen mal Tschüss. Ich glaube, es wird nämlich jetzt knapp mit der Zeit.
1: 89.605,4 der Pflichtteil.
0: Das waren die Radio-Dinken den nächsten Monat im Oktober. Der erste
1: Donnerstag.
0: Dezember im Oktober. Der erste Donnerstag im
1: Oktober. Das erste Halloween
0: im Oktober. Zum Thema Puppen.
1: Ja. Cheerio.
0: Du hast den Dings nicht übergedreht, oder?
1: Es geht auf meine Kappe.

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1: Ja, hallo, hier ist der Bermuda-Funk auf 89,6 MHz in Mannheim, 105,4 MHz in Heidelberg. 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Heute live Bonnie and Clyde am 20. August 2026. Sollte ein anderer Termin sein, ist es eine Wiederholungssendung. Genau, und ja, wir begrüßen euch alle ganz herzlich und starten heute ganz ungewöhnlich sofort mit Musik. Und ihr könnt euch dann dabei, während ihr das hört, überlegen, was heute...

0: Genau, ich vervollständige den Satz. Also ihr könnt euch überlegen, ob jetzt das real war oder eben nicht. Nein, es war nicht real. Wir hatten ein kleines Problem hier und wie immer auf Bermudafunk bei Bonnie und Clyde gibt es kleine Probleme. Aber heute ist nicht August, wie ihr, wenn ihr auf den Kalender seht, feststellen werdet, sondern es ist September. Und wir mussten nochmal zurück nach Hause fahren, weil wir unsere Unterlagen vergessen haben und sind etwas spät angekommen. Das hat zu einer kleinen Hektik geführt, aber hier sind wir, Bonnie and Clyde. Es hätte theoretisch auch gepasst, aber dann doch nicht ganz. Im August haben wir Ralf Hütters Geburtstag gefeiert, einer der Masterminds von Kraftwerk. Und weil es so schön war, im September Kraftwerk Teil 2. Also theoretisch hätten wir die Sendung nochmal laufen lassen können, wollten wir aber natürlich nicht. Milan hat wahnsinnig viel vorbereitet, ich nicht so viel, weil er ist der Kraftwerk-Pro. Ja, genau.
1: Eigentlich gar nicht, aber ich bemühe mich. Aber wir haben, glaube ich, eine ganz gute Auswahl getroffen. Oder ich, oder du auch. Ich weiß ja, dass du auch was dabei hast.
0: Wir treffen eigentlich immer Spitzenauswahl. Ja, genau. Da kann man sich nicht beschweren. Also ich bin jetzt ein bisschen überfordert. Aber ich denke, vorher wurden die Frequenzen angesagt. Wir sagen sie dann später nochmal.
1: Genau.
0: Aber wir verraten schon mal, hier ist Bermudafunk. Falls die Frequenz nicht angesagt wurde, kann man ja da nochmal nachgucken. Dann bleibt es spannend, wenn wir sie nachher sagen. Dann kann man überprüfen, ob man richtig ist, ob man richtig geschaut hat. Und es könnte auch sein, doch die Wiederholungen werden jetzt alle im September sein, ja, genau. Falls nochmal wiederholt wird, dann ist natürlich nicht Donnerstagabend, dann kann es ganz früh morgens mal sein. Also falls wir jetzt hier von Abendsonnen sprechen, nee, die ist schon untergegangen, dann denkt ihr euch halt einfach euer Zeug. Wie gesagt, Kraftwerk, auch wie bei der letzten Sendung, sparte ich dieses Mal mit Senior Coconut.
1: Warst du auf dem Geburtstag?
0: Von Senior Coconut.
1: Von dem auch, aber vom Ralf.
0: Hä? Nicht? Ich kapiere nichts. Wir müssen das besprechen. Ich verstehe nicht, von was der spricht. Also wir hören jetzt Senior Coconut. Okay. Wer jetzt gedacht hat, es kommt hier irgendwas Elektronisches oder dergleichen, wird überrascht sein. Wer letztes Mal die Sendung schon angehört hat, weiß Bescheid. So ist es eben.

Also bis zum letzten Pling, das war Senor Coconut mit The Robots aus dem Jahr 2000, auch schon sehr alt, muss ich sagen. Ja, nicht so alt wie Kraftwerk selber, aber auch schon sehr alt. Das ist Uwe Schmidt, ein deutscher Musiker, und der macht seit den 90ern unter verschiedenen Pseudonymen elektronische Musik. Und mit The Robots hat er quasi den Cha-Cha-Cha-Rhythmus benutzt. Und mit dem Stück finde ich das Coolste. Ich habe ja letztes Mal schon eins gespielt, Tour de France. Und das finde ich aber noch cooler, weil ich das auch ein ikonisches Lied ist, finde ich. Die Roboter. Und der macht auch noch als, ist bekannt als Atom Heart. Das ist auch sein Produzentenname. Da hat der die Platte 2000 produziert. Das ist so in der Zeit, wo die elektronische Musik immer mehr so, ja, rausgegangen ist aus dem, was Kraftwerk angefangen hat. Und es gab dann verschiedene Genres und Techno-Aufstieg als globales Phänomen. Und der Schmidt, der hat damals in Chile gelebt und deshalb ist dieser Einfluss der lateinamerikanische. Ich finde es auch sehr schön, dass hier The Robots zwar auf Englisch gesungen wird, aber deutlich mit spanischen oder lateinamerikanisch spanischem Akzent, was finde ich auch wieder sehr gut passt, weil wenn Kraftwerk auch selber The Robots in der englischen Version singen, dann merkt man auch ganz eindeutig den deutschen Akzent oder wenn sie irgendwie auf in anderen Sprachen was singen. Ich fand es auch witzig hier der Schluss nochmal, dass nochmal ein ganz anderer Beat kommt, man denkt so, oh mein Gott, ich hab's irgendwie verpasst, genau. Und die Platte heißt Elibay Alemann, also auf Deutsch tanzen.

0: die kühle Ästhetik bleibt. Also so geht's mir, wenn ich das anhöre. Das ist zwar definitiv, sind die lateinamerikanischen Rhythmen drin, aber es ist trotzdem irgendwas, was so diese Strukturiertheit, die Kraftwerk hat, bleibt auch bei dem, Senor Coconut erhalten. Ja, deshalb finde ich das so witzig. Also ich mag das total. Der Milan findet es nur so mittel, aber den Song meinte er, fand er jetzt besser wie den letztes Mal. Also von dem her.
1: Ja, letztes Mal war etwas aufgeregt.
0: Der war ihm zu aufgeregt. Okay, genau.
1: Ist das blöd, aber das war so mein Empfinden.
0: Nö, genau. Aber das ist trotzdem ist auch noch so ein klar, ja, kultureller Kurzschluss hier, deutsches Maschinenzeitalter, wenn man das so nennen darf, weil die sind schon Pioniere sind und die lateinamerikanische Tanzmusik clashen da so ein bisschen und ja. Aber wie gesagt, das ist auch so die Zeit damals in den 2000ern, wirklich die Clubkultur. Wo angefangen wurde, alle möglichen Stile reinzumixen. Und natürlich hören wir jetzt auch noch das Original von finde ich, einer ikonischen Platte, Mensch-Maschine, haben wir letztes Mal auch schon was von gehört. Und 78 auf Klingklang erschienen, 78 Spitz, muss man sich auf den Zunge zergehen lassen, very long. Und das ist der Eröffnungssong des Albums und ich finde, dass dort ist diese markante Zeile, wir sind die Roboter, mit dieser Vocoder-verfremdeten Stimme und den mechanischen Melodien, das war schon also ein sehr prägender Song für die elektronische Musik und ein wahnsinniges Reflexionssong, zu dem der avanciert ist. Und das Album, finde ich, auch ist so ein, für mich auch ein bisschen ein elektronischer, ja, Pionierplatte oder gehört zu den Platten, der, so eine, ja, Pionierplatte. Und ich finde, es ist auch was für technikbegeisterte Nerds. Da kommen wir aber später dazu so ein bisschen und erstmal anhören. Ja, das ist ja immer nie schlecht, wenn man erstmal reinhört, bevor man noch rumquatscht und niemand weiß, um was es geht. Falls es irgendjemand gäbe, der den Song nicht kennen sollte, aber das gibt es definitiv. Gibt es ja immer.

0: Ja, wir sind die Roboter. Also ich habe jetzt hier natürlich noch interessanter wäre es gewesen, wenn wir vorher nicht The Robots von Senor Coconut gehabt hätten, sondern natürlich auch von Kraftwerk. Dann hätte man die Texte noch mal ein bisschen genauer unterscheiden können, weil es ist ja hin, wir sind die Roboter, wir sind die Programme, wir sind die Maschinen, wir funktionieren automatisch. Und im englischen Text ist es ein bisschen anders, weil der Text nicht eins zu eins übersetzt wurde, sondern so, dass es rhythmisch eben passt. Und dann heißt es da, we are the robots, we are the programs, we are the machines. Finde ich fast noch irgendwie ein coolerer Text, so gesehen. Und die Strukturen, der Rhythmus und ist gleich. Aber trotzdem, die sprachliche Umsetzung macht, finde ich, wahnsinnig viel aus, weil das Englische ist ja sehr prägnant und hat so einen Flow, während das Deutsche eigentlich zu diesem deutschen harten Klischee passt. Und ich finde, die zelebrieren das auch noch mit diesem rollenden R, was ich immer nicht so mag, wenn ich das anhöre. Aber das wird deshalb als natürlich als die ikonische ursprüngliche Version eingestuft und klingt dann irgendwie trotzdem ganz anders, obwohl der Inhalt gleich ist. Was aber das Interessanteste natürlich ist, was ich vorher schon erwähnt habe, der Nerd-Effekt, der Vocoder-Effekt. Zu der Aussprache nochmal dazu wurden beide Versionen mit Vocoder-Stimmen bearbeitet. Und trotzdem ist die deutsche Version mechanischer, finde ich, als wie die englische. Wir haben es jetzt nicht eins zu eins gehört. Ich habe ja vorher gesagt, weil ich das so witzig fand, dass in dieser Senior Coconut-Version dann nochmal ein spanischer Akzent sozusagen reinkam. Das gefällt mir zum Beispiel richtig gut. Das finde ich total witzig. Und ja, natürlich, die englischen Versionen sind ja alle für den internationalen Markt produziert. Trotzdem, die Vocoder-Technologie ist natürlich damals voll Kinderschuhe, ja, voll Anfang, also nicht zu vergleichen mit jetzt. Trotzdem haben die das 78 schon benutzt und ich glaube, so richtig bekannt wurde das ja erst. Wann kam der Song von Cher raus? Das war ja auch in den Nullerjahren
1: Von
0: erst.
1: wem?
0: Egal, also irgendwie so ein Song,
1: Nee, ich keine Ahnung.
0: der wo quasi die Vocoder, also Produktion mit Vocoder in den Hitparaden, den Durchbruch und dann gefühlt nur noch überall Vocoder-Stimmen. Ja, es gibt ja auch so ein komisches Genre, so deutsche Elektronik, wo ich finde, wo ein bisschen mehr Vocoder-Overdose ist, denke ich immer, ah, wie die Vocoder Brothers unterwegs. Aber egal, Lester Lester. Und auch hier hatten die ein eigenes Modul produziert, weil es gab ja noch nie, es gab ja so ein Vocoder-Module, wie es heute gibt, gab es ja damals noch nicht. Ja, und die haben da irgendwie auch so ein Zeug, die haben ich habe nachgelesen, einen Siemens-Synthesizer V250 und Korg VC10 benutzt anscheinend. Ich kann das nicht nachprüfen, weil ich kenne mich null aus. Und finde es aber trotzdem interessant, dass halt dieses System, wo quasi ein Modul entwickelt wurde, das die menschliche Stimme analysiert, die Frequenzspektren, und sie dann in synthetische Klänge überträgt, ja, was es damals im Prinzip, ja, man versucht es nachzusprechen oder irgendwelche Effekte drauflegen, aber das ist nochmals irgendwie, klingt nochmal anders, weil das Ganze in Echtzeit eben ist. Also quasi man singt in die Mikrofon ein und in Echtzeit wird das umgewandelt über den Vocoder. Also ist es nicht, man singt ein und dann später wird es nachproduziert, sondern so wurde das damals schon gemacht. Und das finde ich einfach cool, ja. Das ist schon abgefahren. Das hatten wir letztes Mal auch schon, dass die quasi eigene Module haben bauen lassen oder selber entwickelt und deshalb auch dieses Kling-Klang-Studio aufgebaut haben, weil es ein Studio das praktisch ihren Anforderungen gerecht geworden wäre, so in dem sie nicht gab, beziehungsweise wo sie hätten wahrscheinlich so experimentieren können, wenn ich das mal so sagen darf. Ja, das ist so ein kleiner Gag, deshalb habe ich die beiden Songs hintereinander gelegt. Das war es dann auch von meiner Seite, auf vielfachen Wunsch rede ich jetzt so gut fast nichts mehr, weil Milan unfassbar viele Songs, natürlich unfassbar viele, nicht Songs, unfassbar viele Tonträger von Kraftwerk. Und hören wir nur Kraftwerk, das bleibt auch eine Überraschung. Ich bin gespannt, ja, ich bin ja auch jedes Mal total gespannt. Wir verraten ja immer nicht alles, was wir gegenseitig dabei haben, nur so ein bisschen. Ja, das ist nicht total, dass ich jetzt nicht heute, keine Ahnung, zufällig Schlager dabei habe und es passt gar nicht, sondern das wird schon besprochen, aber nicht alle Details. Genau.
1: Ja, also den Wunsch gab es jetzt irgendwie nicht. Das hat sich gerade so angehört, als ob du gehen willst.
0: Genau.
1: Ich hoffe nicht.
0: Ich gehe jetzt. Ich hoffe nicht. Weil ich habe tierisch Hunger, habe ich gerade schon gesagt.
1: Ich hoffe nicht.
0: Ich gehe jetzt und esse 20 Käsebrote oder so ähnlich.
1: Ja. Nee.
0: Und 15 vegane Würstchen oder
1: mega,
0: was weiß ich.
1: Mega.
0: Genau. Also jetzt haben wir hier, also wie gesagt, ich habe jetzt alles gesagt. Nun, was also hören wir als nächstes? Wir müssen jetzt unbedingt, du kannst noch was dazu sagen zu dem Song und zur Instrumentierung und zu Quatsch. Und dann müssen wir unbedingt einen Song hören, weil ich jetzt so scheiße lang geredet habe, okay?
1: Zum Beispiel, also was die Instrumente angeht, aber ich gehe in chronologischer Reihenfolge.
0: Ja, das habe ich mir gedacht.
1: Das habe ich letztes Mal.
0: So nerdmäßig.
1: Ja, ich habe das hier auch alles schön geordnet und nummeriert und alles.
0: Die Seiten sind nummeriert von seinen Niederschriften. Ich breche ab, dass man nicht durcheinander kommt.
1: Aber ich halte mich kurz.
0: Ja, okay, ich spiele ruhig.
1: Genau, also ich spiele, nein, überhaupt nicht. Also ich spiele zuerst mal was von der ersten LP, von der Kraftwerk. Die heißt einfach nur Kraftwerk und hat 4 Stücke. Und ich möchte das Stück Megaherz spielen. Herz ist immer gut. Grüße gehen raus.
0: Und Megaherz voll Radio.
1: Ja, eben, das ist ja dieses Zusammenspiel. Eine Verschmelzung von Technik und Menschlichkeit.
0: Ich heul gleich.
1: Ja. Ja, ich weiß nicht, kennst du noch die Serie Pogo 1104?
0: Nein, ich habe die noch nie, also ich kann mich überhaupt nicht erinnern. Das ist mir voll peinlich. Vorher wurde ich sonst so tierisch schräg angeguckt, dass ich das nicht kenne.
1: Das möchte ich noch kurz loswerden. Ralf Richter ist diese Woche gestorben am 15. Und erstmals gesehen habe ich ihn in der Serie Pogo 1104. Und Pogo, das ist ein Schiff, das auf dem Meer rumtuckert. Und zwar im Niemandsland, ist jetzt falsch, wie sagt man? Also nicht in Hoheitsgewässern, sondern außerhalb. Deswegen, und das war ein Schiff, auf dem Radiosender installiert waren. Die Frequenz von diesem Radiosender, das war die 1104 oder 1,10 oder wie sagt man, 1104 Megahertz.
0: Nee.
1: Oder? Kurzwelle oder? Ach, jetzt weiß ich nicht, ich bin schlecht vorbereitet. Auf jeden Fall haben die irgendwelche Nerds rausgefunden, dass das gar nicht technisch gegangen wäre, aber egal. Und da hat der Richie Müller unter anderem auch mitgespielt, ein Schauspieler, der ja auch mal hier in Mannheim gelebt hat. Vielleicht sagt dir der Name was? Auch nicht?
0: Nee. Ja, geht so.
1: Ja? Und ja, dann eben der Ralf Richter. Und Ralf Richter, wer ihn nicht kennt, das ist der Bruder vom FM Einheit, der bei den Einstürzen Neubauten auch mal mit dabei war und ein paar Abwärts. Gut, aber jetzt spiele ich erstmal das Stück Megaherz, Verschmelzung von Technik und Menschlichkeit. Und was den musikalischen Aufbau angeht, wir hören auch tiefe, elektronische, verfremdete Basstöne. Gehen dann in einen meditativen Mittelteil über mit Querflöte und Keyboards. Und das Ganze endet dann in wellenartigen, intensiven Steigerungen. Also so viel aus sowas.
0: Solange es keine Panflöte gibt.
1: Na, dann Querflöte, die der Florian Schneider gespielt hat.
0: Ja, aber es ist bestimmt anders, Querflöte. Wie wäre es der Super-Querflöter? Immer der auf einem Bein steht. Ich habe schon wieder vergessen.
1: Lieber Himmel,
0: ja, egal, macht nichts.
1: Aber es gab doch diesen Panflötenspieler, wie ist denn der?
0: Die in der Fußgängerzone.
1: Nee, bei Badesalz war es auch mal was davon.
0: Ja, bestimmt sowas. Ist egal, wir wissen eh nicht Bescheid, wir spielen ein Lied.
1: Danach reden wir weiter.
0: Wir spielen ein Lied.

0: Ja, das war jetzt eben gleich ein zweites Stück im Anschluss. Also zuerst haben wir gehört von der Kraftwerk 1 das Stück Megahertz und jetzt von der Platte Kraftwerk 2 das Stück Harmonika. Auch hier wieder minimalistische, manipulierte Klänge einer Mundharmonika, die mit Hilfe von Tonbandechos und Filtern elektronisch verfremdet wurden. Und ich hatte ja in der letzten Sendung schon angesprochen, dass die beiden, geprägt durch das Elternhaus, ein bisschen auch dieser Musik konkret zugewandt waren. Und das kann man eben jetzt sowohl das erste als auch das zweite Stück von mir ganz klar damit dazu zählen. Und die Katrin ist schon ganz begeistert vom Cover der nächsten Platte. Also es waren jetzt quasi die Platten 1 und 2. Und die dritte Platte, die dann rauskam, die wird unter dem Namen Ralf und Florian geführt. Und Katrin hat schon auf der Rückseite das Studio, das Klinklang-Studio bewundert.
1: Ja,
0: das für ihr Empfinden nicht so spektakulär aussieht.
1: Ja, weil es so minimalistisch ist. Also es sind so wenige Instrumente drin, ja, muss man wirklich sagen. Es ist nicht so zugemacht. Und sehr schön finde ich auch vor unten die Leuchtinschrift mit Ralf und Florian. Und die sitzen da so goldig und in der Mitte haben sie so eine komische 50er Jahre lang Stehlampe mit so 1, 2, 3, 4 so Leuchten und bei einer ist der Leuchtschirm kaputt. Oh.
0: Ja, Mensch.
1: Mensch jetzt, ehrlich. Und dann und in einer Ecke, da steht auch noch so quasi, es sieht aus wie eine elektronische Sitar. Guck mal.
0: Aha.
1: Oder? Was hältst du davon? Ja. Und ich suche jetzt gerade die Querflöte, die finde ich nicht, aber da ist so ein komisches Instrument. Das sieht aus wie 3 Querflöten aneinander, vielleicht ist das eine Bassquerflöte. Ich kenne mich nicht aus.
0: Da kenne ich mich jetzt auch zu wenig
1: aus. Da ist noch so eine Querflöte, weil ich habe die Querflöte gesucht, da ist sie ja. Und da hinten steht irgendwas wie so ein Empfangsgerät, also ist ganz toll. Und in der Mitte haben sie eine Steckdosenleiste, da kann ich gar nicht zählen, es sind mindestens 12 Stecker. Ob das mal gut geht. Aber
0: deutlich.
1: Es ist ein Kippschalter dran, 1978. Was ich auch sehr schick finde, die weißen hier Boots, Slippers, die Ralf trägt.
0: Trendsetter.
1: Ja,
0: hat heute jeder an. Jeder Depp läuft.
1: Und der Florian, das sieht man jetzt gar nicht, was er anhat, ist hinter einem Schild dran, aber das sieht auch, sind auch so Slippers. Und er hat, selbst im Studio, hat er eine Krawatte an. Guck mal, kannst du das mal angucken?
0: Ja, siehst du mal.
1: So,
0: kommt aus gutem Hause, wissen
1: also
0: wir
1: immer
0: doch.
1: Ordentlich. Immer ordentlich, ja. Der andere, also Ralf hat tatsächlich so lange Haare hinten. Ist ein bisschen Fußballerstil, sage ich aus der 80er, ein bisschen, ja. Aber der Seitenscheitel, akkurat, kann man nichts sagen.
0: Fokuhila, sagt man da dazu.
1: Fokuhila, genau. Aber das war eigentlich erst Trend in der 80er. Haben sie das auch Trend gesetzt?
0: Ah, nicht das Cover kaputt machen,
1: nein,
0: bitte.
1: Nein, das mache ich nicht kaputt.
0: Ja, du
1: ich
0: will nur rein.
1: Nein, das ist schon kaputt.
0: Ich ja, das hab, ich muss nicht noch mehr auseinandergerissen werden.
1: Und ich will da reingucken. Kannst du das nachher
0: da gibt's
1: mal aufmachen?
0: Nichts, da gibt es nichts zu sehen. Das kann man auch nicht aufmachen.
1: Doch, du musst es nachher auspacken.
0: Gib mal bitte her. Das ist ein ganz normales Plattencover. Du meinst das Insert.
1: Ja, aber ich habe mich nicht getraut, allein
0: Rock,
1: rauszuziehen.
0: Jazz, Country, Pop und Soul. Das ist Werbung für
1: irgendwelchen. Ah, das ist hässlich. Okay, tu es wieder rein.
0: Das hat damit irgendwie nicht wirklich was
1: so,
0: zu tun.
1: So, jetzt erzähl doch mal was Ordentliches.
0: Genau. Also es gibt einen Künstler, den wir auch mal bei uns in der Sendung gespielt haben, einen gewissen True Schlesinger. Und Grüße gehen raus an sämtliche True Schlesinger-Fans, by the way. Und True Schlesinger ist immer interessiert oder heute noch interessiert an Bands, die mit Synthesizer Musik machen, weil das ja auch sein Steckenpferd ist. Und er schreibt, zur Zeit des Albums Ralf und Florian nutzte Florian einen EMS-Synthi-AKS. Zu sehen auf dem klassischen Foto der Rückseite, das hier erneut abgebildet ist. Das ergab damals durchaus Sinn. Und der Konrad Schnitzler, da hatte ich ja auch schon letzte Sendung erwähnt, Konrad Schnitzler ist unter anderem Gründungsmitglied von Tangerine Dream. Und Konrad Schnitzler hat dann auch unter eigenem Namen weiter Musik gemacht, auch sehr Synthesizer und experimental-lastig. Konrad Schlitzler, Schnitzler.
1: Konrad Schlitzohr.
0: Ach, übrigens, ein Freund von mir ist auch auf Discogs und heißt Elektroschnitzel. Also Konrad Schnitzler hat in England des Öfteren genau diese Synthesizer gekauft, den Synthi A der Firma EMS. Und das ist ein Synthesizer ohne Tastatur. Und er schreibt, der Synthi A war im Gegensatz zu anderen Synthesizern in einem Koffer verbaut und somit leicht transportierbar. Seine Module waren nicht fest verbunden, sondern konnten im Handumdrehen vom Spieler selbst gekoppelt werden. Er eignete sich hervorragend für Soundexperimente und Live-Auftritte. Mit Kraftwerk war ich in Düsseldorf befreundet. Denen habe ich damals einen kleinen EMS Synthi A besorgt. Mit solchen Geschäften habe ich mir manchmal noch ein paar Mark dazu verdient. Aber um ehrlich zu sein, Kraftwerk war mir eigentlich zu straff, zu deutsch. Ich bin 1937 geboren und kann sowas nicht leiden. Ja, aber jetzt mal so viel zu den Instrumenten. Aber
1: er hat trotzdem mit ihnen kleine Geschäfte gemacht.
0: Natürlich, und also ganz so schlimm kann es nicht gewesen sein.
1: Sie haben die gleichen Synthesizer benutzt. Also es ist doch irgendwie mal...
0: Er hat ihnen die Quellen, die er hatte, dann auch zugänglich gemacht.
1: Ja,
0: das ist doch gemacht.
1: Nice, ja, da kann man nichts sagen.
0: Darf man das vielleicht auch nicht ganz so ernst nehmen, ne? Aber ich denke, er hat schon sehr verspielte Musik gemacht, das ist klar. Ganz, ganz anders als Kraftwerk. Aber jetzt haben wir mal so ein bisschen was zu den Instrumenten mitbekommen. Im weiteren Verlauf, da schreibt dann der True Schlesinger nochmal, aber das kommt dann erst bei der Autobahn zum Tragen. Da wurde dann noch ein sogenannter ARP Odyssey angeschafft. Das war dann ein Instrument, mit dem diese ganzen Autogeräusche nachgemacht werden konnten. Ab dazu dann mehr, wenn die Platte vorgespielt wird.
1: Das hatten wir ja vorher schon erwähnt, dass die Besprechungen erst Sinn machen, wenn man die Platte angehört hat.
0: Eben, genau, nicht zu viel vorweggreifen.
1: Sonst wissen wir wieder nicht, worüber wir reden und genau. Ich kann keine sinnlosen Kommentare dazu geben, ist auch schlecht.
0: Also jetzt erstmal ein Stück von der LP Ralf und Florian. Das Stück heißt Elektrisches Roulette. Und das Stück ist geprägt von elektronischen Klangeffekten, wirbelnden Synthesizern und einer spielerisch-hypnotischen Rhythmik, die lautmalerisch an das namensgebende Roulette-Rad erinnert. Ich spiel's mal ab.

0: habe ich noch gar nicht bemerkt.
1: Ja, das war jetzt eine Autobahnversion, die vielleicht nicht eben so bekannt war und die zugegebenermaßen auch gegen Ende kein so schönes, kein so schönen Sprechpart irgendwie hatte. Und zwar war die von dieser sogenannten LP The Mix. Das sind verschiedene Mixe von bekannten Kraftwerkstücken drauf. Ich habe es deswegen ausgewählt, weil es 10 Minuten dauert oder circa 10 Minuten und ich nicht die Originalversion in einer Länge von über 20 Minuten spielen wollte. Okay, aber das hatte ich jetzt überhaupt nicht mehr im Kopf mit diesen schrecklichen Stimmen. Also das höre ich mir nicht mehr an. Aber was man schön gehört hat, das waren diese ganzen Geräusche, die dann dieser neue Synthesizer produziert hat. Ne? Dieser, wie hieß er? Ich muss gestehen, ich bin da nicht so... dieser Arp Odyssey. Ne? Das waren diese... Und so, das hat alles dieser Arp Odyssey gemacht.
2: Und diese schlecht nachgemachten Baby-LKW-Hupen auch?
1: Möglicherweise, ja.
2: Okay, das hat sich angehört wie so ein kleiner Baby-LKW, der da mal vorbeifahren möchte.
1: Ja, so ein kleiner LKW hat eine Angst vor dem Fahrer natürlich, das ist ja wohl klar.
2: Irgendwie so.
1: Ich habe im Übrigen auch mal noch kurz was zu den Autos recherchiert, die Kraftwerkleute dann hatten. Und zwar hatte ich ja mal in der Biografie von Wolfgang Flür gelesen, dass irgendwann mal so ein 600er Mercedes vor der Tür stand, der hat dem Florian Schneider gehört. Und die haben dann natürlich auch damit ein bisschen angegeben und der Wolfgang Flür dann nur überlegt, so, hör, super, ich krieg ja voll wenig Kohle und die sahen voll ab und kaufen sie auch noch die fetten Schlitten.
2: Aber der Anna hatte doch einen kleinen Käfer, nicht?
1: Genau, der Ralf Hütter hat einen VW Käfer gehabt und auch der Florian Schneider hatte dann später einen VW Käfer.
2: Ja,
1: einen sogenannten Brezelkäfer mit den geteilten Heckscheiben.
2: Ja, wir fragen uns die ganze Zeit, ob das... Ah, jetzt müssen wir gucken, ob es ein Brezelkäfer ist auf dem Autobahncover.
1: Nee, das nicht.
2: Ah, nee, dann ist es doch irgendein Käfer, ja, der da gerade auf der Autobahn rumfährt. Weil auf dem Cover ist ein weißer Käfer drauf.
1: Aber kein Brezelkäfer.
2: Und ich glaube, es ist ein Käfer Cabrio. Guck mal nochmal. Der hat so ein Schiebedach.
1: Das könnte der vom Rolf Hütter sein, weil beim Rolf Hütter steht nur, dass er einen grauen VW-Käfer hatte. Und er hat teilweise Fahrten unternommen, bei denen er das Mikro aus dem Fenster rausgehängt hat, um echte Fahrgeräusche aufzunehmen.
2: Aha.
1: Fand ich auch interessant, finde ich geil.
2: Ja, vor allem so käfertypische Geräusche. Der hat ja so einen ganz bestimmten, so einen lustigen Sound.
1: Ich darf noch ein Geheimnis verraten. In der Zeit, wo ich viel nachts LKW gefahren bin, das ist heute aber auch nicht mehr so. An Steigungen, so haben ja die LKWs früher stark gekämpft, um da hochzukommen, weil sie noch nicht so gut motorisiert waren wie die Autos oder wie die LKW heute. Und das war immer ganz interessant, wenn du nicht beladen warst oder einen gut motorisierten LKW hattest und an den anderen vorbeigezogen bist, die dann da sich den Berg hochgekämpft haben und du hast die Scheibe runter gemacht. Das war so voll das Klangfestival. Da hat dann der eine so... Der andere hat dann, es waren immer so verschiedene Töne, das war total klasse, habe ich geliebt.
2: Hättest du mal das Mikrofon rausgehängt?
1: Hätte ich damals das Mikrofon rausgehängt, aber da war ich nicht so gut ausgestattet, was das angeht.
2: Ach Mann, hey.
1: Ja, und die Zeiten sind leider vorbei, das ist unwiederbringlich. Also hier in Deutschland wirst du es so nicht mehr erleben.
2: Ja, die coolen LKW-Sounds.
1: Ja, weil die ganzen alten LKW auch verschwunden sind von der Straße.
2: Logischerweise, klar.
1: Ja. Genau. Für alle, die es interessiert, es gibt ja, glaube ich, auch Fans von Geräuscheplatten hier bei den Mithörerinnen. Hier gehen auch schon die Finger hoch, jawohl. das Starten des Motors bei der Autobahn, also vom Kraftwerksstück Autobahn, das wurde tatsächlich einer Geräuscheplatte entnommen. Also das haben die nicht irgendwie selber irgendwo aufgenommen, sondern es wurde von einer Geräuscheplatte wahrscheinlich geklaut. Die Platten, die man halt gerne auch genommen hat, um irgendwelche Super 8 Filme zu vertonen. Und was noch interessant war, Moment, ich kann mir nämlich nicht alles merken. Ah ja, genau, der Wolfgang Flür hatte noch erzählt in seinem Buch Ich war ein Roboter, eine interessante Biografie, dass bei diesem Lied, das war eben auf seinem Mist gewachsen, eine Fahrt von Düsseldorf nach Hamburg nachgestellt wird. Und ich habe mir dann nur gedacht, naja, das Lied wurde geschrieben 1974. Das würde heute ganz, ganz anders klingen. Da würde wahrscheinlich deutlich mehr gehupt werden. Und es wird wahrscheinlich deutlich schneller vielleicht auch gespielt werden. Das war ja relativ tiefenentspannt, die Fahrt.
2: Ja, also ich, wenn ich die Autobahnplatte anhöre, oder wenn ich die Platte, den Song anhöre, da habe ich immer so eine Nachtfahrt-Assoziation. Wegen dieser Ruhe. Einfach, weil es nicht... Weil es nicht so eine Hektik ist. Ne? Weil ich bin neulich nachts Autobahn gefahren. Mhm. Ich wollte eigentlich tagsüber fahren, aber war es so tierisch heiß. Ich musste weiterfahren. Und dann habe ich gedacht, nee, fahre ich erst abends, obwohl ich es eigentlich nicht so gerne mache, weil wenn man den ganzen Tag rumrennt, ist man einfach klassischerweise nicht so fit. Und aber habe dann wieder festgestellt, wie doch viel entspannter ist, als wie wenn man tagsüber fährt, weil das mir neulich auch passiert, da war es so packed. Also irgendwie so spät nachmittags, wo gefühlt an jeder dritten Ausfahrt eine Rush-Hour reinfließt auf die Autobahn von irgendeinem Ort rein in den anderen wieder raus und es ist super viel Verkehr.
1: Ja, man muss ganz ehrlich sagen, es sind so viele Vollidioten unterwegs.
2: Naja gut, also, ich will jetzt nicht lästern, aber es ist einfach, ja, auch der Hitze geschuldet gewesen, habe ich das Gefühl gehabt. Die Leute wollten eigentlich nur runter von der Autobahn. Und aber es ist einfach Stress, also es ist einfach stressig, aber ich fand es stressiger, dass die so voll war, ja, also so, was du jetzt beschrieben hast. Und wenn ich diese Platte höre, dann klingt es für mich, da hast du vollkommen recht, da habe ich noch nie so richtig drüber nachgedacht, aber dass die auf gar keinen Fall voll ist, die Autobahn, ja, und dass es auf gar keinen Fall eine stressige Fahrt ist, das ist echt interessant.
1: 1974.
2: Und auch das Bild vorne drauf, ja, da ist ein Autocockpit vorne und dann siehst du mal gerade zwei Autolinnen, die irgendwie so in großer Entfernung da auf der Autobahn fahren und dann ist die, keine Ahnung, du hast eine totale Weitsicht und da ist kein einziges Auto auf der Autobahn eingezeichnet. Sieht eigentlich eher wie so ein Highway aus im mittleren Westen, wo drei Autos fahren in den USA. Oder? Findest du nicht?
1: Ja, total.
2: Also auf gar keinen Fall die A8 oder die A7. Ja.
1: Aber was ich... Also ich glaube, ich habe durchaus das Recht, das zu sagen, dass das mag jetzt einerseits der Hitze geschuldet gewesen sein, dass viele Leute unkonzentriert fahren. Das habe ich auch schon bei mir selber festgestellt und das ist dann halt auch einfach so. Und dann muss man auch versuchen, maximale Rücksicht dann auf alle anderen zu nehmen. Das sollte man sowieso immer. Aber da ist auch nicht jedem dann irgendwie eine Absicht zu unterstellen, wenn er mal scheiße fährt. Aber es gibt tatsächlich auch viele Leute, die fahren absolut asozial. Und das Schöne ist, ich fahre ja öfters nach Österreich, sobald ich über die Grenze gefahren bin, das ist eine absolute Wohltat. Und es ging mir auch früher mit dem LKW, wenn ich in die Schweiz gefahren bin, so totale Tiefenentspannung, Wahnsinn.
2: Echt, fandst du?
1: Total.
2: Echt? Ich bin früher ganz oft in die Schweiz gefahren, da hatte ich nicht das Gefühl, dass es anders ist auf der Autobahn in der Schweiz.
1: Die haben Tempolimit, allein das macht es schon.
2: Ja, okay, gut, das stimmt. Da musste man immer aufpassen, weil ich habe kein Tempomat gehabt.
1: Also hier bist du ja... musst du auf die rechte Spur, wenn du maximal 160 fahren kannst und alles andere drängelt auf der

0: 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Und heute ist der zweite Teil unserer, wie soll ich sagen, persönlichen Kraftwerkschau, wo wir uns nur dieser Band widmen. Im August hat Milan das losgetreten, weil an dem unserem Sendetag Ralf Hütter Geburtstag hatte und 80 wurde. Und das fand mir das natürlich witzig. Das haben wir bei unseren Planungen zuerst gar nicht bedacht und haben alles über den Haufen geworfen, weil wenn das Datum so zusammenfällt, dann kann man eigentlich gar nicht anders, ne? Und dann hatten wir so Spaß, dass wir unbedingt noch einen Teil 2 machen wollten. Wir könnten noch Teil 3 und 4, aber dann wird es dann langweilig. Die können wir dann vielleicht nächstes Jahr machen, ja, noch Teil 3 und 4. Oder, keine Ahnung, genau, vielleicht passt dann auch wieder mit der Sendung, wer weiß. Wolltest
1: du gerade sagen, vielleicht hat er ja dann seinen 81.
0: Nee, vielleicht passt das Datum dann auch wieder, zufällig auch wieder am gleichen Tag, was ich jetzt nicht glaube, aber egal.
1: Nee, das wird dann ein Freitag sein.
0: Ne? So ist es halt. Man hat ja nicht immer am gleichen Wochentag,
1: außer aber wir könnten ja einen Schaltjahre
0: machen oder sowas. Ja, genau, wir machen dann extra an dem Tag ein Spezial. Ja, mal gucken.
1: Schreiben ihm eine E-Mail.
0: Mal gucken, genau. Mal gucken.
1: Ja, ich habe nichts von der großen Feier gelesen. Möglicherweise hat er wirklich zu Hause gesessen und Radio gehört und dabei unsere Frequenz gewählt und sich gefreut. Wer weiß.
0: Genau, träum weiter. Alles klar.
1: Ja, Mann.
0: Ach, Manno.
1: Ja, träum weiter ist ein sehr gutes Stichwort. Du hast eben auch schon das Wort Mitternacht angesprochen. Diese Autobahnfahrt, die sich für dich wie so eine Nachtfahrt angefühlt hat, das war tatsächlich eine Fahrt am Tag. Und auf dieser LP-Autobahn sind natürlich noch wesentlich mehr Stücke als dieses eine drauf. Und es gibt ein Stück, das heißt tatsächlich Mitternacht. Es beschreibt dann so ein bisschen, wie die Fahrt in der Nacht sein könnte, die sich in dem Fall dann aber nicht so ganz entspannt anhört, aber hört selbst.

Ja, das waren jetzt gleich wieder ein paar Stücke am Stück sozusagen. Und zwar einmal Ätherwellen, einmal Sendepause und einmal Nachrichten. Und zwar allesamt Stücke von der LP Radioaktivität. Und ja, sehr unterschiedlich. Das eine recht, oder dieser sogenannte, damals hat man es Pop genannt, dann was elektronisch-experimentelles und jetzt zum Schluss mit den Nachrichten. Das kann man durchaus vielleicht so als Hörspiel auch bezeichnen. Auch wieder mit elektronischen Klängen irgendwie unterstützt. Wir wollten, oder ich würde auch gerne mal hier so eine Hörspielsendung vielleicht mal machen oder vielleicht auf einem anderen Format. Da gibt es ja auch wirklich viele, viele tolle Sachen, wo wirklich viel mit Sprache experimentiert und gespielt wird, wo Sprache quasi als Instrument eingesetzt wird. Ja, die LP Radioaktivität spielt ja auch so ein bisschen mit den Worten. Das eine ist erstmal auch auf dem Bild zu sehen, der Volksempfänger von 1930. Da hatte Kraftwerk auch so ein bisschen so diese Medienmanipulation im Sinn gehabt und auch der deutsche Elektronik-Urtyp und natürlich Radioaktivität. Es gab ja auch dann eine, oder die Platte wurde teilweise auch mit solchen Atomkraftaufklebern oder mit diesem, wie nennt man sich das, dieses Zeichen, dieses Vorsicht radioaktiv, ne, oder dieses Warnzeichen. Da gab es auch so ein paar Platten, die mit diesem Zeichen versehen waren, und dann gab es, wenn man Glück hatte, hat man das dann auch, so wie ich, hat man noch so einen ganzen Bogen mit diesen Aufklebern in der Platte drin. Und das Thema Radioaktivität war damals 1975 bei Kraftwerk noch nicht so negativ behaftet. Es gab Faszination und Unbehagen. Also in den 70ern steckte die Atomkraftbewegung in Deutschland noch in den Anfängen. Kraftwerk betrachtete die Technologien mit einer Mischung aus futuristischer Faszination und kühlem Unbehagen. Sie besingen die Radioaktivität fast wie eine magische, unsichtbare Energie, die sowohl Zukunft der Energie als auch die Zukunft der Musik durch den Äther darstellt. Aber auch Kraftwerk, ich habe ja erzählt, dass die anfangs noch Mercedes 600 und so gefahren sind, dann plötzlich aber aufs Fahrrad umgestiegen sind, da werden wir dann auch gleich noch was dazu hören. Und ich bin immer noch der Meinung, dass das auch in der Biografie von Wolfgang Flür drin steht, dass der Florian Schneider einen VW Lupo gefahren ist, der dann nur noch 3 Liter verbraucht hat. Ein Auto, das sich leider auch nicht durchgesetzt hat, warum auch immer. Und auch in Bezug auf die Atomkraft hat dann so ein bisschen ein Umdenken stattgefunden bei Kraftwerk. Und sie haben tatsächlich das Lied Radioaktivität nochmal neu aufgenommen und dabei den Text geändert. Und wenn man genau hinhört, wird am Anfang zu hören sein Tschernobyl, Harrisburg, Sellafield, Hiroshima. Also im Prinzip 3 Unfälle in Atomkraftwerken. Und Hiroshima, das war natürlich kein Atomkraftwerk, aber da ist auch ziemlich viel Radioaktivität in die Umwelt abgegeben worden. Und der Text, wenn ich den kurz vorlesen darf, der heißt Stopp Radioaktivität, weil es um unsere Zukunft geht. Stopp Radioaktivität, für dich und mich im All entsteht Strahlentod und Mutation durch die schnelle Kernfusion. Stopp Radioaktivität, weil es um unsere Zukunft geht.
Also ganz interessant, dass sich Kraftwerk da mittlerweile dann so als Atomgegner positionieren. Und interessant finde ich, dass das Stück, wenn man da hier und da irgendwelche Veranstaltungen mitbekommt, nie gespielt wurde.

0: Ja, das war jetzt gleich noch die Computerliebe. Damit haben wir die 80er angeschnitten. Und das kam hier im Studio nicht ganz so gut an, leider. Von meiner Kollegin. Schade. Also ich fand es partiell eigentlich sehr, sehr schön, sehr, sehr gut. Ganz schrecklich fand ich vorhin, hatte ich ja gesagt, das Autobahnstück. Das hatte ich aber nicht lang oder lange nicht mehr gehört. Aber das fand ich jetzt eigentlich ganz gut und ganz angenehm. Ich habe auch schon so Anklänge gehört von Bands, die das mittlerweile dann auch übernommen hatten. Aber egal. Ich glaube, 81 war das mit der Computerliebe oder mit der Computerwelt, die Computerliebe. Und 83 gab es dann keine komplette LP, sondern nur eine 12-Inch. Und die heißt Tour de France. Das war die einzige 12-Inch, die im Prinzip als LP ursprünglich mal konzipiert gewesen war. Dummerweise kam ein schwerer Unfall vom Ralf Hütter, das hatten wir letztes Mal schon angesprochen dazwischen. Ein Unfall, er ist mit dem Rennrad gestürzt und er ist dann mit Freunden immer früher da nach Südfrankreich gefahren. Die haben dann auch irgendwelche Touren von der Tour de France abgefahren. Und jetzt nicht unbedingt in Frankreich, aber irgendwo ist er dann mal mit dem Fahrrad so schwer gestürzt, dass er mehrere Wochen auch im oder eine ganze Zeit lang im Koma lag. Aufgrund seiner Schädelverletzung, die er sich zugezogen hatte. Das Album, auf dem diese Tour de France-Stücke hätten veröffentlicht werden sollen, sollte Technopop heißen. Und dazu kam es dann aber überhaupt nicht mehr. Ich glaube, Kraftwerk haben dann eine 5-jährige Pause sogar eingelegt, bis die nächste Veröffentlichung dann veröffentlicht wurde oder rauskam. Diese Zeit, wo sie dann auch angefangen haben, viel Fahrrad zu fahren, das war dann auch die Zeit, wo der Wolfgang Flür in seiner Biografie geschrieben hat. Er hat so für sich erkannt, weil das Fahrradfahren war überhaupt nicht sein Ding, dass das quasi jetzt so für ihn das Ende bei Kraftwerk ist. Also ob das wirklich nur mit dem Fahrradfahren zusammenhing, das glaube ich jetzt nicht. Aber das hat er dann so beiläufig auch erwähnt. Und es gibt auch ein interessantes Video, in dem die 4 Kraftwerk-Leute mit den Rennrädern zu ihrer Musik Fahrrad fahren oder Rennrad fahren. Und wenn man ganz genau guckt, sieht man, dass der Wolfgang Flür da hier und da mal so ein bisschen unsicher auf dem Rad ist, also so ein bisschen rumwackelt. Das habe ich aber auch gelesen, als ich das Video das erste Mal gesehen habe, habe ich das auch nicht gesehen. Aber wenn man es dann weiß, dann sieht man es auch. Wir hatten im Übrigen letzte Sendung diesen Gerichtsfall, der schon beinahe 30 Jahre läuft. Da geht es um einen Part aus dem Stück Metall auf Metall. Das ist auf der Trans-Europa Express drauf. Und Moses Pelham hat einen 2-sekündigen Part aus diesem Stück genommen und in ein Stück von Sabrina Setlur mit eingebaut. Das Stück, das hatte er
1: Oh.
0: damals produziert. Und da gab es jetzt im September ein Gerichtsurteil.
1: Nee, oder?
0: Ja, und zwar bezieht sich das, das muss man jetzt aber nochmal ganz genau betonen, es bezieht sich nur auf die Zeit ab 2021 bis
1: Okay.
0: heute. Also er hat ja dann auch mit seinem Stück Geld verdient oder die Sabrina Setlur wird auch Geld damit verdienen. Und alles, was die ab 21 damit verdient haben, ist jetzt von dieser Klage, die Kraftwerk gegen Moses Pelham führt, ausgenommen, weil ab da ist sowas erlaubt. Also du kannst mittlerweile auch ganz speziell wieder definiert, den genauen Wortlaut, den müssen wir jetzt nicht hier wiedergeben, weil wir selber, glaube ich, sowas nicht machen. Du kannst mittlerweile ohne Probleme gewisse Sequenzen aus Stücken entnehmen und in neue Stücke einbauen. Alles, was aber vor 2021 war, das muss noch weiter verhandelt werden. Da gab es zwar auch schon Urteile, die wurden auch wieder angefochten und ja, man darf gespannt bleiben, wie es weitergeht. Bei der LP Tour de France, die 1983 veröffentlicht wurde, da wird man dann auch, wenn man gut zuhört, zum einen wieder das Atmen und Schnaufen, das finde ich ganz witzig, beschrieben. Also Atmen und Schnaufen von Ralf Hütter hören. Man hört aber auch metallische oder mechanische Klänge von Fahrradketten und Gangschaltungen.

0: Was steht? Noch 8 Minuten.
1: Das ist nicht viel Dreck.
2: Oh.
1: Kratzt. Okay. Halt noch 2 Minuten.
0: Lass uns wieder das Gleiche passiert.
1: Das hört sich gut an jetzt im Moment.

0: Ja, jetzt haben wir die Mikros wieder an. Und das war es dann auch schon wieder. Der Kraftwerkabend Nummer 2 neigt sich dem Ende. Die letzte Etappe, wenn ich mich an die Tour de France LP jetzt hier noch ein bisschen oder an der LP orientieren darf, wird jetzt gleich gestartet. Und zwar habe ich nochmal von der LP, die dann 2003 veröffentlicht worden ist, oder von der Doppel-LP, die 2003 veröffentlicht wird, 2 Stücke. Ein Stück, mal gucken, wie es zeitlich langt. Und die ist witzigerweise, wenn man dann den Kraftwerkleuten immer unterstellt, dass sie so geldorientiert arbeiten, die wurde ja auch anlässlich der, jetzt muss ich gerade überlegen, der 100. Tour de France oder der 80. Ich weiß es jetzt nicht mehr genau, ist auch egal. Nee, es war die 100. Und die haben es tatsächlich geschafft, die Platte erst einen Monat nach Ende der Tour de France zu veröffentlichen. Was natürlich wirtschaftlich sicher Einbußen gebracht hat. Die wäre sonst hoch und runter gelaufen. Aber das ist doch ganz sympathisch. Jo. Dann wollen wir uns verabschieden, Katrin.
1: Ja, also tschüss, das war Bonnie and Clyde auf Bermudafunk 89,6, 105,4 oder www.bermudafunk.org. Die September-Sendung. Ciao.
0: Genau, auf Wiedersehen, auf Wiederhören, auf bald.

Radio Bermuda Funk, jetzt mit dem Chill Out Heaven, heute am 7.05.2026. Es ist 22 Uhr, die nächsten zwei Stunden am ersten Donnerstag im Monat Mai 2026. 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Ich bin Matthias. Viel Spaß. Und das ist aktuell mein neues Stück. Kommt hoffentlich in den nächsten Wochen oder Monaten raus.

Radio Bermudafunk mit dem Chill Out Heaven am 7.05.2022. Es ist genau 22.30 Uhr, das, wenn ihr live dabei seid. 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Und natürlich über den Livestream unter bermudafunk.org. Der Chill Out Heaven jeden ersten Donnerstag im Monat von 22 bis 0 Uhr. Ich bin Matthias.

Genau, 23 Uhr, 7.05.2026, der erste Donnerstag im Monat Mai. Ihr seid immer noch bei Radio Bermudafunk mit dem Chill Out Heaven. Und ihr hört Bermudafunk in Mannheim auf 89,6 und in Heidelberg. Bermudafunk, der Chill Out Heaven, und ich bin Matthias.

Genau, 23.30 Uhr. Ihr seid immer noch bei Radio Bermudafunk mit dem Chill Out Heaven. Die letzte halbe Stunde für heute, erster Donnerstag im Monat Mai, 7.05.2026. Das, wenn ihr live dabei seid, und Bermudafunk hört ihr in Mannheim auf 89,6 und in Heidelberg auf 105,4 MHz und über den Livestream unter bermudafunk.org. Die letzte halbe Stunde der Chill Out Heaven bei Radio Bermudafunk, und ich bin Matthias.

Radio Bermudafunk mit dem Chill Out Heaven. Heute am ersten Donnerstag im Monat Mai, der 7.5.2026. Das war's fast für heute von 22 bis 0 Uhr. Bermudafunk, der Chill Out Heaven. Und Bermudafunk hört ihr in Mannheim auf 89,6 MHz und in Heidelberg auf 105,4 und über den Livestream unter bermudafunk.org. Das war's fast für heute mit dem Chill Out Heaven. Das nächste Mal am ersten Donnerstag im Monat Juni. Das sollte der 4.6.2026 sein. 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Da findet ihr weitere Informationen. Das war's von mir. Ich bin Matthias, der Chill Out Heaven bei Bermudafunk. Schönes Wochenende, bis zum nächsten Mal und tschüss.

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1: Bermuda Music folgt nun in der kommenden Stunde. Und ich habe euch letztes Mal im August mit Jazz beglücken dürfen. Und habe gedacht, jetzt, da das ja so altmodischer Jazz war aus den 50er, 60er Jahren, dann mache ich heute mal zeitgenössigen Jazz. Und zwar ziemlich ruhig, denke ich doch. Ja, ich bin Alexander und das Ganze hört ihr auf den UKW-Frequenzen 89,6 und 105,4 Megahertz hier in Mannheim, Heidelberg. Oder ihr könnt es weltweit hören bei Internetanschluss www.bermudafunk.org per Livestream. So, dann fangen wir mal an jetzt. Und zwar hören wir mal ganz am Anfang Musik von Kornstad. Das ist ein norwegischer Saxophonspieler. Ich bin ja kein großer Freund von Saxophon, aber mir hat gezeigt Kornstads Musik, dass man auch anders kann, außer diesem nervigen Gedudel. Und das hören wir uns jetzt an. Viel Spaß beim Zuhören. 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

Ja, das eben war ein Coverstück von Håkon Kornstad, Crying in the Rain. Aber ich fand es ganz nett, trotz Saxophon. Und ich habe gedacht, jetzt gebe ich einem anderen skandinavischen Saxophonisten noch zum Besten. Und der ist auch nicht schlecht. Jan Garbarek, der ist halt viel, viel bekannter, berühmter. Aber ob er besser ist, lassen wir mal dahingestellt. Jetzt hören wir einfach mal rein und dann wissen wir's. Jan Garbarek.

Hallo, ich hoffe, niemand ist eingeschlafen bei dieser ruhigen Musik. Das war jetzt Jan Gabarek, aber der kann auch flotter. Und das hören wir jetzt, da hören wir noch ein Stück aus seinem Album Rights.

Jan Gaberek war das und wir bleiben in Skandinavien. Und zwar gibt es da diesen wunderbaren Gitarristen Eivind Aarseth. Der ist in Skandinavien ziemlich gut bekannt, weil er auch unter anderem mit Nils Petter Molvær zusammenspielt. Das ist also der Gitarrist aus seiner Band und die machen manchmal sogar auch so Duo-Sachen. Und Eivind Aarseth ist auch einer der ganz guten, die man sich so anhören kann, ohne dass irgendwie so sich einem die Nackenhaare stellen, wie ich finde. Das hören wir uns jetzt an.

Eivind Arset war das aus seinem schönen Album Sonic Codex. Und ich habe gedacht, wir hängen noch ein Stück dran, das da heißt Sleep with Fishes.

Eivind Orset war das gewesen. Und ich habe euch vorhin erzählt, dass der zusammen mit Niels Peter Mollwerz gespielt hat. Und da habe ich hier eine Platte, da trifft es zu. Und zwar ist die Khmer und ist von Niels Peter Mollwerz. Und da jetzt mal noch zwei Stücke draus, bevor die Sendung ja eh bald zu Ende ist. Aber ich melde mich dann nachher nochmal. Also jetzt Niels Peter Mollwerz und an der Gitarre Eivind Orset.

Nils Peter Molvær. Und das war's auch schon im Radio Bermuda Funk mit der Sendung Bermuda Music. Und das Ganze mit Alexander heute wieder ein bisschen jazzy und zu hören auf den UKW-Frequenzen 89,6, 105,4, alles hier im Rhein-Neckar-Gebiet oder weltweit per Livestream www.bermudafunk.org oder wenn zum Nachhören nochmal 7 Tage nach Ausstrahlung als Podcast in der Mediathek. Ja, ich verabschiede mich so langsam und sage Tschüss, bis zum nächsten Mal und schön, dass ihr zugehört habt.

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1: Hallo Elvis-Fans draußen in der Metropolregion Rhein-Neckar, hier ist der Bermuda-Funk mit der 293. Ausgabe von It's Elvis Time, heute am Abend des 4. September 2026. 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Oder natürlich auch im Vodafone TV auf Sendeplatz 1963 oder weltweit im Internet-Livestream www.bermudafunk.org. 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Mein Name ist Thomas Weiß und ich führe euch wie üblich durch diese Ausgabe von It's Elvis Time hindurch. Am Ende der letzten Sendung habe ich ja bereits gesagt, das Thema der heutigen Sendung bekannt gegeben, und das ist Just Elvis, und die langjährigen Zuhörer dieser Sendung, die wissen, was das bedeutet. Das bedeutet, heute gibt es kein bestimmtes Thema, sondern nur Elvis 50er, 60er, 70er Jahre und vielleicht auch noch etwas darüber hinaus. Ja, kreuz und quer durchs Beet, einfach der Musik von Elvis Presley heute Abend lauschen. Ja, übrigens, und wenn heute nicht heute Abend ist, weil ich gerade heute Abend gesagt habe, dann hört ihr diese Sendung garantiert in einer der insgesamt 4 Wiederholungen im Monat September, nämlich am Sonntag, dem 6. September zwischen 9 und 11 Uhr, Montag, der 7. September zwischen 2 und 4 Uhr, Freitag, der 18. September zwischen 1 und 3 Uhr am sehr frühen Morgen und Dienstag, der 22. September zwischen 12 und 14 Uhr. So, aber jetzt möchte ich anfangen mit der Sendung 293 im September 2026, und als Eröffnungssong habe ich mir einfach hier mal This is Living aus dem Spielfilm Kid Galahad notiert.

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2: So, das war der erste Dreierblock für unsere 293. Ausgabe von It's Elvis Time. Wie anmoderiert war das This is Living, eine Aufnahme vom 27. Oktober 1961 aus dem Spielfilm oder vom Soundtrack des Spielfilms Kid Galahad. Ja, der Elvis hat da drin ja einen Boxer gespielt und unter anderem dieses Lied hier gespielt. Den Take 10 war das der Master, den ich gespielt habe. Gleich danach ging es ein paar Jahre weiter, nämlich ins erste Gastspiel von Elvis nach Las Vegas im damaligen International Hotel Las Vegas im August 1969 oder ganz genau in den Abend des 25. August 1969 oder noch genauer in die Mitternachtsshow dieses Abends. Da, die wurde nämlich unter anderem von RCA, von Elvis Plattenfirma, aufgenommen und da wurde diese Version von Words mitgeschnitten, die ich gerade für euch gespielt habe. Es war übrigens der Live Master, der auch damals veröffentlicht wurde auf der damaligen Live LP, die im November 1969 dann auf den Markt kam. Ja, hier allerdings jetzt in einem Remix, und zwar der Remix von der Sony Box, wo auf der 2019 alle 11 Konzerte komplett veröffentlicht worden sind. Ja, den Schluss dieses Dreierblocks hat dann Stay Away Joe gemacht, und zwar der Take 17, ein Outtake sozusagen, der wohl versehentlich veröffentlicht wurde, nämlich 1970, müsste es gewesen sein, auf der damaligen Kempton LP Almost in Love, und zwar auch nur auf der ersten Pressung der Kempton LP Almost in Love. Danach ist er wieder verschwunden. Natürlich ist er mittlerweile auch auf der FTD CD Stay Away Joe mit der Soundtrack CD zu diesem Spielfilm enthalten. Ja, etwas, was ich hier normalerweise in der Sendung Just Elvis nicht mache, mit Ausnahme der Hörerwunschsendung, ist, Hörerwünsche zu erfüllen. Nein, ich erfülle natürlich gerne Hörerwünsche, aber dafür ist eigentlich die Sendung Just Elvis, eine ganz normale Ausgabe dafür, überhaupt nicht gedacht. Jetzt 4 Monate ist es jetzt etwa her, seit die letzte Hörerwunschsendung war, am 1. Mai 2026 war das, und ich habe damals so viele Wünsche bekommen, da ich sie gar nicht alle erfüllen konnte. Und deshalb widme ich den nächsten Block, den ich jetzt spiele, hier komplett den Hörern. Das sind nämlich ihre restlichen Wünsche, die vom Mai 2026 hier noch auf meiner Liste stehen. Zunächst einmal gibt es You Have Lost That Loving Feeling, und zwar nicht der normalen Master aus 1970, nein, es ist die Epic-Version, also vom Soundtrack des, Halbdokumentarfilms Elvis von Baz Luhrmann. Die Tanja Bettermann, die hatte sich dieses Lied damals gewünscht. Wie gesagt, im Mai konnte ich es nicht spielen, aber ich hole es jetzt einfach nach. Dann kommt ein weiterer Wunsch, nämlich von Tamara Konze. Die Tamara hatte sich A Little Less Conversation gewünscht. Auch das kann ich heute natürlich spielen. Und zwar die Single-Version in Stereo gibt es dann. Und den Abschluss des Dreierblocks macht dann ein Wunsch von Heiko Michels. Der hatte mir nämlich geschrieben, er würde sich You'll Never Walk Alone wünschen. Auch das habe ich hier, spiele ich jetzt dann. Und zwar den langen Take 1 in der ungeschnittenen Fassung. Dieser Take 1 ist, der beinhaltet ja auch quasi den Master mit Ausnahme des Anfangs. Ja, also, das gibt es also gleich jetzt für euch. You've Lost That Loving Feeling, die Version aus Epic, A Littlest Conversation, und gleich danach You'll Never Walk Alone.

So, das war also der Dreierblock, der Wunsch-Nachholblock quasi aus der Sendung vom 1. Mai 2026. You've Lost That Loving Feeling, die Epic-Version für die Tanja Bettermann. Und ich habe jetzt gerade mal nachgeguckt, die Tanja hat mir auch damals geschrieben, ich sollte Grüße dazu ausrichten, nämlich an den Elbe-Stammtisch King am Ring in Köln. Ja, das ist jetzt dann auch damit erledigt, auch wenn mit knapp 4 Monaten Verspätung. Sowas, wie es eben ursprünglich nicht gedacht war. Der nächste Song, der dann folgt, oder der folgte, war A Little Less Conversation. Das war die Single-Version, aufgenommen am 7. März 1968 für den Elvis-Spielfilm Live a Little, Love a Little. Ein Song geschrieben von Billy Strange und natürlich dem jungen Mac Davis. Ein sehr flotter Song mit einem funky Basslauf. Speziell für diesen Spielfilm, wirklich zu der Zeit ist es wieder sehr deutlich nach oben gegangen mit den Liedern von Elvis Presley. Ja, aber leider waren die Spielfilme nicht mehr ganz so beliebt, sodass solche Lieder dann eher untergegangen sind. Leider, leider, leider. A Little Less Conversation wurde damals trotzdem auf Single veröffentlicht, ist am 3. September 1968 erschienen. Ha, 3. September 1968. Das ist ja interessant, ja. Der hat sich ja gestern gejährt. Kam in den Charts allerdings nur bis Platz Nummer 69, hielt sich insgesamt 4 Wochen, also nichts, ja, nichts von Bedeutung. Zumindest nichts für die Karriere von Elvis Presley. Und der Song wurde oder war gewünscht worden von der Tamara Conze, Entschuldigung, von der Tamara Conze. Und auch die Tamara Conze hatte mir damals Wünsche mitgeteilt, nämlich an ihren Lebenspartner Uwe, der sie immer auf alle Elvis-Veranstaltungen begleitet, und ihrem Sohn Marcel. Und sie grüßt natürlich auch die Mitglieder der EPG, die sie hoffentlich in Bad Nauheim treffen wird, beziehungsweise aus der Sicht jetzt, die sie hoffentlich vor 2 Wochen, vor 3 Wochen dann auch in Bad Nauheim wirklich alle getroffen hat. So, der letzte Song, das ist You'll Never Walk Alone, da war You'll Never Walk Alone, geschrieben von Rodgers und Hammerstein, 1945 für das Musical Carousel. Ja, und Elvis-Aufnahme, die stammt aus den Morgenstunden, oder aus den späten Abendstunden, vielleicht auch frühen Morgenstunden, des 11. oder 12. September 1967 aus dem RCA-Studio B in Nashville, Tennessee. Und ja, denn das war der Take 1, der ungeschnittene Take 1, zu dem der Master, der später veröffentlichte Master, der besteht zu ganz großen Teilen aus diesem Take 1. Ja, und Heiko Michels hatte sich diesen Song gewünscht. Und wer mal wissen will, wie der Master von You'll Never Walk Alone geschnitten ist, da schaut mal bei Keith Flynn in die Seiten. Ich hatte das vor einigen Jahren mal komplett auseinandergenommen, den Song, habe es dann Keith Flynn mitgeteilt, wie genau das Splicing bei diesem Song aussieht. So, okay, so genug der Eigenwerbung. Das war also jetzt der Nachholblock, der aus der Hörerwunschsendung vom Mai 2026. Jetzt geht es aber weiter hier bei der 293. Ausgabe von It's Elvis Time mit Nichtwünschen. Einfach so Elvis quer durchs Beet. Und den nächsten Dreierblock, den möchte ich anfangen mit einer 1962er Aufnahme, nämlich Easy Question.

0: So, und das war ja schon wieder der nächste Dreierblock, den ich hier gespielt habe. Angefangen mit Such an Easy Question, eine Aufnahme von Elvis vom 18. März 1962 für sein Potluck-Album. Damals also in der Potluck-Session zumindest mit aufgenommen und dann auch natürlich auch ein Potluck-Album veröffentlicht. Ein Song geschrieben von Otis Blackwell und Winfield Scott. Otis Blackwell, das ist der Songwriter, der R&B-Songwriter, der unter anderem für Elvis auch Don't Be Cruel und All Shook Up zuvor geschrieben hatte und Make Me Know It und so weiter. Hat etliche Songs hat der Mann für Elvis geschrieben. Also etliche Songs hat der Mann geschrieben für Elvis Presley, beziehungsweise auch Songs, die Elvis Presley einfach so aus dem Repertoire von Otis Blackwell aufgenommen hat. Gefolgt wurde das Ganze dann vom Song Tutti Frutti. Und zwar das natürlich die Elvis-Aufnahme vom 31. Januar 1956. Ein klassischer Coversong, denn dieser Song, der wurde ein paar Monate vorher im September 55 bereits von Little Richard aufgenommen. Und Little Richard ist auch einer der beiden Autoren oder wird als Autor für dieses Lied geführt. Dorothy Labostry und Richard Pennyman. Und Richard Pennyman, das ist ja der ganz normale Name von Little Richard. Little Richard ist ja nur der Künstlername sozusagen. Und bei Little Richard bin ich dann gleich geblieben, nämlich mit Long Tall Sally, allerdings nicht die Elvis-Aufnahme aus dem Jahre 1956, sondern der Live Master vom 18. Februar 1970 aus Elvis' zweiten Gastspiel im International Hotel Las Vegas. Ja, damals leider quasi, er ist gemastert worden, ist damals aber nicht veröffentlicht worden. 1970 war also nicht auf der Onstage-LP, findet man allerdings viele auf der Onstage-CD von FTD, also auf einer der Wiederveröffentlichungen dieser damaligen LP, jetzt als 2-CD-Set bei FTD. Ja, und man hat es gut gehört. Wie gesagt, Little Richard hat auch diesen Song oder Richard Pennyman geschrieben, zusammen mit Enodris Johnson und Robert Bumps Blackwell. So viel zu diesen drei Songs. Ja, und dass hier das Intro von Tutti Frutti noch einmal zu hören war. Ja, sowas passiert leider bei einer Live-Sendung. Das kann ich leider nicht verhindern. Ich hätte es verhindern können, wenn ich mich mehr konzentriert hätte. Ich habe hier einfach aufs falsche Knöpfchen gedrückt. So, aber jetzt probiere ich das etwas besser zu machen mit dem nächsten Dreierblock, dass es hier keine Überschneidung mehr gibt. Und ich möchte jetzt beginnen mit einer eher seltenen Aufnahme von Elvis, nämlich eine Aufnahme vom 24. August 1970 aus der Mitternachtsshow in Las Vegas, im International Hotel Las Vegas, aufgenommen während Elvis' drittem Gastspiel dort. Und der eine oder andere wird sich jetzt fragen, nanu, was ist denn das, was 24. August, da waren doch überhaupt keine Leute von RCA zugegen, um die Show aufzunehmen. Ja, das ist vollkommen korrekt, aber es waren Leute im Publikum gesessen, die das Lied aufgenommen haben. Und tatsächlich hat im Jahre, wann war das, 2000 oder 2001, die Firma RCA bei der Veröffentlichung der 4-CD-Box live in Las Vegas einmal auf einen Publikumsmitschnitt zurückgegriffen. Der Song heißt When the Snow is on the Roses und es gibt nur diese eine Aufnahme, wie gesagt, aus dem Publikum heraus aufgenommen, klingt aber gar nicht so schlecht von der Tonqualität. Ja, und damit möchte ich jetzt den nächsten Dreierblock einfach mal eröffnen.
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1: Hier ist der Bermudefunk in Mannheim mit der 293. Ausgabe von It's Elvis, heute am 4. September 2026. Am Mikrofon ist Thomas Weiß. So, das war also der nächste Block, der nächste Dreierblock, den ich hier heute in der Just Elvis Sendung bei euch gespielt habe. Angefangen mit When the Snow is on the Roses. Ich habe gesagt, Elvis hat den Song nur ein einziges Mal live im Konzert gesungen. Man hat ja gehört, er hat am Anfang hat es 2-3 Anläufe gebraucht, bis er so richtig drin war. Wie üblich war Glenn D. Harden am Piano derjenige, der als erstes die Melodie dann parat hatte. Und dann ist er rein nach die restliche Band auch mit eingestiegen. Ja, diese Aufnahme stammt vom 24. August 1970 und die stammt, ja, wie gesagt, von einer CD. Live in Las Vegas auf der CD4 findet man diesen Song. Ist viele Jahre zuvor natürlich bereits auf Bootleg bekannt gewesen. Tonqualität durchaus akzeptabel. Ab und an veröffentlicht wirklich ja Elvis offizielle Plattenfirma, also Sony ist das heutzutage, die Rechteträger, auch mal Sachen von einer Publikumsaufnahme. Ja, danach bin ich weitergesprungen. Soldier Boy, das waren die Outtakes, Take 8 in Fallstadt, Take 9 in Fallstadt und der komplette Take 10 stammt von den kompletten Elvis' Back Sessions. Ein Song, den Elvis am Abend des 20. März 1960 bei seiner allerersten Studiosession nach der Rückkehr vom Wehrdienst in Deutschland aufgenommen hat. Hat natürlich gepasst. Erst Make Me Know It von Otis Blackwell geschrieben und gleich hinterher dann von David Jones und Theodore Williams Jr. geschrieben Titel Soldier Boy. Wie gesagt, hat gepasst, da Elvis ja gerade vom Wehrdienst zurückgekommen ist. Dann ging es weiter mit Baby Let's Play House, eine Rehearsal-Aufnahme aus einer Vorbereitungsprobe für Elvis drittes Gastspiel in Las Vegas. Und das Ganze war am Nachmittag des 29. Juli 1970, was wir gehört haben, auf der MGM Soundstage in Hollywood das Ganze aufgenommen und vor vielen Jahren natürlich auch offiziell veröffentlicht, damals auf Platinum, Alive in Music, mittlerweile allerdings auch natürlich von FTD auf der Komplettaufnahme der 1970er Proben zu hören. Ja, ich weiß nicht, ob es euch auch so geht. Man hört sich so einen Song an, hier zum Beispiel in diesem Fall das Baby Let's Play House aus dieser Probe. Ja, dann bin ich einfach mal bei diesen Proben hängen geblieben und habe bei den Proben mich ein bisschen weiter umgehört. Ja, und deshalb möchte ich den nächsten Dreierblock jetzt komplett diesen Proben widmen. Für den Film That's the Way It Is, beziehungsweise für das dritte Gastspiel von Elvis in Las Vegas. Wir bleiben zunächst beim 29. Juli 1970 und hören I Just Can't Help Believing in einer außergewöhnlich langen Fassung, 6 Minuten 32 das Ganze. Kommt eben aus dieser bereits erwähnten Box von FTD, That's the Way It Is, 50th Anniversary Edition. Dann geht es ein paar Tage zurück, muss ich sagen, ins RCA-Studio in Hollywood, aber ebenfalls eine Probe für das dritte Gastspiel, nämlich Stranger in the Crowd, stammt vom Abend des 24. Juli 1970 und aus dem gleichen Band kommt dann auch noch The Wonder of You, ebenfalls vom 24. Juli 1970.
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